Du schmückst ihn mit einer Krone, so schenkst du ihm Herrlichkeit und Würde. Die Werke deiner Hände hast du ihm anvertraut. Alles hast du ihm zu Füßen gelegt, Schafe, Ziegen und Rinder, alle zusammen, und dazu die wilden Tiere auf dem Feld, die Vögel am Himmel und die Fische im Wasser und was sonst die Meere durchzieht. Herr, unser Herrscher, wie machtvoll ist dein Name auf der ganzen Erde!

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2: Die folgende Sendung wird Ihnen präsentiert von Tirza Schmidt. Sie leitet das Beratungsangebot Villa Vie. Dorthin kommen vor allem Frauen, die durch eine Schwangerschaft in eine Notsituation geraten sind. Heute hören Sie Tirza Schmidt im Gespräch mit Katrin und Kimi Schmidt. Das Ehepaar hat auf der Schwäbischen Alb ein Gästezimmer eingerichtet. Und zwar für Menschen, die eine Auszeit brauchen. Ähnlich wie in der Villa Vie wollen sie ein offenes Ohr und ein offenes Herz anbieten. Das Angebot von Katrin und Kimi Schmidt nennt sich Village Vie.
3: Man darf dann auch mal ein Taschentuch reichen, wenn es vielleicht in die Richtung geht, dass dann einfach auch irgendwas aufgebrochen wird. Also es ist wirklich einfach im Normale. Von Mensch zu Mensch Begegnung und kein therapeutisches Setting. Es soll einfach ein Gespräch unter Menschen sein, die zuhören.

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1: Tachchen und ganz herzlich willkommen zu einer neuen Podcast-Folge aus der Villa Vie. Mein Name ist Jitza Schmidt und heute sind wir bei zwei ganz besonderen Menschen zu Gast. Sie sind gastfrei, überdurchschnittlich handwerklich begabt und miteinander verheiratet. Wenn du sie kennen darfst, bist du beschenkt und wenn du ihnen zuhören kannst, bist du bereichert. Sie tragen neben ganz viel Alltag die Vision von Village Vie in ihrem Herzen und haben bereits ein Village Vie Gästezimmer, in dem wir heute gemeinsam mit Simon hier diesen Podcast aufnehmen dürfen. Hallo Katrin.
2: Hallo.
1: Hallo Kimi.
3: Hi.
1: Wie schön und vielen Dank, dass wir heute hier bei euch auf der Schwäbischen Alb zu Gast sein dürfen. Ja, Simon nickt hinter dem Aufnahmepult. Es läuft. Also, top.
2: Ja, danke, dass ihr euch auf den Weg gemacht habt, um hier zu sein.
1: Sehr gerne, immer wieder. Katrin und Kimi, euer Lieblingsgetränk ist Gin Tonic. Und weil wir hier vollkommen ehrlich sind, möchte ich an dieser Stelle anmerken, dass Katrin ihn für uns hier zubereitet hat. Denn wie kann es anders sein? Katrin kann's. Ja, und ihr zwei seid gut im Teilen. Zu jeder Tageszeit? Ich darf auch einen haben.
2: Natürlich.
1: Dankeschön.
3: Danke.
1: Was ist das Grüne da drin?
2: Rosmarin.
1: Rosmarin. Zitrone?
2: Und ein Eiswürfel.
3: Sehr gut.
1: Sagt mal gerne, wie der Gin jetzt zubereitet ist und wie ihr ihn persönlich am liebsten mögt.
3: Ja, ganz einfach. In dem Glas ungefähr 1 Zentimeter Gin. Und der Rest aufgefüllt mit Gin Tonic und ja, am besten noch ein Eis.
2: Mit Tonic, ja. Nicht nochmal mit Gin.
1: Wer weiß, ja wer weiß, jetzt kommt's raus.
2: Okay. Das stimmt, in letzter Zeit machst du immer.
3: Genau, im besten Fall dann einen Eiswürfel noch dazu und eine Scheibe Zitrone. Und wenn es gut läuft, genau, Rosmarin oder in Kroatien haben wir auch mal Fichten bekommen.
1: So ein Fichtelzweig, so ein kleiner Mini-Fichtelzweig reingelegt. Schmeckt, oder?
2: Ja, hat gut geschmeckt.
3: Zu jeder Tag- und Nachtzeit. Kann man immer trinken.
1: Also, ihr Menschen, ihr merkt, hier ist das Leben pur. Euch zwei kann man hier in unserem Podcast auch komplett einzeln kennenlernen und zuhören. Liebe Menschen, klickt euch gerne mal durch. Es lohnt sich. Heute ist das Mikro hier für euch beide zusammen. Ihr wohnt ja hier auf der Schwäbischen Alb. Was hat die Schwäbische Alb, was das Meer nicht hat?
2: Brezeln.
3: Den Alp drauf.
2: Stille.
3: Wälder und Wiesen. Premium-Wanderwege.
1: Was ist der Alp drauf? Was ist das?
2: Das sind die Steige, wo du hoch musst, also praktisch die Felskante vom Tal hier auf die Schwäbische Alb hoch. Das nennt sich Alp drauf.
1: Okay.
2: Also von Bad Urach hoch, die Steige.
1: Also nicht Alp rauf, sondern Alp drauf.
2: Drauf, ja genau.
3: Es ist ja im Prinzip, es geht nicht leicht einen Hügel hoch, sondern du bist im Tal und vor dir geht die Felswand nach oben. Und wenn du oben stehst, nennt sich das der Alp drauf.
1: Und wie kommst du dann da hoch?
3: Es führen schon Straßen nach oben.
1: Okay. Ja, nee, hätte sein können, dass es dann einen direkten Weg, also Klettersteig oder sowas ist. Nicht?
2: Nee, aber es gibt schon auch viele Kletterroute. Oder es gab es jetzt nicht mehr so viele, aber man kann auch zum Klettern am Alp drauf.
1: Okay.
2: In den Felsen.
1: Und Premium-Wanderwege, gibt es die auch auf Komoot?
2: Ja, also hier gibt es ganz viele Hochgehsteige. Also man findet Hochgeputzelt, Hochgelautert. Und das sind halt hier Wege, die in den letzten Jahren erschlossen wurden, um halt hier das Gelände oder das von der Schwäbischen Alb noch mehr anzupreisen. Und dann halt, genau, gibt es verschiedene Schwierigkeitsstufen auch zwischen 2,5 Kilometer bis zu fast 20 Kilometer. Mhm. Und von leicht bis schwer auch, genau. Da gibt es schöne Örtchen hier und schöne Flecken zu entdecken. Auch wenn man schon lange oder länger hier wohnt. Genau, fühlt sich dann auch trotzdem wie Urlaub an.
1: schöne Flecken und dass es sich hier wie Urlaub anfühlt. Wir dürfen ja hier bei euch zu Gast sein, wie schon bereits viele zahlreiche Menschen. Und ich glaube, würden die alle mal hier kommentieren, die schon mal hier gesessen haben, gegessen haben, in eurem schönen Garten gewesen sind, hier übernachtet haben oder einen Kaffee bekommen haben oder, würde der Algorithmus in dieser Folge tatsächlich echt den Podcast ins Sprießen bringen. Was bedeutet für euch Gastfreundschaft?
2: Ja, Gastfreundschaft bedeutet für uns, unser Haus aufzumachen, die Türe aufzumachen, Menschen reinzulassen, was zum Trinken anbieten, einen Kaffee, Cappuccino oder auch was Kaltes oder Cola, je nachdem. Genau, einfach auch Zeit zu haben, um ins Gespräch zu kommen, eine Wohlfühlatmosphäre zu schaffen, wo man sich einfach ja gemütlich hinsetzen kann oder stehe, jeder wie er mag. Vielleicht auch noch was Leckeres zu essen hinstellen oder ein paar Snacks.
3: Und eine aufgeräumte Wohnung.
2: Ja, liegt ja im Auge des Betrachters, gell, was Wohlfühlatmosphäre ist.
1: Also eine aufgeräumte Wohnung für die Menschen, dass sie sich einfach wohlfühlen können.
3: Für uns und für die Menschen.
2: Mhm. Ja, aber wir haben schon oft die Rückmeldung gekriegt, ach ja, hier kann man sich wohlfühlen und dann weiß man manchmal auch, warum man sich ein bisschen auch Stress macht, wenn doch mal aufräume oder selber irgendwie hinterher ist, dass einfach ordentlich ist.
1: Ja, und ich wage die These einfach auch von eurem gesamten Raumkonzept, wie ihr es eingerichtet habt, mit der Art der Farben oder der Praxis, einfach zum Atmen, ohne dass man überhaupt ein Wort oder ein Schluck Kaffee schon getrunken hat oder so. Katrin, du bist schon von Beginn an in der Villa wie dabei, also als noch nichts sichtbar war. Kimi, du bist dann im weiteren Verlauf ziemlich schnell dazugekommen. Und ihr zwei tragt von Beginn an treu die Verantwortung in der gemeinsamen Arbeit oder in der gesamten Arbeit der Villa wie mit. Euer persönlicher Wunsch ist der Bau von Village wie. Verantwortung in der gemeinsamen Arbeit oder in der gesamten Arbeit der Villa wie mit. Euer persönlicher Wunsch ist der Bau von Village wie.

0: aus ihrem Alltag zu kommen und ja, wieder neue Perspektive für ihr Leben zu bekommen, genau. Und Ziel ist einfach aufzutanken und ja, den Menschen ja eine Oase da zu schaffen.
1: Ja, und von der Zeit her, also kann es ganz unterschiedlich sein. Kann ein Tag kommen, man kann ein Wochenende kommen, kann eine Woche kommen. Jeder so, wie er es gerade braucht und was ihm auch gut tut. Und für uns ist irgendwie auch voll wichtig, halt so die Freiheit zu haben. Man kommt zwar zu uns, aber man ist nicht gezwungen, nur Zeit mit uns zu verbringen oder da irgendwie ständig bei uns zu sein, sondern man darf auch einfach, sage ich mal, die Räumlichkeiten nutzen und für sich einfach sein und Stille haben. Man muss gar nicht groß mit uns ins Gespräch kommen. Wenn man mit uns einen Kaffee trinken möchte, darf man mit uns einen Kaffee trinken. Man kann bei uns an den Tisch sitzen, mitessen oder einfach sich selber irgendwie versorgen, dass da einfach, ja, jeder für sich auch gucken darf, was brauche ich, um gerade jetzt im Moment wieder zu Kräfte zu kommen, zur Ruhe zu kommen, ja, sich neu zu sortieren oder vielleicht auch dann wieder, wenn man wegfährt, gestärkt und gewappnet wieder für den Alltag daheim ankommen kann und einfach wieder mit Rückenwind irgendwie durchstarten kann.
2: Wie kam es dazu, dass es euch beide gleichermaßen gecatcht hat zu diesem Wunsch oder zu dieser Vision?
1: Ja, ich glaube, so ganz gleich hat es nicht gecatcht. Bei mir schlummert eigentlich schon seit ich 14, 15 bin irgendwie so der Traum, mal ein kleines Café zu haben, das nett zu machen, auch gerade so eine kleine Wohlfühloase zu haben, wo Leute einfach kommen können, quatschen können und wieder gehen können. Und als wir uns kennengelernt haben, dann war das irgendwie so ein bisschen schwierig, weil beim Kimi so ankam, ich brauche jetzt einen Kaffee und das ist dann so 24/7 geöffnet und wo hat es da noch Platz für Familie oder auch für einen Mann? Mein Wunsch war halt eigentlich immer so, das muss nicht irgendwie 24/7 aufhaben, eher vielleicht auch punktuell und dass so ein besonderer Austauschplatz sein soll oder so ein besonderer Begegnungsort. Und dann ist es eigentlich eher so ein bisschen gereift, gell? So nach 2, 3 Jahre war es dann irgendwie auch ein bisschen greifbarer, was es sein könnte und dann in Kombi dann auch mit der Villa Vie, was da so die Zielgruppe ist und auch die Mitarbeit und genau hat sich eigentlich eher so entwickelt, dass man dann gesagt hat, okay, dann kann man ja einen anderen Standort haben und dann Leute auch aufnehmen, jetzt nicht in Form nur vom Kaffee, sondern wirklich auch Wohnungen anbieten oder Raum zum Wohnen, ja, für Menschen da zu sein, die einfach gerade Unterstützung brauchen.
0: Bei mir war es auf jeden Fall auch ein Prozess gewesen. Wir waren 2020 im Urlaub gewesen, wo ich ein Buch gelesen habe, wo es so um die Frage geht, was macht dich lebendig? Und ja, darüber haben wir uns ausgetauscht oder jeder hat so beschrieben, ne? Und da hat sich so ein bisschen das Bild dann verdeutlicht, aber trotzdem war es dann, wo dann die Kombination mit Villa Vie dann kam, ist bei mir auf jeden Fall erstmal noch die Frage gekommen, ja, ist es wirklich Gottes Wille? Genau, und ich habe ja einfach in der Zeit oft Gott einfach da gefragt, ne, was ist dein Wille da für uns als Familie, für mich und ja, es war so, Emmy ist geboren und in dem Monat danach hatte ich Elternzeit und wir hatten eine Predigt gehört damals im Online-Gottesdienst, da ging es um Mut, sozusagen Mut, auch Entscheidungen zu treffen und da hat Gott mich berührt und besonders mit einem Vers aus 5. Mose, wo er sagt, seid stark und mutig, fürchtet euch nicht und lasst euch nicht von ihnen grauen, denn der Herr, dein Gott, geht selbst mit dir, er wird dich nicht aufgeben, noch dich verlassen. Und das war für mich so einfach die Ermutigung, hey, Gott ist an deiner Seite und er geht mit dir auch, wenn es nicht ein leichter Weg ist, aber Gott ist dabei. Und ja, das war für mich die Bekräftigung, okay, es ist sein Wille, genau, vielleicht hat man nicht die 100%ige Sicherheit, aber in der Predigt hat der Mann auch gesagt, man wird es nie bekommen, wenn du 80%ige Sicherheit hast, dann ist es schon mehr, als du brauchst oder so und genau, das war der Startschuss für mich.
2: Okay, wow. Was war deine Sorge rund um Sicherheit und was hat dir letzten Endes Halt gegeben? Ich meine, 2020, wir sind jetzt ein paar Jahre weiter, diesen Schritt zu gehen und dann auch gemeinsam mit Katrin euch als Familie für Menschen zu öffnen.
0: Ja, ich glaube, die Herausforderung einfach war, das ist so groß. Also man erzählt von einem Haus, einem Hof und Menschen aufnehmen und es gibt viele Fragen mit einem Wie sozusagen. Ne? Und letzten Endes war es dann auch okay. Ich glaube, das war auch in dem Buch noch beschrieben, die Frage nach dem Wie, das ist Gottes Sache und es geht für uns eigentlich nur um das Was. Also das war ja für mich dann auch auf jeden Fall eine Hilfestellung, einfach der Zuspruch von Gott. Ich wollte ihn da dann ernst nehmen einfach und sagen, okay, wenn du das sagst, ich glaube dir.
2: Also auch so diese Frage, boah, wie soll das werden

0: aller Perfektion und in auch aller Unperfektion. Das kann ich wirklich aus eigener Erfahrung so sagen. Und wenn ein Mensch bei euch zu Gast ist, worauf achtet ihr besonders, damit er sich rundum gesehen oder auch wohlfühlen kann oder geborgen fühlt? Was darf auf keinen Fall fehlen? Materiell oder auch, gibt es das Wort non-materiell? Was ist euch wichtig?
1: Dass er auf jeden Fall irgendwas in der Hand hat zum Trinken, das er gerne mag.
0: Ja.
1: Und dann vielleicht auch noch ein bisschen schön aussieht und nicht nur hingestellt ist, sondern, oder wir mögen es einfach auch ein bisschen mit Liebe zubereiten, dann darf noch auch ein bisschen Zimtzucker auf den Cappuccino drauf oder auf ein Latte Macchiato oder noch ein Schnitt Zitrone vielleicht in die Cola.
0: Auch an der Stelle lächelt der Simon hinterm Mischpult. Das hat er heute auch schon erstmalig erleben dürfen, ja.
1: Ja, also ich sage jetzt einfach nur, weil das oft auch gespiegelt wird, ach ja krass, das ist ja auch noch dabei, weil das für uns irgendwie so selbstverständlich ist und mir bei vielem irgendwie auch die Rückmeldung kriegen, okay, es ist nicht selbstverständlich, genau. Oder eben gerade ein gemütlicher Stuhl oder ein gemütliches Sofa oder je nachdem, wo die Person sich am wohlsten fühlt, dass einfach, sag ich mal, in Anführungszeichen auch sich fallen lassen kann oder auch abschalten kann, vielleicht in der Zeit, wo sie bei uns sind, vom eigenen, auch wenn es vielleicht auch nur kurz ein halbes Stündle ist, auf dem Nachbarschaftsbesuch, keine Ahnung, dass auch da kurz eine Oase geschaffen werden kann. Ja, wir stellen auch immer gern irgendwie ein bisschen was zum Snacken hin oder was Frisches an Obst oder im Sommer auch mal ein Eis oder ja, und da gucken wir halt genau was oder fragen wir und dann merkt man relativ schnell die Reaktion oder auch ein verhaltenes oder dann genau sich manche vielleicht auch nicht trauen zu sagen, ja gern nehme ich und dann stellen wir es einfach hin und dann wird es meistens auch genommen.
0: Bildlich gesprochen eine bereits geschälte, fürs Auge nett zubereitete Mandarine. Jemand anders hat sie geschält, die Hände riechen dementsprechend und man darf selbst als Gast einfach zu der geschälten Mandarine greifen.
1: Ja, und so von dem Non-Materiellen, man merkt ja oft auch, vielleicht nicht immer, aber wenn irgendwie einen was beschäftigt, einfach nochmal nachzufragen, Zeit zu haben. Ja, man darf dann auch mal ein Taschentuch reichen, wenn es vielleicht in die Richtung geht, dass dann einfach auch irgendwas aufgebrochen wird. Aber es soll, also es ist wirklich einfach im Normale, von Mensch zu Mensch Begegnung und kein therapeutisches Setting oder so, sondern es soll einfach ein Gespräch unter Menschen sein, die zuhören. Und wo man sich gesehen fühlt, wo man sich gewertschätzt fühlt und auch nicht, nicht gewertet oder nicht verurteilt, sondern ja, einfach Raum, um alles aussprechen zu können, um alles ansprechen zu können, auch um alles fragen zu können. Das ist auch vor allem Kimi stark, ist so wirklich das im 1:1 und dann wirklich auch die tiefe Frage zu stellen. Und mir auch schon oft festgestellt hat, heutzutage, auch wenn man sich irgendwo trifft, es geht immer um viel, ums große Ganze. Aber eigentlich, wenn man dann nachher wieder auseinander geht, stellt man oft fest, okay, man hat gar nichts Persönliches irgendwie ausgetauscht oder hat auch gar nichts vom Mensch irgendwie gerade erfahren. Wie geht's ihm gerade, was beschäftigt den und uns das irgendwie auch voll wichtig ist oder es dann auch eine schöne, also eine wirklich schöne Begegnung ist, wenn man auch mal ins Herz blicken darf von anderen.
0: Ja, und auch ein Schutz für viele oder einige, ne? Also ihr wohnt jetzt nicht zentral sichtbar. Das heißt, wenn man kommen möchte und sagt niemandem, wo man ist, dann wird man auch nicht so schnell hier gefunden.
1: Nee, ist schon ein bisschen geschützt. Mit Blick auf die Alpakas. Also hinten raus hat man echt auch jetzt gerade im Moment einfach eine Wiese und ein bisschen Raum und ist auch nicht nur von Häusern umzingelt. Und wenn man dann raus möchte oder auch sich selber mal beschäftigen möchte, man kann jederzeit einfach loslaufen, auch von der Haustür raus und ist relativ schnell im Grüner oder im Wald oder genau, oder nur ein paar Autominuten, gerade an den schönen Premium-Wanderwege, wo man einfach Zeit verbringen kann und aufatmen kann.
0: Und wenn man sich nicht auskennt, gibt es ja immer noch die Komoot.
1: Genau.
0: Was würdet ihr sagen, ist eure Stärke als Ehepaar? Und wo kommt ihr einander auch an eure Grenzen in eurer Unterschiedlichkeit? Katrin schmunzelt. Wie auch.
2: Ja, ich denke, unsere Teamarbeit ist eine Stärke von uns und einfach die Treue zueinander und das gegenseitige Vertrauen.
1: Genau, Teamarbeit auch mit dem, einfach man könnte einfach miteinander gut schaffen. Meistens habe ich irgendwie eine Idee und dann gibt es wenige Vorschläge, die nicht realisierbar gemacht werden können und wo es dann irgendwie echt auch so gemeinsam wächst und genau, und da glaube ich ganz gut irgendwie ergänzt mit Idee und handwerklichem.

0: und dann nochmal der handwerklichen Idee, was ist auch sinnvoll im Umsetzen und was ist einfach nur jetzt gerade eine Hirnspinnerei von mir, was eigentlich vielleicht daran nicht hält oder nicht machbar ist. Ich glaube, irgendwie so eine coole Balance und ja, ich glaube, unsere Stärke, manchmal vielleicht auch das Herausfordernde, wo vielleicht Konflikte dann auch kommen, ist, wenn man, weil man es halt am liebsten dann gleich schon fertig haben wollt oder jetzt schon machen wollt oder ich zumindest nochmal mehr. Aber wenn es dann läuft, dann läuft's. Aber genau, manchmal überfordern wir uns dann, glaube ich, auch und vielleicht dann manchmal unsere Kinder, weil wir halt noch kurz irgendwas erledigen wollen und die einfach gerade auch noch Zeit brauchen. Und Thema mein Perfektionismus, das ist oft auch eine Herausforderung, weil ich auch lernen muss, okay, dass Perfektionismus anders definiert wird von jedem Mensch. Und wenn für der Kimi schon was perfekt gemacht ist, dann finde ich immer noch einige Sachen, die für mich noch nicht perfekt sind. Und genau, da gibt es manchmal auch kurz ein bisschen Unstimmigkeiten, aber wir kriegen es zum Glück immer wieder gut geklärt.
1: Ja, und manchmal ist einfach Kommunikation zwischen Mann und Frau Herausforderung. Und genau.
2: Also durchaus ganz normale Menschen. Wie kann man euch persönlich und somit VillageVie unterstützen?
1: Auf der einen Seite ganz praktisch im Gebet. Also es ist ein Gottesprojekt und das wird es auch bleiben. Und wir brauchen Gottes Hilfe definitiv in allem. Ein anderer, ich sag mal, praktischer Punkt, einfach finanzielle Unterstützung. Auch ganz praktisch, sage ich mal, wenn ein Haus oder ein Hof existieren, es wird Arbeit anstehen, es wird renoviert werden müssen. Genau, da darf man sich auch dann gerne melden, wenn es soweit ist. Und ja, wir haben auch schon von einer Frau, ich sag mal, das Angebot bekommen. Sie hat zwar keine handwerklichen Fähigkeiten, aber sie würde gerne kochen für uns und festbar machen für die Helfer. Ist auch eine ganz praktische Unterstützung dann.
0: Oder zum Fenster putzen, hat sie gemeint. Kann sie auch kommen, das kann sie auch gut. Wenn alles fertig ist, zum Fenster putzen kann man kommen. Also wenn es dann, glaube ich, wirklich soweit ist, dann kann man in vielerlei Hinsicht genau unterstützen.
2: Ja, Katrin und Kimi, uns verbindet eine tiefe Freundschaft, wofür ich sehr dankbar bin. Und daher weiß ich, dass ihr schon viele, viele, viele Kilometer durchs Land gefahren seid, um Menschen ganz praktisch zu helfen im Bauen, im Renovieren. Und zwar und tatsächlich ganz individuell maßgeschneidert, was der Einzelne jeweils eben brauchte. Ihr habt da wirklich eine ganz besondere Gabe, den Einzelnen zu sehen und darin wirklich handwerklich euer Bestes zu geben. Denn zum Beispiel, nachdem ich irgendwann mal endlich aus dem Keller ausziehen konnte, habt ihr meine Wohnung damals eingerichtet. Oder ihr habt einer schwangeren Frau, alleinerziehenden Mutter im Ruhrgebiet alles so gebaut, was sie damals brauchte. Und durch euch hatte sie das allererste Mal ein eigenes Bett, in dem sie geschlafen hat. Und eigentlich seid ihr grob mindestens einmal im Jahr in Bochum in der Villa Wie zu einem Baueinsatz. Und der ist meistens total durchgetaktet, öfter auch stressig für alle und im Endergebnis dann doch bestmöglich perfekt. Und daher auch jetzt an dieser Stelle hier vorm und hinterm Mikro wirklich vielen, vielen Dank dafür. Ihr habt so viel für andere Menschen gegeben und gebaut. Und ich weiß, Gott wird euch auch euer VillageVie bauen lassen. Davon bin ich fest überzeugt. Und aus eigener Erfahrung weiß ich, dass es nicht so leicht ist, wenn Außenstehende nichts sehen von der eigenen Vision und dann so kritische oder auch zweifelnde Fragen stellen. Zum Beispiel, wann ist es denn soweit? Was macht ihr da eigentlich? Wie wollt ihr das schaffen oder wie soll das werden? Seid ihr euch wirklich sicher, dass? Und jetzt komme ich zu meiner Frage. Was ist euer ganz persönliches Gebet zu Gott?
1: Bau du VillageVie.
0: Zu deinem Zeitpunkt und in deiner Größe.
2: Und was ist euer gemeinsames Gebet zu Gott?
0: Danke, dass du VillageVie baust und nicht wir müssen. Ja, und gebraucht uns einfach und zeigt uns, wo und wann die nächsten Schritte sind oder wann wir wirklich aktiv werden sollen und wo wir jetzt gerade einfach auch warten dürfen, wo gebaut wird, wo wir gerade nicht aktiv sein müssen, sondern einfach warten dürfen.
2: Wow. Ja, danke, Katrin und Kimi, für dieses Gespräch und diese gemeinsame Zeit hier im VillageVie Gästezimmer. Ihr seid Freunde fürs Leben und euer Haus ist wirklich ein gastfreier, liebevoller, großzügiger Ort für uns Menschen. Und dir möchte ich sagen, gib alles, was du geben kannst. Besonders dann, wenn du es mit ganzem Herzen und ganzem Verstand geben kannst. Es wird sicher multipliziert werden. Möchtet ihr noch was sagen?
0: Ja, danke, dass wir von Villagevie erzählen durften.
1: Danke fürs Zuhören.
2: Ihr lieben Menschen, da wo ihr seid, ob auf der Alp oder am Meer, ganz liebe Grüße, Gottes Segen. Tschüss.

0: Sie hörten Tietza Schmidt vom Villa Wie Podcast Sprachraum, das Mikro für dich. Sie hat mit Katrin und Kimi Schmidt gesprochen. Das Ehepaar hat auf der Schwäbischen Alb ein Gästezimmer eingerichtet für Menschen, die eine Auszeit und liebevolle Zuwendung brauchen.
1: Das war das Gespräch. 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
1: In Kampen in den Niederlanden feiert eine Gemeinde nun schon seit mehr als 1,5 Jahren einen Gottesdienst. Ja, Sie haben richtig gehört. Einen Gottesdienst, einen waschechten Dauergottesdienst. Im November 2024 startete die Gemeinde diese Aktion, um eine Familie aus Usbekistan vor der Abschiebung zu bewahren. Pfarrer Kaspar Jager hat uns mehr über die Aktion verraten, auch wie alles anfing.
2: In Oktober 2024 gebeld.
3: Im Oktober 2024 wurde ich von der Vertrauensperson der Familie Babayans angerufen. Der Familie, die jetzt in unserem Kirchenasyl bei uns in Oppenhof lebt. Diese Vertrauensperson fragte mich, ob wir der Familie Kirchenasyl gewähren könnten. Mein Herz sagte ja, aber ich musste das mit dem Kirchenvorstand, mit dem Kirchenrat besprechen. Für unsere Kirche war es zunächst erschreckend, als wir die Nachricht überbrachten. Was machen wir jetzt? Rund um die Uhr einen Gottesdienst aufrechterhalten? Das ist keine Kleinigkeit. Es muss immer ein Leiter anwesend sein. Es müssen immer mindestens zwei Freiwillige da sein, um Menschen zu empfangen, Kaffee anzubieten, zu helfen, sich in der Kirche zurechtzufinden. Und doch war fast jeder begeistert. Einige wenige nicht. Aber wir machten deutlich, dass auch das in Ordnung sei und dass wir versuchen würden, zusammenzuhalten.
2: Wir gaben an, dass das auch gut war.
1: Die Familie Babayans, bestehend aus Vater, Mutter und vier Kindern, lebt nicht erst seit gestern in den Niederlanden.
3: Es ist eine christliche Familie und sie leben seit mehr als 12 Jahren hier in den Niederlanden. Und wenn Kinder länger als 5 Jahre in den Niederlanden leben, nennen wir sie verwurzelte Kinder. Sie sind im Grunde zu niederländischen Kindern geworden, haben hier ihre Wurzeln geschlagen. Und als Kirche und viele der helfenden Menschen sind wir der Meinung, dass man Kinder dann nicht mehr in ein Land zurückschicken kann, das sie nicht kennen. Sie kamen am 21. November 2024 zu uns. Inzwischen leben sie also fast 1,5 Jahre in unserer Kirche, innerhalb unserer Kirchenmauern. Die Idee des fortlaufenden Gottesdienstes haben wir nicht selbst erfunden. Sie entstand eigentlich vor 7 Jahren aus dem, was die niederländische Regierung sagte. Wenn kein Gottesdienst stattfindet, ist es eine Kirche, einfach ein Gebäude. Und dann holen wir die Flüchtlingsfamilie einfach aus der Kirche. Aber solange ein Gottesdienst stattfindet, kommen wir nicht hinein. Wir werden keinen Gottesdienst stören.
1: So hält man die Polizei auf Abstand. Die Frage ist nur, wie lange soll der Gottesdienst denn noch andauern?
3: So lange, wie die Familie Babayans es durchhält. So lange, wie wir es als Freiwillige und Leiter durchhalten. Der Rückhalt ist auf jeden Fall immer noch da. Und am liebsten so lange, bis es eine Lösung gibt, bis die niederländische Regierung mit einer guten, dauerhaften Regelung für verwurzelte Kinder und ihre Eltern kommt. Es gibt ein internationales UN-Abkommen, das die Kinderrechte festschreibt. Wir möchten, dass diese Kinderrechte auch in die niederländische Gesetzgebung aufgenommen werden, sodass Kinder nach 5 Jahren nicht mehr abgeschoben werden.
1: Pfarrer Kaspar Jager freut sich auch darüber, wenn Menschen die Aktion im Gebet begleiten.
3: Sie können gerne für uns beten, zunächst für die Familie Babayans, dass sie weiterhin Unterstützung füreinander bei Gott und bei den Menschen um sie herum finden, aber auch für die über 400 anderen verwurzelten Kinder in den Niederlanden, dass auch sie weiterhin Halt finden. Und beten Sie für all die Freiwilligen und Leiter, die aus dem ganzen Land anreisen, von Nord und Süd, von Ost und West, aus den ganzen Niederlanden, helfen Kirchen und auch Menschen außerhalb der Kirche mit. Und beten Sie gerne für unsere Gesetzgeber, für die Regierung, dass ihre Herzen angesprochen werden, dass Barmherzigkeit und Mitmenschlichkeit nicht nur ein kirchliches Wort bleibt, sondern dass Sie es auch in die Praxis umsetzen.
1: Pfarrer Kaspar Jager hat uns Einblicke gewährt in den Dauergottesdienst der Oppenhof-Gemeinde in Kampen in den Niederlanden. 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
1: Adam und Eva schlendern durch den Garten Eden. Neugierig, vergnügt. Die beiden teilen ihre Begeisterung miteinander, freuen sich auch aneinander, probieren wie kleine Kinder alles aus und sind buchstäblich vertrauensselig. Doch dann kommt die verbotene Frucht ins Spiel und die Schlange. Die vermischt wahre Aussagen mit dreisten Lügen. Gelogen ist die Behauptung, ihr werdet ganz bestimmt nicht sterben. Sachlich richtig ist indessen die Behauptung der Schlange, ihr werdet wissen, was gut und böse ist. So etwas wie ein Rechts- und Unrechtsbewusstsein war bisher Gott vorbehalten. Aber um welchen Preis gewinnen Adam und Eva einen Sinn dafür? Die Scham tritt in ihr Leben, das schlechte Gewissen, Angst vor den Folgen von Fehlverhalten. Und so heißt es im ersten Buch der Bibel in Kapitel 3, Gott der Herr ruft den Menschen und fragt, wo bist du? Und was antwortet der Mensch, was antwortet Adam? Ich habe dich im Garten gehört und Angst bekommen. Ich habe mich versteckt, weil ich nackt bin. Bis dahin war das erste Menschenpaar buchstäblich schamlos und arglos unterwegs im Paradies. Damit ist es nun vorbei. Seither müssen die Menschen, alle Menschen, stets die Folgen ihres Tuns bedenken. Geschaffen sind wir als Töchter und Söhne des Höchsten. Wir sind fähig zu lieben und berufen zur Gemeinschaft. Aber wir sind eben auch allesamt fähig zum Schlimmsten. Und Gott? Der wollte uns garantiert nicht dumm halten. Gott hat die folgenreiche Entscheidung der ersten Menschen respektiert. Er respektiert auch ihre und meine Entscheidungen. Wie damals, so wirbt Gott auch heute um ihr und mein Vertrauen.
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1: Von Ute Ladendorff. Ich wünsch dir einen Engel neben dein Bett. So einen, wie ich ihn selber gern hätt. Mit weißen Flügeln und goldenem Kleid, das Antlitz freundlich und voll Heiterkeit. Und du merkst es nicht, wenn er neben dir steht und wenn dich sein göttlicher Atem umweht. Du hast viele Sorgen und quälst dich bei Nacht. Doch wenn du träumst, streichelt jemand dich sacht und beschenkt dich mit Hoffnung und Frieden und Mut. Und ich weiß ja selber, wie gut mir das tut. Denn die eigene Kraft reicht zum Leben nicht aus. Wir sind unterwegs und wir wollen nach Haus.

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2: Herzlich willkommen, ich bin Christine Bangel und ich begleite Sie auf einer Entdeckungsreise durch das Markus-Evangelium. Die einzelnen Etappen werden von Haupt- und ehrenamtlichen Mitarbeitern der Internetplattform Bible Tunes gestaltet. Die Beiträge, auch zu vielen anderen Themen, kann man sich als Podcast automatisch aufs Handy schicken lassen. Aber ich finde, sie machen hier auch bei uns im Radio eine gute Figur.

0: Das Markus-Evangelium besteht aus 16 Kapiteln. In Kapitel 11 wird berichtet, wie Jesus mit seinen Jüngern nach Jerusalem kommt, um mit ihnen dort das Passafest zu feiern. Es erinnert an die Flucht des Volkes Israel aus Ägypten. Für Jesus und seine Jünger wird das traditionelle Passamahl jedoch zum letzten gemeinsamen Abendmahl werden. Aber noch ist es nicht so weit. Nach ihrer Ankunft in Jerusalem kommt es zu einigen denkwürdigen Begegnungen. In der letzten Folge von Bibletunes haben wir uns mit einigen Pharisäern und Gefolgsleuten von König Herodes beschäftigt. Sie wollten Jesus mit ihren Fragen in eine Falle locken. Im Markus-Evangelium Kapitel 12 wird nun ab Vers 18 berichtet. Auch aus den Reihen der Sadduzäer, die behaupten, es gebe keine Auferstehung, kamen einige zu Jesus und legten ihm eine Frage vor. Meister, sagten sie, Mose hat uns folgende Vorschrift gegeben. Wenn jemand stirbt und eine Frau hinterlässt, aber keine Kinder, dann soll sein Bruder die Witwe heiraten und dem Verstorbenen Nachkommen verschaffen. Nun waren da 7 Brüder. Der erste nahm sich eine Frau, starb jedoch, ohne Nachkommen zu hinterlassen. Daraufhin heiratete der zweite Bruder die Witwe. Aber auch er starb, ohne Nachkommen zu hinterlassen. Ebenso der dritte, und so ging es weiter. Keiner der 7 hinterließ Nachkommen. Zuletzt starb auch die Frau. Wie ist es nun bei der Auferstehung? Wenn sie einmal auferstanden sind, wem von den Brüdern gehört dann die Frau? Alle 7 waren schließlich mit ihr verheiratet gewesen. Jesus antwortete, seid ihr nicht deshalb so im Irrtum, weil ihr weder die Schrift noch die Kraft Gottes kennt? Denn wenn die Menschen von den Toten auferstehen, heiraten sie nicht mehr, sondern sind wie die Engel im Himmel. Was nun die Auferstehung der Toten überhaupt betrifft, habt ihr nie im Buch des Mose die Geschichte vom Dornbusch gelesen? Dort steht, dass Gott zu Mose sagt, ich bin der Gott Abrahams, der Gott Isaaks und der Gott Jakobs. Gott ist doch nicht ein Gott der Toten, sondern der Lebenden. Ihr seid also völlig im Irrtum. Soweit aus dem Markus-Evangelium Kapitel 12, die Verse 18 bis 27. Erläuterungen dazu gibt es nun von Ruben Sommer.
1: In der heutigen Episode machen wir eine neue Bekanntschaft. Markus stellt uns am Anfang des Bibeltextes die Sadduzäer vor. Und vielleicht denkst du dir gerade, wer ist denn das jetzt schon wieder? Pharisäer, Sadduzäer, da blickt ja keiner durch. Keine Sorge, wir schauen uns die Sadduzäer gleich etwas genauer an. Die Sadduzäer waren eine religiöse Gruppe zur Zeit von Jesus, die vor allem aus der priesterlichen Oberschicht bestand. Ihre Theologie, also ihr Glauben, war sehr pragmatisch. Sie akzeptierten nur die 5 Bücher Mose, also die Tora, als verbindlich und glaubten im Gegensatz zu den Pharisäern weder an ein Leben nach dem Tod, noch an Engel, Dämonen oder den Satan, weil das ihrer Meinung nach in der Tora nicht klar genug steht. Alles, was nicht direkt im Gesetz des Mose stand, wurde von ihnen angezweifelt. Und genau hier setzen sie an, um Jesus in eine Falle zu locken. Sie kommen mit einem absurden Szenario. Eine Frau heiratet 7 Brüder, einer nach dem anderen stirbt, ohne Kinder zu hinterlassen. Und jetzt die Fangfrage, wessen Frau wird sie in der Auferstehung sein? Jesus tappt nicht in ihre Falle. Statt sich in ihrer hypothetischen Geschichte zu verheddern, stellt er eine Gegenfrage. Habt ihr nicht gelesen? Und das ist spannend, denn die Sadduzäer, die halten sich ja für Experten der Schrift. Doch Jesus macht ihnen hier klar, ihr irrt euch, weil ihr weder die Schrift noch die Kraft Gottes kennt. 2 Dinge betont Jesus hier. Erstens, das Leben nach der Auferstehung ist grundlegend anders. Er sagt, dass Menschen dann wie Engel sein werden. Nicht in dem Sinne, dass sie Engel werden, sondern dass sie nicht mehr heiraten oder sterben. Die Sadduzäer hatten die Vorstellung, das ewige Leben sei einfach eine Verlängerung heiraten oder sterben. Die Sadduzäer hatten die Vorstellung, Das ewige Leben sei einfach eine Verlängerung

Abraham, Isaac und Jakob, ja, die leben bei Gott. Ein klares Zeugnis für die Auferstehung, direkt aus der Tora. Jesus sagt, ihr ehrt euch. Und er spricht dabei direkt die Sadduzäer an. Warum? Weil sie sich in ihrer Vorstellung vom Leben nach dem Tod total verrannt haben. Sie können sich nicht vorstellen, wie groß die Kraft Gottes ist und was er für sie tun kann. Sie denken, sie wüssten, wie ein mögliches Leben nach dem Tod aussehen könnte, was nach dem Tod passiert, aber ihre Vorstellung ist so weit von der Wahrheit entfernt, dass die Frage, die sie stellen, schon fast belanglos erscheint. Denn das, was durch Jesus möglich wird, übersteigt alles, was sie sich hätten vorstellen können. Und ich glaube, das ist ein Thema, das uns auch heute noch beschäftigt. Wer hat sich nicht schon mal gefragt, gibt es ein Leben nach dem Tod? Und wenn ja, wie sieht das aus? Vielleicht bist du wie die Sadduzäer und zweifelst, dass es überhaupt so etwas wie eine Auferstehung, ein Leben nach dem Tod gibt. Vielleicht findest du die ganze Idee eines Lebens nach dem Tod interessant, aber du kannst dir die Details nicht richtig vorstellen oder sie erscheinen dir zu kompliziert. Ich selbst hatte auch lange Jahre solche Fragen, die mich beschäftigt haben. Zum Beispiel, was passiert, wenn ein alter Mann, eine alte Frau und ein kleines Kind gleichzeitig sterben? Wie können die beiden im Himmel miteinander umgehen, wenn der alte Mann im Rollator sitzt und das Kind vielleicht noch gar nicht sprechen kann? Und was ist mit den Menschen, die sterben, ohne einen gesunden Körper zu haben? Vielleicht Menschen, die einen Unfall hatten, die Gliedmaßen verloren haben oder sich von Geburt an nicht richtig entwickeln konnten. Wie sehen die dann im Himmel aus? Wie ist das Leben für sie? Vielleicht hast du dich auch schon mit solchen Fragen auseinandergesetzt oder findest es faszinierend, darüber nachzudenken, aber am Ende glaubst du, dass es einfach nicht möglich ist. Ich glaube, für uns werden aus den Worten von Jesus zwei Dinge wichtig. Erstens, im Evangelium des Johannes, in Johannes 11,25 sagt Jesus, ich bin die Auferstehung und das Leben. Wer an mich glaubt, wird leben, selbst wenn er stirbt. Gott ist der Gott der Lebenden. Und wenn wir an Jesus glauben, dann dürfen wir sicher sein, dass es ein Leben nach dem Tod gibt. Das ist keine abstrakte Theorie, sondern eine Realität, die durch die Auferstehung von Jesus bezeugt wird. Wenn wir den Berichten von Markus vertrauen können, dann können wir auch glauben, dass Jesus uns das ewige Leben gibt. Real, erfahrbar, echt. Und zweitens, wie dieses Leben nach dem Tod genau aussehen wird, ganz ehrlich, das wissen wir nicht. Wir haben alle Vorstellungen, Wünsche, Ängste, aber das, was Gott für uns bereithält, das übersteigt unser Denken und unsere Vorstellungskraft. Wir können uns so viele Gedanken machen, wie wir wollen, aber am Ende wird es anders aussehen, als wir uns es je ausmalen konnten. Und hier kommt der springende Punkt. Wir müssen uns nicht um jedes Detail sorgen. Die Spannung, die bleibt, wenn wir nicht wissen, was uns erwartet, die können wir nicht auflösen. Aber wir können darauf vertrauen, dass Jesus ein gutes Leben für uns bereit hat. Ein Leben, das für uns perfekt ist, ganz egal, wie es letztendlich aussieht. Ich persönlich glaube, es ist viel wichtiger, dass wir Jesus unser Vertrauen schenken, anstatt uns den Kopf darüber zu zerbrechen, wie das Leben nach dem Tod genau sein wird. Denn die Sadduzäer haben sich geirrt und ich glaube, auch wir irren uns. Aber das ist auch nicht schlimm. Denn wie Jesus im Markus-Evangelium immer und immer wieder zeigt, er meint es wirklich gut mit uns. Und er wird für uns sorgen, hier und jetzt und auch im nächsten Leben. Und mal ganz ehrlich unter uns, es ist doch auch viel spannender, nicht immer alles zu wissen, oder?

0: In unserem Bibeltext aus dem Markus-Evangelium Kapitel 12 geht es nun weiter ab Vers 28, gelesen nach der neuen Genfer Übersetzung. Anschließend hören Sie dazu eine Auslegung von Detlef Kühlein. Der Bibeltext nimmt Bezug auf die Begegnung zwischen Jesus und den Sadduzäern. Es wird berichtet: Einer der Schriftgelehrten hatte diesem Streitgespräch zugehört und gesehen, wie gut Jesus den Sadduzäern geantwortet hatte. Nun trat er näher und fragte ihn: Welches ist das Wichtigste von allen Geboten? Jesus antwortete: Das wichtigste Gebot ist: Höre, Israel, der Herr unser Gott ist der alleinige Herr. Du sollst den Herrn, deinen Gott, lieben von ganzem Herzen, mit ganzer Hingabe, mit deinem ganzen Verstand und mit aller deiner Kraft. An zweiter Stelle steht das Gebot: Liebe deinen Mitmenschen wie dich selbst. Kein Gebot ist wichtiger als diese beiden. Sehr gut, Meister, meinte darauf der Schriftgelehrte. Es ist wirklich so, wie du sagst. Gott allein ist der Herr und es gibt keinen anderen außer ihm. Und ihn zu lieben von ganzem Herzen, mit ganzem Verstand und mit aller Kraft und seine Mitmenschen zu lieben wie sich selbst, ist viel mehr wert als alle Brandopfer und alle übrigen Opfer. Jesus sah, mit welcher Einsicht der Mann geantwortet hatte und sagte zu ihm: Du bist nicht weit vom Reich Gottes entfernt. Von da an wagte niemand mehr, Jesus eine Frage zu stellen.
1: Ich möchte dir eine wichtige und entscheidende Frage stellen. Was ist das Wichtigste in deinem Leben? Und halt, bevor du zu schnell antwortest, Hand aufs Herz und warte mal 10 Sekunden. Was ist das Wichtigste in deinem Leben? Gar nicht so einfach, oder? Zunächst fallen einem so diese üblichen Dinge ein wie Gesundheit, Glück, Frieden, Freude. Vielleicht fallen einem andere Menschen ein, mein Lebenspartner, meine Kinder, Familie natürlich. Es fallen einem, ganz ehrlich, auch so Dinge ein wie, eigentlich ist Geld mir schon auch ganz schön wichtig, aber das würde ich niemals so laut sagen. Mein Beruf ist mir wichtig und Moment, sollte mir eigentlich nicht Gott das Wichtigste sein? Ja gut, wenn man mich so fragen würde, ja klar, irgendwann würde ich schon sagen, dass Gott mir wichtig ist. Doch, natürlich, aber es ist irgendwie auch oft nur ein Lippenbekenntnis, weil Gott ist so weit weg, nicht zu sehen. Will heißen, andere Dinge werden mir so oft wichtiger und überschatten das, was mir eigentlich wichtig sein sollte. Ich glaube, es tut uns allen gut, vor dem Hintergrund des heutigen Textes aus dem Markus-Evangelium uns diese Frage noch einmal neu zu stellen. Was ist mir wirklich wichtig? Wenn wir diesem Gespräch zwischen Jesus und dem Schriftgelehrten genau zuhören, kommen wir einem Geheimnis auf die Spur. Denn der Schriftgelehrte fragt Jesus genau das: Welches ist das Wichtigste von allen Geboten? Eine interessante Frage und gar nicht so einfach zu beantworten, denn es gibt ja in der hebräischen Bibel, genauer gesagt in der Tora, in den 5 Büchern Mose, 613 Gebote, die Mose überliefert hat. Rabbi Simlai sagte einmal 365 Verbote, eins für jeden Tag, und 248 Gebote. Also eine ganze Menge. Und die Frage ist jetzt, darf man überhaupt aus diesen 613 Geboten ein einzelnes Gebot herausnehmen und das als das wichtigste Gebot kennzeichnen? Nun, man kann wirklich sagen, dass das ein Hobby der Rabbiner gewesen ist. Schon im 1. Jahrhundert, also zur Zeit von Jesus, haben Rabbiner versucht, das Gesetz des Mose, also die Tora, die 613 Gebote zusammenzufassen oder auf einen Nenner zu bringen oder auf so 2, 3, 4 wichtigste Gebote zu reduzieren. Also ein Reduce to the Max, ein Reduzieren zum Maximum. Worum geht es eigentlich hier in der Tora? Was will Gott für den Menschen? Fangen wir mal mit Rabbi Hillel an, der sozusagen ein Zeitgenosse von Jesus gewesen ist, neben Rabbi Shammai, und der ein berühmtes Zitat verfasst hat, als ein Grieche mal zu ihm gekommen ist und ihn gefragt hat, ob er ihm nicht die Tora erklären könne, solange er auf einem Bein steht. Und Rabbi Hillel antwortete mit folgenden Sätzen: Was dir verhasst ist, das tue deinem Nächsten nicht an. Das ist die ganze Tora. Alles andere ergibt sich daraus. Geh hin und fange an zu lernen. Also das klingt doch hier ganz ähnlich nach dem, was Jesus gesagt hat, dass man seinen Nächsten lieben soll. Einfach mit etwas anderen Worten. Rabbi Simlai im 3. Jahrhundert sagte, David kam schon und brachte diese 613 Gebote auf 11. Jesaja kam und verringerte sie auf 6. Micha, der Prophet, kam und brachte sie auf 3 in Micha 6, Vers 8. Wieder kam Jesaja und brachte sie auf 2. Amos kam und brachte sie auf 1. Sucht mich und ihr werdet leben. Aber es ist Habakuk, der kam und sie alle auf die Grundlage von einem stellte. Der Gerechte wird durch seinen Glauben leben. Habakuk 2, Vers 4. Und so verwundert es also gar nicht, dass der Schriftgelehrte Jesus genau diese Frage stellte. Was ist für dich, Jesus, das wichtigste Gebot? Und interessant ist doch jetzt, was Jesus antwortet. Er sagt eben nicht, was bist du des Wahnsinns, man kann keins der Gebote hier herausnehmen. Du musst alle 613 halten, alle sind gleich wichtig. Nein, das sagt er nicht. Er zitiert einen Text aus dem 5. Buch Mose, das Glaubensbekenntnis Israels. Höre Israel, Shema Israel. Ich lese mal den ganzen Text aus 5. Mose 6, die Verse 4 bis 5. Höre Israel, der Herr ist unser Gott, der Herr allein. Und du sollst den Herrn, deinen Gott, lieben mit deinem ganzen Herzen und mit deiner ganzen Seele und mit deiner ganzen Kraft. Jesus sagt also, das ist das Wichtigste. Du sollst Gott lieben, Gott an die erste Stelle deines Lebens setzen. Und ihm ist dabei bewusst, wie auch allen anderen Rabbinern, allen Menschen zu der damaligen Zeit, allen Israeliten, dass Gott zuerst seine Liebe dem Volk erwiesen hat, als er sie damals, als sie Sklaven waren, aus Ägypten befreit hatte. Und dass es nun einfach anständig ist, weil Gott so ein großartiger Rettergott ist, dass man ihn liebt, dass man ihn zurückliebt, dass wir ihn lieben, weil er uns zuerst geliebt hat. Und Jesus macht auch deutlich, wie. Nämlich lieben von ganzem Herzen, mit ganzer Hingabe, mit deinem ganzen Verstand, mit aller deiner Kraft. Man könnte auch sagen, ja, ganz. Mit jeder Faser deines Lebens sollst du Gott lieben. Er ist das Wichtigste. Er ist der Wichtigste in deinem Leben. Punkt. Jesus beschreibt hier, dass unsere Liebe zu Gott ganzheitlich sein soll. Mit ganzem Herzen, also alles, was dich als Mensch in deiner Persönlichkeit ausmacht. Mit deiner ganzen Seele, manche übersetzen hier mit deiner ganzen Hingabe, das heißt mit all deinen Emotionen, Gefühlen, Sehnsüchten, mit deinen Bedürfnissen, alles, was dich als Mensch ausmacht, sollst du Gott lieben. Mit deinem ganzen Verstand, und das ist etwas, was Jesus ergänzt hier zu 5. Mose 6, das steht dort nicht. Es ist wie eine Doppelung. Das Herz ist auch Verstand, ist auch das Denken des Menschen. Aber Jesus betont es nochmal und sagt wirklich, auch mit deinem Kopf sollst du Gott lieben, mit dem, was da oben vor sich geht, mit deiner Klugheit, mit deiner Intelligenz, sollst du Gott an die erste Stelle stellen, denn sonst wirst du scheitern in deinem Leben. Und ja, liebe ihn auch mit all deiner Kraft, mit deinem ganzen Körper, mit deiner ganzen Lebenskraft, mit deinem Lebenswillen. Ich bin fast geneigt, an dieser Stelle zu sagen, ja, das ist die Botschaft der Bibel, der ganzen Bibel, in einen Satz zusammengefasst. Liebe Gott von ganzem Herzen. Punkt. Und bevor wir jetzt weitergehen und abschließen, ist das die Frage an dich. Ist dir das auch das Wichtigste in deinem Leben, Gott von ganzem Herzen zu lieben? Wenn das nicht so ist, du das aber von Herzen willst, dann sprich doch ein kurzes Gebet. Jetzt. Herr, Gott im Himmel, ich möchte, nein, ich will, dass du wieder die Nummer eins in meinem Leben bist. Amen. Und dann hörst du weiter zu. Dann sagt Jesus, es gibt noch ein zweites Gebot. So, als logische Folge aus dem, dass wir Gott lieben, könnte man auch sagen, wie soll sich das zeigen in meinem Leben? Diese Liebe zu Gott drückt sich aus in Liebe zu den Menschen. Deswegen hier aus 3. Mose 19 das Zitat, liebe deinen Mitmenschen wie dich selbst. Das gehört zusammen. Jesus sagt, kein Gebot ist wichtiger. Er nennt zwei Gebote, aber er macht es zu einem Gebot. Liebe Gott, liebe deinen Mitmenschen. Und jetzt stell dir mal vor, wir würden in einer Welt leben, in der jeder Mensch auf dieses eine Gebot von Jesus hören würde. Diese Welt wäre eine andere Welt. Dieser Schriftgelehrte begreift das und sagt, ja, Meister, sehr gut, das passt ja sehr gut. Das ist ja so wichtig, Gott zu lieben und seinen Mitmenschen zu lieben. Das ist wichtiger als alles andere, als alle anderen Opfer, als alle anderen Gebote. Und Jesus sah, mit welcher Einsicht der Mann geantwortet hatte und sagte zu ihm, du bist nicht weit vom Reich Gottes entfernt. Und weißt du was, liebe Hörerin, lieber Hörer, das wünsche ich dir für den heutigen Tag auch. Diese Einsicht und dass auch du nicht weit weg bist vom Reich Gottes.

0: Weiter geht's im Markus-Evangelium Kapitel 12 mit den Versen 35 bis 37. Danach folgen Erläuterungen von Jens Kaldewey. Im Bibeltext wird berichtet: Als Jesus im Tempel lehrte, fragte er seine Zuhörer: Wie kommen eigentlich die Schriftgelehrten dazu, zu sagen, der Messias sei der Sohn Davids? David selbst hat doch, geleitet vom Heiligen Geist, gesagt: Der Herr sprach zu meinem Herrn: Setze dich an meine rechte Seite, bis ich deine Feinde unter deine Füße gelegt habe. Der Messias wird also von David Herr genannt. Wie kann er dann Davids Sohn sein? Die Menschen kamen in großer Zahl und hörten Jesus gern zu.
1: Für diese hochwichtige Frage des Rabbis Jesus im Tempel in Jerusalem möchte ich mir Zeit nehmen und mit euch gründlich an sie herangehen. Wir sind hier weiter mittendrin in der Auseinandersetzung von Jesus mit den Pharisäern und Schriftgelehrten, also mit den superfrommen Juden und ihren fundamentalistischen Theologen, mit den politisch orientierten Sadduzäern und ihren liberalen Theologen. Auferstehung kannst du vergessen. Und wir, als Hörer von heute, nehmen an dieser Auseinandersetzung teil, sollten uns nicht entziehen, sollten Stellung beziehen und nicht feige in der Zuschauerrolle bleiben. Schon noch interessant, diese Streitgespräche. Schon eindrücklich, wie Jesus da seinen Gegnern die Kappe wäscht. Hat echt Mut, der Mann. Hallo, und was ist mit dir selbst? Wo stehst du denn eigentlich und wirklich zu diesem Mann, Jesus von Nazareth? Sorry, wenn ich mal zwischendurch hier so rede, aber es geht für mich einfach nicht mehr, diese knisternden, explosiven und tiefgründigen Diskussionen in der Bibel mit netter, harmloser Distanz, mit religionswissenschaftlichem Interesse zu betrachten. Ich spreche ja hier als Sprecher von Bibletunes, nicht als Dozent oder Journalist oder als KI, sondern als Betroffener, der Jesus selbst getroffen hat. Ich lege meine Karten also ehrlich auf den Tisch. Aber jetzt zurück zu den Leuten, mit denen es Jesus zu tun hatte. Alle erwarteten den Messias. Das hatten sie gemeinsam. Ein Erlöser, der die Juden aus ihrer Abhängigkeit von Rom befreien und sie wieder zu einem mächtigen Volk machen würde, das herabsieht auf seine Feinde. Wir sind das mächtige Volk Gottes. Die Pharisäer erwarteten mehr einen Mann, der die Gültigkeit der Tora, des zentralen Teils der jüdischen Gesetze, bestätigen würde für alle und das ganze Volk radikal unter die Geltung dieses Gesetzes kommen würde. Sie ersehnten ein superfrommes Israel in völliger Übereinstimmung mit dem Gesetz Gottes und so und nur so unter Gottes Segen. Und sie, die frommen Pharisäer und Schriftgelehrten, würden natürlich dabei ganz besonders geehrt und erhöht werden. Sie würden mehr denn je das Volk im Namen des Messias führen und leiten. Erinnert ehrlich gesagt ein wenig an die Scharia von Taliban und Co. Die Sadduzäer hingegen erwarteten mehr einen König und Militärführer, der sie in ihrer Machtposition bestätigen und das politische Reich Israel wiederherstellen würde. Doch sie waren sich alle einig, dass der Messias nichts weiter als ein Mensch sein würde, ein Sohn Davids, ein Abkömmling aus dieser alten königlichen Linie. Alle glaubten an die Zusage Gottes an David durch den Propheten Nathan in 2. Samuel 7, die schon vor Jahrhunderten in den alten heiligen Schriften aufgenommen worden war. Wenn du alt geworden und gestorben bist, will ich einen deiner Söhne als deinen Nachfolger einsetzen und seine Herrschaft festigen. Er wird mir einen Tempel bauen und ich werde seinem Königtum Bestand geben für alle Zeiten. Psalm 132, Vers 11 ist ein Beispiel dafür, wie diese Zusage verstanden wurde. Gott, der Herr, hat David ein Treueid geschworen, von dem er niemals etwas zurücknehmen wird. Einen deiner Söhne werde ich als deinen Nachfolger auf den Thron setzen. Das war fest verankert in der Theologie der Schriftgelehrten und im Herzen des Volkes. Eines Tages würde aus Davids eigener Nachkommenschaft wieder solch ein mächtiger und gerechter und frommer und siegreicher König wie er auf dem Thron Israels sitzen, der Messias. Diese Messias-Vorstellung war nicht falsch, aber sie war in den Augen von Jesus und im Licht anderer Texte aus den Heiligen Schriften einfach eingeschränkt, einseitig, eindimensional. Jesus selbst hatte bereits durch eine ganze Reihe seiner Taten und in den vergangenen Gesprächen mit seinen Jüngern und in den Debatten mit seinen Gegnern zunehmend tiefere Dimensionen seiner Messianität durchklingen lassen, nämlich seine göttliche Sendung und Macht, seine Barmherzigkeit und Gerechtigkeit, seine erlösende Liebe, seine Einbettung in einen viel größeren göttlichen Plan, mehr als nur irgendein Mensch, so toll er auch sein würde. Und hier im Tempel, umringt von neugierigen und interessierten Zuhörern, versucht Jesus nun, das einseitige Denken der Menschen bezüglich des Messias aufzubrechen, durch eine Frage, an deren Antwort sie herumstudieren sollten. Und dies in der Hoffnung, ihren engen Horizont damit zu erweitern, sie mindestens mal eine weitere, offenere Messias-Vorstellung erahnen zu lassen. Er bringt einen berühmten messianischen Psalm ins Spiel, ein altes, inspiriertes Lied von König David, in dem wiederum vom Messias die Rede ist, Psalm 110. Ich lese daraus einen Ausschnitt vor in der Übersetzung Hoffnung für alle. Auch wenn nicht alles in diesem Text sofort verständlich ist und auch nicht sein muss, spüren wir vielleicht ein wenig die Wucht dieser Aussagen. Jesus setzt die Bekanntschaft dieses ganzen Psalmes zu Recht voraus, den kannten alle. Der Psalm beginnt so: Gott, der Herr, sprach zu meinem Herrn. Interessant. Gott, der Herr, sprach zu meinem Herrn. Was sprach denn Gott zum Herrn Davids? Setze dich auf den Ehrenplatz an meiner rechten Seite, bis ich dir alle deine Feinde unterworfen habe. Vom Berg Zion aus wird der Herr deine königliche Macht bis in die fernsten Länder ausweiten. Nun herrsche über alle deine Feinde. Gott, der Herr, hat meinem Herrn geschworen, in alle Ewigkeit sollst du ein Priester sein, so wie es Melchisedek war. Diesen Schwur wird er niemals zurücknehmen. Gott, der Herr, wird dir zur Seite stehen. Am Tag des Gerichts zerschmettert er die feindlichen Herrscher, die Machthaber auf der ganzen Welt wird er vernichten. Soweit mal einige Worte aus diesem Psalm. Mann, oh Mann! Dieser Mann, dieser Messias, würde tatsächlich an der rechten Seite Gottes sitzen. Die Macht dieses Messias würde sich über die ganze Welt erstrecken. Er würde alle Feinde besiegen. Und er würde nicht nur König sein, sondern auch noch Priester. Während doch zu Zeiten Davids Priestertum und Königtum sorgfältig getrennt waren und nicht vermischt werden durften. Was für ein Mann. Und er wird vom mächtigsten und großartigsten König in der Geschichte Israels, David, Herr genannt, Kyrios, eine Bezeichnung, die tatsächlich in der griechischen Übersetzung der hebräischen Heiligen Schriften, die überall in Umlauf war, zur Bezeichnung Gottes selbst wurde. Jesus greift also im Tempelareal diesen bekannten messianischen Psalm auf und fragt nun seine Hörer: Wie kommen eigentlich die Schriftgelehrten dazu, zu sagen, der Messias sei der Sohn Davids? David selbst hat doch, geleitet vom Heiligen Geist, gesagt: Der Herr sprach zu meinem Herrn, setze dich an meine rechte Seite, bis ich deine Feinde unter deine Füße gelegt habe. Der Messias wird also von David Herr genannt. Wie kann er dann Davids Sohn sein? Meine ganze Hinführung zu dieser Frage hat uns gezeigt, wie diese Frage zu verstehen ist und was nach der Kenntnis der Hörer in ihren Köpfen angekommen ist. Wie kommen eigentlich die Schriftgelehrten dazu, und ihr habt ja diese Meinung übernommen, der Messias sei der Sohn Davids und nichts weiter? Das ist zwar richtig, aber zu wenig. Wie sonst ist es denn zu erklären, dass David unter der Inspiration des Heiligen Geistes diesen seinen Nachkommen Herr nennt, Kyrios? Wie erklärt ihr das, dass David ihm eine solch gewaltige Bezeichnung gibt? Denkt mal drüber nach. Könnte es nicht sein, dass der Messias viel mehr ist als das, was ihr denkt? Und habt ihr denn nicht gelesen, was sonst noch in diesem Psalm über den Messias geschrieben steht? Und es ratterte in den Köpfen der Hörer. Und hoffentlich auch ein wenig in unseren Köpfen. Wer ist dieser Jesus Christus wirklich? Gebt eure Antwort. Nette Neutralität sollte es hier nicht geben.

Glauben, eine Frage des Vertrauens. So heißt diese Sendereihe zum Markus-Evangelium, die wir in Zusammenarbeit mit BibleTunes veröffentlichen. Die Referenten waren diesmal die Theologen Ruben Sommer, Detlef Kühlein und Jens Kaldewey. Wenn Sie diese Sendung noch einmal hören oder weiterempfehlen möchten, Sie finden sie 4 Wochen lang im Internet auf erfplus.de/BibleTunes. Ich bedanke mich bei Ihnen fürs Zuhören und ich freue mich, wenn Sie auch beim nächsten Mal wieder dabei sind. Gottes Segen wünscht Ihnen Christine Bangel.

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1: Zu Beginn des Tages laden wir Sie ein, das Gebet Martin Luthers aus seinem Morgensegen mitzubeten.
2: Das walte Gott Vater, Sohn und Heiliger Geist. Amen. Ich danke dir, mein himmlischer Vater, durch Jesus Christus, deinen lieben Sohn, dass du mich diese Nacht vor allem Schaden und Gefahr behütet hast. Und bitte dich, du wollest mich diesen Tag auch behüten, vor Sünden und allem Übel, dass dir all mein Tun und Leben gefalle. Denn ich befehle mich, meinen Leib und Seele und alles in deine Hände. Dein heiliger Engel sei mit mir, dass der böse Feind keine Macht an mir finde. Amen.

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1: Ich begrüße Sie zur Sendereihe Durch die Bibel. Ein herzliches Willkommen. Mit der Überschrift Weitere Sprüche Salomos ist der nächste Abschnitt im Buch der Sprüche überschrieben. Oder noch genauer, Weitere Sprüche Salomos, gesammelt zur Zeit Hiskias. Dieser Abschnitt umfasst die Kapitel 25 bis 29. Mehr dazu gleich in dieser Sendung.

Mit Kapitel 25 beginnt ein neuer Teil im Buch der Sprüche. Er umfasst 5 Kapitel und die Sprüche, die darin enthalten sind, wurden offenbar auf Veranlassung von Hiskia von seinen Vertrauten gesammelt. Gleich in Vers 1 ist von den Männern Hiskias die Rede. In der Septuaginta, der griechischen Übersetzung des Alten Testaments, werden sie als die Freunde von Hiskia bezeichnet. Fangen wir mal an mit den Versen 1 und 2. Auch dies sind Sprüche Salomos. Die Männer Hiskias, des Königs von Juda, haben sie gesammelt. Es ist Gottes Ehre, eine Sache zu verbergen, aber der Könige Ehre ist es, eine Sache zu erforschen. Hier wird mit einem Sprichwort ausgedrückt, was der Herr Jesus Christus mit den Worten gesagt hat: Ihr sucht in der Schrift. Paulus schrieb etwas Ähnliches in seinem 2. Timotheusbrief. Bemühe dich darum, dich vor Gott zu erweisen als einen rechtschaffenen und untadeligen Arbeiter, der das Wort der Wahrheit recht austeilt. Um wieder auf die beiden Verse aus dem Sprüchebuch zurückzukommen, uns ist aufgetragen, eine Sache zu erforschen. Allerdings werden wir dabei erkennen, dass es sehr viele Dinge gibt, die Gott uns überhaupt nicht offenbart hat. Ich bezweifle, ob wir sie überhaupt verstehen könnten, wenn er es täte. Sie sind unergründlich. Sie sind jenseits des menschlichen Verständnisses. Das hat er sehr deutlich gemacht, zum Beispiel im Buch des Propheten Jesaja. Dort heißt es: So viel der Himmel höher ist als die Erde, so sind auch meine Wege höher als eure Wege und meine Gedanken als eure Gedanken. Doch was Gott uns offenbart hat, das sollten wir studieren. Wir sollten es zumindest in Betracht ziehen. Es ist wichtig, dass wir erkennen, wie nötig wir es haben, zum Beispiel das Wort Gottes zu erforschen und es zu studieren. Und auf diesen Gedanken folgt Vers 3. Der Himmel ist hoch und die Erde tief, und der Könige Herz ist unerforschlich. Manchmal verstehen wir nicht, was unsere Regierenden tun. Sie haben wahrscheinlich eine Rechtfertigung dafür, weil sie Dinge wissen, von denen wir nichts wissen. Ebenso wenig können wir die Wege Gottes verstehen. Aber wir sind nicht dazu da, uns als Richter über das aufzuspielen, was Gott tut, weil alles, was Gott tut, Recht ist. Ja, für ihn ist es das Naheliegende, was zu tun ist. In den Versen 4 und 5 heißt es: Man tue die Schlacken vom Silber, so gelingt dem Goldschmied das Gefäß. Man tue den Gottlosen hinweg vom König, so wird sein Thron durch Gerechtigkeit gefestigt. Ich denke, es gehört zum Schlimmsten, was jedem Menschen passieren kann, einen üblen Berater an seiner Seite zu haben. Jemanden, der sie in Schwierigkeiten und Probleme und Sünde führt. Ich danke Gott für einen Mann, der mir dabei geholfen hat, von jemandem wegzukommen, der mich in eine falsche Richtung geführt hatte. Denken Sie darüber nach, wie wichtig dies erst recht für einen Menschen in hoher Position ist. Für einen Menschen, der zum Beispiel Entscheidungen in der Wirtschaft treffen muss, die sehr viele Mitarbeiter betreffen kann. Oder für eine Person in der Regierung, deren Beschlüsse sich auf einen großen Teil der Bevölkerung auswirken. Solche Menschen brauchen die richtige Art von Berater. In den Versen 6 und 7 unseres Bibeltextes heißt es dann: Prange nicht vor dem Könige und stelle dich nicht zu den Großen, denn es ist besser, dass man zu dir sage: Tritt hier herauf, als dass du erniedrigt wirst vor einem Edlen, den deine Augen gesehen haben. Prange nicht vor dem Könige, das bedeutet so viel wie: Spiel dich nicht auf, wenn du vor dem König stehst. Sie werden sich erinnern, dass der Herr Jesus Christus ein Gleichnis zum Besten gab, um diese tiefe Wahrheit zu veranschaulichen. Und er tat es, weil die religiösen Autoritäten seiner Zeit in keiner Weise danach handelten. Wenn ein großer und wichtiger Mann viele seiner Freunde zum Abendessen einlud, hatte er Plätze am Tisch für bestimmte Leute reserviert, die er damit ehren wollte. Aber wenn die Glocke zum Abendessen geläutet wurde, gab es trotzdem eine Jagd um die besten Plätze am Tisch. Vermutlich haben einige Gäste die Absichten des Gastgebers immer ins Gegenteil verkehrt. Sie stürmten los, um die besten Plätze, die prominentesten Plätze zu bekommen.
Der Herr Jesus Christus war anwesend an diesem Tag und wartete offenbar, bis alle anderen hineingegangen waren. Dann sagte er etwas, um sie zu korrigieren. Wenn du zu einem Abendessen eingeladen bist, versuche nicht, den besten Platz zu bekommen. Du solltest absichtlich den bescheidensten Platz einnehmen. Du solltest absichtlich den bescheidensten Platz einnehmen.

Immer wieder drängen sie sich vor. Wir haben auch Leute in christlichen Kreisen, die aufdringlich sind. Sie sind ehrgeizig, sie wollen vorankommen. Und dennoch ist es mit ihnen eine regelrechte Tragödie. Wenn jemand in der Geschäftswelt vorankommen will, kann man ihm dafür kaum einen Vorwurf machen. Aber dass er dasselbe auch in einem Kreis von Mitarbeitern in einer christlichen Gemeinde versucht, das halte ich doch für sehr fragwürdig. So sollte es nicht sein. In unserem Bibeltext komme ich nun zu Vers 8. Laufe nicht zu schnell vor Gericht, denn was willst du zuletzt machen, wenn dich dein Nächster beschämt? Nun, erneut hat der Herr Jesus Christus ein Gleichnis darüber erzählt. Er sagte im Wesentlichen Folgendes: Wenn ein König bereit ist, in den Krieg zu ziehen, soll er sich hinsetzen und sehen, ob er in der Lage sein wird, den Sieg davonzutragen. Und wenn er sieht, dass er nicht auf diese Weise Krieg führen kann, dann soll er lieber einen Botschafter schicken, um einen Friedensvertrag mit dem Feind zu schließen. Wir haben ein Beispiel dafür im Alten Testament in der Person von König Josia. Er war ein guter König und er führte die letzte große Erweckung herbei, die das Reich Juda hatte. Es gab unter seiner Führung eine große Wendung zurück zu Gott, aber er machte einen schweren Fehler. Manchmal verdirbt nur ein sogenannter Schönheitsfehler das Leben eines ansonsten großen Mannes. Josia war ein großer Mann an sich und dazu noch ein bedeutender Mann Gottes, aber er machte diesen schlimmen Fehler. Pharao Necho, der König von Ägypten, kam herbei, um Krieg zu führen. Eigentlich nicht gegen Josia, sondern gegen einen ganz anderen Gegner. Doch als Josia ihm entgegenkam, sagte der Pharao Necho zu Josia: Pass auf, ich bin nicht gekommen, um gegen dich zu kämpfen. Aber Josia, der noch ein junger Mann war, hatte sich in den Kopf gesetzt, zu kämpfen. Ich glaube, er dachte, dass es der Wille des Herrn sei. Übrigens geben sehr viele von uns dem Herrn die Schuld für Fehler bei unseren Entscheidungen. Josia jedenfalls geriet in echte Schwierigkeiten und verlor die Schlacht. Er wurde bei Megiddo getötet. Josia hatte einen großen Fehler gemacht durch seine Einmischung, denn er hätte das alles gar nicht tun müssen. Diese Einsicht vermittelt uns auch das vorhin zitierte Sprichwort aus dem Buch der Sprüche. Nun zu den Versen 9 und 10. Trage deine Sache mit deinem Nächsten aus, aber verrate nicht eines anderen Geheimnis, damit von dir nicht übel spricht, wer es hört, und dann das böse Gerede über dich nicht aufhört. Man kann sich großen Ärger dadurch zuziehen, dass man seinen Nachbarn kritisiert gegenüber einem Mann auf der Straße. Wenn mein Nachbar Fehler hat, soll ich hingehen und persönlich mit ihm darüber sprechen. Vers 11 lautet dann: Ein Wort geredet zur rechten Zeit ist wie goldene Äpfel auf silbernen Schalen. Ist das nicht etwas Schönes? Ein wirklich schönes Sinnbild. Goldene Äpfel oder Äpfel aus Gold. Wir haben heute eine Apfelsorte mit dem Namen Golden Delicious, eine goldene Köstlichkeit. Aber die goldenen Früchte hier im Bibeltext waren höchstwahrscheinlich gar keine Äpfel, sondern Orangen. Das deutsche Wort Apfelsine erinnert ebenfalls an eine Zeit, als diese Frucht mit einem Apfel verglichen wurde. Wie es auch sei, Orangen und auch andere Zitrusfrüchte waren damals in biblischer Zeit weit verbreitet und stammten unter anderem auch aus Israel. Heute noch wachsen dort mit die besten Orangen der Welt. Wenn wir die Bibel, das Wort Gottes, durchgehen, merken wir, dass bestimmte Personen in einer wunderbaren Weise das rechte Wort zur rechten Zeit gesagt haben. Manchmal ist es ein wohltuendes Wort, manchmal ist es ein Wort des Tadels. Aber die Worte waren nötig und jedes von ihnen war geredet zur rechten Zeit, wie es in Vers 11 ausgedrückt wird. Das heißt, diese Worte fügten sich ein ins passende Bild. Sie waren genau das Richtige, was zu sagen war. Deshalb sollten wir ruhig darum beten, was wir sagen sollen und zu welchem Zeitpunkt. Wir müssen erkennen, viele Male sagen wir die falsche Sache zur richtigen Zeit. Oder manchmal haben wir den Dreh raus und sagen das Richtige, aber leider zur falschen Zeit. Und es gibt Zeiten, in denen wir wahrscheinlich überhaupt nicht den Mund öffnen sollten. Ich bin mir sicher, dass wir alle ein paar liebe Christen kennen,

die den Ruf haben, immer genau das Richtige zur rechten Zeit zu sagen. Eben ein Wort geredet zu rechter Zeit. Und auch ich kannte eine solche Person. Sie war eine Heilige vor Gott, die irgendwo auf dem Land lebte. Sie hatte den Ruf, immer etwas sehr Nettes zu sagen, insbesondere zu den Predigern am Ende eines jeden Morgengottesdienstes. Offen gestanden, die Leute blieben manchmal zurück, nur um zu hören, was sie zu sagen hatte. Denn es gab Zeiten, da gab es eigentlich nicht viel Gutes zu sagen über die Predigten. Und einmal hatte die christliche Gemeinde vor Ort einen Gastprediger eingeladen, der nur eine Nuance schlechter war als die anderen zuvor. Ich sage Ihnen, die Leute waren gespannt, was diese Frau wohl Nettes zu dem Prediger sagen würde. Als sie aufstand, meinte sie zu ihm: »Pastor, ich möchte Sie wissen lassen, dass ich Ihre Predigt habe genießen können. Denn heute Morgen ging es um einen der schönsten Texte in der Bibel.« Nun, das war wirklich ein Wort geredet zur rechten Zeit. Es war wie ein kunstvolles Bild mit Orangen in einem Bilderrahmen aus Silber. Ich lese nun Vers 12 aus unserem Bibeltext. Ein Weiser, der mahnt, und ein Ohr, das auf ihn hört, das ist wie ein goldener Ring und ein goldenes Halsband. Bestimmt haben Sie schon mal bei einer Frau schöne Ohrringe gesehen, die ihr richtig gut stehen, die sie noch ein bisschen attraktiver machen, als sie es ohnehin schon ist. Das wird hier in diesem Bibeltext mit der Wirkung verglichen, die ein weiser Mensch und ein hörendes Ohr ausstrahlen. Ein weiser Mensch, der andere ermahnt, um sie zu korrigieren, der tut etwas Gutes. Und dennoch gibt es Situationen, da sollte er besser niemanden tadeln oder ermahnen. Ich glaube, das sollten wir uns zu Herzen nehmen, denn wir leben in einer Zeit, da werden andere Leute ganz gern mal öffentlich zur Schnecke gemacht. Die Folge ist, dass diejenigen, die kritisieren und diejenigen, die kritisiert werden, oftmals nie wieder etwas miteinander zu tun haben wollen. Nur wenn man die richtige Art hat, jemanden zu kritisieren, wird man ihn korrigieren und für sich gewinnen können. Also, ein weiser Mensch, der jemanden ermahnen möchte, überlegt sich ganz genau, wann und in welcher Situation und mit welchen Worten er es tun sollte. Wir gehen über zu Vers 13. Wie die Kühle des Schnees zur Zeit der Ernte, so ist ein getreuer Bote dem, der ihn gesandt hat, und erquickt seines Herrn Seele. In jenem Land herrscht in der Herbstzeit wirklich heißes Klima. Doch Sie könnten auf den Berg Hermon steigen, sich eine schöne Portion Schnee in einen Rucksack packen und ihn dann nach unten bringen. Ich sage Ihnen, ein bisschen Schnee auf die Arme und auf die erhitzte Stirn verteilen, das tut richtig gut. Und wenn jemand Durst hat, schmeckt er sogar gut. Diese Art von Erfrischung wird uns in Vers 13 vor Augen gemalt. Genauso erfrischend kann ein treuer Bote sein, der mit einer guten Nachricht zu seinem Herrn zurückkehrt. Wir alle schätzen es, wenn wir treue Menschen um uns haben. Ein Mann will eine treue Frau, eine Frau einen treuen Mann. Und beide schätzen treue Kinder, die auch im Alter zu ihnen halten. Ein Arbeitgeber will treue Mitarbeiter, ein Pastor einen treuen Mitarbeiterstab und eine treue Gemeinde. Und die Leute wiederum wollen einen treuen Pastor. Treue ist eine wunderbare Eigenschaft. Sie ist wie ein köstliches, kaltes Getränk an einem sehr heißen Tag. In Vers 14 ist aber auch vom Gegenteil die Rede. Wer Geschenke verspricht und hält's nicht, der ist wie Wolken und Wind ohne Regen. Einige Menschen rühmen sich der Gaben, die sie gar nicht haben. Als ich Pastor war, bekam ich Briefe von Männern, die mir sagten, wie begabt sie seien. Ich erinnere mich an einen Mann, der mir schrieb, er sei Evangelist, Bibellehrer, Sänger und Pianist. Er könne praktisch alles tun, was man in einer christlichen Gemeinde braucht, und deshalb wollte er eine Veranstaltung in unserer Gemeinde durchführen. Ich las den Brief den Mitarbeitern meiner Gemeinde vor, und sie fingen an zu lachen. Sie meinten, warum zögerst du, ihn einzuladen? Einen solchen Alleskönner können wir doch gut gebrauchen. Ich antwortete, es gibt zwei Gründe, warum ich ihn nicht einladen will.
Erstens, wenn er wirklich so gut ist, wie er behauptet, dann wird niemand, der ihm zugehört hat, jemals wieder mich anhören wollen. Der zweite Grund, ich ahne, dass er ein Mann ist, der sich zwar vieler Gaben rühmt, die er aber nicht hat. Tja, und zugleich ist eine solche Person, wie sie in Vers 14 unseres Bibeltextes beschrieben wird, auch ein Bild für einen Abtrünnigen in den letzten Tagen. Im Neuen Testament, im Judasbrief, werden solche Abtrünnigen in äußerst lebendiger Sprache beschrieben. Dort heißt es über sie, sie sind Wolken ohne Wasser, vom Wind umhergetrieben, kahle, unfruchtbare Bäume, zweimal abgestorben und entwurzelt, wilde Wellen des Meeres, die ihre eigene Schande ausschäumen, umherirrende Sterne, deren Los ist die dunkelste Finsternis in Ewigkeit. Zurück zu unserem Text aus dem Buch der Sprüche, Kapitel 25. Dort erreichen wir jetzt die Verse 15 und 16. Durch Geduld wird ein Fürst überredet und eine linde Zunge zerbricht Knochen. Findest du Honig, so iss davon nur so viel du bedarfst, dass du nicht zu satt wirst, und speist ihn aus. Im Alten Testament steht Honig für natürliche Süße. Haben Sie schon einmal jemanden getroffen, der so süß war und so viele süße Sachen gesagt hat, dass es einen fast krank macht? Beachten Sie, was hier gesagt wird. Nehmen Sie nicht zu viel Honig ein, weil er Ihrer Gesundheit nicht zuträglich ist. Das ist wörtlich, aber vor allem auch in einem übertragenen Sinn zu verstehen. In Vers 17 geht es dann um etwas anderes. Halte deinen Fuß zurück vom Hause deines Nächsten. Er könnte dich satt bekommen und dir Gram werden. In der Bibelübersetzung Hoffnung für alle wird dieser Vers so wiedergegeben. Besuche deinen Nachbarn nicht so oft, sonst wirst du ihm lästig und er beginnt dich abzulehnen. Also verbringen Sie nicht zu viel Zeit beim Nachbarn, denn sonst könnten Sie womöglich ein Gespräch in der Küche mithören, wo die Dame des Hauses zu ihrem Ehemann sagt, ich wünschte, dieser alte Schwätzer von nebenan würde endlich nach Hause gehen und auch dort bleiben. In der Tat, Gastfreundschaft anderer Leute sollte man nicht überstrapazieren. Wir kommen zu den Versen 18 und 19. Wer wider seinen Nächsten falsch Zeugnis redet, der ist wie ein Streithammer, Schwert und scharfer Pfeil. Auf einen Treulosen hoffen zur Zeit der Not, das ist wie ein fauler Zahn und gleitender Fuß. Hierzu fällt mir Judas ein, der Jünger, der Jesus verraten hat. Er war wie schlimme Zahnschmerzen und ein verstauchter Fuß auf einmal. Aber auch wenn es nicht um Leben oder Tod geht, sind unaufrichtige und treulose Zeitgenossen nur schwer zu ertragen. Weiter ab Vers 20. Wer einem missmutigen Herzen Lieder singt, das ist, wie wenn einer das Kleid ablegt an einem kalten Tag und wie Essig auf Lauge. Hungert deinen Feind, so speise ihn mit Brot. Dürstet ihn, so tränke ihn mit Wasser. Denn du wirst feurige Kohlen auf sein Haupt häufen, und der Herr wird dir's vergelten. Dem Feind etwas Gutes tun, das wird ihn nicht unberührt lassen. Er wird sich fragen, aus welcher Motivation heraus ist dieser Mensch so freundlich zu mir? Habe ich ihn völlig falsch eingeschätzt? Sollte auch ich mich ihm gegenüber anders verhalten? Diese Fragen und Gewissensbisse werden mit den Worten umschrieben, feurige Kohlen auf sein Haupt sammeln, denn die würden ihn auch ganz schön piesacken. Das Prinzip, das dahinter steckt, wird auch von Jesus und vom Apostel Paulus gut geheißen. Liebt eure Feinde, tut wohl denen, die euch hassen. Und Paulus zitiert im Römerbrief Kapitel 12 die gerade vorgelesenen Verse aus dem Buch der Sprüche. Vielmehr, wenn deinen Feind hungert, gib ihm zu essen. Dürstet ihn, gib ihm zu trinken. Wenn du das tust, so wirst du feurige Kohlen auf sein Haupt sammeln. Und nun aus dem Sprüchebuch der nächste Vers, Vers 23. Wind mit dunklen Wolken bringt Regen, und heimliches Geschwätz schafft saure Gesichter. Hin und wieder bekomme ich Briefe von wirklich liebenswerten Christen, in denen mir allerdings vorgeworfen wird, dass ich über bestimmte Gruppen und Bewegungen zu hart urteilen würde. Ich sollte doch bitteschön etwas rücksichtsvoller und diplomatischer sein.
Aber ich frage mich, was bringt heimliches Geschwätz, wie es in Vers 23 ausgedrückt wird? Ist es nicht besser, ehrlich zu sagen, was ich meine? Natürlich wäre es wunderbar, wenn wir die ganze Zeit nur Süßes hören würden, siehe Vers 16, und wenn keine dunklen Wolken zu sehen wären. Aber ich meine, als Christen sind wir Gefahren ausgesetzt, die man deutlich beim Namen nennen muss. Es gibt falsche Lehrmeinungen und sogar handfeste Irrlehre, vor der ich warnen möchte. Ich hoffe, dass ich es in einem Geist der Liebe sage. Ich habe nicht die Absicht, irgendwelche Personen zu verletzen. Aber ich versuche, die Wahrheit Gottes in Umlauf zu bringen und finde dabei Rückhalt im Wort Gottes. Ich komme nun zu Vers 24. Besser im Winkel auf dem Dache sitzen, als mit einer zänkischen Frau zusammen in einem Hause. Tja, in dieser Hinsicht war König Salomo gewiss ein Spezialist. Im ersten Buch der Könige, Kapitel 11, wird nämlich berichtet, Salomo hatte 700 Hauptfrauen und 300 Nebenfrauen, und seine Frauen verleiteten sein Herz. Mit einigen muss er also eine Menge Ärger gehabt haben. Vielleicht ist das der Grund, warum wir im Buch der Sprüche bereits andere Verse gefunden haben, die ungefähr dasselbe aussagen wie Vers 24. Und jetzt noch zu guter Letzt Vers 25. Eine gute Botschaft aus fernen Landen ist wie kühles Wasser für eine durstige Kehle. Wenn man sich für längere Zeit irgendwo im Ausland aufhält, ist es immer wieder schön, etwas von zu Hause zu hören. Mir geht es jedenfalls so. Und ich weiß, wie sich Freunde und Verwandte, insbesondere die eigenen Eltern, freuen, wenn man sich zwischendurch bei ihnen meldet. Deshalb sollten wir es auch tun. Aber ich glaube, in dem Vers, den ich gerade vorgelesen habe, steckt noch mehr. Denn aus einem fernen Land ist eine wirklich gute Nachricht bei uns Menschen angekommen. Jesus hat einmal gesagt, ich bin vom Vater ausgegangen und in die Welt gekommen. Ich verlasse die Welt wieder und gehe zum Vater. In dieser kurzen Zeit, so sagte der Erweckungsprediger John Wesley, sind Gott und Menschen zusammengezogen. Jesus, der Sohn Gottes, lebte hier auf Erden bei den Menschen und er hat ihr Heil und mein Heil vollbracht. Das ist die gute Nachricht, die zu uns aus einem fernen Land gekommen ist. Übrigens, haben Sie Jesus Christus aufgenommen? Haben Sie ihn und was er am Kreuz für Sie vollbracht hat, akzeptiert? Er ist das Wasser des Lebens. Er ist wie das kühle Wasser für eine durstige Kehle.

Jesus, der Sohn Gottes, ist zu den Menschen auf die Erde gekommen, um sie von ihren Sünden zu erlösen, um die Trennung zwischen Mensch und Gott zu beseitigen. Das ist die gute Nachricht, die zu uns aus einem fernen Land gekommen ist. Mit diesem Gedanken verabschiede ich mich von Ihnen. Bis zum nächsten Mal, auf Wiederhören und ein herzliches Gott befohlen.

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1: Wir hören aus dem Neuen Testament, aus dem Brief an die Hebräer, Kapitel 8, die Verse 1 bis 13.
2: Das ist nun die Hauptsache bei dem, wovon wir reden. Wir haben einen solchen hohen Priester, der da sitzt zur Rechten des Thrones der Majestät im Himmel und ist ein Diener am Heiligtum und an der wahren Stiftshütte, die Gott aufgerichtet hat, und nicht ein Mensch. Denn jeder hohe Priester wird eingesetzt, um Gaben und Opfer darzubringen. Darum muss auch dieser etwas haben, was er opfern kann. Wenn er nun auf Erden wäre, so wäre er nicht Priester, weil da schon solche sind, die nach dem Gesetz die Gaben opfern. Sie dienen aber nur dem Abbild und Schatten des Himmlischen, wie die göttliche Weisung an Mose erging, als er die Stiftshütte errichten sollte. »Sieh zu«, sprach er, »dass du alles machst nach dem Bilde, das dir auf dem Berge gezeigt worden ist.« Nun aber hat er ein höheres Amt empfangen, wie er ja auch der Mittler eines besseren Bundes ist, der auf bessere Verheißungen gegründet ist. Denn wenn der erste Bund untadelig gewesen wäre, würde nicht Raum für einen anderen gesucht. Denn Gott tadelt sie und sagt, »Siehe, es kommen Tage, spricht der Herr, da will ich mit dem Haus Israel und mit dem Haus Juda einen neuen Bund schließen. Nicht wie der Bund gewesen ist, den ich mit ihren Vätern schloss an dem Tage, als ich sie bei der Hand nahm, um sie aus Ägyptenland zu führen. Denn sie sind nicht geblieben in meinem Bund, darum habe ich auch nicht mehr auf sie geachtet, spricht der Herr. Denn das ist der Bund, den ich schließen will mit dem Haus Israel nach diesen Tagen, spricht der Herr. Ich will mein Gesetz geben in ihren Sinn und in ihr Herz will ich es schreiben und will ihr Gott sein, und sie sollen mein Volk sein. Und es wird keiner seinen Mitbürger lehren oder seinen Bruder und sagen, erkenne den Herrn, denn sie werden mich alle kennen, von dem Kleinsten an bis zu dem Größten. Denn ich will gnädig sein ihrer Ungerechtigkeit und ihrer Sünden will ich nicht mehr gedenken. Indem er sagt, einen neuen Bund, erklärt er den ersten für veraltet. Was aber veraltet und überlebt ist, das ist seinem Ende nahe.
1: Das war der Bibeltext für den heutigen Tag, entnommen aus der großen Hörbibel mit freundlicher Genehmigung der Deutschen Bibelgesellschaft. Hier noch einmal die Bibelstelle. Neues Testament, Brief an die Hebräer, Kapitel 8, die Verse 1 bis 13. Gedanken dazu kommen jetzt von Matthias Gerlach aus Straubenhardt.
3: Der Hebräerbrief stellt Jesus Christus in den Mittelpunkt seiner Ausführungen. Anhand des Alten Testamentes wird begründet, warum Jesus so viel mehr ist als die Priester und die Leviten. Dieser Beweis wurde im vorigen Kapitel geführt. Jetzt kommt das Wesentliche, die Hauptsache des ganzen Hebräerbriefs. An dieser Stelle wird auf den Anfang des Hebräerbriefs verwiesen. Dort heißt es in Kapitel 1, Vers 3, er ist der Abglanz der Herrlichkeit Gottes. Nachdem er die Reinigung der Sünden erwirkt hat, hat er sich zur Rechten der Majestät in der Höhe gesetzt. Wir haben in Jesus einen hohen Priester höherer Ordnung, der zur Rechten Gottes sitzt und uns vertritt. Jesus spricht für uns auf dem kürzesten Dienstweg mit Gott. Wenn Jesus sich im Himmel auf den Thron gesetzt hat, dann gewinnt er damit an Hoheit und Würde. Dann ist seine Fürsprache für die Gemeinde umso wirksamer. Deshalb sind wir eingeladen, täglich mit ihm zu sprechen, zu ihm zu beten. Das macht den Glauben lebendig und hilft uns, unsere persönliche Beziehung zu Jesus zu vertiefen. Weiter vergleicht nun der Bibelabschnitt den Priesterdienst Jesu mit dem Dienst der Priester am Jerusalemer Tempel. Jesus dient am himmlischen Heiligtum, das Vorbild für das irdische Heiligtum war. Der Tempel ist nur ein Abglanz des Himmlischen. Am irdischen Heiligtum könnte Jesus gar nicht Priester sein, denn er war nicht vom Geschlecht Aarons und kam nicht aus dem Stamm Levi. Aber er ist ja ein Priester höherer Ordnung. Die Aufgabe der Priester war es, die Opfer für die Sünden darzubringen. Da musste der Priester zunächst für sich selbst opfern. Erst wenn er sich dadurch von allen Sünden gereinigt hatte, konnte er für die Sünden des Volkes opfern. Auch Jesus hat ein Opfer dargebracht. Nur musste er nicht für sich selbst opfern, da er ohne Sünde war. Und das Opfer, das er dargebracht hat, war er selbst. Durch sein unschuldiges Leiden und Sterben am Kreuz hat er ein Opfer gebracht, das für die Schuld der ganzen Menschheit ein für allemal gilt. Der Hebräerbrief zeichnet hier das folgende Bild. Jesus vollzieht den himmlischen Priesterdienst im himmlischen Heiligtum. Seine Himmelfahrt wird verglichen mit dem irdischen Gang des hohen Priesters in das Allerheiligste des Tempels. Das Opfer am Kreuz entspricht dem Opfer am großen Versöhnungstag. Das Johannesevangelium berichtet uns in seiner Chronologie, dass Jesus zu der Stunde am Kreuz starb, als im Tempel die Passahlämmer geschlachtet wurden. Er ist das letztgültige Opfer und deshalb müssen wir heute keine Opfer mehr bringen. Jesus hat ein höheres Amt angetreten als der hohe Priester und wird deshalb auch als Mittler eines besseren Bundes bezeichnet. Das griechische Wort Mesites, das hier für Mittler steht, hat eine breite Wortbedeutung. Es kann Mittler, auch Schiedsrichter, Friedensstifter, Zeuge und Bürger bedeuten. Als Mittler tritt er zwischen die Parteien, um zu schlichten. Jesus vermittelt zwischen uns und Gott. Er bürgt für seine Verheißungen. Er schafft Frieden mit Gott durch die Vergebung unserer Sünden. Er ist der Mittler eines besseren Bundes, der auf bessere Verheißungen gegründet ist. Ein anderer Bund wurde notwendig, weil der erste nicht ausreichte. Der Bund, den Gott mit dem Volk Israel am Sinai geschlossen hatte. Mose war der Mittler des Gesetzes, von dem galt, tue das Gesetz, so wirst du leben. Das war beim alten Bund die Grundaussage. Doch er taugte nur dazu, aufzuzeigen, dass kein Mensch das Gesetz erfüllen kann. Schon beim Propheten Jeremia wird der neue Bund angekündigt, der in Jesus dann seine Gestalt gewinnt. Wir haben es an dieser Stelle mit dem längsten alttestamentlichen Zitat im Neuen Testament zu tun. Jeremia kündigt diesen neuen Bund rund 600 Jahre vor Christi Geburt an. Gott steht zu seinen Verheißungen, die er mit Abraham begonnen hat und die er mit dem Bundesschluss am Sinai mit dem Volk Israel besiegelt hat. Weil das Gesetz nicht eingehalten werden konnte, suchte er einen anderen Weg. Jeremia kündigte ihn an. Mitten in den Gerichtsworten des Propheten wird der neue Bund verheißen. Was beinhaltet er? Ich will mein Gesetz in ihren Sinn geben und in ihr Herz schreiben. So entsteht ein neues Verhältnis zwischen Gott und seinem Volk. Das Gesetz im Sinn haben und ins Herz geschrieben bedeutet, es ist im Alltag präsent. Man weiß im Alltag, was Gott will, und das Gesetz im Herzen begründet die Liebe zu Gott, die hilft, es im Alltag zu bewähren. Der neue Bund trägt die Verheißung in sich, alle werden Gott erkennen. Keiner muss mehr von anderen belehrt werden. Und der dritte Gesichtspunkt des neuen Bundes, die Sündenvergebung. Ich will gnädig sein ihrer Ungerechtigkeit und ihrer Sünde will ich nicht mehr gedenken. Der Hebräerbrief deutet den Tod Jesu als Erfüllung des neuen Bundes. Nicht, dass sich jetzt schon alles erfüllt hat, aber Jesu Himmelfahrt hat im neuen Bund Folgendes verwirklicht. Gott hat uns seinen Heiligen Geist gegeben, der uns hilft, an Jesus zu glauben und sein Wort recht zu verstehen. Der Priesterdienst zum Sündopfer ist nicht mehr notwendig, denn Jesus hat das endgültige Opfer gebracht und übt seinen Priesterdienst für uns im Himmel aus. Wir können ihm unsere Sünden bekennen und dafür seinen Kreuzestod in Anspruch nehmen. Dann gilt, was der Psalmist in Psalm 103 so ausgedrückt hat: Sofern der Morgen ist vom Abend, so lässt er unsere Übertretungen von uns sein. So ist Jesus der wahre Hohepriester, der sich zur Rechten Gottes auf dem himmlischen Thron gesetzt hat und für uns eintritt.
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2: Ich bin Jerome Nussbaum. Die Berliner Charité hat einen mit Ebola infizierten Patienten aus den USA aufgenommen. Der Arzt hatte sich im Kongo damit angesteckt. Am Abend kam er am Flughafen BER an.
3: Laut Bundesgesundheitsministerium kommt er auf eine Isolierstation des Virchow-Klinikums. Am Wochenende war der Arzt positiv auf das lebensgefährliche Ebola-Virus getestet worden. Die Behandlung in Berlin erfolgt auf Bitten der amerikanischen Behörden, weil die Flugzeit nach Deutschland kürzer ist als in die USA. Die Weltgesundheitsorganisation spricht bisher von mindestens 130 Todesfällen im Kongo und beobachtet den Ebola-Ausbruch dort mit Sorge. Ulrike Klein, Redaktion.
2: Die Bundesregierung will heute Änderungen beim Führerschein auf den Weg bringen. Nach den Plänen von Verkehrsminister Schnieder soll es wieder günstiger werden, den Führerschein zu machen. Dafür sollen Fahrschulen etwa mehr digitalen Unterricht anbieten und auch Fahrsimulatoren einsetzen. Geplant sind außerdem neue Regeln bei Sonderfahrten sowie bei den theoretischen und praktischen Prüfungen. Vertreter des Europaparlaments und des Rats der 27 EU-Länder haben eine vorläufige Einigung zur Umsetzung des Zollabkommens mit den USA erzielt. Demnach sollen die Einfuhrzölle auf US-Waren abgeschafft werden.
4: Dies ist Teil einer Vereinbarung, die Kommissionspräsidentin von der Leyen im vergangenen August mit Präsident Trump geschlossen hatte. Im Gegenzug hatte Trump zugesagt, maximal 15% Zölle auf die meisten EU-Produkte zu erheben. Daran hat sich Washington bisher weitgehend gehalten. Brüssel jedoch blieb die Umsetzung bislang schuldig. Trump hatte deshalb zuletzt eine Frist bis zum 4. Juli gesetzt und angekündigt, neue Aufschläge auf Autoimporte zu verhängen, sollte die Abschaffung bis dahin nicht umgesetzt sein. Mit der Einigung in der Nacht dürfte Brüssel die Frist einhalten können. Noah Ulrich, Redaktion.
2: Dänemark plant nun doch, den toten Buckelwal Timmy zu obduzieren. Laut der Umweltbehörde sollen sich Forscher und Tierärzte um die Bergung und anschließende Untersuchung kümmern. Nach der aufwendigen Rettungsaktion vor der Insel Pöhl und der Freisetzung in der Nordsee war der tote Wal vor der Insel Anholt angespült worden. Weil er an einem gut besuchten Strand im flachen Wasser liegt, geht die dänische Umweltbehörde davon aus, dass der Wal dort Badegäste und Einheimische stark stören könnte. Deshalb soll er weggebracht werden. Nach der Flucht einer Mutter mit ihrem kranken Baby aus einer Klinik in Duisburg sind beide in Ungarn gefunden worden. Die Mutter stammt aus Rumänien. Am Abend hieß es von der Polizei, dass ein ungarischer Arzt das Kind unmittelbar untersucht habe. Es sei in einem guten Zustand. Die Ermittler hatten gestern Nachmittag noch ein Fahndungsfoto der Mutter veröffentlicht. Die Ärzte an der St. Johannes-Klinik in Duisburg hatten von einem schwerkranken Kind gesprochen, das in Lebensgefahr schwebe.
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2: Die Temperaturen liegen im Moment in Köln und in Bonn bei 13 Grad. 13 messen wir auch in Hamburg, Bremen und in Berlin, Dresden 11 Grad, Frankfurt am Main 13, Stuttgart und München 12 und Erfurt und Münster jeweils 13 Grad. Der Tag beginnt im Osten und Süden zunächst meist stark bewölkt, auch Regenschauer sind möglich. Später soll es aber wieder auflockern, dann zeigt sich auch die Sonne wieder. Auch im Westen ist es wechselnd bewölkt, einzelne Schauer sind möglich, teils mit kräftigen Gewittern. Die Höchstwerte liegen heute zwischen 17 und 23 Grad. Nur an der Nordsee ist es etwas kühler.
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5: Einen wunderschönen guten Morgen wünsche ich an diesem Mittwoch. Das ist Anna-Marie Stein mit Im Einklang mit dir und mein Name ist Katja Völkel. Schön, dass Sie dabei sind.

Ach ja, als ich 3 Jahre alt war, da war das meine absolute Lieblingssendung. Dafür durfte ich sogar meinen Mittagsschlaf beenden und wurde von meinen Eltern rechtzeitig geweckt, damit ich Biene Maja auch ja nicht verpasse. Und wir wollen uns diesen wunderbaren, fleißigen Honigsammlern heute mal besonders widmen. Denn heute ist Weltbienentag. Und der Dichter Martin Opitz hat in seinem Gedicht an die Bienen sogar als Honigvögelein bezeichnet. Finde ich einen sehr schönen Ausdruck. Also mehr zu den Bienen gibt's

0: Es ist 10 nach 6 an diesem Mittwochmorgen. Sie hören Aufgeweckt auf ERF Plus. Und manchmal frage ich mich, bringt das, was ich sage oder tue, überhaupt was? Hat mein Engagement überhaupt irgendeine Wirkung? Und damit stehe ich nicht alleine da. Schon die ersten Christen standen genau vor dieser Frage. Und um diese Frage geht es heute im Wort zum Tag. Welche Antwort sie in der Bibel gefunden hat, das hören wir jetzt von Renate Schmidt.
1: Die Jünger zogen aus und predigten an allen Orten. Und der Herr wirkte mit ihnen und bekräftigte das Wort durch die mitfolgenden Zeichen. Also die Jünger gehen los und laden andere ein zu Jesus. Und da passiert was. Der Herr wirkt mit ihnen und bekräftigt das Wort durch die mitfolgenden Zeichen. Diese Zeichen werden vorher genannt, Dämonen austreiben, in neuen Sprachen reden, gefährliche Schlangen und tödliches Gift schaden ihnen nicht, Kranke werden gesund. Man konnte damals etwas sehen von der Kraft Gottes. Das macht mich so sehnsüchtig. Oh, ich möchte auch etwas sehen. Bekümmert schaue ich zurück auf meinen aktiven Dienst und sehe vor allem Rückbau. Das Pfarrhaus leer, Gottesdienste reduziert, Yoga-Kurs im Gemeindehaus. Wo ist da Aufbruch, Begeisterung, neues Leben? Fehlanzeige. Ja, ich weiß, es ist eine Saat auf Hoffnung, sagt man immer wieder. Ist das nicht leere Vertröstung? Oder sind nur meine Augen blind? Zugegeben, Schlangen und Gift sind nicht mein Problem. Das war wohl damals nötig in einer Welt mit solchen Gefahren. Aber das Kranke gesund werden, das wünschte ich einigen Menschen meiner Umgebung. Gucke ich vielleicht in die falsche Richtung? Muss ich eher genauer hinsehen? Meine Bekannte Moni hat in unserem Dorf ein Bistro und sie hat es auf dem Herzen, Frauenfrühstück zu machen. Sie ist patent und gläubig, auch durch eine Lebensgeschichte mit Kurven. 17 Frauen sind wir jedes Mal, mehr nicht, aus Platzgründen, um noch ein Gespräch zum Thema führen zu können. Und jedes Mal ist das Frühstück sofort ausgebucht. Wir fragen uns manchmal, ob es den meist älteren Frauen nur darum geht, einen Vormittag rumzukriegen oder um Gott näher zu kommen. Keine Ahnung, aber die Frauen kommen gerne und es ist eine gute Stimmung. Dabei wird jedes Mal zu Beginn und am Ende gebetet. Wir singen ein paar Lieder, kommen ins Gespräch über Lebensthemen, neben einem leckeren Frühstück natürlich. Letztes Mal sagte eine Frau beim Verabschieden mit Sehnsucht in der Stimme, ich hätte auch gerne so einen Glauben. Ist das nicht schon ein Zeichen, dass da eine Heilung im Gang ist? Die Heilung eines tiefen Schmerzes, den sie erfahren hat, weil sie ihren Mann verloren hat? Moni und ich sind einfach losgegangen, so wie die Jünger damals. Wir predigen sozusagen an allen Orten. Nicht in einer Kirche mit Kanzel, aber an Tischen im Bistro. Sollen wir in Panik kommen, weil nach 8 Treffen noch nichts passiert ist? Ist es nicht schon Zeichen genug, dass die Frauen gerne kommen und bei manchen vielleicht eine Sehnsucht wächst nach einem Leben mit Gott? Ja, ich wünschte mir mehr, natürlich. Aber ein Riesentrost ist für mich, was in der Bibel steht. Der Herr wirkte mit ihnen und bekräftigte das Wort. Er wirkt, er bekräftigt. Wir sind nur losgegangen und haben das getan, was wir auf dem Herzen hatten. Wir sind nur Mitarbeiter, das entlastet vom Druck des Erfolgs. Das erinnert mich an die erste Zeit mit meinem Mann. Er ist groß und hat lange Beine. Wenn wir spazieren gegangen sind, Hand in Hand, bin ich oft neben ihm hergehoppelt. Er macht einen langen Schritt, ich brauche 1,5 Schritte für die gleiche Strecke. Gar nicht so einfach, ruhig und zügig miteinander zu laufen. Ist das nicht auch so mit Jesus? Wir laufen zusammen, ich hopple nebenher, hastig und bemüht, in seinem Rhythmus zu gehen. Er geht ruhig daneben. Wenn er alleine laufen würde, wäre es einfacher für ihn. Aber er will uns beteiligen an seinem Lauf in der Welt. Dass ich als Rentnerin noch weiter tätig bin in der

0: Kündigung, darüber staunen andere oft. Ist das nicht auch ein Zeichen, die Botschaft ist es wert, weitergesagt zu werden, auch ohne Pflicht? Ein Zeichen für die Kraft Gottes? Manchmal sehe ich die kleinen Zeichen nicht, so wie die Sehnsucht bei dieser Frau. Oder wie ein Sorgenkind von mir schon viel offener geworden ist, sagen andere, und nun regelmäßig in eine Gemeinde geht. Ich bin oft sehr ungeduldig, aber ich will auf Jesus sehen und in seinem Tempo gehen.
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Oliver Fietz mit Wenn ich nur dich hab, um gleich 20 nach 6. Es gibt Menschen, die richtig schlimme Schicksale erleiden. Manche zerbrechen auch daran. Doch Gott möchte mit uns, mit seiner Kraft gemeinsam gehen und uns mit dieser Kraft ausrüsten, um solche Situationen mit ihm gemeinsam zu meistern. Auch Jesus hat viele schwierige Situationen hier auf der Erde durchlebt und auch er hat diese Kraft genutzt, um durchzuhalten und auszuhalten bis zum Schluss. Darum geht's gleich in Ein Wunder für jeden Tag mit Deborah Rosenkranz. Vorher gibt's noch Du brauchst mich nur anzusehen von Birgit June.

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1: Hatte Jesus solche finsteren Gedanken? Hätte Jesus nicht jeden Grund gehabt, depressiv, gar suizidgefährdet zu sein? Diese Frage stellte ich mir kürzlich, als ich mir Gedanken darüber gemacht habe, was Jesus auf Erden alles durchmachen musste. Und nicht zuletzt, nachdem ich den Film »Die Passion« noch einmal angeschaut habe. Da kann man doch kaum hinschauen. Wie hat es Jesus dann geschafft, all das zu ertragen? Und du wirst sie wahrscheinlich selbst kennen, diese Frage. Wie soll man weitermachen, wenn die Seele müde ist und das Herz kaum noch Kraft hat? Pfingsten ist genau für solche Momente eine Hoffnungsgeschichte. War dir das bewusst? Denn Pfingsten erinnert uns daran, dass Gott seinen Heiligen Geist schenkt. Gerade denen, die sich schwach fühlen. Denen, die ihr Leben aus menschlicher Sicht an die Wand gefahren haben. Oh, welch wundervolle Hoffnung! Doch erst einmal zurück zu Jesus. Wie hielt er all diesen Schmerz aus? Missverstanden zu werden, ausgegrenzt, ausgestoßen, verraten und verletzt. Körperlich misshandelt. Das ist zu viel aufs Mal für einen Menschen. Jesus hatte eine besondere Kraft in sich. Und diese Kraft gibt es auch für dich. Es heißt, dass Jesus direkt nach seiner Taufe vom Heiligen Geist erfüllt wurde. In diesem Augenblick öffnete sich der Himmel über ihm und er sah den Geist Gottes wie eine Taube herabkommen und sich auf ihm niederlassen. Matthäus 3,16. Und ab da wirst du immer wieder von schwierigen Zeiten in Jesu Leben lesen, aber auch, wie es dann heißt, erfüllt vom Heiligen Geist, verließ Jesus die Gegend. Der Geist führte ihn, Lukas 4,1. Oder mit der Kraft des Heiligen Geistes kehrte Jesus zurück, Lukas 4,4. Sogar Jesus benötigte die Kraft des Heiligen Geistes zu Lebzeiten. Wer sind wir dann, um zu glauben, wir könnten das Leben ohne ihn bestreiten? Denn der Heilige Geist ist die Kraft, die den ganzen Unterschied macht. Und so bete ich mit, dass du die ganze Kraft des Heiligen Geistes gerade jetzt an Pfingsten erlebst, damit du frei von depressiven, gar zerstörerischen Gedanken lebst. Danke für dich.
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2: Sechs Uhr ist es. Das ist Karl Jerobiam mit Lichter der Hoffnung.

Leslie Jost mit Hoffe auf ihn, Psalm 146 um 6.33 Uhr und 33 Sekunden. Nehmen wir es heute mal ganz genau. Haben Sie denn heute schon gefrühstückt? So langsam wird es ja vielleicht doch mal Zeit. Und falls ja, war da Honig dabei oder Marmelade? Sie wissen bestimmt, damit diese leckeren Sachen auf den Tisch kommen können, da brauchten wir die Bienen. Ohne diese fleißigen Insekten würde es beim Frühstück ziemlich mau aussehen. Da wird es auch keine Nuss-Nougat-Creme geben zum Beispiel. Aber was wissen Sie eigentlich über diese kleinen Wunder der Natur? Bestimmt eine ganze Menge. Zumindest nicht, dass alle Biene Maya heißen oder Willi. es sei denn, Sie geben denen diesen Namen. Aber auf jeden Fall erfahren Sie gleich mehr dazu hier auf ERF Plus.

0: Er ist süß, er ist gesund und hält sich unendlich lange. Seit Jahrtausenden schätzen Menschen den Honig. Auch in der Bibel kommt er immer wieder vor. Doch ohne Bienen gäbe es weder Honig noch viele andere Lebensmittel, weil Bienen die Blüten bestäuben. Der heutige Weltbienentag will auf die Bedeutung der Bienen hinweisen. Wie wichtig die fleißigen Insekten sind, das erklärt auch Diakon und Bienenexperte Markus Munzinger regelmäßig bei Vorträgen. Tanja Rinsland hat sich auf den Weg gemacht und einen Vortrag von Markus Munzinger besucht. Dabei hat sie Faszinierendes aus der Welt der Bienen erfahren.
1: Und? Erkennen Sie das Geräusch? Es ist das Summen von Bienen vor ihrem Bienenstock. Von Frühling bis in den Herbst sind Bienen überall zu entdecken. Auf den Feldern draußen, im Wald und im heimischen Garten. Markus Munzinger ist Hobbyimker und vermittelt Kindern und Erwachsenen Wissen über die Bienen. Ich besuche heute einen seiner Vorträge. Den hält er diesmal bei einem Vater-Kind-Camp. Mitgebracht hat er eine Schaubeute, also einen Bienenstock mit Glasscheibe, in den man hineinschauen kann. Als erstes fordert er uns, die Besuchergruppe, auf, die Königin zwischen den Bienen zu entdecken.
2: Die Königin ist blau gekennzeichnet und ist eineinhalb Mal so groß wie die Arbeiterinnen. Und dann ist noch was auffällig, die Königin, wie sehen denn die Füße aus und wie sehen denn die Füße von der anderen Biene aus? Also die Königin, die hat hellbraune Füße, ja, und die anderen Bienen haben dunkle Füße. Und das ist bei allen Königinnen so.
3: Kann die Königin zustechen?
2: Ja, die kann auch stechen. Die hat auch einen Stachel, aber das passiert ganz, ganz selten, dass eine Königin sticht. Das ist schon ein bisschen missverständlich, dass man Königin sagt, weil eigentlich ist das die Mama ja von alle, ja, und die regiert gar nicht, sondern die hat wirklich die Aufgabe, so viele Eier wie möglich zu legen. Und das ist ihre größte Aufgabe, dass sie immer genug Nachkommen für das Bienenvolk macht.
1: Bei seinen Vorträgen gibt es allerlei zu sehen und zu hören und natürlich zu schmecken, denn ein Teil davon ist eine Honigverköstigung.
2: Tun wir mal für die Radiohörer, beschreiben wir mal das Aussehen von dem Honig. Wie sieht er denn aus?
4: Hell.
2: Hell. Sieht er sonnengelb aus oder ein bisschen heller?
4: Heller.
2: Heller. Ist er weiß?
4: Nein.
2: Also wenn er reiner Rapshonig wäre, wäre er weiß. Wenn es ein reiner Blütenhonig ist aus der Sommerblüte, dann müsste er ein kleiner Ticke dunkler sein noch. Und der ist jetzt, da ist ein leichter Rapsanteil drin. Du hast Raps gesagt, ja? Da ist ein bisschen Raps drin wahrscheinlich, ja, weil in der Nähe, wo die standet, hat Raps glüht.
3: Kriege ich noch ein bisschen?
2: Ich habe noch ein paar saubere Löffel, jetzt geben wir mal einen Waldhonig.
1: Bei seinen Vorträgen stellt Markus Munzinger nicht nur allerlei spannende Fakten über die Bienen vor. Auch über seinen Glauben an Jesus spricht er gerne.
2: Die Biene ist eins der wenigen Wesen, die abstrakten Ort, wo man Nektar oder Pollen findet, weitergeben kann. Die hat ein ganz, ganz kleines Hirn und die macht zwei Tänze, den Schwänzeltanz oder den Rundtanz und gibt abstrakt den Ort weiter, wo blüht was, wo gibt es Pollen oder wo gibt es Nektar. Damit das Volk überleben kann, dass das so ein kleines Wesen kann. Der erste Computer war halb so groß wie dieser Raum. Das ist ein Wunder, das Gott gemacht hat. So ein kleines Wesen, die zu so tolle Sache fähig ist, dass sie das kann, diesen Ort weitergeben kann.
0: Tanja Rinsland war zu Besuch bei Diakon und Bienenexperte Markus Munzinger. Sie hat aber nicht nur einen seiner Vorträge besucht, sie hat sich ausführlich mit ihm über das Thema Bienen, Natur und seinen christlichen Glauben unterhalten. Zu finden ist dieses Gespräch in der Audiothek auf erfplus.de und in unserer erfplus-App.

Bisweiter und Mohns mit Bis wir die Liebe sehen um 7:15. Sie können übrigens in unserem WhatsApp-Status ein kleines Suchbild finden, sozusagen. Wobei, das müssen Sie gar nicht suchen, aber suchen sollen Sie eine Biene, die sich auf diesem Bild versteckt hat. Naja, sie ist, glaube ich, ganz gut zu finden. Einige haben sie schon gefunden unter der 0160 979 979 00. Da können Sie mal reinschauen bei WhatsApp. Sie finden die Biene bestimmt auch. Heute zum Weltbienentag.

0: Manchmal würde ich mich am liebsten verstecken vor anderen oder sogar vor mir selbst und vor allem vor Gott, wenn etwas schiefgelaufen ist und ich mich schäme. Das ist menschlich. Doch Gott ist anders. Mehr dazu jetzt im Anstoß von Markus Baum.
1: Adam und Eva schlendern durch den Garten Eden. Neugierig, vergnügt. Die beiden teilen ihre Begeisterung miteinander, freuen sich auch aneinander, probieren wie kleine Kinder alles aus und sind buchstäblich vertrauensselig. Doch dann kommt die verbotene Frucht ins Spiel und die Schlange. Die vermischt wahre Aussagen mit dreisten Lügen. Gelogen ist die Behauptung, ihr werdet ganz bestimmt nicht sterben. Sachlich richtig ist indessen die Behauptung der Schlange, ihr werdet wissen, was gut und böse ist. So etwas wie ein Rechts- und Unrechtsbewusstsein war bisher Gott vorbehalten. Aber um welchen Preis gewinnen Adam und Eva einen Sinn dafür? Die Scham tritt in ihr Leben, das schlechte Gewissen, Angst vor den Folgen von Fehlverhalten. Und so heißt es im ersten Buch der Bibel in Kapitel 3, Gott der Herr ruft den Menschen und fragt, wo bist du? Und was antwortet der Mensch, was antwortet Adam? Ich habe dich im Garten gehört und Angst bekommen. Ich habe mich versteckt, weil ich nackt bin. Bis dahin war das erste Menschenpaar buchstäblich schamlos und arglos unterwegs im Paradies. Damit ist es nun vorbei. Seither müssen die Menschen, alle Menschen, stets die Folgen ihres Tuns bedenken. Geschaffen sind wir als Töchter und Söhne des Höchsten. Wir sind fähig zu lieben und berufen zur Gemeinschaft. Aber wir sind eben auch allesamt fähig zum Schlimmsten. Und Gott? Der wollte uns garantiert nicht dumm halten. Gott hat die folgenreiche Entscheidung der ersten Menschen respektiert. Er respektiert auch ihre und meine Entscheidungen. Wie damals, so wirbt Gott auch heute um ihr und mein Vertrauen.
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2: Ich bin Jerome Nussbaum. Die Berliner Charité hat einen mit Ebola infizierten Patienten aus den USA aufgenommen. Der Arzt hatte sich im Kongo damit angesteckt. Am Abend kam er am Flughafen BER an.
3: Laut Bundesgesundheitsministerium kommt er auf eine Isolierstation des Virchow-Klinikums. Am Wochenende war der Arzt positiv auf das lebensgefährliche Ebola-Virus getestet worden. Die Behandlung in Berlin erfolgt auf Bitten der amerikanischen Behörden, weil die Flugzeit nach Deutschland kürzer ist als in die USA. Die Weltgesundheitsorganisation spricht bisher von mindestens 130 Todesfällen im Kongo und beobachtet den Ebola-Ausbruch dort mit Sorge. Ulrike Klein, Redaktion.
2: Die Bundesregierung will heute Änderungen beim Führerschein auf den Weg bringen. Nach den Plänen von Verkehrsminister Schnieder soll es wieder günstiger werden, den Führerschein zu machen. Dafür sollen Fahrschulen etwa mehr digitalen Unterricht anbieten und auch Fahrsimulatoren einsetzen. Geplant sind außerdem neue Regeln bei Sonderfahrten sowie bei den theoretischen und praktischen Prüfungen. Vertreter des Europaparlaments und des Rats der 27 EU-Länder haben eine vorläufige Einigung zur Umsetzung des Zollabkommens mit den USA erzielt. Demnach sollen die Einfuhrzölle auf US-Waren abgeschafft werden.
4: Dies ist Teil einer Vereinbarung, die Kommissionspräsidentin von der Leyen im vergangenen August mit Präsident Trump geschlossen hatte. Im Gegenzug hatte Trump zugesagt, maximal 15% Zölle auf die meisten EU-Produkte zu erheben. Daran hat sich Washington bisher weitgehend gehalten. Brüssel jedoch blieb die Umsetzung bislang schuldig. Trump hatte deshalb zuletzt eine Frist bis zum 4. Juli gesetzt und angekündigt, neue Aufschläge auf Autoimporte zu verhängen, sollte die Abschaffung bis dahin nicht umgesetzt sein. Mit der Einigung in der Nacht dürfte Brüssel die Frist einhalten können. Noah Ulrich, Redaktion.
2: Dänemark plant nun doch, den toten Buckelwal Timmy zu obduzieren. Laut der Umweltbehörde sollen sich Forscher und Tierärzte um die Bergung und anschließende Untersuchung kümmern. Nach der aufwendigen Rettungsaktion vor der Insel Pöhl und der Freisetzung in der Nordsee war der tote Wal vor der Insel Anholt angespült worden. Weil er an einem gut besuchten Strand im flachen Wasser liegt, geht die dänische Umweltbehörde davon aus, dass der Wal dort Badegäste und Einheimische stark stören könnte. Deshalb soll er weggebracht werden. Nach der Flucht einer Mutter mit ihrem kranken Baby aus einer Klinik in Duisburg sind beide in Ungarn gefunden worden. Die Mutter stammt aus Rumänien. Am Abend hieß es von der Polizei, dass ein ungarischer Arzt das Kind unmittelbar untersucht habe. Es sei in einem guten Zustand. Die Ermittler hatten gestern Nachmittag noch ein Fahndungsfoto der Mutter veröffentlicht. Die Ärzte an der St. Johannes-Klinik in Duisburg hatten von einem schwerkranken Kind gesprochen, das in Lebensgefahr schwebe.
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2: Die Temperaturen liegen im Moment in Köln und in Bonn bei 13 Grad. 13 messen wir auch in Hamburg, Bremen und in Berlin, Dresden 11 Grad, Frankfurt am Main 13, Stuttgart und München 12 und Erfurt und Münster jeweils 13 Grad. Der Tag beginnt im Osten und Süden zunächst meist stark bewölkt, auch Regenschauer sind möglich. Später soll es aber wieder auflockern, dann zeigt sich auch die Sonne wieder. Auch im Westen ist es wechselnd bewölkt, einzelne Schauer sind möglich, teils mit kräftigen Gewittern. Die Höchstwerte liegen heute zwischen 17 und 23 Grad. Nur an der Nordsee ist es etwas kühler.
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5: 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Einen wunderschönen guten Morgen an diesem Mittwoch wünsche ich Ihnen. Mein Name ist Katja Völkel.

Judy Bailey mit Fill Me Up With Sunshine, passend zum Weltbienentag. Wohin gehen Sie, wenn Sie mal einen Ort zum Nachdenken und Innehalten brauchen? Falls Sie da noch einen Tipp gebrauchen können, den gibt's für Sie in 30 Minuten. Und nachdem Hauke Hartmann mit vollen Segeln gestartet ist, habe ich das Wort zum Tag für Sie.

0: Ich frage mich manchmal, bringt das, was ich sage oder tue, wirklich etwas? Hat mein Engagement überhaupt irgendeine Wirkung? Damit stehe ich natürlich auch nicht alleine da. Schon die ersten Christen standen genau vor dieser Frage. Und um diese Frage geht es heute im Wort zum Tag. Welche Antwort sie in der Bibel gefunden hat, das hören wir jetzt von Renate Schmidt.
1: Die Jünger zogen aus und predigten an allen Orten. Und der Herr wirkte mit ihnen und bekräftigte das Wort durch die mitfolgenden Zeichen. Also die Jünger gehen los und laden andere ein zu Jesus. Und da passiert was. Der Herr wirkt mit ihnen und bekräftigt das Wort durch die mitfolgenden Zeichen. Diese Zeichen werden vorher genannt. Dämonen austreiben, in neuen Sprachen reden, gefährliche Schlangen und tödliches Gift schaden ihnen nicht, Kranke werden gesund. Man konnte damals etwas sehen von der Kraft Gottes. Das macht mich so sehnsüchtig. Oh, ich möchte auch etwas sehen. Bekümmert schaue ich zurück auf meinen aktiven Dienst und sehe vor allem Rückbau. Das Pfarrhaus leer, Gottesdienste reduziert, Yoga-Kurs im Gemeindehaus. Wo ist da Aufbruch, Begeisterung, neues Leben? Fehlanzeige. Ja, ich weiß, es ist eine Saat auf Hoffnung, sagt man immer wieder. Ist das nicht leere Vertröstung? Oder sind nur meine Augen blind? Zugegeben, Schlangen und Gift sind nicht mein Problem. Das war wohl damals nötig in einer Welt mit solchen Gefahren. Aber das Kranke gesund werden, das wünschte ich einigen Menschen meiner Umgebung. Gucke ich vielleicht in die falsche Richtung? Muss ich eher genauer hinsehen? Meine Bekannte Moni hat in unserem Dorf ein Bistro und sie hat es auf dem Herzen, Frauenfrühstück zu machen. Sie ist patent und gläubig, auch durch eine Lebensgeschichte mit Kurven. 17 Frauen sind wir jedes Mal, mehr nicht, aus Platzgründen, um noch ein Gespräch zum Thema führen zu können. Und jedes Mal ist das Frühstück sofort ausgebucht. Wir fragen uns manchmal, ob es den meist älteren Frauen nur darum geht, einen Vormittag rumzukriegen oder um Gott näher zu kommen? Keine Ahnung. Aber die Frauen kommen gerne und es ist eine gute Stimmung. Dabei wird jedes Mal zu Beginn und am Ende gebetet. Wir singen ein paar Lieder, kommen ins Gespräch über Lebensthemen, neben einem leckeren Frühstück natürlich. Letztes Mal sagte eine Frau beim Verabschieden mit Sehnsucht in der Stimme, ich hätte auch gerne so einen Glauben. Ist das nicht schon ein Zeichen, dass da eine Heilung im Gang ist? Die Heilung eines tiefen Schmerzes, den sie erfahren hat, weil sie ihren Mann verloren hat? Moni und ich sind einfach losgegangen, so wie die Jünger damals. Wir predigen sozusagen an allen Orten. Nicht in einer Kirche mit Kanzel, aber an Tischen im Bistro. Sollen wir in Panik kommen, weil nach 8 Treffen noch nichts passiert ist? Ist es nicht schon Zeichen genug, dass die Frauen gerne kommen und bei manchen vielleicht eine Sehnsucht wächst nach einem Leben mit Gott? Ja, ich wünschte mir mehr, natürlich. Aber ein Riesentrost ist für mich, was in der Bibel steht. Der Herr wirkte mit ihnen und bekräftigte das Wort. Er wirkt, er bekräftigt. Wir sind nur losgegangen und haben das getan, was wir auf dem Herzen hatten. Wir sind nur Mitarbeiter, das entlastet vom Druck des Erfolgs. Das erinnert mich an die erste Zeit mit meinem Mann. Er ist groß und hat lange Beine. Wenn wir spazieren gegangen sind, Hand in Hand, bin ich oft neben ihm hergehoppelt. Er macht einen langen Schritt, ich brauche 1,5 Schritte für die gleiche Strecke. Gar nicht so einfach, ruhig und zügig miteinander zu laufen. Ist das nicht auch so mit Jesus? Wir laufen zusammen, ich hopple nebenher, hastig und bemüht, in seinem Rhythmus zu gehen. Er geht ruhig daneben. Wenn er alleine laufen würde, wäre es einfacher für ihn. Aber

0: uns beteiligen an seinem Lauf in der Welt. Dass ich als Rentnerin noch weiter tätig bin in der Verkündigung, darüber staunen andere oft. Ist das nicht auch ein Zeichen? Die Botschaft ist es wert, weitergesagt zu werden, auch ohne Pflicht. Ein Zeichen für die Kraft Gottes? Manchmal sehe ich die kleinen Zeichen nicht, so wie die Sehnsucht bei dieser Frau. Oder wie ein Sorgenkind von mir schon viel offener geworden ist, sagen andere, und nun regelmäßig in eine Gemeinde geht. Ich bin oft sehr ungeduldig, aber ich will auf Jesus sehen und in seinem Tempo gehen.
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7.22 Uhr an diesem Mittwochmorgen. Sie hören Aufgeweckt auf ERF Plus. Und wie immer haben wir gleich unsere gemeinsame Gebetszeit. Dazu schon jetzt herzliche Einladung.

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1: Im Buch Jesaja, Kapitel 42, die Verse 6 und 7 heißt es: Ich mache dich zum Friedensbringer für die Menschen und zu einem Licht für alle Völker. Die Gefangenen sollst du aus dem Dunkel des Kerkers holen und den blind gewordenen Augen das Licht wiedergeben. Wer von uns kennt nicht eigenes Versagen und dieses Gefühl, wenn die eigene Schuld uns niederdrückt und wir geknickt sind? Wir fühlen uns gefangen in unserer Schuld, anstatt im Licht der Nachfolge Jesu zu leben. Und die Last des Versagens sorgt dafür, dass wir in dieser Position verharren. Wie dankbar können wir dafür sein, dass der himmlische Vater sich erbarmt hat. Er hat Jesus, seinen Sohn, gesandt, um uns von Schuld und Versagen zu befreien und mit ihm zu versöhnen. Das passiert seit 2000 Jahren für jeden, der sich auf den Namen Jesu beruft. Und wenn wir mal wieder scheitern und unsere Schuldgefühle niederdrücken, wir uns selbst nicht vergeben können, dann kann und will Gott genau das tun, uns vergeben. Wenn wir behaupten, sündlos zu sein, betrügen wir uns selbst. Dann lebt die Wahrheit nicht in uns. Wenn wir aber unsere Sünden bekennen, dann erweist sich Gott als treu und gerecht. Er wird unsere Sünden vergeben und uns von allem Bösen reinigen. So lesen wir es in seinem Wort in 1. Johannes 1, Vers 8 bis 9. Und in 1. Johannes 3, Vers 20 heißt es: Doch auch wenn unser Gewissen uns schuldig spricht, dürfen wir darauf vertrauen, dass Gott barmherziger mit uns ist als wir selbst. Er kennt uns ganz genau. Kann uns also unser Gewissen nicht mehr verurteilen, meine Lieben, dann dürfen wir voller Freude und Zuversicht zu Gott kommen. Also wenden wir uns an ihn, voll Vertrauen oder auch Zweifel, aber er nimmt uns an und er vergibt uns. Ich bete und lade Sie ein, mitzubeten. Du großer Gott und Vater im Himmel, danke, dass du ein liebender, gnädiger, heiliger und gerechter Gott bist. Du hast deinen Sohn Jesus Christus geschickt, damit er uns befreit von Schuld, Scham und Verzweiflung, vom Krieg gegen dich, unsere Mitmenschen und gegen uns selbst. Wir haben Frieden mit dir und können ihn auch untereinander haben. Und du liebst es, uns gnädig zu sein. Herrscher des Universums und himmlischer Vater, wir kommen zu deinen Thron. Danke für deine Liebe und Gnade. Vergib uns unsere Lieblosigkeit, unsere Streitlust, unsere Unbarmherzigkeit gegen uns und unsere Mitmenschen. Öffne die Augen unseres Herzens, dass wir deine Liebe und Barmherzigkeit und deine Gnade erkennen und verstehen und verstehen, dass wir uns von deiner Liebe und deinem Frieden und deiner Gnade erfüllen lassen. Danke, dass du uns das schenken willst. Amen.

Heimat des Lebens vom Chris Lastrio um 7 Uhr gleich 36 Minuten. Nach diesem Lied stellen wir Ihnen einen schönen, inspirierenden Ort vor, der zum Innehalten und Nachdenken einlädt. Vorher können wir uns noch freuen mit Björn Amadeus Karl, den das Leben anlacht. Das Leben lacht mich an, so heißt der Titel.

0: Es ist ein Ort zum Durchatmen und zum Nachdenken mitten in der Natur. Im hessischen Land Dillkreis hat der Musiker und Bildhauer Siegfried Fietz einen besonderen Skulpturenpark geschaffen. Zwischen Holzfiguren, tonnenschweren Steinen und alten Bäumen erlebt der Künstler mit den Besuchern des Parks immer wieder bewegende Momente.
1: Ich komme von oben runtergefahren, da sehe ich zwei Menschen. Die Frau war noch hinten, der Mann war schon etwas vorgegangen. Und dann sagt die Frau zu mir, ach schön, dass ich sie noch sehe. Sie war sehr, sehr traurig und sagt, wissen Sie, wir haben einen Ort gesucht, so einen Ort der Besinnung, aber leider sind ja alle Kirchen zu. Das hat mir auch zu denken gegeben und mich bestätigt darin, ja, wir brauchen solche Orte, die den Menschen gut tun. Und dann erzählte die ihre Story und sagte, ihr Mann muss morgen nach Gießen zu einer Hirnoperation. 14 Tage später war sie wieder da und sagt, das war unser letzter Abend. Ja, also es macht was mit den Leuten. Also uns macht was mit mir, wenn ich das höre. Also ich sehe ganz klar, wir brauchen Orte, die uns gut tun, die uns trösten und die uns wieder eine Perspektive schenken.
0: Der Skulpturenpark von Siegfried Fietz ist frei zugänglich. Ein Ort der Kunst, der Begegnung und der Besinnung. Mehr über die Geschichten hinter den Skulpturen hören Sie heute in der Sendereihe Das Gespräch um 16 und um 22 Uhr auf ERF+. Meine Kollegin Sonja Kilian war zu Besuch bei Siegfried Fietz und hat auch ein paar Bilder mitgebracht. Die können Sie sich auf erfplus.de oder in unserer App anschauen. Und die Sendung ist dort auch schon verfügbar. Und übrigens, der bekannte christliche Liedermacher Siegfried Fietz wird am Pfingstmontag 80 Jahre alt. Wir gratulieren ihm jetzt schon mal ganz herzlich.

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0: Im Gebet haben wir eben über Schuld und Scham darüber, über Versagen und Fehler gesprochen. Und vielleicht kennen Sie das ja auch, dass wenn sowas passiert, dass man sich dann am liebsten manchmal auch verstecken möchte. Vor anderen, vor sich selbst und vor allem vor Gott. Eben dann, wenn was schiefgelaufen ist und man sich schämt. Das ist menschlich, aber wie wir eben auch schon andeutungsweise gehört haben, ist Gott da ganz anders. Mehr dazu jetzt auch im Anstoß von Markus Baum.
1: Adam und Eva schlendern durch den Garten Eden. Neugierig, vergnügt. Die beiden teilen ihre Begeisterung miteinander, freuen sich auch aneinander, probieren wie kleine Kinder alles aus und sind buchstäblich vertrauensselig. Doch dann kommt die verbotene Frucht ins Spiel und die Schlange. Die vermischt wahre Aussagen mit dreisten Lügen. Gelogen ist die Behauptung, ihr werdet ganz bestimmt nicht sterben. Sachlich richtig ist indessen die Behauptung der Schlange, ihr werdet wissen, was gut und böse ist. So etwas wie ein Rechts- und Unrechtsbewusstsein war bisher Gott vorbehalten. Aber um welchen Preis gewinnen Adam und Eva einen Sinn dafür? Die Scham tritt in ihr Leben, das schlechte Gewissen, Angst vor den Folgen von Fehlverhalten. Und so heißt es im ersten Buch der Bibel in Kapitel 3, Gott der Herr ruft den Menschen und fragt, wo bist du? Und was antwortet der Mensch, was antwortet Adam? Ich habe dich im Garten gehört und Angst bekommen. Ich habe mich versteckt, weil ich nackt bin. Bis dahin war das erste Menschenpaar buchstäblich schamlos und arglos unterwegs im Paradies. Damit ist es nun vorbei. Seither müssen die Menschen, alle Menschen, stets die Folgen ihres Tuns bedenken. Geschaffen sind wir als Töchter und Söhne des Höchsten. Wir sind fähig zu lieben und berufen zur Gemeinschaft. Aber wir sind eben auch allesamt fähig zum Schlimmsten. Und Gott? Der wollte uns garantiert nicht dumm halten. Gott hat die folgenreiche Entscheidung der ersten Menschen respektiert. Er respektiert auch ihre und meine Entscheidungen. Wie damals, so wirbt Gott auch heute um ihr und mein Vertrauen.
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7:54 Uhr ist es. Wir haben noch eine Stunde aufgeweckt vor uns und danach geht's weiter mit Gern gehört, 2 Stunden live. Und Sie haben noch Wünsche frei. Wenn Sie jemanden grüßen und oder ein bestimmtes Lied mal wieder hören möchten, haben Sie hier die Gelegenheit dazu. Einfach anrufen unter der 06441 957373 und auf den Anrufbeantworter sprechen oder das Liedwunschformular ausfüllen unter erfde/Liedwunsch. Viel Vergnügen dabei. Das ist Echo deiner Liebe von E3 Kollektiv. Nach den Nachrichten, wie gesagt, hören wir uns wieder. Ich freue mich auf Sie.

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1: Ich bin Jerome Nussbaum. Seit der Nacht wird in der Berliner Charité ein mit Ebola infizierter Arzt aus den USA behandelt. Er kam laut Polizei kurz nach Mitternacht am Flughafen BER an und wurde danach mit einem speziellen Rettungswagen auf die Isolierstation der Klinik gebracht. Laut Bundesgesundheitsministerium ist die Station vom regulären Krankenhausbetrieb komplett abgetrennt, mit eigenen Zugängen, Schleusen, Lüftungen und Abwasseranlagen. Der Arzt hatte sich im Kongo mit dem lebensgefährlichen Ebola-Virus angesteckt. Dort sind nach dem neuen Ausbruch schon mehr als 130 Menschen daran gestorben. Sozialleistungen sollen in Deutschland künftig zentral über ein digitales Portal beantragt werden können. Das haben Bundesarbeitsministerin Baas und Digitalminister Wildberger auf dem Nachrichtenportal von T-Online erklärt.
2: Heute soll zunächst eine Expertenkommission zur Digitalisierung des Sozialstaats ihre Arbeit aufnehmen. Sie soll erarbeiten, wie Verwaltungssysteme modernisiert und miteinander verbunden werden können. Auch der Fahrschulunterricht soll künftig digitaler ablaufen, damit Führerscheine wieder günstiger werden, auch durch Fahrsimulatoren. Das Kabinett will dafür heute Pläne von Verkehrsminister Schnieder auf den Weg bringen. Ulrike Klein, Redaktion.
1: Der chinesische Staatschef Xi hat in Peking den russischen Präsidenten Putin empfangen. Beide sprechen unter anderem über die Wirtschaftsbeziehungen ihrer Länder.
3: Das Aufeinandertreffen war mit Spannung erwartet worden. Erst vergangene Woche hatte sich US-Präsident Trump in Peking mit Xi getroffen. Auch dabei hatten Wirtschaftsthemen im Mittelpunkt gestanden, aber auch der Iran-Krieg. Denn China ist auf Öl aus dem Iran angewiesen. Mit Putin spricht Xi möglicherweise über den Ukraine-Krieg. China beteiligt sich nicht an den Sanktionen, daher ist Russland stark von China abhängig und will auch weiterhin von dort Waren beziehen, die sich Moskau sonst nicht kaufen könnte. Zugleich bezieht China auch Öl und Gas aus Russland. Noah Ulrich, Redaktion.
1: Die von US-Präsident Trump angekündigten Zollaufschläge auf EU-Waren sind wahrscheinlich abgewendet. Es gab nach monatelangen Verhandlungen eine vorläufige Einigung zwischen Vertretern des Europaparlaments und des Rats der 27 EU-Länder. Sie haben in Straßburg beschlossen, europäische Zölle auf Industriewaren aus den USA abzuschaffen, so wie es EU-Kommissionspräsidentin von der Leyen mit US-Präsident Trump vereinbart hatte. Im Gegenzug hatte er versprochen, auf die meisten EU-Produkte maximal 15% Zoll zu erheben. Mit der Einigung kann das Handelsabkommen nun umgesetzt werden. Die USA wollen weitere Truppen aus Europa abziehen. Vom obersten NATO-Kommandeur der USA hieß es außerdem, dass anders als geplant vorerst auch keine weitreichenden Mittelstreckenraketen in Deutschland stationiert werden sollen. Das kündigte er bei einem Treffen mit führenden Militärs in Brüssel an. Die Alliierten sollen demnach aber genügend Zeit bekommen, um die weggefallenen amerikanischen Streitkräfte durch eigene Einheiten zu ersetzen.
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1: Die aktuellen Temperaturen: Köln und Bonn 13 Grad. 13 messen wir auch in Hamburg und in Bremen. 14 sind es in Berlin, Dresden und Frankfurt am Main. Stuttgart 13, München 12, Erfurt 14 und Münster 13 Grad. Der Tag beginnt im Osten und Süden zunächst meist stark bewölkt. Auch Regenschauer sind möglich. Später soll es aber wieder auflockern. Dann zeigt sich auch die Sonne wieder. Auch im Westen ist es wechselnd bewölkt. Einzelne Schauer sind möglich, teils mit kräftigen Gewittern. Die Höchstwerte liegen heute zwischen 17 und 23 Grad. Nur an der Nordsee ist es etwas kühler.
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4: Einen wunderschönen Mittwochmorgen wünsche ich Ihnen. Mein Name ist Katja Völkel. Schön, dass Sie dabei sind. Das ist Daniel Harter mit Alles neu.

Mach alles neu, sagt Daniel Harter um 7:07 an diesem Mittwochmorgen. Das Verhältnis zwischen Kirchen und der AfD ist ja nicht gerade gut. Gerade in einer Zeit, in der die AfD immer mehr Zustimmung erfährt, gehen wir der Frage nach, wie gehen Kirchen und Gemeinden mit der AfD denn um? Mehr dazu in 20 Minuten. Das ist Sixpence None the Richer mit Give It Back. Und danach habe ich das Wort zum Tag für Sie.

0: ist und ich mich da wirklich engagiere, dann frage ich mich manchmal, bringt das eigentlich was, was ich da tue oder was ich sage? Hat mein Engagement mit so viel Herzblut denn überhaupt irgendeine Wirkung? Und damit stehe ich auch nicht alleine da. Schon die ersten Christen standen genau vor dieser Frage. Und um diese Frage geht es auch heute im Wort zum Tag. Renate Schmidt erzählt uns da jetzt, welche Antwort sie in der Bibel dazu gefunden hat.
1: Die Jünger zogen aus und predigten an allen Orten. Und der Herr wirkte mit ihnen und bekräftigte das Wort durch die mitfolgenden Zeichen. Also die Jünger gehen los und laden andere ein zu Jesus. Und da passiert was. Der Herr wirkt mit ihnen und bekräftigt das Wort durch die mitfolgenden Zeichen. Diese Zeichen werden vorher genannt: Dämonen austreiben, in neuen Sprachen reden, gefährliche Schlangen und tödliches Gift schaden ihnen nicht, Kranke werden gesund. Man konnte damals etwas sehen von der Kraft Gottes. Das macht mich so sehnsüchtig. Oh, ich möchte auch etwas sehen. Bekümmert schaue ich zurück auf meinen aktiven Dienst und sehe vor allem Rückbau. Das Pfarrhaus leer, Gottesdienste reduziert, Yoga-Kurs im Gemeindehaus. Wo ist da Aufbruch, Begeisterung, neues Leben? Fehlanzeige. Ja, ich weiß, es ist eine Saat auf Hoffnung, sagt man immer wieder. Ist das nicht leere Vertröstung? Oder sind nur meine Augen blind? Zugegeben, Schlangen und Gift sind nicht mein Problem. Das war wohl damals nötig in einer Welt mit solchen Gefahren. Aber das Kranke gesund werden, das wünschte ich einigen Menschen meiner Umgebung. Gucke ich vielleicht in die falsche Richtung? Muss ich eher genauer hinsehen? Meine Bekannte Moni hat in unserem Dorf ein Bistro und sie hat es auf dem Herzen, Frauenfrühstück zu machen. Sie ist patent und gläubig, auch durch eine Lebensgeschichte mit Kurven. 17 Frauen sind wir jedes Mal, mehr nicht, aus Platzgründen, um noch ein Gespräch zum Thema führen zu können. Und jedes Mal ist das Frühstück sofort ausgebucht. Wir fragen uns manchmal, ob es den meist älteren Frauen nur darum geht, einen Vormittag rumzukriegen oder um Gott näher zu kommen. Keine Ahnung, aber die Frauen kommen gerne und es ist eine gute Stimmung. Dabei wird jedes Mal zu Beginn und am Ende gebetet. Wir singen ein paar Lieder, kommen ins Gespräch über Lebensthemen, neben einem leckeren Frühstück natürlich. Letztes Mal sagte eine Frau beim Verabschieden mit Sehnsucht in der Stimme: Ich hätte auch gerne so einen Glauben. Ist das nicht schon ein Zeichen, dass da eine Heilung im Gang ist? Die Heilung eines tiefen Schmerzes, den sie erfahren hat, weil sie ihren Mann verloren hat? Moni und ich sind einfach losgegangen, so wie die Jünger damals. Wir predigen sozusagen an allen Orten. Nicht in einer Kirche mit Kanzel, aber an Tischen im Bistro. Sollen wir in Panik kommen, weil nach 8 Treffen noch nichts passiert ist? Ist es nicht schon Zeichen genug, dass die Frauen gerne kommen und bei manchen vielleicht eine Sehnsucht wächst nach einem Leben mit Gott? Ja, ich wünschte mir mehr, natürlich. Aber ein Riesentrost ist für mich, was in der Bibel steht. Der Herr wirkte mit ihnen und bekräftigte das Wort. Er wirkt, er bekräftigt. Wir sind nur losgegangen und haben das getan, was wir auf dem Herzen hatten. Wir sind nur Mitarbeiter, das entlastet vom Druck des Erfolgs. Das erinnert mich an die erste Zeit mit meinem Mann. Er ist groß und hat lange Beine. Wenn wir spazieren gegangen sind, Hand in Hand, bin ich oft neben ihm hergehoppelt. Er macht einen langen Schritt, ich brauche 1,5 Schritte für die gleiche Strecke. Gar nicht so einfach, ruhig und zügig miteinander zu laufen. Ist das nicht auch so mit Jesus? Wir laufen zusammen, ich hopple nebenher, hastig und bemüht, in seinem Rhythmus zu gehen. Er geht ruhig daneben. Wenn er alleine laufen würde, wäre es einfacher für ihn. Aber er will uns beteiligen an seinem Lauf in der Welt. Dass ich als Rentnerin noch weiter tätig bin in der Verkündigung, darüber staunen andere oft. Ist das nicht auch

0: ein Zeichen. Die Botschaft ist es wert, weitergesagt zu werden, auch ohne Pflicht. Ein Zeichen für die Kraft Gottes. Manchmal sehe ich die kleinen Zeichen nicht, so wie die Sehnsucht bei dieser Frau. Oder wie ein Sorgenkind von mir schon viel offener geworden ist, sagen andere, und nun regelmäßig in eine Gemeinde geht. Ich bin oft sehr ungeduldig, aber ich will auf Jesus sehen und in seinem Tempo gehen.
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Sie liegt im Umfragen hoch, die AfD. Während nächsten Sonntag Bundestagswahlen würde sie mit 7 Prozentpunkten vor der CDU landen, auf Platz 1. 5 Landesverbände sind vom Verfassungsschutz als gesichert rechtsextrem eingestuft. Wie gehen Kirchen und Gemeinden mit der AfD um? Darüber sprechen wir gleich nach Heut und alle Morgen, gesungen von Lisa Storm.

0: Sie gilt als Schmuddelkind der Parteienlandschaft, die AfD. Keine andere Partei will mit ihr koalieren, kein etablierter Verband sich öffentlich mit ihr zeigen. Auch die Kirchen gehen auf Distanz. Doch das Schmuddelkind-Image scheint ihr nicht zu schaden. Nach den neuesten Wahlumfragen liegt die AfD bundesweit vorn. Und in Sachsen-Anhalt könnte sie nach der Landtagswahl im September den ersten Ministerpräsidenten stellen. Wie wollen Kirchen und Gemeinden mit der AfD in Zukunft umgehen? Meine Kollegin Regina König hat nachgefragt in Bischofskanzleien, Pfarrhäusern und bei der Evangelischen Allianz in Deutschland. Und mit dir bin ich jetzt verbunden. Hallo Regina, grüß dich.
1: Hallo Katja.
0: Regina, gibt es denn eine einheitliche Linie innerhalb der Kirchen im Umgang mit der AfD?
1: Ja, man kann schon sagen, dass Kirchenleitende in der evangelischen wie der katholischen Kirche der AfD durchgehend mit Ablehnung begegnen. So distanzierte sich im vergangenen Jahr EKD-Ratsvorsitzende Kirsten Fährst deutlich von der AfD, unter anderem mit den Worten: Die AfD steht außerhalb der Grundlagen des Grundgesetzes. Eindringlich warnte auch Georg Betzing vor der AfD, kurz bevor er sein Amt niederlegte als Vorsitzender der Deutschen Bischofskonferenz. Die AfD bietet nur Scheinlösungen an, so Betzing. Aber auch schon im Wahljahr 2024 sprachen sich alle evangelischen und katholischen Bischöfe der östlichen Bundesländer offen gegen die Wahl der AfD aus, wie auch in diesem Jahr leitende Geistliche in Rheinland-Pfalz und Bayern, wo Landtags- bzw. Kommunalwahlen anständen. Grundsätzlich ist Kirche seit dem Erstarken der AfD so politisch wie seit der friedlichen Revolution nicht mehr.
0: Das sind Reaktionen aus den Führungsetagen der beiden großen Kirchen. Doch wie gehen denn Pfarrer vor Ort mit AfD-Politikern um?
1: Also bisher gibt es ja nur sehr wenige Orte, die von AfD-Bürgermeistern regiert werden. In Sachsen zum Beispiel sind es nur 3, darunter Groß Schirma im Erzgebirge. Dort führt ein AfD-Politiker die Geschicke der Stadt. Im Pfarrhaus von Groß Schirma sitzt wiederum ein Pfarrer, der bundesweit bekannt ist als Podcaster, Justus Geilhufe. Mission ist für ihn ein zentrales Anliegen. In manchen Jahren gibt es in seiner Gemeinde mehr Taufen als Beerdigungen. Doch fragt man Geilhufe nach seinem Bürgermeister, dann klingt er äußerst besorgt. So sei der Bürgermeister Rolf Weigand, heißt er, zum Beispiel sehr öffentlichkeitswirksam aus der Kirche ausgetreten. Gleichzeitig betont der junge Pfarrer, er bete für alle, die Verantwortung tragen, und wörtlich sagt er auch für die, die uns das Leben schwer machen.
0: Ein anderer Pfarrer wiederum lädt schon seit Jahren AfD-Politiker ein in Gemeindehäuser, um mit ihnen zu diskutieren.
1: Ja, das ist Frank Hedemann aus Gera. Er leitet die Ökumenische Akademie Ostthüringen. Er sagt, AfDler sind Menschen wie du und ich. Sie haben nur eine andere politische Einstellung. Seine Erfahrung in der Diskussion mit AfD-Funktionären zeigt allerdings, dass deren Thesen an Durchschlagkraft verlieren, sobald sie auf praktische Bewährung geprüft werden.
0: Und jetzt vor der Landtagswahl in Sachsen-Anhalt will Pfarrer Hedemann Friedensreiter ins Rennen schicken.
1: Ja, die Idee stammt aus dem 30-jährigen Krieg.
0: Aus Sie sollen, Münster.
1: Ja, richtig. Die ritten zwischen Münster und Osnabrück und informierten über den Stand der Friedensverhandlungen damals. Heute bräuchten wir auch solche Friedensreiter wieder, ist Frank Hedemann überzeugt. Und sie sollen heute vor der Landtagswahl in Sachsen-Anhalt verfeindete Lager in Kontakt bringen, so Hedemann. An 3 Wochenenden bildet deshalb seine Akademie zertifizierte Friedensreiter aus. Sie sollen Haltungssicherheit zeigen und sachliche Debatten führen. Und das wird sicherlich auch nach der Landtagswahl noch vonnöten sein.
0: Anders als die beiden großen Kirchen hat die Evangelische Allianz in Deutschland, zu der Kirchengemeinden und Freikirchen zählen, bisher nicht explizit davon abgeraten, die AfD zu wählen. Warum?
1: Ja, der politische Beauftragte der Evangelischen Allianz in Deutschland, Johann Matthies, betont, die Evangelische Allianz respektiere die so wörtlich mündige Entscheidung eines jeden Wählers. Sie wollten nicht mit Verurteilungen, Verboten und Regeln agieren. Aber Matthies macht gleichzeitig klar, dass es so wörtlich eine fehlende inhaltliche Übereinstimmung mit der AfD gebe. Das machten verschiedene Stellungnahmen deutlich zu Themen, etwa zu Migration oder völkisches Denken.
0: Die Kirchen und die AfD von der Suche nach dem Umgang mit einer umstrittenen Partei. Vielen Dank, Regina, für deine Infos.
1: Gerne.
0: Und wenn Sie, liebe Hörerinnen und Hörer, tiefer in das Thema einsteigen wollen, auf erf.de gibt es unter der Rubrik Gesellschaft ab heute einen Artikel zu genau diesem Themenkomplex.
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1: 8.32 Uhr ist es. 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

0: Jan Priemke mit Dein Licht um 8.36 Uhr. Manche sind ziemlich spektakulär, andere eher nicht. Gemeint sind die Gaben des Heiligen Geistes, die im Neuen Testament genannt werden. Während zum Beispiel Wunderheilungen für viele etwas Besonderes sind, gehört die Gabe der Kinderbetreuung oder des Streitschlichters eher zu den bodenständigen Gaben. Aber sie sind alle wichtig, sofern sie zur Ehre Gottes genutzt werden und nicht zur Selbstdarstellung. Allerdings werden die Gaben des Heiligen Geistes von etwas anderem noch übertroffen. Das betont Pastor Matthias Lohrmann.
1: Nach all dem Großen und Wunderbaren, was Paulus über die Gaben des Geistes geschrieben hat, schreibt er an die Korinther: Ich will euch einen noch besseren Weg zeigen. Da erwähnt er dann nämlich die Frucht des Geistes. Allen voran die Liebe. Also lieber Christ, ich möchte wagen zu sagen, dass es nichts Besseres und vielleicht auch nichts Wichtigeres für dich und mich gibt, als immer mehr die Frucht des Geistes in uns zu haben. Dass die Frucht des Geistes sich in uns immer mehr entfaltet.
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Steffi Neumann. Sagt einfach mal Danke um 8.43 Uhr. 43 Minuten. Weiter geht's mit Daniel Vaness und Sebastian Cuthbert für den einen Moment. Und im nächsten Moment habe ich den Anschluss für Sie.

0: Es gibt Momente, da möchte ich mich am liebsten vor Gott verstecken, manchmal auch vor anderen oder vor mir selbst, wenn was so richtig schief gelaufen ist und ich mich total schäme. Möglicherweise kennen Sie das auch, das ist ja durchaus auch menschlich. Das Gute aber ist, dass Gott ganz anders ist. Mehr dazu jetzt im Anstoß von Markus Baum.
1: Adam und Eva schlendern durch den Garten Eden. Neugierig, vergnügt. Die beiden teilen ihre Begeisterung miteinander, freuen sich auch aneinander, probieren wie kleine Kinder alles aus und sind buchstäblich vertrauensselig. Doch dann kommt die verbotene Frucht ins Spiel und die Schlange. Die vermischt wahre Aussagen mit dreisten Lügen. Gelogen ist die Behauptung, ihr werdet ganz bestimmt nicht sterben. Sachlich richtig ist indessen die Behauptung der Schlange, ihr werdet wissen, was gut und böse ist. So etwas wie ein Rechts- und Unrechtsbewusstsein war bisher Gott vorbehalten. Aber um welchen Preis gewinnen Adam und Eva einen Sinn dafür? Die Scham tritt in ihr Leben, das schlechte Gewissen, Angst vor den Folgen von Fehlverhalten. Und so heißt es im ersten Buch der Bibel in Kapitel 3, Gott der Herr ruft den Menschen und fragt, wo bist du? Und was antwortet der Mensch, was antwortet Adam? Ich habe dich im Garten gehört und Angst bekommen. Ich habe mich versteckt, weil ich nackt bin. Bis dahin war das erste Menschenpaar buchstäblich schamlos und arglos unterwegs im Paradies. Damit ist es nun vorbei. Seither müssen die Menschen, alle Menschen, stets die Folgen ihres Tuns bedenken. Geschaffen sind wir als Töchter und Söhne des Höchsten. Wir sind fähig zu lieben und berufen zur Gemeinschaft. Aber wir sind eben auch allesamt fähig zum Schlimmsten. Und Gott? Der wollte uns garantiert nicht dumm halten. Gott hat die folgenreiche Entscheidung der ersten Menschen respektiert. Er respektiert auch ihre und meine Entscheidungen. Wie damals, so wirbt Gott auch heute um ihr und mein Vertrauen.
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Katja Zimmermann mit Im Lande der Lebendigen. Und wir haben auch schon auf unsere Aktion Erzähl mal eine Rückmeldung bekommen. Da schreibt Angelika, hallo, die Aktion Erzähl mir ist genial. Ganz oft spricht Gott durch Liedteile oder Sätze, die ich im ERF höre, zu mir. Stärkt mich oder gibt mir so Wegweisung. Das ist unendlich wertvoll. Bin auf die Geschichten der Hörer gespannt. Gottes Segen für dieses Projekt. Viele Grüße, Angelika. Vielen Dank, Angelika, für diese Rückmeldung.

Markus Kohl mit mal angenommen. Es ist kurz vor neun ist es, genau. Und das war's für heute mit Aufgeweckt. Gleich geht's weiter mit 2 Stunden gern gehört, Ihre Lieblingssendung. Freuen Sie sich darauf. Mein Name ist Katja Völkel, ich bin raus. Weiter geht's gleich mit Tobias Schuffenhauer. Tschüss! 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
1: Ich bin Jerome Nussbaum. Seit der Nacht wird in der Berliner Charité ein mit Ebola infizierter Arzt aus den USA behandelt. Er kam laut Polizei kurz nach Mitternacht am Flughafen BER an und wurde danach mit einem speziellen Rettungswagen auf die Isolierstation der Klinik gebracht. Laut Bundesgesundheitsministerium ist die Station vom regulären Krankenhausbetrieb komplett abgetrennt, mit eigenen Zugängen, Schleusen, Lüftungen und Abwasseranlagen. Der Arzt hatte sich im Kongo mit dem lebensgefährlichen Ebola-Virus angesteckt. Dort sind nach dem neuen Ausbruch schon mehr als 130 Menschen daran gestorben. Sozialleistungen sollen in Deutschland künftig zentral über ein digitales Portal beantragt werden können. Das haben Bundesarbeitsministerin Baas und Digitalminister Wildberger auf dem Nachrichtenportal von T-Online erklärt.
2: Heute soll zunächst eine Expertenkommission zur Digitalisierung des Sozialstaats ihre Arbeit aufnehmen. Sie soll erarbeiten, wie Verwaltungssysteme modernisiert und miteinander verbunden werden können. Auch der Fahrschulunterricht soll künftig digitaler ablaufen, damit Führerscheine wieder günstiger werden. Auch durch Fahrsimulatoren. Das Kabinett will dafür heute Pläne von Verkehrsminister Schnieder auf den Weg bringen. Ulrike Klein, Redaktion.
1: Der chinesische Staatschef Xi hat in Peking den russischen Präsidenten Putin empfangen. Beide sprechen unter anderem über die Wirtschaftsbeziehungen ihrer Länder.
3: Das Aufeinandertreffen war mit Spannung erwartet worden. Erst vergangene Woche hatte sich US-Präsident Trump in Peking mit Xi getroffen. Auch dabei hatten Wirtschaftsthemen im Mittelpunkt gestanden, aber auch der Iran-Krieg. Denn China ist auf Öl aus dem Iran angewiesen. Mit Putin spricht Xi möglicherweise über den Ukraine-Krieg. China beteiligt sich nicht an den Sanktionen, daher ist Russland stark von China abhängig und will auch weiterhin von dort Waren beziehen, die sich Moskau sonst nicht kaufen könnte. Zugleich bezieht China auch Öl und Gas aus Russland. Noah Ulrich, Redaktion.
1: Die von US-Präsident Trump angekündigten Zollaufschläge auf EU-Waren sind wahrscheinlich abgewendet. Es gab nach monatelangen Verhandlungen eine vorläufige Einigung zwischen Vertretern des Europaparlaments und des Rats der 27 EU-Länder. Sie haben in Straßburg beschlossen, europäische Zölle auf Industriewaren aus den USA abzuschaffen, so wie es EU-Kommissionspräsidentin von der Leyen mit US-Präsident Trump vereinbart hatte. Im Gegenzug hatte er versprochen, auf die meisten EU-Produkte maximal 15% Zoll zu erheben. Mit der Einigung kann das Handelsabkommen nun umgesetzt werden. Die USA wollen weitere Truppen aus Europa abziehen. Vom obersten NATO-Kommandeur der USA hieß es außerdem, dass anders als geplant vorerst auch keine weitreichenden Mittelstreckenraketen in Deutschland stationiert werden sollen. Das kündigte er bei einem Treffen mit führenden Militärs in Brüssel an. Die Alliierten sollen demnach aber genügend Zeit bekommen, um die weggefallenen amerikanischen Streitkräfte durch eigene Einheiten zu ersetzen.
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1: Die aktuellen Temperaturen: Köln und Bonn 13 Grad. 13 messen wir auch in Hamburg und in Bremen. 14 sind es in Berlin, Dresden und Frankfurt am Main. Stuttgart 13, München 12, Erfurt 14 und Münster 13 Grad. Der Tag beginnt im Osten und Süden zunächst meist stark bewölkt. Auch Regenschauer sind möglich. Später soll es aber wieder auflockern. Dann zeigt sich auch die Sonne wieder. Auch im Westen ist es wechselnd bewölkt. Einzelne Schauer sind möglich, teils mit kräftigen Gewittern. Die Höchstwerte liegen heute zwischen 17 und 23 Grad. Nur an der Nordsee ist es etwas kühler.
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4: Ein ganz herzliches Hallo, sagt Tobias Schuffenhauer. Schön, dass Sie mit dabei sind. Ihre Lieder, Ihre Grüße, Ihre Wünsche. Jetzt hier die nächsten zwei Stunden auf ERF Plus. Und ich hätte ja fast gesagt, es ist der letzte Apriltag. Aber es ist mir schon bewusst, dass wir den 20. Mai haben. Aber ab morgen soll es ja richtig schön warm werden. Dann wird alles besser. Richtig, so ist es. Und ein Liedwunsch ist direkt schon reingekommen zum Start von Jutta Zepter aus Linden. Die möchte ihrer Freundin Regina zum Geburtstag gratulieren. Regina soll wissen, dass sie nicht allein ist. Jutta wünscht ihr für das neue Lebensjahr Gottes Segen und die Gewissheit, dass er jeden Tag seine Hände über sie hält. Und passender könnte der Liedwunsch kaum sein. Breit deine starken Hände. Hier ist der Studiochor Klaus Heitzmann. Herzlichen Glückwunsch. Liebe Regina, dieses Lied ist nur für Sie.

Wunderschöner Start von Gern gehört hier auf ERF Plus. Ein Wunsch mit einer wunderschönen Geschichte erreicht uns heute aus Dürrösdorf Dittersbach von Gerlinde Haselbach. Der 20. Mai 2017 war im Gegensatz zu heute ein sonniger Samstag. Christine und Andreas haben geheiratet, umgeben von vielen lieben Menschen, und mittendrin hat Familie Haselbach dieses besondere Lied von Matt Redman gesungen. Und heute, genau 9 Jahre später, denken die Haselbach-Eltern und die Geschwister an das Jubelpaar und grüßen herzlich mit den Worten: Christine und Andreas, alles Liebe zu eurem 9. Hochzeitstag. Möge Gott euch auch weiterhin jeden Tag neu beschenken und euch aneinander und an ihm festhalten. Und wir wünschen euch auch weiterhin 10.000 Gründe, Gott zu loben und ihm zu danken. 10.000 Reasons von Matt Redman. Ein schönes Lobpreislied zum Hochzeitstag. Jetzt für Sie.

Wir haben am 20. Mai unsere Diamantene Hochzeit und wünschen uns das Lied Nun danket alle Gott. Erika Bald und Lothar Bald aus dem Siegerland. Ich danke Ihnen, wenn es klappt.

der Bachchor Siegen. Nun danket alle Gott. Aus Bremen meldet sich heute Mariana Peters mit einem Wunsch, der einfach aus dem Herzen kommt, ganz ohne besonderen Anlass. Einfach so. Liebe Mariana Peters, wir freuen uns über Ihren Wunsch und senden Ihnen auf diesem Weg ganz herzliche Grüße auf jeden Fall zurück. Ihr Wunschlied ist »Er will Kraft dir geben« von Lars Mörlit. Eine ermutigende Botschaft, die wir natürlich sehr gerne für Sie spielen.

Guten Tag, hier sind Gabi und Jörg aus Nattenhausen. Wir bestellen herzliche Grüße an den Bodensee, und zwar an die Oma Anni, an Silvia und an Petra. Liebe Grüße aus Nattenhausen an den Bodensee an euch von Gabi und Jörg. Wir wünschen für euch das Lied von den Casting Crowns, Only Jesus.

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1: Ich will kein großes Vermächtnis. Es ist mir egal, was die Leute über mich denken. Hauptsache, sie erinnern sich an Jesus. Das ist der Inhalt von dem Lied gewesen. Von den Cast and Crowns, Only Jesus. Und das berührt irgendwie auch. Zweifel haben und gleichzeitig glauben, dass man gesegnet ist. Diese Spannung thematisiert das Edify-Kollektiv in ihrem Lied Einer von uns. Ruth Hintenender nimmt uns in das Lied der Woche mit hinein.

Viele wunderbare Stimmen aus dem Edify-Kollektiv sind hier zu hören in dem Song Einer von uns. Tiefgründiger Text und eine energiegeladene Stimmung. Nach den ersten beiden musikalisch ruhigen Strophen bekommt das Lied mehr Dynamik. Im Text geht es an der Stelle um ein Erdbeben, eine Sackgasse und Gedankenstrudel. Wenn die Erde bebt, es nicht mehr weitergeht, wenn uns der Zweifel plagt und alles hinterfragt. Das Edify-Kollektiv beschreibt hier Situationen, in denen einem das Gefühl von Sicherheit genommen wird, wenn die Erde bebt. Situationen, in denen man keinen Weg mehr sieht, Sackgassen und Momente, in denen Gedanken einen anstrengen. Die Songwriter beschreiben diese beunruhigenden Situationen und im selben Absatz sagen sie, dass Gott es hört, wenn sie zu ihm beten, wenn sie zu ihm sprechen und wenn sie ihr Herz mit ihm teilen. Sie singen über Zweifel und im gleichen Absatz, dass sie gesegnet sind, also dass sie glauben, dass Gott gute Pläne mit jedem Einzelnen von ihnen hat und dass er Gutes über ihrem Leben ausspricht. Das steht nebeneinander und findet gleichzeitig statt. Zweifel und Segen, Unsicherheit und gehört werden. Die Aussage: Gott ist da und hat gute Pläne. Nicht erst, wenn die schwierige Phase vorbei ist, sondern jetzt, mittendrin.

Das Lied der Woche auch nochmal natürlich gerne anzuhören bei uns im Netz oder auch in der ERF Plus App. Ein Wunsch aus dem Sauerland hat mich hier erreicht von Birgit Bendel-Greis, so rum, Birgit Bendel-Greis, verzeihen Sie, aus Werdohl. Heute habe ich es aber auch mit den Namen. Ich fange nochmal neu an. Birgit Bendel-Greis aus Werdohl hat sich gemeldet. Schickt liebe Grüße an alle, die heute einen ganz besonderen Tag vor sich haben. Und das Schöne ist, habe ich gedacht, das ist ja eigentlich bei jedem der Fall. Denn wir haben es ja in der Hand, einen besonderen Tag draus zu machen. Und ich finde das eine wunderschöne Geste, einfach so an andere denken und ihnen mit einem Lied eine Freude machen. Das ist doch klasse. Für alle, also die heute etwas zu feiern haben, spielen wir sehr gerne Unverdient vom Lobenchor.

Guten Morgen. Ich gratuliere meiner Freundin Birgit Pfeiffer in Liechtenstein zu ihrem heutigen 70. Geburtstag. Und ich wünsche für sie das Lied »Bis hierher hat mich Gott gebracht durch seine große Güte«. Liebe Birgit, unser guter Gott segne und behüte dich auch weiterhin. Mit lieben Grüßen, deine Hanne.

Der nächste Wunsch hier bei Gern gehört kommt von Josephine aus Bickendorf und ihr Anliegen ist so schön wie einfach. Sie wünscht sich ein Lächeln für alle, die gerade zuhören. Das lassen wir uns natürlich nicht zweimal sagen. In diesem Sinne, wir denken an Sie und hoffen, dass die nächsten Minuten auch Ihr Herz ein kleines bisschen heller machen. Josephine wünscht sich dafür, behüte mich Gott, und den Wunsch, den erfüllen wir natürlich sehr gerne hier auf ERF+. Tut einfach gut.

Guten Morgen, hier ist Rita aus Groß-Rörsdorf und ich habe gehört, es ist noch ein bisschen Platz heute. Und weil ich mich so freue, dass meine Tochter zu Besuch ist, deswegen grüße ich mal alle, die zu ihrer Familie gehören und ich wünsche mir das Lied Was wäre, wenn? Ich danke Ihnen, falls es klappt.

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1: Thomas Rups-Unger, was wäre, wenn? Ein Wunsch erreicht uns heute aus Maintal, Ortsteil Dörnigheim, und er kommt von Sibylla Urban, die einfach mal so an ERF Plus gedacht hat, an Gern gehört und gesagt hat, ja, da wünsche ich mir doch was, und das freut uns sehr. Liebe Sibylla Urban, für diesen spontanen Wunsch sagen wir ganz herzlich Dankeschön und senden Ihnen natürlich auch die besten Grüße zurück. Und das Wunschlied ist ein echter Klassiker. Jesus Christus herrscht als König. Ein Lied von Philipp Friedrich Hiller aus dem Jahr 1757. Zeitlos und kraftvoll. Und das spielen wir jetzt sehr gerne hier auf ERF Plus in der Version vom Studiochor Schulte und Gerd.

Schwester Annemarie Bertschinger aus Bad Liebenzell grüßt Diakonisse Hanna Steinert aus Aue zum 95. Geburtstag. Die Grüße kommen auch von der Hausleitung und den Schwestern vom Diakonissenhaus Zion in Aue. Außerdem gehen Grüße von Schwester Annemarie an Schwester Renate Graf aus Bad Liebenzell und Schwester Gertrud Rück aus Leofels zum Geburtstag. Alle drei dürfen sich freuen über das Lied »Wie lieblich ist der Maien aus lauter Gottesgüte«. Einen gesegneten Tag.

Aus Dornstetten, dem Juwel zwischen Mittelalter und Moderne, hat mich ein ganz besonderer Liedgruß erreicht. Ingrid Dimter hat sich nämlich für ihre Mutter gemeldet. Und das ist eine ganz herzerwärmende Geste. Lydia Rolf feiert heute nämlich ihren 86. Geburtstag. Herzlichen Glückwunsch zu diesem wunderbaren Ehrentag. Gottes Segen für das neue Lebensjahr. Und ihre Tochter Ingrid wünscht sich für sie das Lied »Ja, ich will euch tragen« von Jochen Klepper. Eine Botschaft, die gerade zum Geburtstag viel Trost und Zuversicht schenkt.

Der ERF-Studio-Chor, hierbei gern gehört, auf ERF Plus. Aus Gummersbach meldet sich heute Birgit Hart mit einem herzlichen Wunsch. Sie möchte nämlich Christa und Klaus Dieter aus Gusternhain grüßen. Und das finde ich einfach ganz wunderbar, einfach nur zu zeigen, ich denke an euch. Dafür hat Birgit Hart Jesus ist alles, alles mir vom Männer-Doppelquartett gewünscht. Liebe Christa, lieber Klaus Dieter, dieser Gruß gilt Ihnen und wir senden natürlich hier die besten Wünsche mit. Hier ist das Männer-Doppelquartett Gusternhain mit Jesus ist alles, alles mir. Um kurz vor 10 bei Gern gehört auf ERF+.

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2: Ich bin Jerome Nussbaum. Nach der Einlieferung eines Ebola-Infizierten an der Berliner Charité versucht das Bundesgesundheitsministerium, die Situation zu beruhigen. Es betont, dass der Patient aus den USA vollständig isoliert auf einer Sonderstation behandelt wird.
3: Die Station verfügt über eigene Zugänge und Schleusen. Auch im Umgang mit möglicherweise kontaminierten Materialien gelten demnach höchste Sicherheitsstandards. Abwasser wird gesammelt und neutralisiert. Der Arzt hatte sich im Kongo angesteckt, wo schon mindestens 130 Menschen nach dem neuen Ausbruch gestorben sind. Er wird in Berlin behandelt, weil die Flugzeit kürzer war als nach Amerika. Außerdem ist die Sonderisolierstation der Charité die einzige in Deutschland, die Infektiologie und Intensivmedizin verbindet. Ulrike Klein, Redaktion.
2: Der Bundesdrogenbeauftragte Streeck setzt sich für ein Schulfach zu Gesundheitskompetenz ein und fordert gleichzeitig mehr gesundheitliche Prävention. Er sagte der katholischen Nachrichtenagentur, Prävention sei politisch unsexy, weil man die Früchte nicht sofort ernten könne. Aber die Argumente dafür sehe man überall. Zu dem geforderten Schulfach sagte er, dass er wisse, wie schwer es sei, so etwas in einem föderalen Staat und in Zeiten knapper Kassen in die Lehrpläne zu bekommen. Bei ihrem Treffen in Peking haben der chinesische Staatschef Xi und Russlands Präsident Putin angekündigt, die wirtschaftlichen Beziehungen zu vertiefen. China beteiligt sich damit weiterhin nicht an Sanktionen gegen Russland wegen des Ukraine-Kriegs.
4: Putin sprach von ungünstigen äußeren Umständen. Dennoch zeichneten sich die wirtschaftlichen Beziehungen beider Staaten durch eine starke positive Dynamik aus. Chinas Staatschef Xi sprach aber auch die Situation im Nahen und Mittleren Osten an und forderte erneut, die Kämpfe zu beenden. Damit sollen die Engpässe bei der Energieversorgung und Störungen des internationalen Handels verringert werden. Russlands Präsident Putin wird 2 Tage in China bleiben. Der ehemalige deutsche Botschafter in Moskau, von Fritsch, sagte im Deutschlandfunk dazu, Putin gehe es darum, deutlich zu machen, dass er international nicht isoliert sei. Noah Ulrich, Redaktion.
2: Die Bundesregierung bringt heute Änderungen beim Führerschein auf den Weg. Nach den Plänen von Verkehrsminister Schnieder soll es wieder günstiger werden, den Führerschein zu machen. Dafür sollen Fahrschulen mehr digitalen Unterricht anbieten und auch Fahrsimulatoren einsetzen. Geplant sind außerdem neue Regeln bei Sonderfahrten sowie bei den theoretischen und praktischen Prüfungen. Fahrlehrer warnen allerdings, dass die bisherige Qualität dadurch verloren gehen könnte. An der Uniklinik von Essen lehnt ein Mediziner Abtreibungen ab und sorgt damit für Kritik. Er hatte der Westdeutschen Allgemeinen Zeitung gesagt, er könne nicht damit leben, das auch nur einmal gemacht zu haben. Das sei für ihn eine Frage der Ethik. Religiöse Gründe habe er nicht. Ein feministisches Netzwerk aus Essen hat deshalb für den Nachmittag Proteste vor der Uniklinik angekündigt. Aber auch ein Bündnis aus Medizinstudenten stellt die Entscheidung in Frage. Auch weil das Krankenhaus eines der größten in Nordrhein-Westfalen ist und aus öffentlichen Geldern bezahlt wird, hieß es.
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2: Wir schauen auf die aktuellen Temperaturen. Köln und Bonn 14 Grad, 14 messen wir auch in Hamburg und in Bremen, 15 sind es in Berlin, Dresden 17 Grad, Frankfurt am Main 15, Stuttgart 16 Grad, München 13, Erfurt 16 und Münster 14 Grad. Im Osten und Süden Deutschlands ist es heute meist stark bewölkt. Es sind auch Regenschauer möglich. Später soll es dort aber noch wie im Rest des Landes auch schon auflockern. Dann lässt sich auch wieder die Sonne blicken und es gibt nur noch vereinzelt Schauer, teils aber auch kräftige Gewitter. Die Höchstwerte liegen heute zwischen 17 und 23 Grad. An der Nordsee ist es etwas kühler. Morgen soll es überwiegend freundlich werden. Nur im Südosten sind örtlich auch wieder Schauer möglich. Dann bei maximal 19 bis 26 Grad.
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5: Tut einfach gut. Herzlich willkommen zur zweiten Stunde hier bei Gern gehört. Ihre Wünsche, Ihre Grüße live auf ERF Plus. Und ein Wunsch erreicht uns heute von Hella Welter aus Breit. Musste ich tatsächlich gucken, wo das ist. Das liegt in der wunderschönen Eifel. Dort haben auch meine Eltern gelebt. Von daher habe ich da auch einen kleinen Bezug zu. Und Hella schreibt uns, wir sind auf dem Weg zu Pfingsten. Und es ist so wichtig, sich immer wieder bewusst zu machen in dieser chaotischen Welt. Nicht durch Heer oder Macht, hat sie sich nämlich gewünscht. Ein Lied, das von Thomas Eger geschrieben und komponiert wurde. Vielen Dank, liebe Hella, für diesen nachdenklich und zugleich ermutigenden Wunsch. Und den Liedwunsch spiele ich natürlich sehr gerne für Sie und gebe die Grüße auch gerne weiter. Hier also jetzt der ERF Studiochor mit Nicht durch Heer oder Macht. 5 nach 10, Sie hören ERF Plus.

Hallo, hier ist der Jochen aus Friedolfing und ich wünsche das Lied Herr, deine Liebe ist wie Gras und Ufer. Ich grüße die Conny und der Günther aus Bischofswiesen und die Iris aus Bad Reichenhall. Vielen Dank fürs Spielen und die tolle Sendung.

Hallo, guten Morgen. Hier spricht Marlene Giedl. Ich möchte gern von der Popsängerin Kay Gaunt irgendein Lied hören. Es ist ganz egal welches. Und ich bedanke mich sehr herzlich für Ihre schönen Sendungen und wünsche Ihnen und allen, die uns hören, Gottes Segen.

Okay, Gaunt. Ich stehe zu dir. In einer wunderbaren Version von Florian Sitzmann, produziert bei gehört auf ERF+. Ein Wunsch von Christa Götz aus Stein erreicht uns heute und sie möchte mit dem Lied Christiane Scheing grüßen an einem besonderen und sicher auch bewegenden Tag, dem Todestag ihrer Mutter. Auch die Gemeinschaft der Betenden am Dürer in Nürnberg schließt sich diesem Gruß an. Liebe Christiane, wir denken an Sie und senden Ihnen von Herzen die besten Wünsche. Und fast zur gleichen Zeit kam ein weiterer Wunsch für dasselbe Lied von Albrecht Hess aus Laufen. Er und seine Familie trauern um ihre Enkelin Jolina. In diesem Schmerz hält die Hoffnung stand. Wir sehen uns wieder. Für beide Familien, für Christiane Scheing und für die Familie Hess spielen wir jetzt Ewigkeit von der Outbreak Band. Ein Lied, das genau das ausspricht, was Worte kaum fassen können.

Ein weiterer Wunsch ist reingekommen von Christina Ellinger aus Dresden, der wunderschönen Elbmetropole in Sachsen. Christina und ihre Begleiter möchten nachträglich zum Geburtstag gratulieren, und zwar Jürgen Werth. Sie danken ihm für all seine wunderbaren Lieder und Bücher und wünschen ihm von Herzen Gottes Segen und seine tragende Hand. Lieber Jürgen Werth, dieser Gruß gilt Ihnen. Herzlichen Glückwunsch nachträglich. Vielen Dank für alles, was Sie mit Ihrer Arbeit in so viele Leben hineingeschenkt haben. Und dazu erklingt jetzt Du meine Seele singe. Ein wunderbarer Wunsch, den wir hier bei ERF Plus natürlich auch sehr gerne erfüllen. Ich habe die Version von Conspirito ausgesucht.

Hier ist Christa Barter aus Bruchköbel mit dem Choral Ich will dem Herrn singen. Ich grüße damit meine Freunde, meine guten Freunde Hanna und Alfred Schulz aus Bruchköbel und danke Ihnen ganz herzlich für Ihre Liebe, für Ihre Gebete und für die Fahrdienste. Sie haben mich jahrelang zum Gottesdienst abgeholt und wieder heimgebracht. Gott segne und beschütze euch auch weiterhin. Beschenke euch mit allem, was ihr nötig braucht, und er sei euch täglich spürbar nahe. Mein Dank geht auch an das liebe ERF-Team für die gute Sendung.

Herzliche Grüße an Lore Engel. Sie ist gerade in der Kurzzeitpflege und ich wünsche ihr das Lied »Solang mein Jesus lebt und seine Kraft mich hebt« von Christine Stamberger aus Coburg.

die Lehmann-Schwestern. Solange mein Jesus lebt um 22:30 bei Ger gehört hier auf ERF Plus. Einen wunderbaren Musikwunsch haben wir jetzt von Gunther Reist aus Mörfelden-Walldorf erhalten, einer Stadt, die durch die Nähe zum Frankfurter Flughafen bekannt ist, aber doch ihren ganz eigenen ruhigen Charakter hat. Gunther Reist schreibt uns, dass ihn die Melodie des Stückes ganz besonders bewegt und dass die Eleganz der französischen Sprache diese Schönheit noch einmal steigert. Ich muss sagen, das können wir sehr gut nachvollziehen und um die Eleganz nicht zu schmälern, werde ich mit meinen Lateinkenntnissen auch nicht das Lied ansagen. Es ist Psalm 61. So viel habe ich verstanden, den Rest können Sie jetzt also einfach genießen. Roswitha Schlatter singt für Sie bei Gern gehört auf ERF+.

Man könnte mir alles auf Französisch erzählen. Es klingt einfach immer wunderschön. Herrlich. Einen wunderschönen Wunsch haben wir auch von Daniel aus Memmingen erhalten. Daniel möchte mit dem Lied seinen Arbeitskollegen eine ganz besondere Freude machen. Eine schöne Geste, finde ich, der Verbundenheit am Arbeitsplatz. Ja, man muss sich ja nicht immer nur mit Süßigkeiten irgendwie erfreuen. Man kann sich ja auch mal ein Lied wünschen. Und so kündigen wir jetzt sehr gerne hier Nähme ich Flügel der Morgenröte vom Jans-Team-Chor an. Für alle Kolleginnen und Kollegen von Daniel.

Guten Morgen, hier Christa Haas. Ich wünsche mir das Lied Herr, weil mich festhält deine starke Hand. Und ich möchte damit das ERF-Team ganz herzlich grüßen für das große Engagement, das sie haben. Vielen Dank.

Ich hätte gern das Lied Gute Mächten, wunderbar geborgen, für Heide zum 70. Geburtstag von ihrer Familie und Enkel. Danke, wiederhören.

0: Hallo, hier ist Irmi aus Weilheim und ich möchte mich ganz herzlich bei meiner Schwester Doro und bei meinem Schwager Andi für ihre tolle Hilfe bei unserem Umzug bedanken. Mit ihrem Lieblingslied von Eddie Gant in Christus. Vielen Dank auch, liebes ERF-Team, für die tolle Sendung.
1: Ja.

Lieber Onkel Heini, wieder ist ein Jahr vergangen und du feierst deinen Geburtstag, deinen 91. Gott hat dich durch dein langes Leben geführt, auch durch viele schwere Wegstrecken. Er hat dich dadurch getragen. Er ist dir treu gewesen und du hast Glauben gehalten. Herzlichen Glückwunsch. Wir grüßen dich, Manni und Irmi und die Dienstagsrunde mit dem Lied »Ich bin durch die Welt gegangen«.

0: Ich bin durch die Welt gegangen, war das 5 vor 11. Sie hören gern gehört auf ERF Plus und das war's für heute auch schon. Ich hoffe, es hat Ihnen gut gefallen. Mir hat es sehr gut gefallen. Es war richtig, richtig schön und ich wünsche Ihnen einen wunderbaren Tag. Wenn Sie mögen, hören wir uns morgen wieder mit Ihren Wünschen, Ihren Grüßen hier auf ERF Plus. Und natürlich habe ich noch einen letzten Liedwunsch, den ich erfüllen darf.
1: Hallo, liebe Gitti Scholz in Briesen. Hier ist Regine Gebhardt und ich wünsche dir zu deinem Geburtstag heute alles Liebe und Gute, vor allem gottesreichen Segen und viel Kraft, Mut, Gesundheit und weiterhin viel Freude beim Trompete spielen. Und ich möchte dich gratulieren mit dem Lied von Andrea Adams Frei, Lobe den Herrn, meine Seele, und vergiss nicht, was er dir Gutes getan hat.

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3: Ich bin Jerome Nussbaum. Nach der Einlieferung eines Ebola-Infizierten an der Berliner Charité versucht das Bundesgesundheitsministerium, die Situation zu beruhigen. Es betont, dass der Patient aus den USA vollständig isoliert auf einer Sonderstation behandelt wird.
4: Die Station verfügt über eigene Zugänge und Schleusen. Auch im Umgang mit möglicherweise kontaminierten Materialien gelten demnach höchste Sicherheitsstandards. Abwasser wird gesammelt und neutralisiert. Der Arzt hatte sich im Kongo angesteckt, wo schon mindestens 130 Menschen nach dem neuen Ausbruch gestorben sind. Er wird in Berlin behandelt, weil die Flugzeit kürzer war als nach Amerika. Außerdem ist die Sonderisolierstation der Charité die einzige in Deutschland, die Infektiologie und Intensivmedizin verbindet. Ulrike Klein, Redaktion.
3: Der Bundesdrogenbeauftragte Streeck setzt sich für ein Schulfach zu Gesundheitskompetenz ein und fordert gleichzeitig mehr gesundheitliche Prävention. Er sagte der katholischen Nachrichtenagentur, Prävention sei politisch unsexy, weil man die Früchte nicht sofort ernten könne. Aber die Argumente dafür sehe man überall. Zu dem geforderten Schulfach sagte er, dass er wisse, wie schwer es sei, so etwas in einem föderalen Staat und in Zeiten knapper Kassen in die Lehrpläne zu bekommen. Bei ihrem Treffen in Peking haben der chinesische Staatschef Xi und Russlands Präsident Putin angekündigt, die wirtschaftlichen Beziehungen zu vertiefen. China beteiligt sich damit weiterhin nicht an Sanktionen gegen Russland wegen des Ukraine-Kriegs.
5: Putin sprach von ungünstigen äußeren Umständen. Dennoch zeichneten sich die wirtschaftlichen Beziehungen beider Staaten durch eine starke positive Dynamik aus. Chinas Staatschef Xi sprach aber auch die Situation im Nahen und Mittleren Osten an und forderte erneut, die Kämpfe zu beenden. Damit sollen die Engpässe bei der Energieversorgung und Störungen des internationalen Handels verringert werden. Russlands Präsident Putin wird 2 Tage in China bleiben. Der ehemalige deutsche Botschafter in Moskau, von Fritsch, sagte im Deutschlandfunk dazu, Putin gehe es darum, deutlich zu machen, dass er international nicht isoliert sei. Noah Ulrich, Redaktion.
3: Die Bundesregierung bringt heute Änderungen beim Führerschein auf den Weg. Nach den Plänen von Verkehrsminister Schnieder soll es wieder günstiger werden, den Führerschein zu machen. Dafür sollen Fahrschulen mehr digitalen Unterricht anbieten und auch Fahrsimulatoren einsetzen. Geplant sind außerdem neue Regeln bei Sonderfahrten sowie bei den theoretischen und praktischen Prüfungen. Fahrlehrer warnen allerdings, dass die bisherige Qualität dadurch verloren gehen könnte. An der Uniklinik von Essen lehnt ein Mediziner Abtreibungen ab und sorgt damit für Kritik. Er hatte der Westdeutschen Allgemeinen Zeitung gesagt, er könne nicht damit leben, das auch nur einmal gemacht zu haben. Das sei für ihn eine Frage der Ethik. Religiöse Gründe habe er nicht. Ein feministisches Netzwerk aus Essen hat deshalb für den Nachmittag Proteste vor der Uniklinik angekündigt. Aber auch ein Bündnis aus Medizinstudenten stellt die Entscheidung in Frage. Auch weil das Krankenhaus eines der größten in Nordrhein-Westfalen ist und aus öffentlichen Geldern bezahlt wird, hieß es.
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3: Wir schauen auf die aktuellen Temperaturen. Köln und Bonn 14 Grad. 14 messen wir auch in Hamburg und in Bremen. 15 sind es in Berlin. Dresden 17 Grad. Frankfurt am Main 15. Stuttgart 16 Grad. München 13. Erfurt 16. Und Münster 14 Grad. Im Osten und Süden Deutschlands ist es heute meist stark bewölkt. Es sind auch Regenschauer möglich. Später soll es dort aber noch wie im Rest des Landes auch schon auflockern. Dann lässt sich auch wieder die Sonne blicken und es gibt nur noch vereinzelt Schauer, teils aber auch kräftige Gewitter. Die Höchstwerte liegen heute zwischen 17 und 23 Grad. An der Nordsee ist es etwas kühler. Morgen soll es überwiegend freundlich werden. Nur im Südosten sind örtlich auch wieder Schauer möglich. Dann bei maximal 19 bis 26 Grad.
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6: Ich begrüße Sie zu einer weiteren Folge der Sendereihe Durch die Bibel. Beim letzten Mal haben wir aus dem Buch der Sprüche Salomos bereits den größten Teil von Kapitel 25 unter die Lupe genommen. Wieder einmal ging es um eine Reihe von Ratschlägen, die uns helfen sollen, unser Leben besser zu gestalten. Wichtige Punkte waren das Streben nach Weisheit und dass man im Alltag das rechte Maß der Dinge beachtet. Im darauffolgenden Kapitel 26 wird vor allem von der Torheit der Narren die Rede sein. Ihr Verhalten steht dem entgegen, was ein weiser und von Gott gesegneter Mensch für erstrebenswert hält.

Zur Erinnerung. Mit Kapitel 25 beginnt ein neuer Abschnitt im Buch der Sprüche Salomos. In Vers 1 wird dieser Abschnitt mit den Worten eingeleitet: Auch dies sind Sprüche Salomos. Die Männer Hiskias, des Königs von Juda, haben sie gesammelt. Diese Sprüchesammlung umfasst die Kapitel 25 bis 29. Eine der wichtigsten Aussagen steht gleich am Anfang von Kapitel 25, und zwar in Vers 2. Dort heißt es: Es ist Gottes Ehre, eine Sache zu verbergen, aber der Könige Ehre ist es, eine Sache zu erforschen. Ganz allgemein ausgedrückt: Gott wünscht sich von den Menschen, dass sie beispielsweise die Natur erforschen, physikalische Gesetzmäßigkeiten erkennen und sich im besten Sinne die Erde untertan machen, wie es schon im sogenannten Schöpfungsauftrag am Anfang der Bibel heißt. Der Könige Ehre oder auch der Menschen Ehre ist es, eine Sache zu erforschen. Aber ebenso gilt, es ist Gottes Ehre, eine Sache zu verbergen. Das heißt, der Mensch wird immer wieder an Grenzen stoßen, die ihm deutlich machen, dass er eben nicht Gott ist. Niemals wird Gott ihm alles offenbaren. Und ein wirklich weiser Mensch erkennt dies nicht nur, sondern akzeptiert es auch. In der letzten Sendung sind wir im Buch der Sprüche bis Kapitel 25, Vers 25 gekommen. Die letzten drei Verse aus dieser Sendung möchte ich noch einmal kurz aufgreifen. Zunächst Vers 23. Wind mit dunklen Wolken bringt Regen, und heimliches Geschwätz schafft saure Gesichter. Anders ausgedrückt: So wie ein plötzlich aufkommender Wind und dunkle Wolken einen heftigen Regenschauer ankündigen, so wird heimliches Geschwätz hinter dem Rücken anderer Leute jede Menge Verdruss nach sich ziehen. Trotzdem bekommt man ja oft zu hören, dass man andere Menschen nicht einfach so mit der ungeschminkten Wahrheit konfrontieren dürfe. Das könnte sie erschrecken, einschüchtern oder sie könnten sich beleidigt fühlen. Aber können schöne Worte einerseits und heimliches Geschwätz hintenherum die Lösung sein? Ich meine, nein. Und das gilt ganz besonders in geistlichen Angelegenheiten. Ich persönlich bin bemüht, stets offen zu reden, aber in Liebe und ohne zu verletzen. Vers 24. Besser im Winkel auf dem Dach sitzen, als mit einer zänkischen Frau zusammen in einem Hause. Diesem Thema sind wir schon mehrfach begegnet. Salomo, der so viele Frauen hatte, muss eine Menge Ärger mit einigen von ihnen gehabt haben. Vielleicht ist das der Grund dafür, warum er das so oft erwähnt. Möglicherweise dachte er an Frauen, die immer ihren Willen durchsetzen wollen und keine Ruhe geben, bis der Mann schließlich nachgibt. Und hier noch Vers 25, auf den ich bereits in der letzten Sendung näher eingegangen bin. Eine gute Botschaft aus fernen Landen ist wie kühles Wasser für eine durstige Kehle. Dieser Vers erinnert mich daran, wie man sich fühlt, wenn jemand aus der eigenen Familie in ein unsicheres Land reist. In ein Land mit einer hohen Kriminalitätsrate oder in dem politische Unruhen herrschen. Erst wenn das Telefon klingelt und die betreffende Person einem erzählt, dass alles in Ordnung ist, kommt man wieder zur Ruhe. Ein solcher Anruf aus fernen Landen ist tatsächlich wie kühles Wasser für eine durstige Kehle. Vers 25 erinnert aber auch an eine andere gute Nachricht, die bei uns Menschen angekommen ist. Jesus hat einmal gesagt: Ich bin vom Vater ausgegangen und in die Welt gekommen. Ich verlasse die Welt wieder und gehe zum Vater. Das ist die gute Nachricht schlechthin, die zu uns aus einem fernen Land gekommen ist. Und Jesus ist das Wasser des Lebens. Er ist wie kühles Wasser für eine durstige Kehle. Und nun kommen wir zu Vers 26. Ein Gerechter, der angesichts eines Gottlosen wankt, ist wie ein getrübter Brunnen und eine verderbte Quelle. Als ich noch ein kleiner Junge war, trugen wir bei Unternehmungen nie Wasserflaschen bei uns, denn wir würden einen Bach oder eine Quelle suchen.

Ein rechtschaffener Mann beugt sich vor dem Bösen, um ein Amt zu ergattern. Und dies geschieht selbst in der Kirche. Ein Mann, der für die Richtigkeit der Lehre einstand, beginnt Kompromisse einzugehen und Abstriche zu machen. Wie schmerzlich ist das? Wie eine Wasserquelle, die den Durst nicht löschen kann, weil sie verschmutzt ist und die deshalb bei dem Durstigen für Enttäuschung sorgt. Weiter mit Vers 27. Zu viel Honig essen ist nicht gut, aber wer nach schweren Dingen forscht, dem bringt's Ehre. Dieser Vers ist nicht leicht zu verstehen, weil hier scheinbar zwei völlig unterschiedliche Tätigkeiten miteinander verbunden werden, nämlich das Essen von Honig und das Erforschen schwieriger Dinge. Doch was hat das eine mit dem anderen zu tun? Offenbar geht es darum, dass sich jemand danach sehnt, durch das Erforschen schwieriger Dinge Ruhm und Ehre zu erlangen. Wer diesem Ehrgeiz verfällt, gleicht einem Menschen, der viel zu viel Honig isst. Die Elberfelder Bibel übersetzt Vers 27 deshalb so: Zu viel Honig essen ist nicht gut, und das Suchen von Ehre bleibt ohne Ehre. Wir sehen diesen übermäßigen Ehrgeiz manchmal leider auch unter Christen. Sie versuchen, sich in der Gemeinde oder auch im Beruf hervorzutun. Doch ein solches Verhalten kann uns wirklich krank machen. Wir kommen nun zum letzten Vers dieses Kapitels, also zu Vers 28. Ein Mann, der seinen Zorn nicht zurückhalten kann, ist wie eine offene Stadt ohne Mauern. Dieser Vers bezieht sich auf Männer oder auch Frauen, die ihre Gefühle nicht unter Kontrolle haben und sich nicht beherrschen können. Selbstbeherrschung ist eine Frucht des Geistes. Aber wir müssen erkennen, wie notwendig es ist, unseren eigenen Geist zu beherrschen. Wir erreichen nun das 26. Kapitel im Buch der Sprüche Salomos und es befasst sich vor allem mit unverständigen Personen. Gerade in den Sprüchen steht sehr viel über Narren und Toren. Damit sind jedoch keineswegs Menschen gemeint, die geistig einfach nicht so rege sind oder die keine Gelegenheit hatten, viele Jahre lang auf die Schule zu gehen. Und in keinster Weise werden Menschen an den Pranger gestellt, die beispielsweise aufgrund einer geistigen Behinderung nicht mithalten können. Sondern die Narren und Toren, die im Sprüchebuch erwähnt werden, das können eigentlich kluge Menschen sein, vielleicht sogar mit Doktortitel, die jedoch in irgendeiner Weise an Gott vorbeileben. David schrieb im Psalm 14, Vers 1, »Die Toren sprechen in ihrem Herzen, es ist kein Gott.« Ein Narr oder ein Tor ist demnach ein Mensch, der, auch wenn er vielleicht sehr klug ist, im Grunde seines Herzens ein Atheist ist. Das hebräische Wort für Narr bedeutet verrückt. Wer sagt, dass es keinen Gott gibt, der ist also verrückt, denn er verrückt die Wirklichkeit. Es gibt Menschen, die aus den verschiedensten Gründen geistig mehr oder weniger verwirrt sind. Das ist jedoch nicht das, was die Bibel meint, wenn sie jemanden als ein Tor oder als einen Narren bezeichnet. Ein Tor ist jemand, der Gott ablehnt. Aus Gottes Sicht ist das einfach Wahnsinn. Salomo beginnt das Kapitel 26 im Sprüchebuch so. Vers 1. Wie Schnee zum Sommer und Regen zur Ernte, so reimt sich Ehre zum Toren. Anders ausgedrückt, ein Tor besitzt oftmals gar keine Ehre. Und manchem Toren ist seine Ehre auch egal. Vers 2. Wie ein Vogel dahinfliegt und eine Schwalbe enteilt, so ist ein unverdienter Fluch. Er trifft nicht ein. Hiermit ist gemeint, dass ein Fluch, der nicht den Kriterien entspricht, die im 5. Buch Mose, Kapitel 30 genannt werden, dass ein solcher Fluch von Gott vereitelt wird. Weiter geht es mit Vers 3. Dem Ross eine Peitsche und dem Esel einen Zaum und dem Toren eine Rute auf den Rücken. Das ist wirklich ein guter Spruch. Ein Pferd und ein Esel können trainiert werden, so dass sie auf den Menschen reagieren. Doch ein Narr wird nur auf wirkliche Disziplin reagieren. Nun folgen die Verse 4 und 5. Antworte dem Toren nicht nach seiner Torheit, dass du ihm nicht gleich wirst. Antworte aber dem Toren nach seiner Torheit, dass er sich nicht weise dünke. Dies ist kein Widerspruch, sondern die Verse 4 und 5 zeigen einfach

zwei verschiedene Wege, wie man auf einen Toren reagieren kann. Ich selbst bekomme viele Briefe und einige sind ganz eindeutig von Narren geschrieben. Dann muss ich mich entscheiden, ob ich entsprechend Vers 4 nicht antworte oder entsprechend Vers 5 doch zurückschreibe. Weiter mit Vers 6. Wer eine Sache durch einen törichten Boten ausrichtet, der ist wie einer, der sich selbst die Füße abhaut und Schaden leidet. Mit anderen Worten, sie machen einen großen Fehler, wenn sie eine wichtige Botschaft durch die falsche Person überbringen lassen. Kommen wir zu Vers 7. Wie einem Gelähmten das Tanzen, so steht dem Toren an, von Weisheit zu reden. Ich möchte diesen Spruch auf die Auslegung von Gleichnissen anwenden. Manchmal werden biblische Gleichnisse von gewissen Fachleuten so komisch ausgelegt, dass mir dazu nur einfällt, das ist überhaupt nicht weise. Nun Vers 8. Einem Toren Ehre antun, das ist, wie wenn einer einen edlen Stein auf einen Steinhaufen wirft. Damit wird zum Ausdruck gebracht, einen Toren zu ehren, ist wie ein verlorener Schatz. Vers 9. Ein Spruch in eines Toren Mund ist wie ein Dornzweig in der Hand eines Trunkenen. Ein Dornzweig in der Hand eines betrunkenen Mannes wird sicherlich ihn selbst und auch andere verletzen. Das Gleiche gilt für einen Narren, der den Posten eines Lehrers hat. Er wird sich selbst und seine Zuhörer verletzen. Ähnliches gilt auch für Vers 10. Dieser lautet, wie ein Schütze, der jeden verwundet, so ist, wer einen Toren oder einen Vorübergehenden dingt. Jemanden dingen, damit ist in Dienst nehmen gemeint. Also, wer einen Unverständigen oder einen Dahergelaufenen für sich arbeiten lässt, wird sich und anderen schaden. Und nun kommt in Vers 11 etwas wirklich sehr Unangenehmes. Wie ein Hund wieder frisst, was er gespien hat, so ist der Tor, der seine Torheit immer wieder treibt. Das klingt hart und ist auch ziemlich eklig. Im 2. Petrusbrief, Kapitel 2, Vers 22, schreibt Petrus über die Irrlehrer und Heuchler: An ihnen hat sich erwiesen die Wahrheit des Sprichworts, der Hund frisst wieder, was er gespien hat. Und die Sau wälzt sich nach der Schwemme wieder im Dreck. Ein Schwein bleibt ein Schwein und es würde sich in einer sauberen Umgebung nicht wohlfühlen, sondern sich wieder im Dreck suhlen wollen. So ist es auch mit den Heuchlern in der Gemeinde oder Kirche, die nur vorgeben, Kinder Gottes zu sein. Ein Mann erzählte mir einmal, dass er nicht in die Kirche geht, weil sie voller Heuchler sei. Ich antwortete ihm: Ja, aber Sie können sich doch nicht hinter einem Heuchler verstecken. Stattdessen sollten Sie lieber zur Kirche kommen und entdecken, was echt ist. In meinen Auslegungen zur Bibel habe ich schon oft erwähnt, dass es leider auch in Kirchen und Gemeinden Scheinheiligkeit und Heuchelei gibt. Und nicht jedem gefällt es, dass ich diesen Missstand beim Namen nenne. Aber beachten wir, was die Bibel darüber lehrt. Der gerade vorgelesene Vers 11 trifft auf die Heuchler zu. Und nun Vers 12. Wenn du einen siehst, der sich weise dünkt, da ist für einen Toren mehr Hoffnung als für ihn. Hier wird nun deutlich, dass ein Egomane, der eine viel zu hohe Meinung von sich selbst hat, noch schlimmer ist als ein Narr. Ich springe nun zu Vers 20. Dieser lautet: Wenn kein Holz mehr da ist, so verlischt das Feuer, und wenn der Verleumder weg ist, so hört der Streit auf. Bitterkeit wird in bestimmten Gruppen andauernd geschürt, denn manche Menschen legen immer wieder ein Stück Holz ins Feuer. Wenn niemand das Feuer anheizen würde, würde es erlöschen und die Kämpfe würden aufhören. Vers 21. Wie die Kohlen die Glut und Holz das Feuer, so facht ein zänkischer Mann den Streit an. Auch in diesem Vers wird Streit mit Feuer verglichen. Manche Leute bringen Ärger mit sich, sobald sie zur Gemeinde kommen. Sie streiten ständig und bringen alles durcheinander. Sie sind nie wirklich an der Bibel interessiert, auch wenn sie es vorgeben. Und hier nun der letzte Vers, auf den ich in dieser Sendung kurz eingehen möchte. Vers 22. Die Worte des Verleumders sind wie Leckerbissen und gehen einem glatt ein.
Verleumderische Worte werden sofort aufgenommen und bleiben tief im Gedächtnis. Manche hören gern Klatsch und Tratsch, aber der ist schwer zu verdauen und macht schließlich krank. Ein echtes Kind Gottes will solche hässlichen Dinge gar nicht erst hören und schützt damit sich selbst und andere.

In dieser Sendung war viel davon die Rede, wie man sich lieber nicht verhalten sollte. Anschaulich wurde uns vor Augen gemalt, wie die Toren und Narren alles Mögliche tun und dabei nur sich selbst und anderen Menschen Schaden zufügen. Vor allem aber sorgen sie dafür, dass die Kluft zwischen ihnen und Gott immer noch größer wird. In der nächsten Sendung folgen der Rest aus Kapitel 26 des Sprüchebuches sowie das ganze Kapitel 27. Ich würde mich freuen, wenn Sie dann wieder mit dabei sind. Bis dahin, auf Wiederhören und ein herzliches Gott befohlen.

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1: Wir hören aus dem Neuen Testament, aus dem Brief an die Hebräer, Kapitel 8, die Verse 1 bis 13.
2: Das ist nun die Hauptsache bei dem, wovon wir reden. Wir haben einen solchen hohen Priester, der da sitzt zur Rechten des Thrones der Majestät im Himmel und ist ein Diener am Heiligtum und an der wahren Stiftshütte, die Gott aufgerichtet hat, und nicht ein Mensch. Denn jeder hohe Priester wird eingesetzt, um Gaben und Opfer darzubringen. Darum muss auch dieser etwas haben, was er opfern kann. Wenn er nun auf Erden wäre, so wäre er nicht Priester, weil da schon solche sind, die nach dem Gesetz die Gaben opfern. Sie dienen aber nur dem Abbild und Schatten des Himmlischen, wie die göttliche Weisung an Mose erging, als er die Stiftshütte errichten sollte. »Sieh zu«, sprach er, »dass du alles machst nach dem Bilde, das dir auf dem Berge gezeigt worden ist.« Nun aber hat er ein höheres Amt empfangen, wie er ja auch der Mittler eines besseren Bundes ist, der auf bessere Verheißungen gegründet ist. Denn wenn der erste Bund untadelig gewesen wäre, würde nicht Raum für einen anderen gesucht. Denn Gott tadelt sie und sagt, »Siehe, es kommen Tage, spricht der Herr, da will ich mit dem Haus Israel und mit dem Haus Juda einen neuen Bund schließen. Nicht wie der Bund gewesen ist, den ich mit ihren Vätern schloss an dem Tage, als ich sie bei der Hand nahm, um sie aus Ägyptenland zu führen. Denn sie sind nicht geblieben in meinem Bund, darum habe ich auch nicht mehr auf sie geachtet, spricht der Herr. Denn das ist der Bund, den ich schließen will mit dem Haus Israel nach diesen Tagen, spricht der Herr. Ich will mein Gesetz geben in ihren Sinn und in ihr Herz will ich es schreiben und will ihr Gott sein, und sie sollen mein Volk sein. Und es wird keiner seinen Mitbürger lehren oder seinen Bruder und sagen, erkenne den Herrn, denn sie werden mich alle kennen, von dem Kleinsten an bis zu dem Größten. Denn ich will gnädig sein ihrer Ungerechtigkeit und ihrer Sünden will ich nicht mehr gedenken. Indem er sagt, einen neuen Bund, erklärt er den ersten für veraltet. Was aber veraltet und überlebt ist, das ist seinem Ende nahe.
1: Das war der Bibeltext für den heutigen Tag, entnommen aus der großen Hörbibel mit freundlicher Genehmigung der Deutschen Bibelgesellschaft. Hier noch einmal die Bibelstelle. Neues Testament, Brief an die Hebräer, Kapitel 8, die Verse 1 bis 13. Gedanken dazu kommen jetzt von Matthias Gerlach aus Straubenhardt.
3: Der Hebräerbrief stellt Jesus Christus in den Mittelpunkt seiner Ausführungen. Anhand des Alten Testamentes wird begründet, warum Jesus so viel mehr ist als die Priester und die Leviten. Dieser Beweis wurde im vorigen Kapitel geführt. Jetzt kommt das Wesentliche, die Hauptsache des ganzen Hebräerbriefs. An dieser Stelle wird auf den Anfang des Hebräerbriefs verwiesen. Dort heißt es in Kapitel 1, Vers 3, er ist der Abglanz der Herrlichkeit Gottes. Nachdem er die Reinigung der Sünden erwirkt hat, hat er sich zur Rechten der Majestät in der Höhe gesetzt. Wir haben in Jesus einen hohen Priester höherer Ordnung, der zur Rechten Gottes sitzt und uns vertritt. Jesus spricht für uns auf dem kürzesten Dienstweg mit Gott. Wenn Jesus sich im Himmel auf den Thron gesetzt hat, dann gewinnt er damit an Hoheit und Würde. Dann ist seine Fürsprache für die Gemeinde umso wirksamer. Deshalb sind wir eingeladen, täglich mit ihm zu sprechen, zu ihm zu beten. Das macht den Glauben lebendig und hilft uns, unsere persönliche Beziehung zu Jesus zu vertiefen. Weiter vergleicht nun der Bibelabschnitt den Priesterdienst Jesu mit dem Dienst der Priester am Jerusalemer Tempel. Jesus dient am himmlischen Heiligtum, das Vorbild für das irdische Heiligtum war. Der Tempel ist nur ein Abglanz des Himmlischen. Am irdischen Heiligtum könnte Jesus gar nicht Priester sein, denn er war nicht vom Geschlecht Aarons und kam nicht aus dem Stamm Levi. Aber er ist ja ein Priester höherer Ordnung. Die Aufgabe der Priester war es, die Opfer für die Sünden darzubringen. Da musste der Priester zunächst für sich selbst opfern. Erst wenn er sich dadurch von allen Sünden gereinigt hatte, konnte er für die Sünden des Volkes opfern. Auch Jesus hat ein Opfer dargebracht. Nur musste er nicht für sich selbst opfern, da er ohne Sünde war. Und das Opfer, das er dargebracht hat, war er selbst. Durch sein unschuldiges Leiden und Sterben am Kreuz hat er ein Opfer gebracht, das für die Schuld der ganzen Menschheit ein für allemal gilt. Der Hebräerbrief zeichnet hier das folgende Bild. Jesus vollzieht den himmlischen Priesterdienst im himmlischen Heiligtum. Seine Himmelfahrt wird verglichen mit dem irdischen Gang des hohen Priesters in das Allerheiligste des Tempels. Das Opfer am Kreuz entspricht dem Opfer am großen Versöhnungstag. Das Johannesevangelium berichtet uns in seiner Chronologie, dass Jesus zu der Stunde am Kreuz starb, als im Tempel die Passahlämmer geschlachtet wurden. Er ist das letztgültige Opfer und deshalb müssen wir heute keine Opfer mehr bringen. Jesus hat ein höheres Amt angetreten als der hohe Priester und wird deshalb auch als Mittler eines besseren Bundes bezeichnet. Das griechische Wort Mesites, das hier für Mittler steht, hat eine breite Wortbedeutung. Es kann Mittler, auch Schiedsrichter, Friedensstifter, Zeuge und Bürger bedeuten. Als Mittler tritt er zwischen die Parteien, um zu schlichten. Jesus vermittelt zwischen uns und Gott. Er bürgt für seine Verheißungen. Er schafft Frieden mit Gott durch die Vergebung unserer Sünden. Er ist der Mittler eines besseren Bundes, der auf bessere Verheißungen gegründet ist. Ein anderer Bund wurde notwendig, weil der erste nicht ausreichte. Der Bund, den Gott mit dem Volk Israel am Sinai geschlossen hatte. Mose war der Mittler des Gesetzes, von dem galt: Tue das Gesetz, so wirst du leben. Das war beim alten Bund die Grundaussage. Doch er taugte nur dazu, aufzuzeigen, dass kein Mensch das Gesetz erfüllen kann. Schon beim Propheten Jeremia wird der neue Bund angekündigt, der in Jesus dann seine Gestalt gewinnt. Wir haben es an dieser Stelle mit dem längsten alttestamentlichen Zitat im Neuen Testament zu tun. Jeremia kündigt diesen neuen Bund rund 600 Jahre vor Christi Geburt an. Gott steht zu seinen Verheißungen, die er mit Abraham begonnen hat und die er mit dem Bundesschluss am Sinai mit dem Volk Israel besiegelt hat. Weil das Gesetz nicht eingehalten werden konnte, suchte er einen anderen Weg. Jeremia kündigte ihn an. Mitten in den Gerichtsworten des Propheten wird der neue Bund verheißen. Was beinhaltet er? Ich will mein Gesetz in ihren Sinn geben und in ihr Herz schreiben. So entsteht ein neues Verhältnis zwischen Gott und seinem Volk. Das Gesetz im Sinn haben und ins Herz geschrieben bedeutet, es ist im Alltag präsent. Man weiß im Alltag, was Gott will, und das Gesetz im Herzen begründet die Liebe zu Gott, die hilft, es im Alltag zu bewähren. Der neue Bund trägt die Verheißung in sich: Alle werden Gott erkennen. Keiner muss mehr von anderen belehrt werden. Und der dritte Gesichtspunkt des neuen Bundes: die Sündenvergebung. Ich will gnädig sein ihrer Ungerechtigkeit und ihrer Sünde will ich nicht mehr gedenken. Der Hebräerbrief deutet den Tod Jesu als Erfüllung des neuen Bundes. Nicht, dass sich jetzt schon alles erfüllt hat, aber Jesu Himmelfahrt hat im neuen Bund Folgendes verwirklicht. Gott hat uns seinen Heiligen Geist gegeben, der uns hilft, an Jesus zu glauben und sein Wort recht zu verstehen. Der Priesterdienst zum Sündopfer ist nicht mehr notwendig, denn Jesus hat das endgültige Opfer gebracht und übt seinen Priesterdienst für uns im Himmel aus. Wir können ihm unsere Sünden bekennen und dafür seinen Kreuzestod in Anspruch nehmen. Dann gilt, was der Psalmist in Psalm 103 so ausgedrückt hat: Sofern der Morgen ist vom Abend, so lässt er unsere Übertretungen von uns sein. So ist Jesus der wahre Hohepriester, der sich zur Rechten Gottes auf dem himmlischen Thron gesetzt hat und für uns eintritt.
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0: 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Es ist 12 Uhr. 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
1: Ich bin Jerome Nussbaum. Die stark gestiegenen Spritpreise könnten laut Internationaler Energieagentur zu einem E-Auto-Boom führen. Derzeit wird schon ein steigender Absatz verzeichnet. Es sei zu erwarten, dass Länder Kaufprämien und Vergünstigungen für Elektroautos einführen, um die Bevölkerung zu entlasten, so die Energieagentur.
2: Deutschland hat dies gestern schon umgesetzt. Es können Förderungen beim Kauf und Leasing von neuen E-Autos beantragt werden. Laut der Internationalen Energieagentur könne damit auch die Abhängigkeit von Ölimporten verringert werden. Die Verkaufszahlen von E-Autos haben im vergangenen Jahr in fast 100 Ländern neue Rekorde erreicht. Dies sorge nach Angaben der Energieagentur für eine gewisse Entlastung inmitten der größten Ölversorgungskrise der Geschichte, ausgelöst durch den Iran-Krieg. Insbesondere chinesische Hersteller liefern demnach kostengünstige Modelle. Noah Ulrich, Redaktion.
1: Der US-Senat hat erstmals mehrheitlich für mehr Mitsprache im Iran-Krieg gestimmt. Es wurde eine Resolution auf den Weg gebracht, die eine stärkere Kontrolle der Regierung bei ihrer Kriegsführung zum Ziel hat. Vier Republikaner haben dabei mit den oppositionellen Demokraten gestimmt. Entsprechende Vorstöße der Demokraten waren vorher mehrfach blockiert worden. Sie wollen Präsident Trump verpflichten, entweder die Zustimmung des Kongresses für den Krieg einzuholen oder die Truppen abzuziehen. Die von US-Präsident Trump angekündigten Zollaufschläge auf EU-Waren sind wahrscheinlich abgewendet. Es gab nach monatelangen Verhandlungen eine vorläufige Einigung zwischen Vertretern des Europaparlaments und des Rats der 27 EU-Länder. Die deutsche Industrie reagiert zuversichtlich darauf.
3: Der Bundesverband der deutschen Industrie begrüßt die Einigung. Gleichzeitig fordert er, das Abkommen nun schnell umzusetzen. Die EU-Vertreter haben in Straßburg beschlossen, europäische Zölle auf Industriewaren aus den USA abzuschaffen, so wie es EU-Kommissionspräsidentin von der Leyen mit US-Präsident Trump vereinbart hatte. Im Gegenzug hatte er versprochen, auf die meisten EU-Produkte maximal 15% Zoll zu erheben. Ulrike Klein, Redaktion.
1: Die Bundesregierung bringt den Ausbau des Zivilschutzes auf den Weg. Innenminister Dobrindt hat dafür ein Sonderprogramm erarbeitet, einen Pakt für den Bevölkerungsschutz. Bis 2029 sollen 10 Milliarden Euro in den Zivil- und Katastrophenschutz investiert werden. Die Regierung will Deutschland damit besser auf Anschläge oder auch den Kriegsfall vorbereiten. In Görlitz werden nach einem Hauseinsturz immer noch zwei Frauen und ein Mann vermisst. Die Retter kamen zuletzt kaum voran, weil unter den Trümmern noch Gas hätte ausströmen können. In der Nacht waren die Arbeiten eingestellt worden, um die Gasleitungen rund um das Gebäude vollständig zu leeren. Wahrscheinlich hat eine Explosion zu dem Einsturz geführt.
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1: Die Temperaturen liegen im Moment in Köln und in Bonn bei 16 Grad, 15 messen wir in Hamburg, 16 auch in Bremen, Berlin 18 Grad, Dresden 19, Frankfurt am Main und Stuttgart 17 Grad, München 15, Erfurt 17 und Münster 16 Grad. Im Osten und Süden Deutschlands ist es heute meist stark bewölkt. Es sind auch Regenschauer möglich. Später soll es dort aber noch wie im Rest des Landes auch schon auflockern. Dann lässt sich auch wieder die Sonne blicken und es gibt nur noch vereinzelt Schauer, teils aber auch kräftige Gewitter. Die Höchstwerte liegen heute zwischen 17 und 23 Grad. An der Nordsee ist es etwas kühler. Morgen soll es überwiegend freundlich werden. Nur im Südosten sind örtlich auch wieder Schauer möglich. Dann bei maximal 19 bis 26 Grad.
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0: Das Markus-Evangelium besteht aus 16 Kapiteln. In Kapitel 11 wird berichtet, wie Jesus mit seinen Jüngern nach Jerusalem kommt, um mit ihnen dort das Passafest zu feiern. Es erinnert an die Flucht des Volkes Israel aus Ägypten. Für Jesus und seine Jünger wird das traditionelle Passamahl jedoch zum letzten gemeinsamen Abendmahl werden. Aber noch ist es nicht so weit. Nach ihrer Ankunft in Jerusalem kommt es zu einigen denkwürdigen Begegnungen. In der letzten Folge von Bibletunes haben wir uns mit einigen Pharisäern und Gefolgsleuten von König Herodes beschäftigt. Sie wollten Jesus mit ihren Fragen in eine Falle locken. Im Markus-Evangelium Kapitel 12 wird nun ab Vers 18 berichtet. Auch aus den Reihen der Sadduzäer, die behaupten, es gebe keine Auferstehung, kamen einige zu Jesus und legten ihm eine Frage vor. Meister, sagten sie, Mose hat uns folgende Vorschrift gegeben. Wenn jemand stirbt und eine Frau hinterlässt, aber keine Kinder, dann soll sein Bruder die Witwe heiraten und dem Verstorbenen Nachkommen verschaffen. Nun waren da 7 Brüder. Der erste nahm sich eine Frau, starb jedoch, ohne Nachkommen zu hinterlassen. Daraufhin heiratete der zweite Bruder die Witwe. Aber auch er starb, ohne Nachkommen zu hinterlassen. Ebenso der dritte, und so ging es weiter. Keiner der 7 hinterließ Nachkommen. Zuletzt starb auch die Frau. Wie ist es nun bei der Auferstehung? Wenn sie einmal auferstanden sind, wem von den Brüdern gehört dann die Frau? Alle 7 waren schließlich mit ihr verheiratet gewesen. Jesus antwortete, seid ihr nicht deshalb so im Irrtum, weil ihr weder die Schrift noch die Kraft Gottes kennt? Denn wenn die Menschen von den Toten auferstehen, heiraten sie nicht mehr, sondern sind wie die Engel im Himmel. Was nun die Auferstehung der Toten überhaupt betrifft, habt ihr nie im Buch des Mose die Geschichte vom Dornbusch gelesen? Dort steht, dass Gott zu Mose sagt, ich bin der Gott Abrahams, der Gott Isaaks und der Gott Jakobs. Gott ist doch nicht ein Gott der Toten, sondern der Lebenden. Ihr seid also völlig im Irrtum. Soweit aus dem Markus-Evangelium Kapitel 12, die Verse 18 bis 27. Erläuterungen dazu gibt es nun von Ruben Sommer.
1: In der heutigen Episode machen wir eine neue Bekanntschaft. Markus stellt uns am Anfang des Bibeltextes die Sadduzäer vor. Und vielleicht denkst du dir gerade, wer ist denn das jetzt schon wieder? Pharisäer, Sadduzäer, da blickt ja keiner durch. Keine Sorge, wir schauen uns die Sadduzäer gleich etwas genauer an. Die Sadduzäer waren eine religiöse Gruppe zur Zeit von Jesus, die vor allem aus der priesterlichen Oberschicht bestand. Ihre Theologie, also ihr Glauben, war sehr pragmatisch. Sie akzeptierten nur die 5 Bücher Mose, also die Tora, als verbindlich und glaubten im Gegensatz zu den Pharisäern weder an ein Leben nach dem Tod, noch an Engel, Dämonen oder den Satan, weil das ihrer Meinung nach in der Tora nicht klar genug steht. Alles, was nicht direkt im Gesetz des Mose stand, wurde von ihnen angezweifelt. Und genau hier setzen sie an, um Jesus in eine Falle zu locken. Sie kommen mit einem absurden Szenario. Eine Frau heiratet 7 Brüder, einer nach dem anderen stirbt, ohne Kinder zu hinterlassen. Und jetzt die Fangfrage, wessen Frau wird sie in der Auferstehung sein? Jesus tappt nicht in ihre Falle. Statt sich in ihrer hypothetischen Geschichte zu verheddern, stellt er eine Gegenfrage. Habt ihr nicht gelesen? Und das ist spannend, denn die Sadduzäer, die halten sich ja für Experten der Schrift. Doch Jesus macht ihnen hier klar, ihr irrt euch, weil ihr weder die Schrift noch die Kraft Gottes kennt. 2 Dinge betont Jesus hier. Erstens, das Leben nach der Auferstehung ist grundlegend anders. Er sagt, dass Menschen dann wie Engel sein werden. Nicht in dem Sinne, dass sie Engel werden, sondern dass sie nicht mehr heiraten oder sterben. Die Sadduzäer hatten die Vorstellung, das ewige Leben sei einfach eine Verlängerung dieses Lebens. Aber Jesus zeigt, dass es etwas völlig Neues sein wird. Und zweitens, die Auferstehung ist bereits in der Tora bezeugt. Jesus zitiert aus 2. Mose 3,6: Ich bin der Gott Abrahams, Isaaks und Jakobs. Und dann sein Hammerargument: Gott ist doch nicht ein Gott der Toten, sondern der Lebenden. Und das bedeutet, Abraham, Isaak und Jakob, ja, die leben bei Gott. Ein klares Zeugnis für die Auferstehung, direkt aus der Tora. Jesus sagt, ihr ehrt euch. Und er spricht dabei direkt die Sadduzäer an. Warum? Weil sie sich in ihrer Vorstellung vom Leben nach dem Tod total verrannt haben. Sie können sich nicht vorstellen, wie groß die Kraft Gottes ist und was er für sie tun kann. Sie denken, sie wüssten, wie ein mögliches Leben nach dem Tod aussehen könnte, was nach dem Tod passiert, aber ihre Vorstellung ist so weit von der Wahrheit entfernt, dass die Frage, die sie stellen, schon fast belanglos erscheint. Denn das, was durch Jesus möglich wird, übersteigt alles, was sie sich hätten vorstellen können. Und ich glaube, das ist ein Thema, das uns auch heute noch beschäftigt. Wer hat sich nicht schon mal gefragt, gibt es ein Leben nach dem Tod? Und wenn ja, wie sieht das aus? Vielleicht bist du wie die Sadduzäer und zweifelst, dass es überhaupt so etwas wie eine Auferstehung, ein Leben nach dem Tod gibt. Vielleicht findest du die ganze Idee eines Lebens nach dem Tod interessant, aber du kannst dir die Details nicht richtig vorstellen oder sie erscheinen dir zu kompliziert. Ich selbst hatte auch lange Jahre solche Fragen, die mich beschäftigt haben. Zum Beispiel, was passiert, wenn ein alter Mann, eine alte Frau und ein kleines Kind gleichzeitig sterben? Wie können die beiden im Himmel miteinander umgehen, wenn der alte Mann im Rollator sitzt und das Kind vielleicht noch gar nicht sprechen kann? Und was ist mit den Menschen, die sterben, ohne einen gesunden Körper zu haben? Vielleicht Menschen, die einen Unfall hatten, die Gliedmaßen verloren haben oder sich von Geburt an nicht richtig entwickeln konnten. Wie sehen die dann im Himmel aus? Wie ist das Leben für sie? Vielleicht hast du dich auch schon mit solchen Fragen auseinandergesetzt oder findest es faszinierend, darüber nachzudenken, aber am Ende glaubst du, dass es einfach nicht möglich ist. Ich glaube, für uns werden aus den Worten von Jesus zwei Dinge wichtig. Erstens, im Evangelium des Johannes, in Johannes 11,25 sagt Jesus: Ich bin die Auferstehung und das Leben. Wer an mich glaubt, wird leben, selbst wenn er stirbt. Gott ist der Gott der Lebenden. Und wenn wir an Jesus glauben, dann dürfen wir sicher sein, dass es ein Leben nach dem Tod gibt. Das ist keine abstrakte Theorie, sondern eine Realität, die durch die Auferstehung von Jesus bezeugt wird. Wenn wir den Berichten von Markus vertrauen können, dann können wir auch glauben, dass Jesus uns das ewige Leben gibt. Real, erfahrbar, echt. Und zweitens, wie dieses Leben nach dem Tod genau aussehen wird, ganz ehrlich, das wissen wir nicht. Wir haben alle Vorstellungen, Wünsche, Ängste, aber das, was Gott für uns bereithält, das übersteigt unser Denken und unsere Vorstellungskraft. Wir können uns so viele Gedanken machen, wie wir wollen, aber am Ende wird es anders aussehen, als wir uns es je ausmalen konnten. Und hier kommt der springende Punkt. Wir müssen uns nicht um jedes Detail sorgen. Wir müssen uns nicht um jedes Detail sorgen.

das Leben nach dem Tod genau sein wird. Denn die Sadduzäer haben sich geirrt und ich glaube, auch wir irren uns. Aber das ist auch nicht schlimm, denn wie Jesus im Markus-Evangelium immer und immer wieder zeigt, er meint es wirklich gut mit uns und er wird für uns sorgen, hier und jetzt und auch im nächsten Leben. Und mal ganz ehrlich unter uns, es ist doch auch viel spannender, nicht immer alles zu wissen, oder?

0: In unserem Bibeltext aus dem Markus-Evangelium Kapitel 12 geht es nun weiter ab Vers 28, gelesen nach der neuen Genfer Übersetzung. Anschließend hören Sie dazu eine Auslegung von Detlef Kühlein. Der Bibeltext nimmt Bezug auf die Begegnung zwischen Jesus und den Sadduzäern. Es wird berichtet: Einer der Schriftgelehrten hatte diesem Streitgespräch zugehört und gesehen, wie gut Jesus den Sadduzäern geantwortet hatte. Nun trat er näher und fragte ihn: Welches ist das Wichtigste von allen Geboten? Jesus antwortete: Das wichtigste Gebot ist: Höre, Israel, der Herr unser Gott ist der alleinige Herr. Du sollst den Herrn, deinen Gott, lieben von ganzem Herzen, mit ganzer Hingabe, mit deinem ganzen Verstand und mit aller deiner Kraft. An zweiter Stelle steht das Gebot: Liebe deinen Mitmenschen wie dich selbst. Kein Gebot ist wichtiger als diese beiden. Sehr gut, Meister, meinte darauf der Schriftgelehrte. Es ist wirklich so, wie du sagst. Gott allein ist der Herr und es gibt keinen anderen außer ihm. Und ihn zu lieben von ganzem Herzen, mit ganzem Verstand und mit aller Kraft und seine Mitmenschen zu lieben wie sich selbst, ist viel mehr wert als alle Brandopfer und alle übrigen Opfer. Jesus sah, mit welcher Einsicht der Mann geantwortet hatte und sagte zu ihm: Du bist nicht weit vom Reich Gottes entfernt. Von da an wagte niemand mehr, Jesus eine Frage zu stellen.
1: Ich möchte dir eine wichtige und entscheidende Frage stellen. Was ist das Wichtigste in deinem Leben? Und halt, bevor du zu schnell antwortest, Hand aufs Herz und warte mal 10 Sekunden. Was ist das Wichtigste in deinem Leben? Gar nicht so einfach, oder? Zunächst fallen einem so diese üblichen Dinge ein wie Gesundheit, Glück, Frieden, Freude. Vielleicht fallen einem andere Menschen ein, mein Lebenspartner, meine Kinder, Familie natürlich. Es fallen einem, ganz ehrlich, auch so Dinge ein wie: Eigentlich ist Geld mir schon auch ganz schön wichtig, aber das würde ich niemals so laut sagen. Mein Beruf ist mir wichtig. Und Moment, sollte mir eigentlich nicht Gott das Wichtigste sein? Ja gut, wenn man mich so fragen würde, ja klar, irgendwann würde ich schon sagen, dass Gott mir wichtig ist. Doch, natürlich, aber es ist irgendwie auch oft nur ein Lippenbekenntnis, weil Gott ist so weit weg, nicht zu sehen. Will heißen, andere Dinge werden mir so oft wichtiger und überschatten das, was mir eigentlich wichtig sein sollte. Ich glaube, es tut uns allen gut, vor dem Hintergrund des heutigen Textes aus dem Markus-Evangelium uns diese Frage noch einmal neu zu stellen. Was ist mir wirklich wichtig? Wenn wir diesem Gespräch zwischen Jesus und dem Schriftgelehrten genau zuhören, kommen wir einem Geheimnis auf die Spur. Denn der Schriftgelehrte fragt Jesus genau das: Welches ist das Wichtigste von allen Geboten? Eine interessante Frage und gar nicht so einfach zu beantworten, denn es gibt ja in der hebräischen Bibel, genauer gesagt in der Tora, in den 5 Büchern Mose, 613 Gebote, die Mose überliefert hat. Rabbi Simlai sagte einmal: 365 Verbote, eins für jeden Tag, und 248 Gebote. Also eine

ganze Menge. Und die Frage ist jetzt, darf man überhaupt aus diesen 613 Geboten ein einzelnes Gebot herausnehmen und das als das wichtigste Gebot kennzeichnen? Nun, man kann wirklich sagen, dass das ein Hobby der Rabbiner gewesen ist. Schon im ersten Jahrhundert, also zur Zeit von Jesus, haben Rabbiner versucht, das Gesetz des Mose, also die Tora, die 613 Gebote zusammenzufassen oder auf einen Nenner zu bringen oder auf so 2, 3, 4 wichtigste Gebote zu reduzieren, also ein reduce to the max, ein reduzieren zum Maximum. Worum geht es eigentlich hier in der Tora? Was will Gott für den Menschen? Fangen wir mal mit Rabbi Hillel an, der sozusagen ein Zeitgenosse von Jesus gewesen ist, neben Rabbi Shammai, und der ein berühmtes Zitat verfasst hat, als ein Grieche mal zu ihm gekommen ist und ihn gefragt hat, ob er ihm nicht die Tora erklären könne, solange er auf einem Bein steht. Und Rabbi Hillel antwortete mit folgenden Sätzen: Was dir verhasst ist, das tue deinem Nächsten nicht an. Das ist die ganze Tora. Alles andere ergibt sich daraus. Geh hin und fange an zu lernen. Also das klingt doch hier ganz ähnlich nach dem, was Jesus gesagt hat, dass man seinen Nächsten lieben soll. Einfach mit etwas anderen Worten. Rabbi Simlai im 3. Jahrhundert sagte, David kam schon und brachte diese 613 Gebote auf 11. Jesaja kam und verringerte sie auf 6. Micha, der Prophet, kam und brachte sie auf 3 in Micha 6, Vers 8. Wieder kam Jesaja und brachte sie auf 2. Amos kam und brachte sie auf 1. Sucht mich und ihr werdet leben. Aber es ist Habakuk, der kam und sie alle auf die Grundlage von einem stellte. Der Gerechte wird durch seinen Glauben leben. Habakuk 2, Vers 4. Und so verwundert es also gar nicht, dass der Schriftgelehrte Jesus genau diese Frage stellte. Was ist für dich, Jesus, das wichtigste Gebot? Und interessant ist doch jetzt, was Jesus antwortet. Er sagt eben nicht, was bist du des Wahnsinns, man kann keins der Gebote hier herausnehmen, du musst alle 613 halten, alle sind gleich wichtig. Nein, das sagt er nicht. Er zitiert einen Text aus dem 5. Buch Mose, das Glaubensbekenntnis Israels. Höre Israel, Shema Israel. Ich lese mal den ganzen Text aus 5. Mose 6, die Verse 4 bis 5. Höre Israel, der Herr ist unser Gott, der Herr allein. Und du sollst den Herrn, deinen Gott, lieben mit deinem ganzen Herzen und mit deiner ganzen Seele und mit deiner ganzen Kraft. Jesus sagt also, das ist das Wichtigste. Du sollst Gott lieben, Gott an die erste Stelle deines Lebens setzen. Und ihm ist dabei bewusst, wie auch allen anderen Rabbinern, allen Menschen zu der damaligen Zeit, allen Israeliten, dass Gott zuerst seine Liebe dem Volk erwiesen hat, als er sie damals, als sie Sklaven waren, aus Ägypten befreit hatte. Und dass es nun einfach anständig ist, weil Gott so ein großartiger Rettergott ist, dass man ihn liebt, dass man ihn zurückliebt, dass wir ihn lieben, weil er uns zuerst geliebt hat. Und Jesus macht auch deutlich, wie. Nämlich lieben von ganzem Herzen, mit ganzer Hingabe, mit deinem ganzen Verstand, mit aller deiner Kraft. Man könnte auch sagen, ja, ganz. Mit jeder Faser deines Lebens sollst du Gott lieben. Er ist das Wichtigste. Er ist der Wichtigste in deinem Leben. Punkt. Jesus beschreibt hier, dass unsere Liebe zu Gott ganzheitlich sein soll. Mit ganzem Herzen, also alles, was dich als Mensch in deiner Persönlichkeit ausmacht. Mit deiner ganzen Seele, manche übersetzen hier mit deiner ganzen Hingabe, das heißt mit all deinen Emotionen, Gefühlen, Sehnsüchten, mit deinen Bedürfnissen, alles, was dich als Mensch ausmacht, sollst du Gott lieben. Mit deinem ganzen Verstand, und das ist etwas, was Jesus ergänzt hier zu 5. Mose 6, das steht dort nicht. Es ist wie eine Doppelung. Das Herz ist auch Verstand, ist auch das Denken des Menschen.
Aber Jesus betont es nochmal und sagt es wirklich, auch mit deinem Kopf sollst du Gott lieben, mit dem, was da oben vor sich geht, mit deiner Klugheit, mit deiner Intelligenz, sollst du Gott an die erste Stelle stellen, denn sonst wirst du scheitern in deinem Leben. Und ja, liebe ihn auch mit all deiner Kraft, mit deinem ganzen Körper, mit deiner ganzen Lebenskraft, mit deinem Lebenswillen. Ich bin fast geneigt, an dieser Stelle zu sagen, ja, das ist die Botschaft der Bibel, der ganzen Bibel, in einen Satz zusammengefasst. Liebe Gott von ganzem Herzen. Punkt. Und bevor wir jetzt weitergehen und abschließen, ist das die Frage an dich. Ist dir das auch das Wichtigste in deinem Leben, Gott von ganzem Herzen zu lieben? Wenn das nicht so ist, du das aber von Herzen willst, dann sprich doch ein kurzes Gebet. Jetzt. Herr, Gott im Himmel, ich will, dass du wieder die Nummer eins in meinem Leben bist. Amen. Und dann hörst du weiter zu. Dann sagt Jesus, es gibt noch ein zweites Gebot. So, als logische Folge aus dem, dass wir Gott lieben, könnte man auch sagen, wie soll sich das zeigen in meinem Leben? Diese Liebe zu Gott drückt sich aus in Liebe zu den Menschen. Deswegen hier aus 3. Mose 19 das Zitat, liebe deinen Mitmenschen wie dich selbst. Das gehört zusammen. Jesus sagt, kein Gebot ist wichtiger. Er nennt zwei Gebote, aber er macht es zu einem Gebot. Liebe Gott, liebe deinen Mitmenschen. Und jetzt stell dir mal vor, wir würden in einer Welt leben, in der jeder Mensch auf dieses eine Gebot von Jesus hören würde. Diese Welt wäre eine andere Welt. Dieser Schriftgelehrte begreift das und sagt, ja, Meister, sehr gut, das passt ja sehr gut. Das ist ja so wichtig, Gott zu lieben und seinen Mitmenschen zu lieben. Das ist wichtiger als alles andere, als alle anderen Opfer, als alle anderen Gebote. Und Jesus sah, mit welcher Einsicht der Mann geantwortet hatte und sagte zu ihm, du bist nicht weit vom Reich Gottes entfernt. Und weißt du was, liebe Hörerin, lieber Hörer, das wünsche ich dir für den heutigen Tag auch. Diese Einsicht und dass auch du nicht weit weg bist vom Reich Gottes.

0: Weiter geht's im Markus-Evangelium Kapitel 12 mit den Versen 35 bis 37. Danach folgen Erläuterungen von Jens Kaldewey. Im Bibeltext wird berichtet: Als Jesus im Tempel lehrte, fragte er seine Zuhörer: Wie kommen eigentlich die Schriftgelehrten dazu, zu sagen, der Messias sei der Sohn Davids? David selbst hat doch, geleitet vom Heiligen Geist, gesagt: Der Herr sprach zu meinem Herrn: Setze dich an meine rechte Seite, bis ich deine Feinde unter deine Füße gelegt habe. Der Messias wird also von David Herr genannt. Wie kann er dann Davids Sohn sein? Die Menschen kamen in großer Zahl und hörten Jesus gern zu.
1: Für diese hochwichtige Frage des Rabbis Jesus im Tempel in Jerusalem möchte ich mir Zeit nehmen und mit euch gründlich an sie herangehen. Wir sind hier weiter mittendrin in der Auseinandersetzung von Jesus mit den Pharisäern und Schriftgelehrten, also mit den superfrommen Juden und ihren fundamentalistischen Theologen, mit den politisch orientierten Sadduzäern und ihren liberalen Theologen. Auferstehung kannst du vergessen. Und wir, als Hörer von heute, nehmen an dieser Auseinandersetzung teil, sollten uns nicht entziehen, sollten Stellung beziehen und nicht feige in der Zuschauerrolle bleiben. Schon noch interessant, diese Streitgespräche. Schon eindrücklich, wie Jesus da seinen Gegnern die Kappe wäscht. Hat echt Mut, der Mann. Hallo, und was ist mit dir selbst? Wo stehst du denn eigentlich und wirklich zu diesem Mann, Jesus von Nazareth? Sorry, wenn ich mal zwischendurch hier so rede, aber es geht für mich einfach nicht mehr, diese knisternden, explosiven und tiefgründigen Diskussionen in der Bibel mit netter, harmloser Distanz, mit religionswissenschaftlichem Interesse zu betrachten. Ich spreche ja hier als Sprecher von BibleTunes, nicht als Dozent oder Journalist oder als KI, sondern als Betroffener, der Jesus selbst getroffen hat. Ich lege meine Karten also ehrlich auf den Tisch. Aber jetzt zurück zu den Leuten, mit denen es Jesus zu tun hatte. Alle erwarteten den Messias. Das hatten sie gemeinsam. Ein Erlöser, der die Juden aus ihrer Abhängigkeit von Rom befreien und sie wieder zu einem mächtigen Volk machen würde, das herabsieht auf seine Feinde. Wir sind das mächtige Volk Gottes. Die Pharisäer erwarteten mehr einen Mann, der die Gültigkeit der Tora, des zentralen Teils der jüdischen Gesetze, bestätigen würde für alle und das ganze Volk radikal unter die Geltung dieses Gesetzes kommen würde. Sie ersehnten ein superfrommes Israel in völliger Übereinstimmung mit dem Gesetz Gottes und so und nur so unter Gottes Segen. Und sie, die frommen Pharisäer und Schriftgelehrten, würden natürlich dabei ganz besonders geehrt und erhöht werden. Sie würden mehr denn je das Volk im Namen des Messias führen und leiten. Erinnert ehrlich gesagt ein wenig an die Scharia von Taliban und Co. Die Sadduzäer hingegen erwarteten mehr einen König und Militärführer, der sie in ihrer Machtposition bestätigen und das politische Reich Israel wiederherstellen würde. Doch sie waren sich alle einig, dass der Messias nichts weiter als ein Mensch sein würde. Ein Sohn Davids, ein Abkömmling aus dieser alten königlichen Linie. Alle glaubten an die Zusage Gottes an David durch den Propheten Nathan in 2. Samuel 7, die schon vor Jahrhunderten in den alten heiligen Schriften aufgenommen worden war. Wenn du alt geworden und gestorben bist, will ich einen deiner Söhne als deinen Nachfolger einsetzen und seine Herrschaft festigen. Er wird mir einen Tempel bauen und ich werde seinem Königtum Bestand geben für alle Zeiten. Psalm 132, Vers 11 ist ein Beispiel dafür, wie diese Zusage verstanden wurde. Gott, der Herr, hat David ein Treueid geschworen, von dem er niemals etwas zurücknehmen wird. Einen deiner Söhne werde ich als deinen Nachfolger auf den Thron setzen. Das war fest verankert in der Theologie der Schriftgelehrten und im Herzen des Volkes. Eines Tages würde aus Davids eigener Nachkommenschaft wieder solch ein mächtiger und gerechter und frommer und siegreicher König wie er auf dem Thron Israels sitzen, der Messias. Diese Messias-Vorstellung war nicht falsch, aber sie war in den Augen von Jesus und im Licht anderer Texte aus den Heiligen Schriften einfach eingeschränkt, einseitig, eindimensional. Jesus selbst hatte bereits durch eine ganze Reihe seiner Taten und in den vergangenen Gesprächen mit seinen Jüngern und in den Debatten mit seinen Gegnern zunehmend tiefere Dimensionen seiner Messianität durchklingen lassen, nämlich seine göttliche Sendung und Macht, seine Barmherzigkeit und Gerechtigkeit, seine erlösende Liebe, seine Einbettung in einen viel größeren göttlichen Plan, mehr als nur irgendein Mensch, so toll er auch sein würde. Und hier im Tempel, umringt von neugierigen und interessierten Zuhörern, versucht Jesus nun, das einseitige Denken der Menschen bezüglich des Messias aufzubrechen, durch eine Frage, an deren Antwort sie herumstudieren sollten. Und dies in der Hoffnung, ihren engen Horizont damit zu erweitern, sie mindestens mal eine weitere, offenere Messias-Vorstellung erahnen zu lassen. Er bringt einen berühmten messianischen Psalm ins Spiel, ein altes, inspiriertes Lied von König David, in dem wiederum vom Messias die Rede ist, Psalm 110. Ich lese daraus einen Ausschnitt vor in der Übersetzung Hoffnung für alle. Auch wenn nicht alles in diesem Text sofort verständlich ist und auch nicht sein muss, spüren wir vielleicht ein wenig die Wucht dieser Aussagen. Jesus setzt die Bekanntschaft dieses ganzen Psalmes zu Recht voraus, den kannten alle. Der Psalm beginnt so: Gott, der Herr, sprach zu meinem Herrn. Interessant. Gott, der Herr, sprach zu meinem Herrn. Was sprach denn Gott zum Herrn Davids? Setze dich auf den Ehrenplatz an meiner rechten Seite, bis ich dir alle deine Feinde unterworfen habe. Vom Berg Zion aus wird der Herr deine königliche Macht bis in die fernsten Länder ausweiten. Nun herrsche über alle deine Feinde. Gott der Herr hat meinem Herrn geschworen, in alle Ewigkeit sollst du ein Priester sein, so wie es Melchisedek war. Diesen Schwur wird er niemals zurücknehmen. Gott der Herr wird dir zur Seite stehen. Am Tag des Gerichts zerschmettert er die feindlichen Herrscher, die Machthaber auf der ganzen Welt wird er vernichten. Soweit mal einige Worte aus diesem Psalm. Mann, oh Mann! Dieser Mann, dieser Messias, würde tatsächlich an der rechten Seite Gottes sitzen. Die Macht dieses Messias würde sich über die ganze Welt erstrecken. Er würde alle Feinde besiegen. Und er würde nicht nur König sein, sondern auch noch Priester. Während doch zu Zeiten Davids Priestertum und Königtum sorgfältig getrennt waren und nicht vermischt werden durften. Was für ein Mann! Und er wird vom mächtigsten und großartigsten König in der Geschichte Israels, David, Herr genannt, Kyrios, eine Bezeichnung, die tatsächlich in der griechischen Übersetzung der hebräischen Heiligen Schriften, die überall in Umlauf war, zur Bezeichnung Gottes selbst wurde. Jesus greift also im Tempelareal diesen bekannten messianischen Psalm auf und fragt nun seine Hörer: Wie kommen eigentlich die Schriftgelehrten dazu, zu sagen, der Messias sei der Sohn Davids? David selbst hat doch, geleitet vom Heiligen Geist, gesagt: Der Herr sprach zu meinem Herrn, setze dich an meine rechte Seite, bis ich deine Feinde unter deine Füße gelegt habe. Der Messias wird also von David Herr genannt. Wie kann er dann Davids Sohn sein? Meine ganze Hinführung zu dieser Frage hat uns gezeigt, wie diese Frage zu verstehen ist und was nach der Kenntnis der Hörer in ihren Köpfen angekommen ist. Wie kommen eigentlich die Schriftgelehrten dazu, und ihr habt ja diese Meinung übernommen, der Messias sei der Sohn Davids und nichts weiter? Das ist zwar richtig, aber zu wenig. Wie sonst ist es denn zu erklären, dass David unter der Inspiration des Heiligen Geistes diesen seinen Nachkommen Herr nennt, Kyrios? Wie erklärt ihr das, dass David ihm eine solch gewaltige Bezeichnung gibt? Denkt mal drüber nach. Könnte es nicht sein, dass der Messias viel mehr ist als das, was ihr denkt? Und habt ihr denn nicht gelesen, was sonst noch in diesem Psalm über den Messias geschrieben steht? Und es ratterte in den Köpfen der Hörer. Und hoffentlich auch ein wenig in unseren Köpfen. Wer ist dieser Jesus Christus wirklich? Gebt eure Antwort. Nette Neutralität sollte es hier nicht geben.

Glauben, eine Frage des Vertrauens. So heißt diese Sendereihe zum Markus-Evangelium, die wir in Zusammenarbeit mit BibleTunes veröffentlichen. Die Referenten waren diesmal die Theologen Ruben Sommer, Detlef Kühlein und Jens Kaldewey. Wenn Sie diese Sendung noch einmal hören oder weiterempfehlen möchten, Sie finden sie 4 Wochen lang im Internet auf erfplus.de/BibleTunes. Ich bedanke mich bei Ihnen fürs Zuhören und ich freue mich, wenn Sie auch beim nächsten Mal wieder dabei sind. Gottes Segen wünscht Ihnen Christine Bangel.

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1: Ich bin Jerome Nussbaum. Die stark gestiegenen Spritpreise könnten laut Internationaler Energieagentur zu einem E-Auto-Boom führen. Derzeit wird schon ein steigender Absatz verzeichnet. Es sei zu erwarten, dass Länder Kaufprämien und Vergünstigungen für Elektroautos einführen, um die Bevölkerung zu entlasten, so die Energieagentur.
2: Deutschland hat dies gestern schon umgesetzt. Es können Förderungen beim Kauf und Leasing von neuen E-Autos beantragt werden. Laut der Internationalen Energieagentur könne damit auch die Abhängigkeit von Ölimporten verringert werden. Die Verkaufszahlen von E-Autos haben im vergangenen Jahr in fast 100 Ländern neue Rekorde erreicht. Dies sorge nach Angaben der Energieagentur für eine gewisse Entlastung inmitten der größten Ölversorgungskrise der Geschichte, ausgelöst durch den Iran-Krieg. Insbesondere chinesische Hersteller liefern demnach kostengünstige Modelle. Noah Ulrich, Redaktion.
1: Der US-Senat hat erstmals mehrheitlich für mehr Mitsprache im Iran-Krieg gestimmt. Es wurde eine Resolution auf den Weg gebracht, die eine stärkere Kontrolle der Regierung bei ihrer Kriegsführung zum Ziel hat. Vier Republikaner haben dabei mit den oppositionellen Demokraten gestimmt. Entsprechende Vorstöße der Demokraten waren vorher mehrfach blockiert worden. Sie wollen Präsident Trump verpflichten, entweder die Zustimmung des Kongresses für den Krieg einzuholen oder die Truppen abzuziehen. Die von US-Präsident Trump angekündigten Zollaufschläge auf EU-Waren sind wahrscheinlich abgewendet. Es gab nach monatelangen Verhandlungen eine vorläufige Einigung zwischen Vertretern des Europaparlaments und des Rats der 27 EU-Länder. Die deutsche Industrie reagiert zuversichtlich darauf.
3: Der Bundesverband der deutschen Industrie begrüßt die Einigung. Gleichzeitig fordert er, das Abkommen nun schnell umzusetzen. Die EU-Vertreter haben in Straßburg beschlossen, europäische Zölle auf Industriewaren aus den USA abzuschaffen, so wie es EU-Kommissionspräsidentin von der Leyen mit US-Präsident Trump vereinbart hatte. Im Gegenzug hatte er versprochen, auf die meisten EU-Produkte maximal 15% Zoll zu erheben. Ulrike Klein, Redaktion.
1: Die Bundesregierung bringt den Ausbau des Zivilschutzes auf den Weg. Innenminister Dobrindt hat dafür ein Sonderprogramm erarbeitet, einen Pakt für den Bevölkerungsschutz. Bis 2029 sollen 10 Milliarden Euro in den Zivil- und Katastrophenschutz investiert werden. Die Regierung will Deutschland damit besser auf Anschläge oder auch den Kriegsfall vorbereiten. In Görlitz werden nach einem Hauseinsturz immer noch zwei Frauen und ein Mann vermisst. Die Retter kamen zuletzt kaum voran, weil unter den Trümmern noch Gas hätte ausströmen können. In der Nacht waren die Arbeiten eingestellt worden, um die Gasleitungen rund um das Gebäude vollständig zu leeren. Wahrscheinlich hat eine Explosion zu dem Einsturz geführt.
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1: Die Temperaturen liegen im Moment in Köln und in Bonn bei 16 Grad, 15 messen wir in Hamburg, 16 auch in Bremen, Berlin 18 Grad, Dresden 19, Frankfurt am Main und Stuttgart 17 Grad, München 15, Erfurt 17 und Münster 16 Grad. Im Osten und Süden Deutschlands ist es heute meist stark bewölkt. Es sind auch Regenschauer möglich. Später soll es dort aber noch wie im Rest des Landes auch schon auflockern. Dann lässt sich auch wieder die Sonne blicken und es gibt nur noch vereinzelt Schauer, teils aber auch kräftige Gewitter. Die Höchstwerte liegen heute zwischen 17 und 23 Grad. An der Nordsee ist es etwas kühler. Morgen soll es überwiegend freundlich werden. Nur im Südosten sind örtlich auch wieder Schauer möglich. Dann bei maximal 19 bis 26 Grad.
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0: hinweisen. Wie wichtig die fleißigen Insekten sind, das erklärt auch Diakon und Bienenexperte Markus Munzinger regelmäßig bei Vorträgen. Tanja Rinsland hat sich auf den Weg gemacht und einen Vortrag von Markus Munzinger besucht. Dabei hat sie Faszinierendes aus der Welt der Bienen erfahren.
1: Und? Erkennen Sie das Geräusch? Es ist das Summen von Bienen vor ihrem Bienenstock. Von Frühling bis in den Herbst sind Bienen überall zu entdecken. Auf den Feldern draußen, im Wald und im heimischen Garten. Markus Munzinger ist Hobbyimker und vermittelt Kindern und Erwachsenen Wissen über die Bienen. Ich besuche heute einen seiner Vorträge. Den hält er diesmal bei einem Vater-Kind-Camp. Mitgebracht hat er eine Schaubeute, also einen Bienenstock mit Glasscheibe, in den man hineinschauen kann. Als erstes fordert er uns, die Besuchergruppe, auf, die Königin zwischen den Bienen zu entdecken.
2: Die Königin ist blau gekennzeichnet und die ist eineinhalb Mal so groß wie die Arbeiterinnen. Und dann ist noch was auffällig, die Königin, wie sehen denn die Füße aus und wie sehen denn die Füße von der anderen Biene aus? Also die Königin, die hat hellbraune Füße, ja, und die anderen Bienen haben dunkle Füße. Und das ist bei allen Königinnen so.
3: Kann die Königin zustechen?
2: Ja, die kann auch stechen. Die hat auch einen Stachel, aber das passiert ganz, ganz selten, dass eine Königin sticht. Das ist schon ein bisschen missverständlich, dass man Königin sagt, weil eigentlich ist das die Mama ja von alle, ja, und die regiert gar nicht, sondern die hat wirklich die Aufgabe, so viele Eier wie möglich zu legen. Und das ist ihre größte Aufgabe, dass sie immer genug Nachkommen für das Bienenvolk macht.
1: Bei seinen Vorträgen gibt es allerlei zu sehen und zu hören und natürlich zu schmecken, denn ein Teil davon ist eine Honigverköstigung.
2: Tun wir mal für die Radiohörer, beschreiben wir mal das Aussehen von dem Honig. Wie sieht er denn aus?
4: Hell.
2: Hell. Sieht er sonnengelb aus oder ein bisschen heller?
4: Heller.
2: Heller. Ist er weiß?
4: Nein.
2: Nein. Also wenn er reiner Rapshonig wäre, wäre er weiß. Wenn es ein reiner Blütenhonig ist aus der Sommerblüte, dann müsste er ein kleiner Ticke dunkler sein noch. Und der ist jetzt, da ist ein leichter Rapsanteil drin. Du hast Raps gesagt, ja? Da ist ein bisschen Raps drin wahrscheinlich, ja, weil in der Nähe, wo die standet, hat Raps glüht.
5: Kriege ich noch ein bisschen?
2: Ich habe noch ein paar saubere Löffel, jetzt geben wir mal einen Waldhonig.
1: Bei seinen Vorträgen stellt Markus Munzinger nicht nur allerlei spannende Fakten über die Bienen vor. Auch über seinen Glauben an Jesus spricht er gerne.
2: Die Biene ist eins der wenigen Gewesen, die abstrakten Ort, wo man Nektar oder Pollen findet, weitergeben kann. Die hat ein ganz, ganz kleines Hirn und die macht zwei Tänze, den Schwänzeltanz oder den Rundtanz und gibt abstrakt den Ort weiter, wo blüht was, wo gibt es Pollen oder wo gibt es Nektar. Damit das Volk überleben kann, dass das so ein kleines Wesen kann. Der erste Computer war halb so groß wie dieser Raum. Das ist ein Wunder, das Gott gemacht hat. So ein kleines Wesen, die zu so tolle Sache fähig ist, dass sie das kann, diesen Ort weitergeben kann.
0: Tanja Rinsland war zu Besuch bei Diakon und Bienenexperte Markus Munzinger. Sie hat aber nicht nur einen seiner Vorträge besucht, sie hat sich ausführlich mit ihm über das Thema Bienen, Natur und seinen christlichen Glauben unterhalten. 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
2: Adam und Eva schlendern durch den Garten Eden. Neugierig, vergnügt. Die beiden teilen ihre Begeisterung miteinander, freuen sich auch aneinander, probieren wie kleine Kinder alles aus und sind buchstäblich vertrauensselig. Doch dann kommt die verbotene Frucht ins Spiel und die Schlange. Die vermischt wahre Aussagen mit dreisten Lügen. Gelogen ist die Behauptung, ihr werdet ganz bestimmt nicht sterben. Sachlich richtig ist indessen die Behauptung der Schlange, ihr werdet wissen, was gut und böse ist. So etwas wie ein Rechts- und Unrechtsbewusstsein war bisher Gott vorbehalten. Aber um welchen Preis gewinnen Adam und Eva einen Sinn dafür? Die Scham tritt in ihr Leben, das schlechte Gewissen, Angst vor den Folgen von Fehlverhalten. Und so heißt es im ersten Buch der Bibel in Kapitel 3, Gott der Herr ruft den Menschen und fragt, wo bist du? Und was antwortet der Mensch, was antwortet Adam? Ich habe dich im Garten gehört und Angst bekommen. Ich habe mich versteckt, weil ich nackt bin. Bis dahin war das erste Menschenpaar buchstäblich schamlos und arglos unterwegs im Paradies. Damit ist es nun vorbei. Seither müssen die Menschen, alle Menschen, stets die Folgen ihres Tuns bedenken. Geschaffen sind wir als Töchter und Söhne des Höchsten. Wir sind fähig zu lieben und berufen zur Gemeinschaft. Aber wir sind eben auch allesamt fähig zum Schlimmsten. Und Gott? Der wollte uns garantiert nicht dumm halten. Gott hat die folgenreiche Entscheidung der ersten Menschen respektiert. Er respektiert auch ihre und meine Entscheidungen. Wie damals, so wirbt Gott auch heute um ihr und mein Vertrauen.
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0: Hallo und ein herzliches Willkommen. Ich bin Christine Bangel. 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
2: Ich bin Silke Rech. Der Führerschein soll in Deutschland künftig günstiger und flexibler werden. Das Bundeskabinett hat dazu neue Pläne beschlossen.
3: Fahrschulen sollen mehr digitalen Unterricht anbieten dürfen und bei den Lehrmethoden freier werden. Auch die Theorieprüfung soll einfacher werden. Der Fragenkatalog wird deutlich verkleinert. Außerdem sollen praktische Fahrprüfungen künftig etwas kürzer dauern. Verkehrsminister Schnieder sagt, Mobilität dürfe kein Privileg sein. Die neuen Regeln könnten Anfang 2027 in Kraft treten. Noah Ulrich, Redaktion.
2: Die Bundesanwaltschaft hat in München zwei mutmaßliche chinesische Spione festnehmen lassen. Das Ehepaar soll versucht haben, über Kontakte zu deutschen Wissenschaftlern an Informationen über militärisch nutzbare Hochtechnologie zu gelangen. Laut Ermittlern gaben sich die beiden unter anderem als Dolmetscher oder Mitarbeiter eines Autoherstellers aus. In mehreren Bundesländern gab es Durchsuchungen und weitere Ermittlungen. Das israelische Parlament hat einen ersten Schritt in Richtung Neuwahl gemacht. In einer ersten Abstimmung votierten die Abgeordneten für eine mögliche Auflösung. Damit könnte es schon im September vorgezogene Wahlen geben. Hintergrund sind Streitigkeiten innerhalb der Regierungskoalition von Ministerpräsident Netanyahu. Die Inflation im Euroraum ist im April weiter gestiegen. Waren und Dienstleistungen waren laut Eurostat im Schnitt 3% teurer als vor einem Jahr. Vor allem die höheren Energiepreise treiben die Inflation an. Hintergrund sind steigende Öl- und Gaspreise wegen des Konflikts am Persischen Golf. Die deutsche Wirtschaft begrüßt die neue Zollvereinbarung zwischen der EU und den USA. Industrieverbände sprechen von einem wichtigen Schritt für stabile Handelsbeziehungen und mehr Planungssicherheit. Die Einigung sieht vor, dass europäische Zölle auf US-Industriewaren wegfallen. Im Gegenzug wollen die USA die Abgaben auf EU-Waren begrenzen. Kritik kommt unter anderem von der Partei Die Linke.
1: Die Nachrichten wurden bereitgestellt von Radio Aktuell. 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
2: Die aktuellen Temperaturen in Köln, Bonn 18 Grad, in Hamburg 16, in Bremen 17, in Berlin, Dresden und Frankfurt am Main 18, in Stuttgart 19, in München, Erfurt und Münster 17 Grad. Heute wechselnd bewölkt mit Schauern und einzelnen teils kräftigen Gewittern. Erwärmung je nach Sonnenschein auf 17 bis 23 Grad, an der Nordsee kühler. Morgen in der Nordosthälfte sowie im Südosten wechselnd bewölkt und örtlich Schauer. Ansonsten wolkig, im Südwesten auch länger sonnig und trocken. Höchstwerte 19 bis 24, im Südwesten bis 24 Grad.
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2: Sie gilt als Schmuddelkind der Parteienlandschaft, die AfD. Keine andere Partei will mit ihr koalieren, kein etablierter Verband sich öffentlich mit ihr zeigen. Auch die Kirchen gehen auf Distanz. Doch das Schmuddelkind-Image scheint ihr nicht zu schaden. Nach den neuesten Wahlumfragen liegt die AfD bundesweit vorn. Und in Sachsen-Anhalt könnte sie nach der Landtagswahl im September den ersten Ministerpräsidenten stellen. Wie wollen Kirchen und Gemeinden mit der AfD in Zukunft umgehen? Meine Kollegin Regina König hat nachgefragt in Bischofskanzleien, Pfarrhäusern und bei der Evangelischen Allianz in Deutschland. Und mit dir bin ich jetzt verbunden. Hallo Regina, grüß dich.
3: Hallo Katja.
2: Regina, gibt es denn eine einheitliche Linie innerhalb der Kirchen im Umgang mit der AfD?
3: Ja, man kann schon sagen, dass Kirchenleitende in der evangelischen wie der katholischen Kirche der AfD durchgehend mit Ablehnung begegnen. So distanzierte sich im vergangenen Jahr EKD-Ratsvorsitzende Kirsten Fährst deutlich von der AfD, unter anderem mit den Worten: Die AfD steht außerhalb der Grundlagen des Grundgesetzes. Eindringlich warnte auch Georg Betzing vor der AfD, kurz bevor er sein Amt niederlegte als Vorsitzender der Deutschen Bischofskonferenz. Die AfD biete nur Scheinlösungen an, so Betzing. Aber auch schon im Wahljahr 2024 sprachen sich alle evangelischen und katholischen Bischöfe der östlichen Bundesländer offen gegen die Wahl der AfD aus, wie auch in diesem Jahr leitende Geistliche in Rheinland-Pfalz und Bayern, wo Landtags- bzw. Kommunalwahlen anständen. Grundsätzlich ist Kirche seit dem Erstarken der AfD so politisch wie seit der friedlichen Revolution nicht mehr.
2: Das sind Reaktionen aus den Führungsetagen der beiden großen Kirchen. Doch wie gehen denn Pfarrer vor Ort mit AfD-Politikern um?
3: Also bisher gibt es ja nur sehr wenige Orte, die von AfD-Bürgermeistern regiert werden. In Sachsen zum Beispiel sind es nur 3, darunter Groß Schirma im Erzgebirge. Dort führt ein AfD-Politiker die Geschicke der Stadt. Im Pfarrhaus von Groß Schirma sitzt wiederum ein Pfarrer, der bundesweit bekannt ist als Podcaster, Justus Geilhufe. Mission ist für ihn ein zentrales Anliegen. In manchen Jahren gibt es in seiner Gemeinde mehr Taufen als Beerdigungen. Doch fragt man Geilhufe nach seinem Bürgermeister, dann klingt er äußerst besorgt. So sei der Bürgermeister Rolf Weigand, heißt er, zum Beispiel sehr öffentlichkeitswirksam aus der Kirche ausgetreten. Gleichzeitig betont der junge Pfarrer, er bete für Weigand, heißt er, zum Beispiel sehr öffentlichkeitswirksam aus der Kirche ausgetreten. Gleichzeitig betont der junge Pfarrer, er bete

0: Revolutionären zeigt allerdings, dass deren Thesen an Durchschlagkraft verlieren, sobald sie auf praktische Bewährung geprüft werden.
1: Und jetzt vor der Landtagswahl in Sachsen-Anhalt will Pfarrer Hiddemann Friedensreiter ins Rennen schicken.
0: Ja, die Idee stammt aus dem Dreißigjährigen Krieg.
1: Aus sie Münster.
0: Sollen, ja, richtig. Die ritten zwischen Münster und Osnabrück und informierten über den Stand der Friedensverhandlungen damals. Heute bräuchten wir auch solche Friedensreiter wieder, ist Frank Hiddemann überzeugt. Und sie sollen heute vor der Landtagswahl in Sachsen-Anhalt verfeindete Lager in Kontakt bringen, so Hiddemann. An drei Wochenenden bildet deshalb seine Akademie zertifizierte Friedensreiter aus. Sie sollen Haltungssicherheit zeigen und sachliche Debatten führen. Und das wird sicherlich auch nach der Landtagswahl noch vonnöten sein.
1: Anders als die beiden großen Kirchen hat die Evangelische Allianz in Deutschland, zu der Kirchengemeinden und Freikirchen zählen, bisher nicht explizit davon abgeraten, die AfD zu wählen. Warum?
0: Ja, der politische Beauftragte der Evangelischen Allianz in Deutschland, Johann Matthies, betont, die Evangelische Allianz respektiere die so wörtlich mündige Entscheidung eines jeden Wählers. Sie wollten nicht mit Verurteilungen, Verboten und Regeln agieren. Aber Matthies macht gleichzeitig klar, dass es so wörtlich eine fehlende inhaltliche Übereinstimmung mit der AfD gebe. Das machten verschiedene Stellungnahmen deutlich zu Themen, etwa zu Migration oder völkisches Denken.
1: Die Kirchen und die AfD von der Suche nach dem Umgang mit einer umstrittenen Partei. Vielen Dank, Regina, für deine Infos.
0: Gerne.
1: Und wenn Sie, liebe Hörerinnen und Hörer, tiefer in das Thema einsteigen wollen, auf erf.de gibt es unter der Rubrik Gesellschaft ab heute einen Artikel zu genau diesem Themenkomplex.

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1: Die Jünger zogen aus und predigten an allen Orten. Und der Herr wirkte mit ihnen und bekräftigte das Wort durch die mitfolgenden Zeichen. Also die Jünger gehen los und laden andere ein zu Jesus. Und da passiert was. Der Herr wirkt mit ihnen und bekräftigt das Wort durch die mitfolgenden Zeichen. Diese Zeichen werden vorher genannt: Dämonen austreiben, in neuen Sprachen reden, gefährliche Schlangen und tödliches Gift schaden ihnen nicht, Kranke werden gesund. Man konnte damals etwas sehen von der Kraft Gottes. Das macht mich so sehnsüchtig. Oh, ich möchte auch etwas sehen. Bekümmert schaue ich zurück auf meinen aktiven Dienst und sehe vor allem Rückbau. Das Pfarrhaus leer, Gottesdienste reduziert, Yoga-Kurs im Gemeindehaus. Wo ist da Aufbruch, Begeisterung, neues Leben? Fehlanzeige. Ja, ich weiß, es ist eine Saat auf Hoffnung, sagt man immer wieder. Ist das nicht leere Vertröstung? Oder sind nur meine Augen blind? Zugegeben, Schlangen und Gift sind nicht mein Problem. Das war wohl damals nötig in einer Welt mit solchen Gefahren. Aber das Kranke gesund werden, das wünschte ich einigen Menschen meiner Umgebung. Gucke ich vielleicht in die falsche Richtung? Muss ich eher genauer hinsehen? Meine Bekannte Moni hat in unserem Dorf ein Bistro und sie hat es auf dem Herzen, Frauenfrühstück zu machen. Sie ist patent und gläubig, auch durch eine Lebensgeschichte mit Kurven. 17 Frauen sind wir jedes Mal, mehr nicht, aus Platzgründen, um noch ein Gespräch zum Thema führen zu können. Und jedes Mal ist das Frühstück sofort ausgebucht. Wir fragen uns manchmal, ob es den meist älteren Frauen nur darum geht, einen Vormittag rumzukriegen oder um Gott näher zu kommen. Keine Ahnung, aber die Frauen kommen gerne und es ist eine gute Stimmung. Dabei wird jedes Mal zu Beginn und am Ende gebetet. Wir singen ein paar Lieder, kommen ins Gespräch über Lebensthemen, neben einem leckeren Frühstück natürlich. Letztes Mal sagte eine Frau beim Verabschieden mit Sehnsucht in der Stimme: Ich hätte auch gerne so einen Glauben. Ist das nicht schon ein Zeichen, dass da eine Heilung im Gang ist? Die Heilung eines tiefen Schmerzes, den sie erfahren hat, weil sie ihren Mann verloren hat? Moni und ich sind einfach losgegangen, so wie die Jünger damals. Wir predigen sozusagen an allen Orten. Nicht in einer Kirche mit Kanzel, aber an Tischen im Bistro. Sollen wir in Panik kommen, weil nach 8 Treffen noch nichts passiert ist? Ist es nicht schon Zeichen genug, dass die Frauen gerne kommen und bei manchen vielleicht eine Sehnsucht wächst nach einem Leben mit Gott? Ja, ich wünschte mehr, natürlich. Aber ein Riesentrost ist für mich, was in der Bibel steht. Der Herr wirkte mit ihnen und bekräftigte das Wort. Er wirkt, er bekräftigt. Wir sind nur losgegangen und haben das getan, was wir auf dem Herzen hatten. Wir sind nur Mitarbeiter, das entlastet vom Druck des Erfolgs. Das erinnert mich an die erste Zeit mit meinem Mann. Er ist groß und hat lange Beine. Wenn wir spazieren gegangen sind, Hand in Hand, bin ich oft neben ihm hergehoppelt. Er macht einen langen Schritt, ich brauche 1,5 Schritte für die gleiche Strecke. Gar nicht so einfach, ruhig und zügig miteinander zu laufen. Ist das nicht auch so mit Jesus? Wir laufen zusammen, ich hopple nebenher, hastig und bemüht, in seinem Rhythmus zu gehen. Er geht ruhig daneben. Wenn er alleine laufen würde, wäre es einfacher für ihn. Aber er will uns beteiligen an seinem Lauf in der Welt. Dass ich als Rentnerin noch weiter tätig bin in der Verkündigung, darüber staunen andere oft. Ist das nicht auch ein Zeichen? Die Botschaft ist es wert, weitergesagt zu werden, auch ohne Pflicht. Ein Zeichen für die Kraft Gottes? Manchmal sehe ich die kleinen Zeichen nicht, so wie die Sehnsucht bei dieser Frau. Oder wie ein Sorgenkind von mir schon viel offener geworden ist, sagen andere, und nun regelmäßig in eine Gemeinde geht. Ich bin oft sehr ungeduldig, aber ich will auf Jesus sehen und in seinem Tempo gehen.
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2: Ich bin Silke Rech. Der Führerschein soll in Deutschland künftig günstiger und flexibler werden. Das Bundeskabinett hat dazu neue Pläne beschlossen.
3: Fahrschulen sollen mehr digitalen Unterricht anbieten dürfen und bei den Lehrmethoden freier werden. Auch die Theorieprüfung soll einfacher werden. Der Fragenkatalog wird deutlich verkleinert. Außerdem sollen praktische Fahrprüfungen künftig etwas kürzer dauern. Verkehrsminister Schnieder sagt, Mobilität dürfe kein Privileg sein. Die neuen Regeln könnten Anfang 2027 in Kraft treten. Noah Ulrich, Redaktion.
2: Die Bundesanwaltschaft hat in München zwei mutmaßliche chinesische Spione festnehmen lassen. Das Ehepaar soll versucht haben, über Kontakte zu deutschen Wissenschaftlern an Informationen über militärisch nutzbare Hochtechnologie zu gelangen. Laut Ermittlern gaben sich die beiden unter anderem als Dolmetscher oder Mitarbeiter eines Autoherstellers aus. In mehreren Bundesländern gab es Durchsuchungen und weitere Ermittlungen. Das israelische Parlament hat einen ersten Schritt in Richtung Neuwahl gemacht. In einer ersten Abstimmung votierten die Abgeordneten für eine mögliche Auflösung. Damit könnte es schon im September vorgezogene Wahlen geben. Hintergrund sind Streitigkeiten innerhalb der Regierungskoalition von Ministerpräsident Netanyahu. Die Inflation im Euroraum ist im April weiter gestiegen. Waren und Dienstleistungen waren laut Eurostat im Schnitt 3% teurer als vor einem Jahr. Vor allem die höheren Energiepreise treiben die Inflation an. Hintergrund sind steigende Öl- und Gaspreise wegen des Konflikts am Persischen Golf. Die deutsche Wirtschaft begrüßt die neue Zollvereinbarung zwischen der EU und den USA. Industrieverbände sprechen von einem wichtigen Schritt für stabile Handelsbeziehungen und mehr Planungssicherheit. Die Einigung sieht vor, dass europäische Zölle auf US-Industriewaren wegfallen. Im Gegenzug wollen die USA die Abgaben auf EU-Waren begrenzen. Kritik kommt unter anderem von der Partei Die Linke.
0: Die Nachrichten wurden bereitgestellt von Radio Aktuell. 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
2: Die aktuellen Temperaturen: in Köln, Bonn 18 Grad, in Hamburg 16, in Bremen 17, in Berlin, Dresden und Frankfurt am Main 18, in Stuttgart 19, in München, Erfurt und Münster 17 Grad. Heute wechselnd bewölkt mit Schauern und einzelnen teils kräftigen Gewittern. Erwärmung je nach Sonnenschein auf 17 bis 23 Grad, an der Nordsee kühler. Morgen in der Nordosthälfte sowie im Südosten wechselnd bewölkt und örtlich Schauer. Ansonsten wolkig, im Südwesten auch länger sonnig und trocken. Höchstwerte 19 bis 24, im Südwesten bis 24 Grad.
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4: Sylvia Baron ist Jahrgang 1994, lebt mit ihrer Familie in Forchheim und liebt es zu schreiben. Im Brunnen Verlag sind schon mehrere Romane von ihr erschienen, so zum Beispiel Die Tochter des Zementbarons und Novembernächte. Das aktuelle Buchprojekt von Sylvia Baron ist eine Romantrilogie, die in Dresden spielt. Der erste Band heißt Uns führt der Mut und der steht in dieser Woche auf dem Programm hier im Lesezeichen. Herzlich willkommen dazu, sagt Sabine Bohn.

0: Wir schreiben das Jahr 1932. Die Otto Kaiser AG, eine Fabrik für Schokoladenformen, ist wie so viele andere Firmen in dieser Zeit in Schwierigkeiten geraten. Emma, die jüngste Tochter von Otto Kaiser, ist Buchhalterin und leidet ganz besonders unter der drohenden Insolvenz. In dieser Zeit lernt Emma den Fabrikantensohn Franz von Altrock kennen. Als der charmante junge Mann ihr den Hof macht, kommt Hoffnung auf. Denn die von Altrocks sind eine der reichsten Familien in Dresden. Vielleicht kann mit ihrer Hilfe die Firma gerettet werden. Begleiten Sie nun Emma und Franz bei einem Ausflug in das Residenzschloss. Emmas Schwester Ilse ist auch dabei. Simone Nickel liest aus dem Roman »Uns führt der Mut« von Sylvia Baron.
1: »Wie haben Sie das bloß gemacht?« Emma beugte sich über das Geländer, das die neugierigen Gäste von den Kunstwerken trennte. Sie standen an diesem Samstagnachmittag zu dritt im Elfenbeinzimmer des grünen Gewölbes im Residenzschloss und bewunderten gerade eine ungefähr einen Meter große Fregatte, getragen von Neptun aus reinem Elfenbein. Feine Goldfäden spannten die Takelage, auf der kleine Elfenbeinfigürchen oben in die Krähennester kletterten. Auf den hauchdünnen, vom Wind gebogenen Segeln waren detailreiche Wappen eingeschnitzt. 1620 von Jakob Zeller erschaffen. Er war als Künstler am sächsischen Hof angestellt und hat ein monatliches Gehalt bekommen, was damals sehr selten war, dozierte Franz. Aber diese zarten, runden Segel, Elfenbein ist doch ein starres Material, wie geht so etwas? Wenn man es kocht, lässt es sich biegen, wusste Franz. Gibt es wirklich Elefanten mit so großen Stoßzähnen? Warf Ilse ein. Schaut mal, Neptuns Überwurf verdeckt geschickt die Stelle, wo die Einzelteile zusammengesetzt worden sind, machte Franz sie aufmerksam. Wahnsinn, hauchte Emma, beeindruckt von der überwältigenden Schönheit. Im 17. Jahrhundert konnte man bereits solche einzigartigen, atemberaubenden Meisterwerke herstellen? Das überraschte sie. Was für eine Kunstfertigkeit! Der schillernde Glanz in den nächsten beiden Räumen war überwältigend. Im prätiosen Saal blieb Emma bewundernd vor der hohen Kugeluhr stehen, in der sich eine kleine Bahn um einen goldenen Turm wandte, und las das Schildchen. Eine kleine Bergkristallkugel konnte auf der Kugelbahn ihren Weg hinab zum Ziffernblatt in genau einer Minute rollen, während innerhalb des Turmes eine zweite nach oben gehoben wurde. Wenn die Kugel unten angekommen war, schlug Saturn eine Glocke. Zweimal täglich hatten kleine Musiker ihre Blasinstrumente gehoben und eine Orgel dazu gepfiffen. Wie gern sie das einmal in Bewegung sehen würde. Aber ob eine über 300 Jahre alte Uhr noch funktionierte? Ilse war bereits zum nächsten Tisch weitergelaufen, wo ein farbenprächtiges, glänzendes Miniaturspiel den Geburtstag des indischen Großmoguls Aurangzeb darstellte, dessen Vater das Taj Mahal gebaut hatte. Ein Zusammenspiel der verschiedensten Kulturen mit tausenden Diamanten und bestimmt 100 bunt gekleideten Figürchen. Doch Emma musste sich erst an der Kugeluhr satt sehen, bevor sie ihrer Schwester folgen konnte. Franz legte ihr sanft eine Hand auf den Rücken. »Ich wollte mich bei dir entschuldigen für Alfreds Verhalten neulich. Er ist ein prima Kerl. Dass er auf alles schimpft, ist nicht immer so.« Die Bewunderung der Kunstwerke schlug jäh um in die Wut, die sie auf diesen Alfred im Jüdenhof hier um die Ecke verspürt hatte. »Auf alles? Vor allem auf die Juden?« »Ach, ich nehme das nicht so ernst. Heute schimpft man auf dies, morgen auf das. Es sind eben schlechte Zeiten. Eigentlich ist Alfred aber schwer in Ordnung. Gib ihm noch eine Chance. Ich wollte dich und Ilse, Alfred und Kurt heute nach dem Abendessen zu mir nach Hause einladen. Eine gemütliche Runde. Und ich zeige dir unser Gewächshaus. Er tastete nach ihrer Hand und ließ seine Fingerkuppen über ihre Handrücken fahren. So eine sanfte Berührung. Und doch löste sie ein Kribbeln in Emmas Magengegend aus. »Du wirst sehen, man kann auch ganz vernünftig mit ihm reden.« Sie nickte und ließ sich von ihm zu den Straußeneipokalen führen, wo er ihr etwas über die Trinksprüche und Tischspiele der Kurfürsten erzählte. Als sie im Juwelenzimmer die funkelnden Schmuckstücke betrachteten, nahm er sanft ihre Hand in seine, während sie sich über eine Vitrine beugten. Heimlich, verborgen, aber doch in der Öffentlichkeit. Ein Geheimnis zwischen ihnen. Der Albertplatz mit seinen zwei Brunnen, stürmische Wogen und stille Wasser war früher ein ruhiger Ort für wohlhabende Bürger gewesen. Heute war es der Verkehrsknoten für die Dresdner Neustadt nördlich der Elbe. Alle vier Dresdner Elbbrücken führten darauf zu. Die Straßenbahn querte den Platz und der Autoverkehr umrundete ihn. Ein neues achtstöckiges Hochhaus ließ Großstadtatmosphäre aufkommen. Die majestätische Villa der von Altrox stammte aus der Zeit, wo noch keine Autos in halsbrecherischem Tempo um den Platz gekurvt waren. Sie wandte der Wiese mit den Brunnen seine prachtvollste Seite zu. Der üppig dekorierte Neobarock stand dem Albert-Theater direkt nebenan in nichts nach. Als der Chauffeur vor dem Tor hielt, wo sich schmiedeeisernes Metall wie Blumen um zwiebelförmig drapierte Steinsäulen rankte, wies Emma auf das benachbarte Theater. »Jetzt weiß ich, woher deine Liebe für Kultur kommt. Sicher wurdest du schon mit hierher geschleppt, als du noch nicht laufen konntest.« »Sehr richtig. Als Kind wollte ich Schauspieler werden.« Franz lachte und führte sie durchs Eingangstor. Kurt und Alfred waren im Billardzimmer bereits in eine Runde am grünen Tisch vertieft. Auf seinen Kö gestützt, lächelte Alfred direkt Ilse an und warf Emma dann ein kühles Kopfnicken zu. Kurt starrte konzentriert den langen Stock entlang auf die weiße Kugel. Der Raum war genau richtig für einen entspannten Abend eingerichtet. Eine Dartscheibe, eine Sitzecke mit Sesseln, eine kleine Bar mit allerhand Getränken im Regal und eine Stellage mit Gesellschaftsspielen und Pokerkoffer. Trotzdem war jeder einzelne Muskel in Emmas Körper angespannt. »Spielt ihr mit? Wir können Teams bilden«, rief Alfred ihnen zu, hob seine Flasche Bier vom Tresen einer kleinen Bar und prostete Ilse zu. »Ich möchte den Damen erst das Haus zeigen«, antwortete Franz seinem Freund. »Oder willst du mitspielen, Ilse?« Emmas Schwester nickte. »Ich habe es zwar noch nie gespielt, aber ich würde es gern versuchen.« »Dann zeige ich eben nur dir die Villa, Emma«, grinste Franz. »Hier entlang.« Er führte sie durch eine Gemäldegalerie mit Ölgemälden, Radierungen und Zeichnungen von den verschiedensten Künstlern. Vor einem Korb voller Maiglöckchen, die zwischen grünen Blättern hervorlugten, blieb Emma stehen. Direkt daneben war ein altes Weltkriegsgewehr montiert, dessen Lauf auf den Korb zeigte. »Marie Niel«, erklärte Franz. »Hier, die mit Nelken und Mohn sind auch noch von ihr.« »Und damit hältst du die Blumen in Schach?«, fragte sie mit einem Lächeln und wies auf das Gewehr. »Mein Vater hat mit dieser Waffe in Verdun sein Leben verteidigt«, erwiderte er ernst. Emma nickte und wanderte weiter durch die Galerie. Viele Motive waren so schön, dass man sie auf Postkarten hätte drucken können. Andere zeigten kriegerische Szenen. »Ihr seid ja wie eine richtige Königsfamilie mit eurer eigenen Gemäldegalerie.« Sie kam sich dagegen wie eine arme Kirchenmaus vor. Ob er ahnte, wie es um ihren Reichtum stand? Würde er sie dann auch noch so umgarnen? Ach was, Franz winkte ab. Mein Großvater hat es uns nur hier gemütlich gemacht. Doch das ein oder andere Bild würde ich gerne noch hinzufügen, um die Sammlung abzurunden. Das ist genau das, was ein Prinz sagen würde, lachte Emma. Franz kam einen Schritt auf sie zu. Und du würdest eine gute Prinzessin abgeben. Er griff nach ihrer Hand und verschränkte seine Finger mit ihren. Stumm verfolgte Emma seine Geste und blickte ihm in die Augen. Wie kommst du eigentlich darauf? Auf mich? Flüsterte sie. Ob er sich von ihr abwenden würde, wenn er die Wahrheit über ihre Finanzen erfuhr? Bei dem Gedanken zog sich ihr Herz schmerzhaft zusammen. Ich habe dich schon damals in der Tanzschule bewundert. Und als mein Vater neulich sagte, dass ihr zu uns kommen würdet, da bist du mir wieder eingefallen und er zuckte mit den Schultern. Du hast mich gleich verzaubert. In der Tanzschule dachte ich, du würdest mich nicht mögen. Ich habe wohl damals noch nicht gewusst, wie man es ausdrückt, wenn man jemanden mag. Emma betrachtete stumm ihre umeinander verschlungenen Finger. Jetzt musste sie ehrlich sein zu ihm. Er musste wissen, woran er mit ihr war. Franz, ich muss dir etwas sagen. Ja? Sie rang nach den richtigen Worten. Der Otto Kaiser AG geht es finanziell gar nicht gut. Wir kämpfen um unser Überleben. Vielleicht ist es nicht sinnvoll, dir. Der Otto Kaiser AG geht es finanziell gar nicht gut. Wir kämpfen um unser Überleben.

finanziell gut in diesen Zeiten. Ach, ich bin so froh, dass du das sagst. Er lächelte und sein Blick wanderte zu ihren Lippen. Komm mal mit, ich habe ein Geschenk für dich. Er zog sie an seiner Hand durch die Galerie und führte sie durch eine Tür. Dahinter verbarg sich eine zweite Tür aus Glas, und als er diese öffnete, strömte ihr warme Luft entgegen. Trotz der abendlichen Uhrzeit war es noch hell in diesem Raum, denn von allen Seiten flutete das letzte Sonnenlicht von dem hinter dem Horizont verschwundenen Himmelskörper durch riesige Glasflächen. Eine Kuppel aus Stahl und Glas spannte sich über sie. Es war wie ein Wintergarten, nur viel größer. Das war also das Gewächshaus, von dem er früher erzählt hatte. In der Halle rankten sich tropische Pflanzen wie im Regenwald umeinander. Orchideen, Bromelien, Lianen, Passionsblumen und viele weitere Pflanzenarten, von denen Emma den Namen nicht kannte. In der Mitte befand sich sogar ein kleiner Teich, auf dem kreisrunde Seerosen schwammen, die wie grüne Sessel auf dem Wasser schwebten. Franz verschwand hinter einem Blumentopf mit einer riesigen Palme darin und kam mit einem handtellergroßen Geschenk zurück, das in braunem Papier mit einer Schleife darum eingewickelt war. Es war etwas unförmig. Warum er es wohl ausgerechnet hier aufbewahrt hatte? Für dich, Emma. Vorsichtig löste sie die Papierschichten und heraus kam eine Art Blumenzwiebel. Fragend sah Emma Franz an. Es ist die Zwiebel einer Lotusblume. Wenn man sie im Schlamm an einem warmen Ort anpflanzt, wachsen daraus Lotusblätter, von denen das Wasser in runden Kugeln abperlt. Und eine wunderschöne Blüte hat sie auch. Aber wie soll sie die denn anpflanzen? Sie kannte sich damit nicht aus und es wäre schade, die exotische und sicher teure Zwiebel zu verderben. Franz ahnte wohl, was sie bewegte. Der Gärtner wird sie in diesem Teich hier für dich pflanzen. Und immer, wenn du hierher kommst, kannst du dir anschauen, wie es deiner Blume geht. Oh, er wollte, dass sie wiederkam. Das war das eigentliche Geschenk. Franz, das ist wunderschön, brachte sie mühsam hervor. Ihr Herz klopfte gegen ihre Brust. Mein Vater hat meiner Mutter diesen Gummibaum zur Verlobung geschenkt. Er wies auf einen Baum, dessen Blätter schon die hohe Decke des Wintergartens erreichten. Aber ich dachte, eine Blume passt besser zu dir. Im botanischen Garten am nördlichen Ende des großen Gartens hatte sie bereits einmal eine Lotusblume gesehen. Allerdings nur die Blätter, von der Blüte lediglich eine Zeichnung. Sie musste eine Augenweide sein. Ich weiß nicht, was ich sagen soll, murmelte Emma. Dann sag nichts. Er beugte sich vor und drückte seine Lippen sanft auf ihre. Der Striezelmarkt leuchtete in hellen Farben an diesem trüben Dezembernachmittag. Die elektrischen Birnen am großen Tannenbaum strahlten und eine Brise Schnee lag auf den Zweigen. Seit dem 15. Jahrhundert gab es den berühmten Weihnachtsmarkt, einer der ältesten in Deutschland. Zum 498. Mal jährte er sich in diesem Dezember. Der Zauber hatte Emma schon als kleines Mädchen begeistert. Töpfer, Pfefferküchler, Goldarbeiter, Glashändler und Messerschmieden boten ihre Ware an. Und natürlich fehlte es auch nicht an Nussknackern, bunt bemaltem Spielzeug, Schwibbögen und Flügelpyramiden aus dem Erzgebirge. Ein kindgroßer Pflaumentoffel warb für seine kleinen Brüder, die in einem weißen offenen Zelt verkauft wurden. Franz erstand einen der Kerle. Drei Pflaumen auf einen Spieß gesteckt ergaben je ein Bein. Zwei Pflaumen auf jeder Seite die Arme. Ein gebastelter Papierhut auf dem runden Kopf und eine Papierleiter daneben.
So stellt

0: stellte die Süßigkeit einen 15 cm großen Schornsteinfeger dar. Franz schob sich eine getrocknete Backpflaume in den Mund und reichte ihr ebenfalls eine. »Den muss man doch zu Hause hinstellen und nicht gleich essen«, lachte Emma, aß die süße Frucht aber trotzdem. »Komm, ich kaufe dir einen Stollen.« Franz nahm ihre Hand und zog sie zum nächsten Stand, wo die weiß bepuderten Gebäcke aufeinander gestapelt auf hungrige Mägen warteten. »Lieber gebrannte Mandeln.« Emma wies auf einen Schirm ein paar Stände weiter, wo ein mit Glühbirnen beleuchtetes Schild die Köstlichkeit anpries. Sie leitete ihn vorbei an gestrickten Socken, gezogenen Kerzen und Süßtafeln. Seine Hand wärmte ihre kalten Finger. Während sie die Mandeln erstand, sah Franz auf seine Armbanduhr. »Hast du noch etwas vor heute?«, fragte sie. Er lächelte. »Eine kleine Überraschung.« Sein Atem tanzte in der Kälte vor seinem Gesicht. Sie strich Schnee von einem hüfthohen Tannenbaum zwischen den Ständen. Franz dachte sich immer so viel für sie aus, während sie nur seine Ideen genoss. Wünschte er sich, dass sie ihm das zurückgab? Aber ihr fiel gar nichts ein, was ihm eine Freude machen würde. Theaterkarten konnte er sich selbst kaufen. Und sonst wusste sie nicht so recht, was ihm gefiel. »Schau mal, da ist der Flohzirkus.« Franz führte sie an den bunten Stand, an dem man durch Lupen eine Miniaturwelt bewohnt von Flöhen bewundern konnte. Ein Floh zog einen goldenen Karren, der winzig war für menschliche Verhältnisse, aber riesig für den kleinen Floh. Zwei andere schossen Fußbälle über ein Fußballfeld. Einer trieb ein Karussell an und drei weitere ließen silberne Hüte aus Staniolfolie tanzen. »Wie heißen Sie, junge Dame?« wandte sich plötzlich der Flohdompteur an sie, der die Flöhe an die richtigen Positionen drapiert hatte. »Was?« »Emma Kaiser«, antwortete sie verwirrt. »Für das Fräulein Kaiser gibt es eine ganz besondere Vorstellung.« Der Schausteller zog mit großen Gesten eine kleine goldene Hundehütte hervor und stellte sie unter Emmas Lupe. Franz quetschte sich neben sie und gemeinsam spähten sie durch das Vergrößerungsglas. Ein kleiner Floh zog eine Kette aus der Hütte immer weiter, bis er schließlich einen Ring daraus hervorgezogen hatte, der viermal so groß wie er selbst war. Das Schmuckstück war silbern und es waren winzige Diamanten darin eingesetzt, die zu einem blau schimmernden Saphir in der Mitte hinleiteten. »Der sieht ja aus wie ein Verlobungsring«, bemerkte Emma. »Ich glaube, der Floh will mich heiraten.« Sie sah lachend von der Lupe auf zu Franz, aber sein erwartungsvoller, nervöser Blick schickte ihr eine ganz andere Botschaft. »Was?« fragte sie verwirrt den Schausteller, der den Ring grinsend aus der Glasvitrine zog, in eine Ringschachtel legte und Franz über die tanzenden Flöhe hinwegreichte. »Nicht nur der«, murmelte Franz und kniete sich in den Schnee. »Emma Kaiser, ich liebe es, dich an meiner Seite zu haben.« Er schluckte und suchte nach den Worten, die er sich sorgfältig zurechtgelegt zu haben schien. »Nichts hat jemals mein Herz so bewegt wie du. Kein Pariser Maßanzug, keine erlesenste Praline aus unserer Manufaktur. Kein noch so kunstvoll geschliffener Diamant kann dem Glanz deines Wesens nahe kommen.« Um sie herum blieben die Leute stehen und lauschten seinen Worten. Gerührt griffen sie sich ans Herz. »Lass uns die Welt mit unserer Liebe erobern. Ich verspreche dir ein Leben voller Wärme und Zuneigung. Tage, die nach Kakao duften. Abende im Kerzenschein. Spaziergänge am Elbufer, während die Stadt in goldenem Licht erstrahlt. Ein Zuhause, in dem du lachen kannst. Ein Herz, das dich ehrt. Eine Liebe, die bleibt.« Die Leute flüsterten sich zu, wie romantisch sie das fanden. Emma Kaiser, ich liebe dich und will dich für immer an meiner Seite haben. Wirst du meine Frau? Franz durchforschte zögerlich ihren Blick. Emma starrte auf den Ring in der offenen Schachtel. Dann sah sie den Schwarzhaarigen an. Wirklich? Fragte sie. Keine Sekunde lang hatte sie einen Antrag von Franz erwartet. Irgendwie hatte sie gedacht, dass er eines Tages erkennen würde, dass sie gar nicht gut genug für ihn war. Sie, die das Familienunternehmen nicht vor der Pleite retten konnte. Ohne Geld, ohne Kultur, ohne Klasse. Waren sie nicht kurz davor, wieder in die Schicht abzurutschen, aus der ihre Familie stammte? Doch der Ring funkelte im gelben Laternenlicht und eine verirrte Schneeflocke ließ sich in der schwarzen Samtschachtel nieder. Plötzlich stand sie vor der Frage, ob sie ihr ganzes Leben mit Franz teilen wollte. Er war der perfekte Verehrer. Aber war er auch der perfekte Ehemann? Was war ihm wichtig im Leben? Sie hatten eine Attraktion nach der anderen gesehen, romantische Abende miteinander verbracht, sich geküsst. Aber kannte sie ihn wirklich? Andererseits, wie konnte sie diesen Antrag ablehnen? Nicht nur der Schausteller wartete auf ihre Antwort, eine Traube von alten Damen, Kindern mit großen Augen und tuschelnden Müttern sahen sie an. »Mama, er will sie heiraten«, trötete ein kleines Mädchen. »Aber muss sie nicht Ja sagen?« Sie war noch nicht bereit. Sie brauchte noch mehr Zeit. Aber wie konnte sie ihm jetzt vielleicht sagen? Es würde sein Herz brechen. Darum ließ sie alle ihre Bedenken beiseite. Sie nickte stumm. Dann klappte sie ihren Mund zu einer Antwort auf. »Ja, ich will.« Da sprang Franz auf, zog sie in die Arme und küsste sie. Die Umstehenden applaudierten, als sie ihr den Ring an den Finger steckte. Er war ihr zu groß und rutschte, aber der Saphir funkelte im Tannenbaumlicht wie ein tiefer, unendlicher Ozean. »Wunderschön«, hauchte Emma. »Gefällt er dir?« »Sehr. Ich lasse ihn verkleinern, damit er dir richtig passt.« Sie nickte stumm. War sie jetzt wirklich verlobt? Der Ring zeugte davon.
1: Uns führt der Mut, so heißt der Roman von Sylvia Baron, aus dem wir heute vorgelesen haben. Die Sprecherin war Simone Nickel. Das Buch ist im Brunnen Verlag erschienen und kostet 18 Euro. 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Den haben wir verlinkt auf erfplus.de/lesezeichen. Oder Sie rufen uns an unter der Nummer 06441 957 1414. 06441 957 1414. Der Roman »Uns führt der Mut« ist der erste Band einer Trilogie. Band 2 ist auch schon erhältlich. Er heißt »Uns trägt die Hoffnung«. Band 3 wird im Laufe dieses Jahres erscheinen. Also jede Menge Lesestoff für Freunde historischer Romane. Emma hat den Heiratsantrag von Franz angenommen. Doch sie ist unsicher. Franz ist charmant, keine Frage. Trotzdem kommen ihr Zweifel, ob er der Richtige ist. Mehr dazu morgen an dieser Stelle. Tschüss, bis dann, wenn Sie mögen. Ihre Sabine Bohn.

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1: 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Es ist 16 Uhr. 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
2: Ich bin Silke Rech. Die Bundesregierung will Deutschland digitaler und bürokratieärmer machen. Künftig sollen Personalausweise auch auf dem Smartphone gespeichert und genutzt werden können.
3: Außerdem sollen Menschen ab 70 ihren Ausweis nach Ablauf nicht mehr zwingend erneuern müssen. Wer umzieht, soll den neuen Wohnort künftig auch nicht mehr im Reisepass ändern lassen müssen. Die neuen Regeln sollen Behördengänge erleichtern und Zeit sparen. Bundestag und Bundesrat müssen den Plänen aber noch zustimmen. Timo Wiesner, Redaktion.
2: Die Bundesregierung hat außerdem ein großes Ausbauprogramm für den Zivilschutz beschlossen. Bis 2029 sollen rund 10 Milliarden Euro investiert werden, unter anderem in Ausrüstung und Personal des Technischen Hilfswerks. Außerdem sollen Bunker und andere Schutzräume künftig besser erfasst und in die Warn-App Nina aufgenommen werden. Auch Änderungen beim Führerschein hat das Kabinett auf den Weg gebracht. Ziel sind niedrigere Kosten und weniger Bürokratie. China und Russland haben ihre enge Zusammenarbeit bekräftigt. Bei einem Treffen in Peking betonten Chinas Staatschef Xi und Russlands Präsident Putin ihre Freundschaft. Sie verlängerten einen gemeinsamen Partnerschaftsvertrag. Beide Länder wollen vor allem bei Energie und Wirtschaft noch enger zusammenarbeiten. Kritik übten sie außerdem an den USA und Israel wegen der Lage im Nahen Osten. Jordanien hat erneut eine Drohne über dem eigenen Staatsgebiet abgeschossen. Der Vorfall ereignete sich nördlich der Hauptstadt Amman. Verletzt wurde laut Militär niemand, es entstand nur geringer Sachschaden. Der Verdacht richtet sich erneut gegen den Iran und verbündete Milizen in der Region. Vor dem Landgericht Saarbrücken hat der Prozess um eine tödliche Attacke auf einen Gerichtsvollzieher begonnen. Ein 42-Jähriger soll den Mann im vergangenen November bei einer Zwangsräumung in Bexbach mit einem Messer getötet haben. Die Staatsanwaltschaft wirft ihm Mord vor. Die Verteidigung spricht dagegen von Totschlag. Eine wichtige Frage im Prozess ist nun die Schuldfähigkeit des Angeklagten.
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2: Die aktuellen Temperaturen in Köln-Bonn 20 Grad, in Hamburg und Bremen 18, in Berlin 21, in Dresden und Frankfurt am Main 20, in Stuttgart 21, in München 20, in Erfurt 19 und in Münster 18 Grad. Heute wechselnd bewölkt mit Schauern und einzelnen teils kräftigen Gewittern. Erwärmung je nach Sonnenschein auf 17 bis 23 Grad, an der Nordsee kühler. Morgen in der Nordosthälfte sowie im Südosten wechselnd bewölkt und örtlich Schauer. Ansonsten wolkig, im Südwesten auch länger sonnig und trocken. Höchstwerte 19 bis 24, im Südwesten bis 24 Grad.
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5: Herzlich willkommen zu Das Gespräch. Mein Name ist Sonja Kilian. Ich begrüße Sie heute mal ausnahmsweise nicht aus dem ERF Medienhaus in Wetzlar, sondern aus dem Skulpturenpark Siegfried Fietz im hessischen Lahn-Dill-Kreis. Beziehungsweise, als wir da angekommen sind, hat mich Siegfried Fietz gleich mal in seine Werkstatt eingeladen und deshalb befinden wir uns zuerst hier. Eine große Ehre, dass wir hier, Nico Franz als Techniker und ich, hier reinschauen dürfen.
6: Ich freue mich, dass ihr da seid. Und ich habe mir gedacht, wir fangen hier mal an, damit ihr ein paar klassische Figuren seht, bevor wir das freie Schnitzen, die freie Form erlebt, dass ihr seht, aha, das, so ging das los. Und zwar, da gab es bei uns im Studio eine Gruppe, Profil aus dem Erzgebirge. Und da waren zwei Holzschnitzer dabei.
5: Eine Musikgruppe.
6: Ja, das war eine sehr populäre Gruppe dort. Und wir haben ein schönes Album gemacht. Und ich kann sagen, zwei von denen eben, die, die Holzschnitzer waren, wollten eigentlich was anderes machen. Sie wollten gern Musik machen. Aber das Handwerk hat mich so interessiert, dass ich dachte, Mensch, da kannst du was lernen. Und dann bin ich im Erzgebirge gewesen dort und habe gesehen, was der für schöne Teile gemacht hat. Wie zum Beispiel hier einer der heiligen drei Könige. Und ich habe gedacht, Menschenskind, das versuche ich auch mal. Ich habe diese Figur gekauft, die hier jetzt steht. Und dann habe ich die nachgemacht. Man braucht natürlich da die richtigen Messer, das nennt man Beitel. Und habe gemerkt, ach, nee, so ist doch nicht so einfach, wie man denkt.
5: Warst du denn schon irgendwie handwerklich, künstlerisch
6: aktiv? Ich habe ja früher als erstes mal eine Maschinenschlosserlehre gemacht und danach eine kaufmännische Lehre und immer nebenbei Musik. Und dann habe ich bei Gustav Adolf Schlemm in Wetzlar 5 Jahre Komposition gelernt. Ja? Und so kann ich vom Kinderlied bis zur Symphonie doch manches machen und habe sehr viel machen dürfen.
5: Aber das heißt, Handwerk war dir also da nicht so ganz fremd. Du warst gewöhnt, was mit den Händen zu machen und
6: richtig,
5: hast dir das zugetraut.
6: Aber Musik machen ist auch ein Handwerk. Ja? Ja, was heißt schon zugetraut? Nein, ich hatte Freude daran. Du willst ja nicht immer das Gleiche machen. Das ist ja unser Problem. So viele sind so festgefahren in ihrem Beruf oder in ihrem Denken. Man muss auch mal die Gedanken fliegen lassen und auch woanders sich niederlassen. Also, mein Schnitzmeister war Erich Riedel. 5 Jahre war ich auch bei Erich Riedel.
5: Und also ganz professionell hast du das dann gelernt?
6: Ja, ich habe mich als Amateur herangewagt, aber dann relativ kurze Zeit später eben mit dieser Ausbildung begonnen, wo ich dann jede Woche war und das gelernt habe. Also hier habe ich zum Beispiel eine Figur, das ist die heilige Elisabeth. Also mein Interesse war, guck mal, ich habe vor den schönsten Altären gesungen, mein Leben lang. Och, Isenheimer Altar. Und so dachte ich, ach, guck mal, welche schöne Figuren sind denn das. Und die Menschen, die das geschaffen hatten, das waren gottesfürchtige Leute, die wollten Gott dienen mit ihrer Gabe. Und darum entstanden dann solche Figuren. Also hier, das ist eine völlig freie, meine eigene Sache. Eine Elisabeth, der habe ich ein großes Brot in die Hand gelegt und einen Krug zum Trinken.
5: Ja. Das sind jetzt zwei große Figuren, so, ich weiß nicht, 40 Zentimeter, schätze ich mal.
6: Wie groß sind sie? Ja, also mindestens, größer.
5: Ja, sie sehen groß aus. Und aus Holz und dann aber ganz edel bemalt und vergoldet.
6: Und eine Freundin aus Franken hat, die nennt man gefasst, also bemalt. Und so, habe ich einige von ihr bemalen lassen.
5: Und das sind Maria und Josef, oder?
6: Nein, das ist die Elisabeth und das ist der Jakobus. Die Muschel hier, das ist ein Hinweis auf den Jakobus, auf dem Weg durch Frankreich. So, und hier habe ich, das habe ich mal meiner Frau gemacht, die heilige Barbara. Also, wenn du Holzschnitz und auf ein großes, hohes Level kommen willst, musst du sowas gemacht haben. Mhm. Das geht nicht mit irgendwas. Mhm. Man muss das können. Deswegen haben wir jetzt hier begonnen heute, um euch zu zeigen, aha, der hat sich auch damit beschäftigt. Manche können dich nur akzeptieren, wenn du eine Sonate spielen kannst. Ja?
5: Mhm. Aber diese Figur ist jetzt handgeschnitzt, sieht ein bisschen aus wie Eiche.
6: Das ist Eiche,
5: Und ganz weich und mit vielen Details, ganz glatt.
6: Und die Barbara hat natürlich, meine Frau ist ja die Barbara, die hat hier eine ganz eigene Geschichte. Ja. Also, es ging so los, das wollte ich euch zeigen, jetzt können wir eben mal so kurz durchgehen.
5: Und hier in dieser Werkstatt hat es auch angefangen oder zu Hause erst?
6: Ja, die Werkstatt gab es da noch nicht, das gesägt habe ich draußen. Ja, das habe ich hier später gemacht. Ah, hier. Also solche Dinge sind
5: entstanden. Ein Holzsessel mit Rollen.
6: Holz, was ich gefunden habe unterwegs, hatten schon einige versucht, mit kleinen Sägen dran zu arbeiten. Aber da brauchst du eine 600-assiger Stiel mit 1 Meter Schwert. Sonst kannst du das nicht bewältigen. Ja? Und hier in meiner Küche habe ich eine Sache zu zeigen, das Heilige Abendmahl. Mhm. Da habe ich ein Jahr lang dran gearbeitet.
5: Als geschnitztes Relief oder wie nennt man das in der Fachsprache?
6: Ja, das ist einfach das Heilige Abendmahl aus Holz nach Leonardo da Vinci.
5: Ein 3D-Bild.
6: Ja, hier Christus in der Mitte. So mit ganz einfachen Sachen habe ich begonnen.
5: Mhm. So ging's, ja? Sonnenblumen.
6: Und dann, das ist natürlich meine Zeile hier. Soli Deo Gloria. Allein Gott die Ehre.
5: In die Wand Denn geschrieben.
6: Letztlich ist Gott, ja, der Geber aller Gaben und auch der Kreativität. Und das muss man schätzen. Und hier habe ich meine Küche. Ich kann jederzeit jedem, der kommt, auch ein Essen machen. Ja, habe ich auch Spaß dran.
5: Eine Willkommenskultur, die wir im Park auch noch erleben werden.
6: Ja, hier habe ich Noten eingeschrieben. Das sind Lieder, die ich mit Detlef Block, einem Texter, gemacht habe.
5: Noten und dann in Gold auf langen Holzbrettern.
6: Ja, und dann gibt es natürlich Bilder. Ich arbeite da in, wie soll ich sagen, in Themen. Das hat jetzt mit dem Holz nichts zu tun. Und Bilder kannst du draußen schlecht lagern. Die würden vergehen zu schnell.
5: Wir sind jetzt im Skulpturenpark angekommen, beziehungsweise beim Eingang sind wir erst. Und da erwarten uns gleich schon ein paar Kunstwerke und auch ein Eingangsschild. Da komme ich noch gleich drauf zu sprechen. Aber was ja als erstes auffällt, hier gibt es keine Öffnungszeiten, kein Eintritt. Jeder kann hier reinspazieren. Das ist mitten in der Natur. Wiesen, Wald, blühende Obstbaumplantage. Ist das nicht auch ein bisschen gefährlich, dass hier jeder so reinspazieren kann?
6: Also warum mache ich das? Ich mache es natürlich wegen der Menschen. Und das hat auch was mit der christlichen Botschaft zu tun, mit Gastfreundschaft. Und ja, als ich hier angefangen habe, wollte ich gerne die Menschen teilhaben lassen an dem, was hier entsteht und entstanden ist. Und so habe ich bewusst es so angelegt, dass hier jeder durchgehen kann, dem danach ist. Und ja, ich muss einfach andere Wege suchen, um sowas zu finanzieren. Ja, ist ja klar. Aber es ist natürlich schön, wenn es kein Stoppschild gibt, sondern die Menschen dürfen einfach hereinkommen. Für mich ist das biblische Gastfreundschaft, ja? Den anderen auch was abzugeben von dem, was man selber hat. Stell dir mal vor, ich wohne jetzt 50 Jahre hier in diesem Ort und habe vor, möchte ich sagen, vor 15 Jahren begonnen hiermit. Nicht, weil ich mich da wichtig machen wollte, sondern weil einfach Werke entstanden, die zu Hause zu groß waren. Aber ein Aspekt ist mir ganz wichtig zu nennen. Ich denke, wenn einem was geschenkt ist, muss man es auch mit anderen teilen. Ja?
5: Ein schöner Gedanke, aber es kann ja auch Leute geben, die vielleicht was zerstören. Ist das schon passiert?
6: Ja, also ich habe hier zwischen Allendorf und Ulm ein Denkmal gebaut für Erwin Piscator. Erwin Piscator, so sagt Bertolt Brecht, war einer der größten Regisseure, die es gegeben hat. Und da wurde der Kopf abgeschlagen. Stellt euch das vor. Und zwar, da waren die Bronzeklauer unterwegs. Ja, auf den Friedhöfen haben die doch überall die Bronze-Dings. Aber in Wetzlar wurde sogar etwas rausgeschnitten am Dom. Ja, Bronze. Also Bronze habe ich hier nicht, sondern ich habe Holz. Und natürlich Steine. Also, liebe Hörerinnen und Hörer, hier gibt es viel Basalt. Und wir gehen mal an den beiden Empfangssteinen vorbei, auf einen Stein zu, der von hier unten die Form einer Arche hat. Ja?
5: Und ist der immer so gewesen oder so behauen?
6: Den habe ich so entdecken können, ja. Und wir haben ja hier den Fahrradweg, den Lahntal-Fahrradweg. Man kann hier bis auf den Westerwald fahren und bis Brilon.
5: Das heißt, das wahrscheinlich auch viele Leute zufällig. Den Park
6: entdecken. Es kommen auch welche, die das hier entdecken, die einfach nur vorbeifahren. Aber ich denke schon, die meisten kommen einfach so. Ja, also hier sehen wir jetzt diesen Archestein. Es ist ein 5,5 Tonnen schwerer Diabas. Diabas ist so zwischen 300 und 400 Millionen Jahre alt. ein Basalt, das ist ein alter Basalt quasi. Ein Basalt ist so zwischen 30 und 40 Millionen. Ne? Aber und dann, als ich das sah, dachte ich, wow, der Stein hebt seine Arme und heißt die Sonja und alle Besucherinnen und Besucher willkommen. Ja, und als ich heranging, habe ich festgestellt, oh, hier ist ja ein Dreieck nach oben heraus. Und das Dreieck lädt uns ein, hereinzukommen in den Park. Und mit dem Dreieck verbinde ich natürlich Trinität, Vater, Sohn, Heiliger Geist. Dieser Geist Gottes, der soll hier die Menschen berühren im besten Fall. Ja? Aber hier wird, das ist mir wichtig, den Leuten nichts aufgezwängt, sondern sie sind einfach, sie dürfen da sein. Deswegen, ich habe zwar Symbole und ich gehe, wie soll ich sagen, mit den Ursymbolen der Menschheit um und hieran, da gehört das Dreieck dazu, der Kreis und das Quadrat. Ja.
5: Bei so einem großen Stein frage ich mich natürlich als erstes, war der schon hier oder hast du den hierher gebracht?
6: Den habe ich in Oberscheld entdeckt, Oberscheld im Steinbruch.
5: Unglaublich, wie kriegt man den hierher?
6: Ja, ganz schwer, das geht ja nur mit schweren Maschinen. Ne? Ich habe einen Freund, das ist der Erwin Körber aus Rodenberg, der hat einen 30-Tonner. Ja? Und nur mit solchen Geräten ist es überhaupt möglich, sowas herzustellen.
5: Tja, gute Freunde braucht man.
6: Ja, und Helfer, ne?
5: Ja.
6: Jetzt gehen wir einfach mal hier so grad hoch.
5: Ich wollte noch was zu dem Willkommensschild sagen. Denn das finde ich ja auch sehr bezeichnend.
6: Ja.
5: Da steht Skulpturenpark Siegfried Fietz.
6: Ja.
5: Und da ist ein großer Notenschlüssel.
6: Ja.
5: Und vielleicht wissen das manche gar nicht, dass du ein großer Musiker bist. Andere wiederum, die werden dich nur als Musiker kennen und sich jetzt vielleicht wundern, dass sie hören, dass du auch Bildhauer bist. Hast du dieses Willkommen, dich nur als Musiker kennen und sich jetzt vielleicht wundern, dass sie hören, dass du auch Bildhauer bist. Hast du dieses Willkommen?

0: und kommen zu einem Windspiel. Ja? Und da ist auf großen Stangen sind Kubusse angebracht, ja? So wie eine Blüte quasi. Und diese Blüten sind aus Allendorfer Ton gemacht. Man sagt ja, der Ton ist das Gold des Westerwaldes. Ja? Und ich wollte gerne etwas aus unserem Tonbruch haben, um die Anbindung an die Menschen zu schaffen. Und dieses Werk hat Gela Dömland geschaffen. Die wohnte damals noch in Wunsdorf-Luthe, heute ist sie in Mainz zu Hause. Gela Dömland, die wird eben auch zur Feier kommen.
1: Zur Feier?
0: Ja, zu meiner Geburtstagsfeier.
1: Aha, genau, die ist ja bald.
0: Da wollen wir hier ein Konzert machen. Es kommen ja alle möglichen Künstler dazu, die sich angemeldet haben. Ja, und hier, stell dich vor, die Künstlerin hat Gela Dömland in einen Kubus das Wort eingetragen, Licht. Licht. L steht für sie für Leben und T für Tod. Und was bleibt übrig?
1: Ich.
0: Ja. Also ich will natürlich hiermit schon ein Zeichen setzen. In diesem Spannungsfeld leben wir zwischen Alpha und Omega. Und die Frage ist, wie kommen wir zurecht? Wie können wir es machen? Was kann mir, was kann dir, was kann den Hörern und Hörern helfen, das Leben positiv auszufüllen? Und dass der Glaube uns hilft, den Alltag zu bestreiten, dass es uns gut tut, Zuspruch zu bekommen. Ne? Einer trage des anderen Last. Ja, wie schön ist das? Ja, wenn wir das machen, ja, oder selig sind die Friedfertigen. Ne? Das sind doch Ewigkeitsworte und Sätze, die uns gut tun wollen. Und all das begleitet mich hier auch. Ja? Obwohl ich sagen muss, es ist nicht in erster Linie gedacht, das ist kein Evangelisationsweg hier. Aber ein Glaubensweg ist es schon. Nur es ist kein Zeigefinger da, du musst und du sollst, sondern es ist einfach die Einladung. Ja?
1: Und wenn Menschen mehr erfahren wollen, wenn sie jetzt nicht die Bedeutung vielleicht erahnen von jedem Kunstwerk, da kommt gerade eine Spaziergängerin mit Hund vorbei.
0: Ja, ja, ja.
1: Wird von dir gleich begrüßt.
0: Natürlich.
1: Ja, und die Leute, wie jetzt vielleicht hier die Spaziergängerin, sie schaut sich den Park an, genießt einfach die blühenden Bäume, die schöne Kunst. Wie können die Leute das erahnen, was da noch alles dahinter steckt, wenn sie es wissen wollen? Was gibt es da für Möglichkeiten?
0: Sie können kommen und wir machen immer wieder in Abständen ein Parkbuch, so dass man informiert ist über den Hintergrund. Und jetzt gerade machen wir wieder ein neues Heft. Zu meinem Geburtstag wird es erscheinen mit feinen, feinen Texten dazu, so dass man da auch wirklich sehr konkret erfahren kann, was es meint.
1: Und wenn man googelt, findet man ja auch die Homepage. Also und ich habe gesehen hier bei den, ja, hier bei diesen, bei den Blumen nicht, aber an einer anderen Stelle, dass es da so einen QR-Code gab.
0: Ja. Wir haben,
1: oder doch hier auch,
0: also
1: genau.
0: Also wir haben bewusst für diejenigen, die so ausgestattet sind, aber sind nicht alle, haben nicht alle die Möglichkeit, einen QR-Code, ja, weil ich ja nicht immer hier bin. Ich mache halt Führungen oder so, bin ab und zu natürlich da, wenn gepflegt wird. Aber das gehört einfach zur aktuellen Ausstattung. Ne?
1: Ja, also wer will, kann da alles Mögliche noch erfahren und tiefer einsteigen.
0: Und hier hinter uns haben wir eine Bühne eingebaut. Ja? Und da machen wir dann Veranstaltungen. Und immer, wenn ich eine Gruppe habe, die, mit der ich hier durchgehe, mache ich dann da noch ein kleines Konzert.
1: Mhm.
0: Ja, das ist doch schön. Ne?
1: Und das kann man bei dir auch buchen, so eine Gruppenführung?
0: Ja. Das geht über unser Büro und meine Frau Barbara, die hilft das zu organisieren. Oder die macht das. Jetzt kommen wir hier an das nächste Teil. Was siehst du außenrum?
1: Ein Rahmen, ein Bilderrahmen vielleicht.
0: Ja, also ich habe von diesen drei Sachen gesprochen. Quadrat, Kreis und Dreieck.
1: Mhm, dann kommt jetzt das Quadrat.
0: Und jetzt ist das wieder übersetzt.

0: übersetzt. Ich möchte das immer wieder neu übersetzen. Es geht ja um die Urwerte. Also, in der Mitte den Kreis. Aus einem alten Eisengemach, die früher auf den Eisen waren, an den Wagen, die man so hatte, die Bauernwagen. Und dann gibt es hier in der Mitte aus einer 500 Jahre alten Eiche ein Teil, das man als Herz empfinden kann. Andere empfinden es als Lungenflügel. Aber ich kann das innerhalb des Quadrates und Kreises kann ich das drehen. Und ich sage den Leuten, denkt daran, dass sich etwas bewegt im Leben, dass wir hier jetzt sein können. Das sind die Geschenke, an denen muss man sich freuen lernen. Die sehr oft haben ja keine Freude mehr, die Leute. Ne? Es sind umgeben von allem Luxus und trotzdem unzufrieden. Das ist schade.
1: Aber hier im Park gibt es vieles, an dem man Freude haben kann. Nicht nur an den Kunstwerken.
0: Ja.
1: Die ganze Natur, die bildet ja das Gesamtkunstwerk eigentlich erst. Ja.
0: Genau. Und jetzt will ich sagen, es war so, ich habe hier unten an einem Apfelbaum gearbeitet, der umgefallen war. Und hier auf diesem grünen Teil arbeitete ein Mann mit einem Rasenmäher. Und dann winkte er mir zu und kam herunter und sagte, dass er jetzt krank ist. Und das abgeben will, sage ich, ach so, nein, er sagt, er schafft es nicht mehr. Und ich sage ihm, ja, dann gib's doch ab. Und dann hat er auf hessisch Dialekt gesagt, ei, willst du's hu, willst du's haben? Das kam mir unmöglich vor, weil, stell dich vor, solche Bäume, die kann man doch nicht einfach übernehmen. Das ist doch unglaublich, solche schönen großen Eichenbäume auch da oben. Ich dachte nicht, dass man das einfach so bekommen könnte. Okay, es hat sich alles so gefügt und dann habe ich das hier alles verändert. Hier war kein Weg drin. Die Wege, ich habe hier viele, viele Lastwagen Schotter reingefahren, um das so hinzukriegen.
1: Ja, wir sind ja sogar mit dem Auto hier durchgefahren.
0: Ja, freilich.
1: Was mich gewundert hat.
0: Also hier kommen wir zu einem, man könnte fast sagen, zu einem Fisch, der im Moment so in aller Munde ist, zu einem Wal, er ist schon halb verschwunden, aber der Jonah-Fisch fiel um und zerbrach, weil das ist tausendjährig altes Holz, tausendjährige Eiche, die hier oben in Nenteroth umgefallen war und der Förster fragte mich, ob ich was wollte davon und das wollte ich natürlich.
1: Der wusste allein, schon, wofür du
0: sicher,
1: das möchtest.
0: Die Historie, sowas, so ein altes Holz zu haben.
1: Ja.
0: Ne?
1: Was der Baum schon alles gesehen hat.
0: Oh, ja, ja.
1: Und jetzt ragt nur noch die Flosse raus. Und vorher war da war noch mehr, ich erinnere mich.
0: Da war
1: der ganze
0: Wal länger. Aber den habe ich jetzt einfach abtauchen lassen. Und hier, also der Park soll ein Ort der Begegnung sein. Darum ist es mir wichtig, so ein Symbol zu machen. Auch von jeder Seite gibt es Treppenstufen, 12 Treppenstufen. In der Mitte kann man sich treffen. Und eine Stufe von vorne geschaut, habe ich in den Himmel gehen lassen. Ich habe den Titel gar nicht so gewählt, aber die Leute haben gesagt, das ist doch eine Himmelsleiter.
1: Ja, hätte ich auch gedacht.
0: Oh, habe ich gedacht. Boah, das ist ja schön.
1: Und die darf man begehen? Das ist erlaubt?
0: Ja, natürlich. Da passiert, dass Leute von Frankfurt anrufen, Fotograf, und sagt, ob sie hier Hochzeitsfotos machen dürfen, weil alles so unverbraucht sei von den Symboliken. Ja, es ist ja so. Vieles ist ja einfach nur nachgemacht. Und das möchte ich nicht. Ich möchte, dass es eine gewisse Originalität hat. Also hier vorne kann man hochgehen, ja, schaut sich das an. Und das Interessante zeigt sich unter anderem auf der Rückseite. Auf der Rückseite habe ich 7 Stiegen eingesägt. 7 Stiegen, ja, für jeden Tag eine. Und wo enden sie? Sie enden im Nichts. Und jetzt, da kommt ein sehr wichtiger Gedanke. Sie enden im Nichts. Durchmogeln wird man sich nicht können. Ja? Wir werden gefragt werden, was hast du aus deinem Leben gemacht? Und bist du auf dem richtigen Weg gewesen oder nicht? Ja? Also, ich finde, das ist ein starkes Bild für die Symbolik. Ja? Okay. Hier seht ihr dann wieder unten eine Kugel, das Quadrat und das Dreieck ganz anders gemacht. Ja? Ach, hier sehe ich ja, guck mal, das ist ein Stück von dem Wal, der ja, da kaputt da ist gegangen ist. Aber ich habe da noch nicht weiter dran arbeiten können.
1: Soll da noch was draus werden?
0: Ja, ja, ja. Hier, das ist so eine Schlange mit zwei Köpfen. Eine Schlange mit zwei Köpfen ist ja auch ein ganz verrücktes Teil. Manchmal möchte ich auch ein bisschen Gesellschaftskritik hineinbringen in das Ganze. Heute reden die Leute so und morgen wieder ganz anders. Oder sie...
1: Mit zwei Zungen heißt es doch.
0: Absolut, mit den zwei Zungen, ja. Das ist so. Also, um die Leute darauf aufmerksam zu machen, das ist nicht gut. Ne? Kannst du nicht heute so reden, morgen wieder ganz anders. Und hier, das hat mein Freund Maurus gemacht. Guck mal, das ist zum Beispiel ein Stamm gewesen, der stand in Wetzlar beim Baubedarf. Da, so ein dicker Baum, den hatte jemand mitgebracht, hier einer. Und ich gucke mir den Stamm an, sag ich, Mensch, kann ich den nicht bekommen? Dann habe ich den Stamm bekommen und dann mir überlegt, was mache ich aus dem? Das ist ja immer die Frage, was sollte das werden? Und dann habe ich da eine Figur reinmachen lassen. So einfach so gebückt, eine gebückte Figur. Und obendrauf ist noch der halbe Stamm drauf. Das ist ein Teil.
1: Das ist aus einem Stück, aber es sieht aus, als würde die Person da so einen halben Baumstamm auf sich tragen, der so auf der Schulter lastet, die Last der Welt.
0: So ist das. Ich nenne es also under pressure, unter Druck. Mhm, und wenn wir uns überlegen, wie viele Leute unter Druck sind, ja, schon wieder werden welche entlassen. Das macht doch die Leute verrückt, wenn sie keine gesicherte Existenz haben. Ne? Mhm. Also wir brauchen Orte der Begegnung, die uns gut tun. Und so gesehen kann so ein Symbol helfen, einfach wieder mutig zu werden und den nächsten Schritt zu machen. Da unten siehst du so eine gedrehte Blume, so wie es im Frühling etwas aufgeht, eine Knospe.
1: Ja? Hoffnung.
0: Und hier habe ich das Teil in Bewegung sein, in Bewegung bleiben. Also die Krankenkasse mit ihrer Gruppe, die fand das besonders gut.
1: Bewegung, die dachten vielleicht an die Wirbelsäule.
0: Ja, kannst du dir gar nicht vorstellen, wer hier alles kommt.
1: Ja, wer kommt hier alles?
0: Also zum Beispiel kommt auf einmal eine Gruppe, die sich nicht angemeldet hat, das Finanzamt Dillenburg.
1: Unangemeldet?
0: Ja.
1: Aber du hast sie erwischt?
0: Die haben freundlich gegrüßt und sie wollten sich das mal anschauen. Ja, oder die Richter mit 12 Richtern. Ja, oder ja, die Schwimmgruppe und. Oder die von der Feuerwehr, mit der Jugendfeuerwehr und so weiter. Und dann gibt es manchmal ganz herzzerreißende Geschichten. Ich komme von oben runtergefahren, da sehe ich zwei Menschen. Die Frau war noch hinten, der Mann war schon etwas vorgegangen. Und dann sagt die Frau zu mir, ach schön, dass ich sie noch sehe. Sie war sehr, sehr traurig und sagt, wissen Sie, wir haben einen Ort gesucht, so einen Ort der Besinnung, aber leider sind ja alle Kirchen zu. Das hat mir auch zu denken gegeben und mich bestätigt darin, ja, wir brauchen solche Orte, die den Menschen gut tun. Und dann erzählte die ihre Story und sagte, ihr Mann muss morgen nach Gießen zu einer Hirnoperation. 14 Tage später war sie wieder da und sagt, das war unser letzter Abend. Stell dir das mal vor. Ja, also es macht was mit den Leuten. Also und es macht was mit mir, wenn ich das höre. Also ich sehe ganz klar, wir brauchen Orte, die uns gut tun, die uns trösten und die uns wieder eine Perspektive schenken. Da hinten haben wir eine Perle. Ja, also der Kaufmann verkaufte alles, was er hatte. Nur um diese kostbare Perle zu besitzen. Aber es ging um den Glauben.
1: Ja? Ja, ein Bild.
0: Wenn wir den Herrn Jesus Christus im Herzen tragen, dann haben wir die Chance, den Himmel zu erreichen. Halleluja. Und hier ist ein Stein, zu sehen, wenn man genau guckt, habe ich hier ein Gesicht, also einen Kopf angedeutet. Ich muss nur mal wieder sauber machen. Und hier auf der anderen Seite ein Herz.
1: Ah, da wächst schon Moos.
0: Ja, und hier die Haptik. Das ist von ganz grob auf 3000 geschliffen.
1: Tatsächlich.
0: Also eine Körnung von 3000.
1: Ganz glatt obendrauf.
0: Ganz glatt.
1: Und dann wird es wieder hier
0: und
1: mehr Natur.
0: Und wie komme ich zu diesen Dingen, könntest du fragen. Also stell dir vor, ruft mich jemand an aus Österreich. Wie heißt der Ort noch? Ganz unten. Früher war das der letzte Zipfel der freien westlichen Welt. Der Pfarrer sagt, ich habe gehört, du schnitzt, kannst du was mitbringen? Und dann stellte der zur Pause die Skulptur so vorne auf einer Balustrade. Und was sehe ich? Die Leute gingen nicht raus zur Pause. Die defilierten in Zweierreihen entlang an dieser Skulptur und streichelten drüber. Da habe ich gedacht, das ist es. Mhm. Und das Element der Nähe, der Wärme, das will ich hier an verschiedenen Stellen gerne haben.
1: Ein Streichelstein.
0: Ja, natürlich. Aber er schaut in Sinks und dann nenne ich sie Kopf und Herz, weil beides gehört zusammen. Hast du kein Herz, dann fehlt dir auch was im Hirn.
1: War denn dieser Stein wenigstens schon hier? Ist das ein Einheimischer?
0: Nein.
1: Ich meine, ein Eingeborener. Nein, auch hierher gebracht.
0: Alles hierher gebracht.
1: Alles hierher gebracht.
0: Also verstehst du?
1: Obwohl das solche großen Brocken sind.
0: Das kannst du nicht so ohne weiteres machen. Da brauchst du.
1: Und die kamen aber nach und nach. Da hast du dann immer wieder jemanden gefunden, der die hierher gebracht hat.
0: Ja, aber.
1: Das war nicht ein einmaliger Großtransport.
0: Ja, na, das geht ja gar nicht. Mit einem solchen Stein ist doch der Lastwagen ausgefüllt.
1: Und wie viele Kunstwerke sind hier insgesamt? Sind die so ungefähr gezählt?
0: Im Moment habe ich gar nicht so einen Überblick, aber
1: hier sieht man jetzt auf der kleinen Wiese bestimmt
0: also
1: schon 10, so 15 kann man hier schon überblicken.
0: So 25
1: mindestens.
0: Vielleicht.
1: Ja.
0: Aber das wächst ja immer wieder, ja? Wächst immer weiter. Also
1: kriegst du auch Geschenke oder Anfragen von Künstlern, die sagen, ich hätte da was für deinen Skulpturenpark?
0: Gibt's auch, aber das meiste kann ich nicht verwenden. Da wollen manche Leute ihre Wurzel im Garten loswerden. Und dann glauben die, das ist ja was für mich.
1: Ach so.
0: Und das ist auch nicht so einfach.
1: Ja. Ja.
0: Also, stellt euch mal vor, dieses Teil. Das ist mein Kreuzrettungsanker. Ja? Und da kann ich dann schon von den Aussagen ein bisschen konkreter werden. Denn dahinter gibt es einen Hoffnungsflügel, bis wir zu dem Kreuz kommen.
1: Das sind hier weiter oben am Hügel ja schon Symbole, die man als christliche Symbole leicht identifizieren
0: natürlich,
1: kann.
0: Natürlich,
1: auch wenn man keine Ahnung hat. Kreuz, ein Engel sehe ich da weiter
0: genau.
1: Hinten.
0: Hier hatte ich zwischendrin eine Skulptur, die ist dann also die unterliegen alle, das Holz unterliegt dem Verfall. Ist kaputt gegangen, in sich zusammengefallen und es hatte so eine spezielle Form. Ich nannte es, weil es war wie so ein Wildsaukopf rausgewachsen vorne. Die Wildsau
1: aus der Flasche.
0: Die Wildsau aus der Flasche. Ja, also wollte sagen, wenn du zu viel trinkst, dann kann es passieren, dass du am Boden liegst. Und dann brauchst du Hilfe. Darum liegt ein Stein später ein Kreuzrettungsanker. Ein Kreuzrettungsanker. Muss man sich mal vorstellen. Also, kannst du auch hessisch Plattschwätze?
1: Ich verstehe es. Mein Schwiegervater, bei dem habe ich es gelernt.
0: Also, und dann die Leute sagen, das muss man sich mal vorstellen.
1: Das muss man sich mal vorstellen.
0: Ja, und weißt du, das habe ich alles gelernt von meinen Freunden der Brennholzfraktion. Und hier es ist ja noch nicht eröffnet. Nächsten Samstag kommt der Männerchor hier aus dem Tal, weil mit denen bin ich auch verbunden. Und die arbeiten den ganzen Tag mit 7, 8 Leuten hier, um das alles sauber zu machen. Das geht nicht ohne weiteres, verstehst du? Da musst du auch selber was für tun.
1: Ja, wenn ich an meinen kleinen Garten denke.
0: Ja, naja, diese Sympathie.
1: Das hier ist ja, wie viele Quadratmeter sind das hier?
0: Ich sage so rund 30.000.
1: Ja. Da braucht man ein paar Freunde, die helfen.
0: Okay, also dann gehen wir mal hierher. Und hier seht ihr einen Lavastein. Ich möchte den Leuten natürlich hier auch so ein bisschen Allgemeinbildung beibringen. Lavastein, was ist ein Lavastein? Wie sieht der aus? Der ist von dem Weltkulturerbe aus Darmstadt.
1: Dort wie bist du da dran gekommen?
0: Ja, ich habe ein paar Verbindungen schon, weißt du? Mhm. Du brauchst einen, wie sagt man so schön populär, man muss jemanden kennen, der jemanden kennt. So, guck mal, das ist ein Stein aus Italien, diese beiden Bänke, ein Stein aus Italien. Und wir gucken dieses herrliche Stück an. Er hat für mich noch keinen Inhalt, aber ist das nicht unglaublich, solche herrlichen Teile zu finden? Ja? Hier, das ist eine Sache von Erwin Körber, der mit dem Kran eine Schale und eine Kugel so aufgehoben in der Hand Gottes, die Weltkugel. Ja? Und dann gibt's,
1: also er macht auch selbst Kunst.
0: Ich beim Gartenbau. Also der sieht hier und da schon mal Steine, die er mir dann auch zuschanzt. Also für den Park. Und dann habe ich eine Gruppe mit Erzieherinnen. Ja? Und sage, ach nee, ich sehe darin eine Schnecke.
1: Ja, ja, kann man davon sehen.
0: Siehst du? Ist doch wunderbar.
1: Du hast auch Gäste aus dem Ausland, meine ich mich zu erinnern, dass du das mal erwähnt hast.
0: Ja.
1: Die vielleicht auch Lieder kennen.
0: Ja, also das ist natürlich eine ganz tolle Sache. Also sagen wir so, diese Parkentwicklung hätte nicht stattgefunden ohne das Siegfried Fietz natürlich für viele Leute eine gewisse Popularität hat. Da gibt es einen Zeichner, McGee, der hat im Internet aus Philadelphia, der macht die also einer der besten der Welt. Der interessierte sich für die deutsche Geschichte, Weimarer Republik, Sophie Scholl und auch für Bonhoeffer. Und über Bonhoeffer kam er zu mir. Und nicht nur das Lied von Guten Mächten, sondern sah den Park. Und dann wollen die Leute unbedingt das sehen. Oder es kommen Leute aus Südkorea, ja, die, weil das Lied dort so populär ist.
1: Ist das übersetzt dann in die jeweiligen Sprachen?
0: Ja.
1: Und die Melodie stammt von dir?
0: Ja.
1: Der Text von Bonhoeffer, von Guten Mächten.
0: Ja. Und das ist aber, es gibt 70 verschiedene Versionen im Netz. Nur aber gerade die ist die populäre geworden, und zwar weltweit. Du kannst dir nicht vorstellen, ich bin in Jerusalem, da sagte eine Journalistin mir, Siegfried, I will tell you, also ich will dir erzählen, your song is very popular in China. Also in China, wer hätte das gedacht, dass sowas mal passieren könnte? Und das ist für mich eben auch so Rückgabe eines Geschenkes, mir Mühe zu machen, auch hierfür, für das, was auf der anderen Seite passiert ist. Ja? Das hat es ja aus Deutschland so noch nie gegeben. Obwohl in manchen Gruppen werden ihre Sachen gehypt, ist ja schön. Aber darüber hinaus muss es ja gehen. Und gerade dieses Lied war ja 23 gewotet worden von der EKD als das Lieblingskirchenlied der Deutschen. Und das ist natürlich schon eine Hausnummer.
1: Und dann sind Leute hierher gekommen, hier in den Land-Dill-Kreis, und haben sich den Park angeschaut. Die hatten das im Internet gefunden und
0: natürlich
1: wussten, das ist was
0: ja, das passiert,
1: von dir.
0: Ja. Das passiert halt jede Woche. Ja?
1: Mhm.
0: Ja. Und natürlich oft ist es ja so, das kennst du doch, mit dem Propheten im eigenen Land oder dass die nah dran sind, oft überhaupt, weil sie sich für nichts interessieren. Ja, wer weltoffen ist und auch ein bisschen interessiert ist, sich weiterzubilden, der muss sich doch dafür interessieren, was da und dort und da los ist. Ja.
1: Oder wenn man aus der Nähe kommt, dann denkt man oft, ja, da kann ich ja jederzeit mal hingehen. Aber wenn man von weiter her ist, dann muss man es planen. Man plant es irgendwann und führt das dann durch. Ich kenne viele Freunde, ich bin ja aus der Gegend, die dann sagen, ach, da wollte ich schon immer mal hin.
0: Ja.
1: Aber dann verschiebt man das.
0: Ja.
1: Schade eigentlich.
0: Schau hier, das ist ein Stein, eine Rose. Und eine Rose ist in der Geschichte, wird verbunden mit Jesus und Maria. Eine Rose steht für Jesus und Maria. Hier haben wir ein Vater.
1: Der Vater mit seinem Sohn steht hier auf dem kleinen Schild.
0: Und stell dir vor, der Vater hat keinen starken linken Arm mehr. Aber dafür, als ich warangehe, er hat ein großes Herz. Und das ist wichtig. Wenn die Leute mehr größere Herzen hätten, würde manche Aggression nicht so sein. Ne? Ja, und dann gibt es hier den Engel. Manchmal brauchst du einen Engel, ist ja auch ein populäres Lied.
1: Von dir? Mhm.
0: Ja, ja.
1: Und hier kommen wir jetzt zu den ganz großen Kunstwerken, ja. Also die wirklich von weitem schon was hermachen.
0: Natürlich. Also hier, das ist auch wieder 500 Jahre altes Holz. Also da war eine Eiche zusammengefallen, hier am Grillplatz in Holzhausen. Und ja, dann habe ich das daraus gemacht.
1: Ein Engel.
0: Und zwar, hier ist ein zweiter Engel angedeutet. Und wenn du hereingehst, stellst du dich in diesen Schutz. Ja. Also, einen Halt zu haben im Leben, beschützt zu sein, da merke ich, das wünschen sich alle. Ja, aber.
1: Ja, das vermittelt richtig Geborgenheit. Da will man hingehen und umarmt werden.
0: Ja, genau. Und die Leute können hier verweilen, ja. Hier saßen drei Leute eben aus Südkorea. Sag ich, was macht ihr denn hier in Deutschland? Ja, sagen, we work for F1. Und zwar sind die zuständig für die Reifen der Formel 1. Ist das nicht herrlich? Und dann kommen die hierher.
1: Erwartet man nicht unbedingt.
0: Nee, genau. Und was ich euch vorhin gezeigt habe mit dem Holz, das habe ich hier massiv mit den Steinen realisiert. Und ihr könnt euch nicht vorstellen, was hier manchmal los ist. An jedem Stein sitzt eine Person. Sag ich, wo kommt ihr denn her? Aber die machten hier ihre sogenannte Meditation.
1: Oh.
0: Also, oh ja, du glaubst gar nicht, was da manchmal los ist. Also da zum Beispiel eine Gruppe hier aus der Gegend, esoterisch. Die wollten gerne meinen Bauwagen mieten. Ja, habe ich gesagt, nee, es tut mir leid, Leute. Hier ist ein anderer Geist. Ich kann es ja nicht verhindern, wenn manche, die sagen, für uns ist dieser Kreis ein Kraftfeld. Wie ein Kraftfeld. Und dann denke ich mir, gut, lass sie ruhig mal hier sein. Wenn die das für sich empfinden, dass es ihnen gut tut, dann sollen sie es machen.
1: Vielleicht jetzt kommen sie ja auch noch dahinter, welche Kraft hier wirkt.
0: Wer weiß. Und guckt euch mal unten diese Pyramide an. Wisst ihr, wie viel da aufeinander liegt? Was schätzt du denn? Wie viele Tonnen?
1: Wie viele Tonnen? Oh, da bin ich schlecht.
0: 220 Steine. Und wir nennen diese Skulptur Steinreich. Mit dem Untertitel, wer von euch ohne Schuld ist, der werfe den ersten Stein. Und das ist für mich auch so eine sehr deutlich auch politische Aussage, dass das immer die schlechteste Lösung ist. Und darum sind die so schwer, dass keiner den Stein schmeißen kann.
1: Was das war auch gleich mein Gedanke. Die Steine kann man nicht werfen.
0: Ja, und das ist der Gedanke. Ne? Da hinten Hinweis zum Himmel, es geht aufwärts. Es geht wieder aufwärts.
1: Ist das eins der neuesten Kunstwerke, die du gestaltet hast, die hier im Park stehen?
0: Ja, ist aus dem letzten Jahr.
1: Mhm. Die Pfeile, die nach oben zeigen.
0: Ja, ganz genau.
1: Richtung Himmel.
0: Ja. Ach, weißt du, du glaubst gar nicht, was die Leute sind kreativ. Die einen sagen, ach, das ist ja wie ein Tiny-Häuschen, Vogelhäuschen obendrauf. Kann jeder machen, was er will. Hier sind so die Danksteine. Und unten Dank- und Denksteine. Als der Josua durch den Jordan ging mit dem Volk, alles war gut gegangen, sollte er 12 Steine aufschichten. Ich habe dort unten 12 Tonnen aufeinander gelegt. Ja?
1: Das sind riesige quadratische Steine, das sind die Denksteine oder Danksteine.
0: Danksteine. Und das sind die Denksteine,
1: die runden
0: so
1: sind
0: wie
1: die
0: ihr das überall auf der Welt sehen könnt, in den Nordländern, auch in Israel. Die Leute legen auf die Gräber die Steine, kleinere, mit dem Gedanken, ich war da und komme wieder. Und ich denke an dich. Ne?
1: Ja, da ist dann der LKW oft gefahren bei den, wie viel, 22?
0: Das ist schon alles nicht so einfach. Könnt ihr euch vorstellen, oder?
1: Ja, und wie sah es dann hier aus, wenn der LKW da fährt? Da ja, ist die Wiese ja dann.
0: Siehst ja immer noch die.
1: Verfahren.
0: Die Spuren, ne?
1: Ja. Denn jetzt sieht das ja alles sehr gepflegt aus.
0: Ja, also wir.
1: Der Rasen kurz.
0: Weißt du, wir bemühen uns drum. Manchmal denke ich mir, es wäre natürlich schon schön, wir hätten auch so Blumenfelder vielleicht. Auf der anderen Seite, weißt du, ich kann nicht mehr machen als das. Ich bin schon so hinten gegen zwischen allen Anforderungen. Ich muss ja auch jeden Tag üben, ja? Also, und erarbeite
1: Musik.
0: Mir immer auch neues Instrument. Ja? Im Moment, ich habe ein schönes neues Akkordeon mir gegönnt. Ja, damit habe ich aber begonnen mit Akkordeon. Da war ich schon über 70. Ja? Also, Höhepunkt für mich im Park ist einfach die Ermutigung, bitte die dunklen Gedanken herauszuschmeißen aus dem Körper.
1: Ja, hier sehen wir einen hellen Stamm mit dunklen, schwarzen
0: Blöcken, Sorgenblöcke. Mhm. Und mein Gedanke ist der, die rauszuschmeißen, damit du wieder durchblicken kannst, dass es heller
1: damit
0: wird.
1: Licht reinkommt.
0: Ja, also das ist so für mich die Fortsetzung meines Liedschaffens auf eine ganz andere Art und praktisch, weil ich nicht glaube, dass es nur mit Worten möglich ist oder nur mit Musik. Es gehört alles dazu. Das ist ein Geschenk Gottes. Die Bewegung und natürlich die Freiheit des Geistes gehört dazu. Ja, er will uns doch nicht niederdrücken, sondern er möchte, dass wir freie Menschen werden, die auch ein bisschen was mit ihrem Verstand anfangen.
1: Siegfried Fietz, du machst Musik und Bildhauerei und alles Mögliche. Was ist dein Wunsch, deine Zukunftsaussicht für den Skulpturenpark?
0: Dass Menschen sich begegnen und sehen, dass mehr dahinter steckt als einfach nur ein Stein, der da steht. Mir geht es ja vor allen Dingen darum, Inhalte zu vermitteln über den vielleicht dritten, vierten, fünften Weg, dass Menschen sich einem Inhalt nähern. Und natürlich die Beschreibungen in unseren Heften und Büchern, ja, das neue Parkbuch, ist natürlich auch ein ganz feines Glaubenszeugnis. Ja? Ich wünsche mir, dass es ein Beitrag ist, der den Menschen gut tut, egal welcher Herkunft. Und es muss niemand hier wird mit Eintritt belastet. Sie können einfach durchgehen und das in sich aufnehmen. Und ich glaube, wenn du dich fragst, ja, und was habe ich davon? Ich glaube, dass Gott in anderen Maßstäben misst. Wenn er dir seinen Segen schenkt, ist das das Größte, was dir passieren kann. Und das gilt für alle Hörerinnen und Hörer genauso. Und darüber bin ich sehr froh, da relativ nah dran zu sein, das auch zu sehen, was es mit den Menschen macht. Ja? Es gibt Leute hier aus der Gegend, die kommen jede Woche her und dann sagen die, sagt eine, und dann setze ich mich da auf den Stein, hier steht so ein Basaltstuhl, ist eigentlich ein kalter Stein, aber wenn die Sonne den ganzen Tag drauf scheint, dann wird der warm. Also wird aus diesem kalten Basaltsessel ein Therapiestuhl.
1: Wir könnten hier noch Stunden verbringen.
0: Okay.
1: Es gibt so viele Einzelheiten auch noch. Ja. Und außerdem könnte ich mich jetzt auch in den Basaltstuhl mal so eine Stunde setzen.
0: Wir probieren mal, ob das schon ein bisschen warm ist.
1: Ja.
0: Ja.
1: Und dann den Bienen zuhören und den Vögeln.
0: Guck, hier oben ist ja meine Obstwiese. Und hier habe ich sehr abstrakt die rundliche Eva und den kantigen Adam symbolisiert und der Apfel in der Mitte.
1: Das wird auch jeder aus dem europäischen Kulturkreis erkennen, denke ich mal, die Symbolik von dem,
0: das glaube ich,
1: von dem Kunstwerk. Aber es gibt viel zu entdecken, auch obwohl ich schon öfter hier war, Dinge, die ich nicht wusste. Und da kann ich jeden einladen, hier mal reinzuschauen, im hessischen Greifenstein-Allendorf.
0: Ja. Und ich lade alle ein, am 25. haben wir hier das große Fest. Das ist der zweite Pfingsttag.
1: Da hast du Geburtstag.
0: Jo, dann
1: dein
0: wollen
1: 80.
0: wir.
1: Geburtstag, ein runder Geburtstag.
0: Das möchte ich eigentlich gar nicht so benennen. Aber es ist nun mal so, ich nehme es auch an, weil ich ja oft, früher war es so, da sah ich einen 50-Jährigen und fand den uralt. Ja. Und jetzt habe ich den schon so lange übertroffen. Ich empfinde es als ganz besonderes Geschenk. Und wenn es nicht solche medizinischen Möglichkeiten gäbe, wie eine Herzklappe zu bekommen neu, hätte ich mich schon 2013 verabschiedet. Ja? Ich habe jetzt die zweite neue Herzklappe, die Aortenherzklappe. Und ja, und da wirst du nicht jünger. Keiner von uns wird jünger, aber man kann so lange dranbleiben, wie es eben möglich ist. Und dann kann jeder Tag ein dankbares Geschenk, das du annimmst, werden. Und ja, so lebe ich.
1: Ich wünsche dir jetzt schon eine ganz tolle Feier. Alles, alles Gute und
0: danke.
1: Weiterhin viel Schaffenskraft und Kreativität,
0: danke,
1: die ja vielen zugutekommt.
0: Also danke, dass ihr da wart.
1: Sehr gerne. Es hat sich für uns gelohnt und ich denke auch für die Hörerinnen und Hörer. Ich wünsche Ihnen Freude an Ihrer eigenen Kreativität oder an Kunstwerken Ihrer Mitmenschen, wie an den Kunstwerken von Siegfried Fietz und anderen und natürlich an der Natur, die unser kreativer Schöpfergott geschaffen hat.
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1: Ich bin Silke Rech. Die Bundesregierung will Deutschland digitaler und bürokratieärmer machen. Künftig sollen Personalausweise auch auf dem Smartphone gespeichert und genutzt werden können.
2: Außerdem sollen Menschen ab 70 ihren Ausweis nach Ablauf nicht mehr zwingend erneuern müssen. Wer umzieht, soll den neuen Wohnort künftig auch nicht mehr im Reisepass ändern lassen müssen. Die neuen Regeln sollen Behördengänge erleichtern und Zeit sparen. Bundestag und Bundesrat müssen den Plänen aber noch zustimmen. Timo Wiesner, Redaktion.
1: Die Bundesregierung hat außerdem ein großes Ausbauprogramm für den Zivilschutz beschlossen. Bis 2029 sollen rund 10 Milliarden Euro investiert werden, unter anderem in Ausrüstung und Personal des Technischen Hilfswerks. Außerdem sollen Bunker und andere Schutzräume künftig besser erfasst und in die Warn-App Nina aufgenommen werden. Auch Änderungen beim Führerschein hat das Kabinett auf den Weg gebracht. Ziel sind niedrigere Kosten und weniger Bürokratie. China und Russland haben ihre enge Zusammenarbeit bekräftigt. Bei einem Treffen in Peking betonten Chinas Staatschef Xi und Russlands Präsident Putin ihre Freundschaft. Sie verlängerten einen gemeinsamen Partnerschaftsvertrag. Beide Länder wollen vor allem bei Energie und Wirtschaft noch enger zusammenarbeiten. Kritik übten sie außerdem an den USA und Israel wegen der Lage im Nahen Osten. Jordanien hat erneut eine Drohne über dem eigenen Staatsgebiet abgeschossen. Der Vorfall ereignete sich nördlich der Hauptstadt Amman. Verletzt wurde laut Militär niemand, es entstand nur geringer Sachschaden. Der Verdacht richtet sich erneut gegen den Iran und verbündete Milizen in der Region. Vor dem Landgericht Saarbrücken hat der Prozess um eine tödliche Attacke auf einen Gerichtsvollzieher begonnen. Ein 42-Jähriger soll den Mann im vergangenen November bei einer Zwangsräumung in Bexbach mit einem Messer getötet haben. Die Staatsanwaltschaft wirft ihm Mord vor. Die Verteidigung spricht dagegen von Totschlag. Eine wichtige Frage im Prozess ist nun die Schuldfähigkeit des Angeklagten.
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1: Die aktuellen Temperaturen in Köln, Bonn 20 Grad, in Hamburg und Bremen 18, in Berlin 21, in Dresden und Frankfurt am Main 20, in Stuttgart 21, in München 20, in Erfurt 19 und in Münster 18 Grad. Heute wechselnd bewölkt mit Schauern und einzelnen teils kräftigen Gewittern. Erwärmung je nach Sonnenschein auf 17 bis 23 Grad, an der Nordsee kühler. Morgen in der Nordosthälfte sowie im Südosten wechselnd bewölkt und örtlich Schauer. Ansonsten wolkig, im Südwesten auch länger sonnig und trocken. Höchstwerte 19 bis 24, im Südwesten bis 24 Grad.
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Gedanken zum Tag auf ERF Plus. Pastor Burkhard Heupel über Gott, die Welt und das Leben. Vorgelesen von Daniel Kopp. Kürzlich bin ich mit der Bahn nach Amsterdam gefahren, um unsere dort lebende Tochter zu besuchen. In Düsseldorf musste ich umsteigen. Es herrscht großes Chaos auf den Bahnsteigen, bedingt durch ein Zugunglück weiter im Norden. Verspätungen und Gleiswechsel werden über Lautsprecher angekündigt. Ein ICE fährt pünktlich auf Gleis 18 ein, zielorientiert steige ich ein und bin erleichtert, dass ich bei diesem Gewusel einen Platz finde. Ein zugestiegener Fahrgast fragt: Fährt der Zug nach Amsterdam? Ja, antworte ich im Brustton der Überzeugung. Mein Gegenüber korrigiert: Nein, nach Dortmund. Mir ist klar, eine Diskussion ist sinnlos. Ich sitze im falschen Zug. Nichts wie raus. Hastig greife ich meine Taschen mit kleinen Mitbringseln für unsere Tochter. Und als ich wieder auf dem Bahnsteig stehe, fährt der soeben verlassene Zug

Endlich sitze ich im richtigen Zug und überlege fieberhaft, wie ich wieder an mein Handy komme. Und unsere Tochter über die Verspätung informiere. Rufnummern von Handys habe ich keine im Kopf, aber drei Festnetznummern aus vergangenen Zeiten. Ich bitte meine Sitznachbarin Laura um ihr Mobiltelefon und rufe an. Bei der ersten Festnetznummer ist nur der Anrufbeantworter dran. Bei der zweiten Nummer komme ich auch nicht weiter, weil die Person keine Handynummer aus meiner Familie hat. Bei der dritten angerufenen Person habe ich Erfolg. Sie wird eine WhatsApp-Nachricht an meine Frau schicken, damit sie unsere Tochter informiert und mein verlorenes Handy kontaktiert. Vielleicht meldet sich der Finder. Mir gehen inzwischen Gedanken durch den Kopf, wie viel Mühe es sein wird, ein neues Handy zu besorgen. Und vor allem alle Kontakte, Kalender und Kontozugänge wieder zu beschaffen. Hoffentlich gerät das Handy nicht in falsche Hände. Dann fällt mir noch eine vierte Rufnummer ein, die aus Psalm 50, Vers 15. Rufe mich an in der Not, so will ich dich erretten und du sollst mich ehren. 50:15. Unter dieser Rufnummer bringe ich meine Ängste bei Gott vor und werde meine Sorgen los. Kurz danach, Laura reicht mir ihr Handy. Meine Frau ruft an mit guten Nachrichten. Unsere Tochter ist informiert und der Finder wird das Telefon per Einschreiben an uns zurücksenden. Ich bin sehr erleichtert und danke Gott für seine Hilfe. 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

Viele wunderbare Stimmen aus dem Edify-Kollektiv sind hier zu hören in dem Song Einer von uns. Tiefgründiger Text und eine energiegeladene Stimmung. Nach den ersten beiden musikalisch ruhigen Strophen bekommt das Lied mehr Dynamik. Im Text geht es an der Stelle um ein Erdbeben, eine Sackgasse und Gedankenstrudel. Wenn die Erde bebt, es nicht mehr weitergeht, wenn uns der Zweifel plagt und alles hinterfragt. Das Edify-Kollektiv beschreibt hier Situationen, in denen einem das Gefühl von Sicherheit genommen wird, wenn die Erde bebt. Situationen, in denen man keinen Weg mehr sieht, Sackgassen und Momente, in denen Gedanken einen anstrengen. Die Songwriter beschreiben diese beunruhigenden Situationen und im selben Absatz sagen sie, dass Gott es hört, wenn sie zu ihm beten, wenn sie zu ihm sprechen und wenn sie ihr Herz mit ihm teilen. Sie singen über Zweifel und im gleichen Absatz, dass sie gesegnet sind, also dass sie glauben, dass Gott gute Pläne mit jedem Einzelnen von ihnen hat und dass er Gutes über ihrem Leben ausspricht. Das steht nebeneinander und findet gleichzeitig statt. Zweifel und Segen, Unsicherheit und Gehörtwerden. Die Aussage: Gott ist da und hat gute Pläne. Nicht erst, wenn die schwierige Phase vorbei ist, sondern jetzt, mittendrin.

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1: Manche sind ziemlich spektakulär, andere eher nicht. 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
2: Ich bin Silke Rech. Die Bundesregierung hat den Weg für eine digitale Brieftasche auf dem Smartphone freigemacht. Damit sollen sich Bürger künftig europaweit digital ausweisen können, etwa bei Behördengängen oder bei der Eröffnung eines Bankkontos. Die Nutzung bleibt freiwillig.
3: Außerdem soll der Führerschein günstiger werden. Künftig könnte der Theorieunterricht komplett online sein. Auch die Zahl der Pflichtfahrten soll flexibler geregelt werden. Zusätzlich will die Bundesregierung 10 Milliarden Euro in den Bevölkerungsschutz investieren, unter anderem für eine bessere Ausstattung des technischen Hilfswerks. Noah Ulrich, Redaktion.
2: Die EU-Kommission hat Fördergelder für 2 neue Halbleiterprojekte in Deutschland genehmigt. Insgesamt dürfen fast 300 Millionen Euro investiert werden. Das Unternehmen Zeiss erhält Geld für eine neue Produktionsstätte in Baden-Württemberg. In Sachsen-Anhalt soll die Firma Zadient ein neues Verfahren zur Herstellung von Material für Chips entwickeln. Die EU will damit die eigene Chipproduktion stärken. Ungarn und die Ukraine wollen ihre Beziehungen verbessern. Beide Länder haben jetzt Gespräche aufgenommen, um Streitpunkte zu klären. Ungarns neuer Ministerpräsident Modscher sprach von einem möglichen Neuanfang. Dabei geht es auch um die Rechte der ungarischen Minderheit in der Ukraine. Sollte es Fortschritte geben, könnte es Anfang Juli ein Treffen mit dem ukrainischen Präsidenten Zelensky geben. Die USA haben sich bei Bundeskanzler Merz für die Behandlung eines Ebola-Patienten in Deutschland bedankt. US-Außenminister Rubio sprach von schneller Hilfe und guter Zusammenarbeit. Der infizierte US-Arzt wird seit heute auf einer Spezialstation der Berliner Charité behandelt. Er war zuvor aus dem Kongo nach Deutschland ausgeflogen worden. Nach dem Einsturz eines Hauses in Görlitz läuft die Suche nach 3 Vermissten weiter. In den Trümmern wurden bislang keine Menschen gefunden. Feuerwehr und Rettungskräfte arbeiten mit Baggern, Kränen und Radladern. Das Haus war am Montagabend eingestürzt. Vermisst werden 2 Touristinnen aus Rumänien und ein 48 Jahre alter Mann.
1: Die Nachrichten wurden bereitgestellt von Radio Aktuell. 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
2: Die aktuellen Temperaturen: in Köln, Bonn 21 Grad, in Hamburg 18, in Bremen 19, in Berlin 20, in Dresden 19, in Frankfurt am Main und Stuttgart 20, in München 19, in Erfurt 17 und in Münster 19 Grad. In den kommenden Stunden vor allem im Südosten noch etwas Regen, sonst weitgehend abklingende bzw. ostwärts abziehende Schauer und auflockernd. In der Nacht gebietsweise Nebel. Morgen in der Nordosthälfte sowie im Südosten wechselnd bewölkt und örtlich Schauer. Ansonsten wolkig, im Südwesten auch länger sonnig und trocken. Höchstwerte 19 bis 24, im Südwesten bis 24 Grad.
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1: Wir planen unser nächstes Frühstückstreffen. 8 Frauen bilden den Trägerkreis, der diese Veranstaltungen mit über 150 Gästen vorbereitet. Eine Referentin ist angefragt, die Musik bestellt und das Frühstück mit dem Hotel abgesprochen. Nun überlegen wir, wie wir alles passend zum Thema Gastfreundschaft gestalten können. Ich bin unter anderem für die Einladungen zu einem größeren Vorbereitungstreffen zuständig. Die schicken wir den Mitarbeiterinnen, die an den Tischen in Aktion sind. Ich wähle ein passendes Bild für die Einladungskarte aus, dann suche ich nach freundlichen Worten und hoffe, keine wichtige Information zu vergessen. Bevor ich meinen Entwurf verschicke, lasse ich ihn im Trägerkreis noch einmal durchlesen. Zwar gibt's auch auf meinem PC die Korrekturtaste, aber aus Erfahrung erkennt die manches nicht. Alle sollen drüber schauen oder ergänzen. Und loben dürfen sie natürlich auch gerne mal. Diesmal bekomme ich eine besondere Rückmeldung. Eine Mitarbeiterin entschuldigt sich zuerst. Sie sei doch Lehrerin. Und wenn man Lehrerinnen etwas zum Korrigieren schickt, ist das selten eine gute Idee. Die finden nämlich immer was. Und was sie gefunden hat. Hier fehlt ein Wort, da muss eins getrennt werden. Laut DIN 5008 gehört keine Null vor die Datumszahl. Und nach der Grußformel in Briefen wird kein Komma gesetzt. Ui, da habe ich ja mal richtig was fürs Leben gelernt. Wenn jetzt jemand denkt, na, das gehört sich doch nicht, oder ist doch egal, mal richtig was fürs Leben gelernt. Wenn jetzt jemand denkt, na, das gehört sich doch nicht, oder ist doch egal,

0: Übrigens gibt's in der Bibel auch den Hinweis auf eine Korrekturtaste. Nicht in Bezug auf die Rechtschreibung, aber im Blick aufs Leben. Der kluge Jakobus empfiehlt, wenn es irgendeinem von euch an Weisheit mangelt, dann soll er Gott darum bitten. Der gibt allen gern und macht niemandem Vorwürfe. Und weil meine Kollegin die mir auch nicht gemacht hat, gehe ich wieder zu ihr und lass mir beim nächsten Schriftstück gerne helfen.
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0: 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Heute
1: der gefährliche Fluss. Obwohl die große Gnuherde nur langsam ging, wirbelte sie viel Staub auf. Es war trocken. Das war auch der Grund, weshalb sie nach Süden unterwegs waren. Dort hatte es geregnet und frisches Gras war gewachsen. Jedes Jahr war das so. Die älteren Gnus wussten das und kannten den Weg und sie erklärten es den Jüngeren, die zum ersten Mal diese Wanderung machten. Diese Jüngeren wunderten sich nun, dass die Wanderung langsamer wurde, zögerlich. Es legte sich eine merkwürdige Stille auf die Herde. Die Kälber fragten nach, aber die Antworten waren kurz und verhalten. Erst allmählich verstanden sie. Vor ihnen war der Fluss. Da mussten sie durch. Aber darin waren Krokodile. Die wussten inzwischen auch, dass jedes Jahr um diese Zeit die Gnuherde kam und sie freuten sich schon auf die Beute. Sie wussten alle, die Überquerung des Flusses würde mindestens ein Gnu das Leben kosten. Aber wenn die Krokodile es erbeuteten, konnten die anderen schnell ans gegenüberliegende Ufer kommen. Wer war wohl diesmal das Opfer? Die Tiere flüsterten miteinander, aber viele Gedanken, die ihnen durch den Kopf gingen, sprachen sie lieber nicht aus. Sollte man nicht ein Gnu vorschicken, das sowieso nicht mehr lange zu leben hatte? Die Uralte zum Beispiel, die kaum mehr mitkommen konnte. Oder vielleicht Hinkebein, der seit dem Raubtierbiss nicht mehr richtig laufen konnte. Wobei am liebsten wäre es ihnen, wenn dieser Angeber geopfert würde, der immer das große Wort führte und bei allen unbeliebt war. Vielleicht machte der ja den Vorschlag, ein krankes Tier zu opfern. Dann konnte man ihm Herzlosigkeit vorwerfen und ihn zur Strafe als Ersten in den Fluss schicken. Oder wie wäre es mit dem Trottel? Dieses Gnu war ziemlich schwer für den Begriff. Um das wäre es nicht schade. Man könnte es einfach vorausschicken und es würde gehorchen, weil es die Gefahr gar nicht erkennen würde. So dachten sie und schämten sich zugleich ihrer Gedanken. Da plötzlich ein lautes Brüllen. Es kam Bewegung in die Herde. Offenbar war ein Tier im Fluss und zog die Krokodile auf sich. Jetzt aber schnell, sehr schnell. Staub wirbelte auf, bis die Tiere am Flussufer waren. Dann spritzte das Wasser hoch auf. Alle stürzten sich in die Fluten und schwammen. Irgendwo da links musste gerade ein Kampf auf Leben und Tod stattfinden. Aber niemand sah hin. Nur weiter, immer weiter. Mühsam erkletterten sie das andere Ufer. Dort sammelten sie sich, verschnauften und ließen sich von der Sonne trocknen. Wer fehlte denn? Die Uralte war da, mit Mühe die Uferböschung hochgekommen, und auch Hinkebein. Der Unsympath stand ungewöhnlich schweigsam da. Und neben ihm der Trottel. Ja, aber wer fehlte? Schließlich entdeckte ein besonders aufmerksames Gnu, wer nicht mehr da war. Und als es die Erkenntnis aussprach, waren auf einmal alle ganz still. Der Stärkste fehlte, der zugleich der Klügste gewesen war, der immer auf der gefährdeten Seite der Herde gegangen war, wenn Raubtiere sich genähert hatten, der oft Frieden gestiftet hatte, wenn Streit ausgebrochen war. Die jungen Kälber, die ihn besonders geliebt und bewundert hatten, weinten. Ein Gnu sagte in die Stille hinein, »Warum ist er vorausgegangen, ausgerechnet er, der Beste, der Edelste? Warum?« Und die Uralte antwortete zwar nur halblaut, aber es konnten trotzdem alle hören. Dumme Frage. Er ging voraus nicht obwohl, sondern weil er der Edelste war. Und dann machten sie sich auf den Weg zu dem frischen Grün, das sie alle zum Überleben brauchten.
2: Jesus sagte in Matthäus 20, der Menschensohn ist nicht gekommen, um sich bedienen zu lassen, sondern um anderen zu dienen und sein Leben als Lösegeld für viele hinzugeben.

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Gelesen vom Autor sowie Christoph Offermann. 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
2: Ich bin Silke Rech. Die Bundesregierung hat den Weg für eine digitale Brieftasche auf dem Smartphone freigemacht. Damit sollen sich Bürger künftig europaweit digital ausweisen können, etwa bei Behördengängen oder bei der Eröffnung eines Bankkontos. Die Nutzung bleibt freiwillig.
3: Außerdem soll der Führerschein günstiger werden. Künftig könnte der Theorieunterricht komplett online sein. Auch die Zahl der Pflichtfahrten soll flexibler geregelt werden. Zusätzlich will die Bundesregierung 10 Milliarden Euro in den Bevölkerungsschutz investieren, unter anderem für eine bessere Ausstattung des technischen Hilfswerks. Noah Ulrich, Redaktion.
2: Die EU-Kommission hat Fördergelder für 2 neue Halbleiterprojekte in Deutschland genehmigt. Insgesamt dürfen fast 300 Millionen Euro investiert werden. Das Unternehmen Zeiss erhält Geld für eine neue Produktionsstätte in Baden-Württemberg. In Sachsen-Anhalt soll die Firma Zadient ein neues Verfahren zur Herstellung von Material für Chips entwickeln. Die EU will damit die eigene Chipproduktion stärken. Ungarn und die Ukraine wollen ihre Beziehungen verbessern. Beide Länder haben jetzt Gespräche aufgenommen, um Streitpunkte zu klären. Ungarns neuer Ministerpräsident Modscher sprach von einem möglichen Neuanfang. Dabei geht es auch um die Rechte der ungarischen Minderheit in der Ukraine. Sollte es Fortschritte geben, könnte es Anfang Juli ein Treffen mit dem ukrainischen Präsidenten Zelensky geben. Die USA haben sich bei Bundeskanzler Merz für die Behandlung eines Ebola-Patienten in Deutschland bedankt. US-Außenminister Rubio sprach von schneller Hilfe und guter Zusammenarbeit. Der infizierte US-Arzt wird seit heute auf einer Spezialstation der Berliner Charité behandelt. Er war zuvor aus dem Kongo nach Deutschland ausgeflogen worden. Nach dem Einsturz eines Hauses in Görlitz läuft die Suche nach 3 Vermissten weiter. In den Trümmern wurden bislang keine Menschen gefunden. Feuerwehr und Rettungskräfte arbeiten mit Baggern, Kränen und Radladern. Das Haus war am Montagabend eingestürzt. Vermisst werden 2 Touristinnen aus Rumänien und ein 48 Jahre alter Mann.
1: Die Nachrichten wurden bereitgestellt von Radio Aktuell. 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
2: Die aktuellen Temperaturen in Köln-Bonn 21 Grad, in Hamburg 18, in Bremen 19, in Berlin 20, in Dresden 19, in Frankfurt am Main und Stuttgart 20, in München 19, in Erfurt 17 und in Münster 19 Grad. In den kommenden Stunden vor allem im Südosten noch etwas Regen, sonst weitgehend abklingende bzw. ostwärts abziehende Schauer und auflockernd. In der Nacht gebietsweise Nebel. Morgen in der Nordosthälfte sowie im Südosten wechselnd bewölkt und örtlich Schauer. Ansonsten wolkig, im Südwesten auch länger sonnig und trocken. Höchstwerte 19 bis 24, im Südwesten bis 24 Grad.
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4: Wir hören aus dem Neuen Testament, aus dem Brief an die Hebräer, Kapitel 8, die Verse 1 bis 13.
5: Das ist nun die Hauptsache bei dem, wovon wir reden. Wir haben einen solchen hohen Priester, der da sitzt zur Rechten des Thrones der Majestät im Himmel und ist ein Diener am Heiligtum und an der wahren Stiftshütte, die Gott aufgerichtet hat, und nicht ein Mensch. Denn jeder hohe Priester wird eingesetzt, um Gaben und Opfer darzubringen. Darum muss auch dieser etwas haben, was er opfern kann. Wenn er nun auf Erden wäre, so wäre er nicht Priester, weil da schon solche sind, die nach dem Gesetz die Gaben opfern. Sie dienen aber nur dem Abbild und Schatten des Himmlischen, wie die göttliche Weisung an Mose erging, als er die Stiftshütte errichten sollte. »Sieh zu«, sprach er, »dass du alles machst nach dem Bilde, das dir auf dem Berge gezeigt worden ist.« Nun aber hat er ein höheres Amt empfangen, wie er ja auch der Mittler eines besseren Bundes ist, der auf bessere Verheißungen gegründet ist. Denn wenn der erste Bund untadelig gewesen wäre, würde nicht Raum für einen anderen gesucht. Denn Gott tadelt sie und sagt, »Siehe, Es kommen Tage, spricht der Herr, da will ich mit dem Haus Israel und mit dem Haus Juda einen neuen Bund schließen. Nicht wie der Bund gewesen ist, den ich mit ihren Vätern schloss an dem Tage, als ich sie bei der Hand nahm, um sie aus Ägyptenland zu führen. Denn sie sind nicht geblieben in meinem Bund, darum habe ich auch nicht mehr auf sie geachtet, spricht der Herr. Denn das ist der Bund, den ich schließen will mit dem Haus Israel nach diesen Tagen, spricht der Herr. Ich will mein Gesetz geben in ihren Sinn und in ihr Herz will ich es schreiben und will ihr Gott sein und sie sollen mein Volk sein. Und es wird keiner seinen Mitbürger lehren oder seinen Bruder und sagen, erkenne den Herrn, denn sie werden mich alle kennen, von dem Kleinsten an bis zu dem Größten. Denn ich will gnädig sein ihrer Ungerechtigkeit und ihrer Sünden will ich nicht mehr gedenken. Indem er sagt, einen neuen Bund, erklärt er den ersten für veraltet. Was aber veraltet und überlebt ist, das ist seinem Ende nahe.
4: Das war der Bibeltext für den heutigen Tag, entnommen aus der großen Hörbibel mit freundlicher Genehmigung der Deutschen Bibelgesellschaft. Hier noch einmal die Bibelstelle. Neues Testament, Brief an die Hebräer, Kapitel 8, die Verse 1 bis 13. Gedanken dazu kommen jetzt von Matthias Gerlach aus Straubenhardt.
6: Der Hebräerbrief stellt Jesus Christus in den Mittelpunkt seiner Ausführungen. Anhand des Alten Testamentes wird begründet, warum Jesus so viel mehr ist als die Priester und die Leviten. Dieser Beweis wurde im vorigen Kapitel geführt. Jetzt kommt das Wesentliche. Die Hauptsache des ganzen Hebräerbriefs. An dieser Stelle wird auf den Anfang des Hebräerbriefs verwiesen. Dort heißt es in Kapitel 1, Vers 3, er ist der Abglanz der Herrlichkeit Gottes. Nachdem er die Reinigung der Sünden erwirkt hat, hat er sich zur Rechten der Majestät in der Höhe gesetzt. Wir haben in Jesus einen hohen Priester höherer Ordnung, der zu Rechten Gottes sitzt und uns vertritt. Jesus spricht für uns auf dem kürzesten Dienstweg mit Gott. Wenn Jesus sich im Himmel auf den Thron gesetzt hat, dann gewinnt er damit an Hoheit und Würde. Dann ist seine Fürsprache für die Gemeinde umso wirksamer. Deshalb sind wir eingeladen, täglich mit ihm zu sprechen, zu ihm zu beten. Das macht den Glauben lebendig und hilft uns, unsere persönliche Beziehung zu Jesus zu vertiefen. Weiter vergleicht nun der Bibelabschnitt den Priesterdienst Jesu mit dem Dienst der Priester am Jerusalemer Tempel. Jesus dient am himmlischen Heiligtum, das Vorbild für das irdische Heiligtum war. Der Tempel ist nur ein Abglanz des himmlischen. Am irdischen Heiligtum könnte Jesus gar nicht Priester sein, denn er war nicht vom Geschlecht Aarons und kam nicht aus dem Stamm Levi. Aber er ist ja ein Priester höherer Ordnung. Die Aufgabe der Priester war es, die Opfer für die Sünden darzubringen. Da musste der Priester zunächst für sich selbst opfern. Erst wenn er sich dadurch von allen Sünden gereinigt hatte, konnte er für die Sünden des Volkes opfern. Auch Jesus hat ein Opfer dargebracht. Nur musste er nicht für sich selbst opfern, da er ohne Sünde war. Und das Opfer, das er dargebracht hat, war er selbst. Durch sein unschuldiges Leiden und Sterben am Kreuz hat er ein Opfer gebracht, das für die Schuld der ganzen Menschheit ein für allemal gilt. Der Hebräerbrief zeichnet hier das folgende Bild. Jesus vollzieht den himmlischen Priesterdienst im himmlischen Heiligtum. Seine Himmelfahrt wird verglichen mit dem irdischen Gang des hohen Priesters in das Allerheiligste des Tempels. Das Opfer am Kreuz entspricht dem Opfer am großen Versöhnungstag. Das Johannesevangelium berichtet uns in seiner Chronologie, dass Jesus zu der Stunde am Kreuz starb, als im Tempel die Passahlämmer geschlachtet wurden. Er ist das letztgültige Opfer und deshalb müssen wir heute keine Opfer mehr bringen. Jesus hat ein höheres Amt angetreten als der Hohepriester und wird deshalb auch als Mittler eines besseren Bundes bezeichnet. Das griechische Wort Mesites, das hier für Mittler steht, hat eine breite Wortbedeutung. Es kann Mittler, auch Schiedsrichter, Friedensstifter, Zeuge und Bürger bedeuten. Als Mittler tritt er zwischen die Parteien, um zu schlichten. Jesus vermittelt zwischen uns und Gott. Er bürgt für seine Verheißungen. Er schafft Frieden mit Gott durch die Vergebung unserer Sünden. Er ist der Mittler eines besseren Bundes, der auf bessere Verheißungen gegründet ist. Ein anderer Bund wurde notwendig, weil der erste nicht ausreichte. Der Bund, den Gott mit dem Volk Israel am Sinai geschlossen hatte. Mose war der Mittler des Gesetzes, von dem galt: Tue das Gesetz, so wirst du leben. Das war beim alten Bund die Grundaussage. Doch er taugte nur dazu, aufzuzeigen, dass kein Mensch das Gesetz erfüllen kann. Schon beim Propheten Jeremia wird der neue Bund angekündigt, der in Jesus dann seine Gestalt gewinnt. Wir haben es an dieser Stelle mit dem längsten alttestamentlichen Zitat im Neuen Testament zu tun. Jeremia kündigt diesen neuen Bund rund 600 Jahre vor Christi Geburt an. Gott steht zu seinen Verheißungen, die er mit Abraham begonnen hat, und die er mit dem Bundesschluss am Sinai mit dem Volk Israel besiegelt hat. Weil das Gesetz nicht eingehalten werden konnte, suchte er einen anderen Weg. Jeremia kündigte ihn an. Mitten in den Gerichtsworten des Propheten wird der neue Bund verheißen. Was beinhaltet er? Ich will mein Gesetz in ihren Sinn geben und in ihr Herz schreiben. So entsteht ein neues Verhältnis zwischen Gott und seinem Volk. Das Gesetz im Sinn haben und ins Herz geschrieben bedeutet, es ist im Alltag präsent. Man weiß im Alltag, was Gott will, und das Gesetz im Herzen begründet die Liebe zu Gott, die hilft, es im Alltag zu bewähren. Der neue Bund trägt die Verheißung in sich: Alle werden Gott erkennen. Keiner muss mehr von anderen belehrt werden. Und der dritte Gesichtspunkt des neuen Bundes: die Sündenvergebung. Ich will gnädig sein ihrer Ungerechtigkeit und ihrer Sünde will ich nicht mehr gedenken. Der Hebräerbrief deutet den Tod Jesu als Erfüllung des neuen Bundes. Nicht, dass sich jetzt schon alles erfüllt hat, aber Jesu Himmelfahrt hat im neuen Bund Folgendes verwirklicht. Gott hat uns seinen Heiligen Geist gegeben, der uns hilft, an Jesus zu glauben und sein Wort recht zu verstehen. Der Priesterdienst zum Sündopfer ist nicht mehr notwendig, denn Jesus hat das endgültige Opfer gebracht und übt seinen Priesterdienst für uns im Himmel aus. Wir können ihm unsere Sünden bekennen und dafür seinen Kreuzestod in Anspruch nehmen. Dann gilt, was der Psalmist in Psalm 103 so ausgedrückt hat: Sofern der Morgen ist vom Abend, so lässt er unsere Übertretungen von uns sein. So ist Jesus der wahre Hohepriester, der sich zur Rechten Gottes auf dem himmlischen Thron gesetzt hat und für uns eintritt.
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1: 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Sylvia Barron ist Jahrgang 1994, lebt mit ihrer Familie in Forchheim und liebt es zu schreiben. Im Brunnen Verlag sind schon mehrere Romane von ihr erschienen, so zum Beispiel Die Tochter des Zementbarons und Novembernächte. Das aktuelle Buchprojekt von Sylvia Barron ist eine Romantrilogie, die in Dresden spielt. Der erste Band heißt Uns führt der Mut und der steht in dieser Woche auf dem Programm hier im Lesezeichen. Herzlich willkommen dazu, sagt Sabine Bohn.

0: Wir schreiben das Jahr 1932. Die Otto Kaiser AG, eine Fabrik für Schokoladenformen, ist wie so viele andere Firmen in dieser Zeit in Schwierigkeiten geraten. Emma, die jüngste Tochter von Otto Kaiser, ist Buchhalterin und leidet ganz besonders unter der drohenden Insolvenz. In dieser Zeit lernt Emma den Fabrikantensohn Franz von Altrock kennen. Als der charmante junge Mann ihr den Hof macht, kommt Hoffnung auf, denn die von Altrocks sind eine der reichsten Familien in Dresden. Vielleicht kann mit ihrer Hilfe die Firma gerettet werden. Begleiten Sie nun Emma und Franz bei einem Ausflug in das Residenzschloss. Emmas Schwester Ilse ist auch dabei. Simone Nickel liest aus dem Roman »Uns führt der Mut« von Sylvia Baron.
1: Wie haben Sie das bloß gemacht? Emma beugte sich über das Geländer, das die neugierigen Gäste von den Kunstwerken trennte. Sie standen an diesem Samstagnachmittag zu dritt im Elfenbeinzimmer des grünen Gewölbes im Residenzschloss und bewunderten gerade eine ungefähr einen Meter große Fregatte, getragen von Neptun aus reinem Elfenbein. Feine Goldfäden spannten die Takelage, auf der kleine Elfenbeinfigürchen oben in die Krähennester kletterten. Auf den hauchdünnen, vom Wind gebogenen Segeln waren detailreiche Wappen eingeschnitzt. 1620 von Jakob Zeller erschaffen. Er war als Künstler am sächsischen Hof angestellt und hat ein monatliches Gehalt bekommen, was damals sehr selten war, dozierte Franz. Aber diese zarten, runden Segel, Elfenbein ist doch ein starres Material. Wie geht so etwas? Wenn man es kocht, lässt es sich biegen, wusste Franz. Gibt es wirklich Elefanten mit so großen Stoßzähnen? Warf Ilse ein. Schaut mal, Neptuns Überwurf verdeckt geschickt die Stelle, wo die Einzelteile zusammengesetzt worden sind, machte Franz sie aufmerksam. Wahnsinn, hauchte Emma, beeindruckt von der überwältigenden Schönheit. Im 17. Jahrhundert konnte man bereits solche einzigartigen, atemberaubenden Meisterwerke herstellen? Das überraschte sie. Was für eine Kunstfertigkeit! Der schillernde Glanz in den nächsten beiden Räumen war überwältigend. Im prätiosen Saal blieb Emma bewundernd vor der hohen Kugeluhr stehen, in der sich eine kleine Bahn um einen goldenen Turm wandte, und las das Schildchen. Eine kleine Bergkristallkugel konnte auf der Kugelbahn ihren Weg hinab zum Ziffernblatt in genau einer Minute rollen, während innerhalb des Turmes eine zweite nach oben gehoben wurde. Wenn die Kugel unten angekommen war, schlug Saturn eine Glocke. Zweimal täglich hatten kleine Musiker ihre Blasinstrumente gehoben und eine Orgel dazu gepfiffen. Wie gern sie das einmal in Bewegung sehen würde. Aber ob eine über 300 Jahre alte Uhr noch funktionierte? Ilse war bereits zum nächsten Tisch weitergelaufen, wo ein farbenprächtiges, glänzendes Miniaturspiel den Geburtstag des indischen Großmoguls Aurangzeb darstellte, dessen Vater das Taj Mahal gebaut hatte. Ein Zusammenspiel der verschiedensten Kulturen mit tausenden Diamanten und bestimmt 100 bunt gekleideten Figürchen. Doch Emma musste sich erst an der Kugeluhr satt sehen, bevor sie ihrer Schwester folgen konnte. Franz legte ihr sanft eine Hand auf den Rücken. »Ich wollte mich bei dir entschuldigen für Alfreds Verhalten neulich. Er ist ein prima Kerl. Dass er auf alles schimpft, ist nicht immer so.« Die Bewunderung der Kunstwerke schlug jäh um in die Wut, die sie auf diesen Alfred im Jüdenhof hier um die Ecke verspürt hatte. Auf alles? Vor allem auf die Juden. Ach, ich nehme das nicht so ernst. Heute schimpft man auf dies, morgen auf das. Es sind eben schlechte Zeiten. Eigentlich ist Alfred aber schwer in Ordnung. Gib ihm noch eine Chance. Ich wollte dich und Ilse, Alfred und Kurt heute nach dem Abendessen zu mir nach Hause einladen. Eine gemütliche Runde. Und ich zeige dir unser Gewächshaus. Er tastete nach ihrer Hand und ließ seine Fingerkuppen über ihre Handrücken fahren. So eine sanfte Berührung. Und doch löste sie ein Kribbeln in Emmas Magengegend aus. Du wirst sehen, man kann auch ganz vernünftig mit ihm reden. Sie nickte und ließ sich von ihm zu den Straußeneipokalen führen, wo er ihr etwas über die Trinksprüche und Tischspiele der Kurfürsten erzählte. Als sie im Juwelenzimmer die funkelnden Schmuckstücke betrachteten, nahm er sanft ihre Hand in seine, während sie sich über eine Vitrine beugten. Heimlich, verborgen, aber doch in der Öffentlichkeit. Ein Geheimnis zwischen ihnen. Der Albertplatz mit seinen zwei Brunnen, stürmische Wogen und stille Wasser war früher ein ruhiger Ort für wohlhabende Bürger gewesen. Heute war es der Verkehrsknoten für die Dresdner Neustadt nördlich der Elbe. Alle vier Dresdner Elbbrücken führten darauf zu. Die Straßenbahn querte den Platz und der Autoverkehr umrundete ihn. Ein neues achtstöckiges Hochhaus ließ Großstadtatmosphäre aufkommen. Die majestätische Villa der von Altrox stammte aus der Zeit, wo noch keine Autos in halsbrecherischem Tempo um den Platz gekurvt waren. Sie wandte der Wiese mit den Brunnen seine prachtvollste Seite zu. Der üppig dekorierte Neobarock stand dem Albert-Theater direkt nebenan in nichts nach. Als der Chauffeur vor dem Tor hielt, wo sich schmiedeeisernes Metall wie Blumen um zwiebelförmig drapierte Steinsäulen rankte, wies Emma auf das benachbarte Theater. Jetzt weiß ich, woher deine Liebe für Kultur kommt. Sicher wurdest du schon mit hierher geschleppt, als du noch nicht laufen konntest. Sehr richtig. Als Kind wollte ich Schauspieler werden. Franz lachte und führte sie durchs Eingangstor. Kurt und Alfred waren im Billardzimmer bereits in eine Runde am grünen Tisch vertieft. Auf seinen Kö gestützt, lächelte Alfred direkt Ilse an und warf Emma dann ein kühles Kopfnicken zu. Kurt starrte konzentriert den langen Stock entlang auf die weiße Kugel. Der Raum war genau richtig für einen entspannten Abend eingerichtet. Eine Dartscheibe, eine Sitzecke mit Sesseln, eine kleine Bar mit allerhand Getränken im Regal und eine Stellage mit Gesellschaftsspielen und Pokerkoffer. Trotzdem war jeder einzelne Muskel in Emmas Körper angespannt. »Spielt ihr mit? Wir können Teams bilden«, rief Alfred ihnen zu, hob seine Flasche Bier, Körper angespannt. »Spielt ihr mit? Wir können Teams bilden«, rief Alfred ihnen zu, hob seine Flasche

Ölgemälden, Radierungen und Zeichnungen von den verschiedensten Künstlern. Vor einem Korb voller Maiglöckchen, die zwischen grünen Blättern hervorlugten, blieb Emma stehen. Direkt daneben war ein altes Weltkriegsgewehr montiert, dessen Lauf auf den Korb zeigte. »Marie Niel«, erklärte Franz. »Hier, die mit Nelken und Mohn sind auch noch von ihr.« »Und damit hältst du die Blumen in Schach?«, fragte sie mit einem Lächeln und wies auf das Gewehr. »Mein Vater hat mit dieser Waffe in Verdun sein Leben verteidigt«, erwiderte er ernst. Emma nickte und wanderte weiter durch die Galerie. Viele Motive waren so schön, dass man sie auf Postkarten hätte drucken können. Andere zeigten kriegerische Szenen. »Ihr seid ja wie eine richtige Königsfamilie mit eurer eigenen Gemäldegalerie.« Sie kam sich dagegen wie eine arme Kirchenmaus vor. Ob er ahnte, wie es um ihren Reichtum stand? Würde er sie dann auch noch so umgarnen? »Ach was!« Franz winkte ab. »Mein Großvater hat es uns nur hier gemütlich gemacht. Doch das ein oder andere Bild würde ich gerne noch hinzufügen, um die Sammlung abzurunden.« »Das ist genau das, was ein Prinz sagen würde«, lachte Emma. Franz kam einen Schritt auf sie zu. »Und du würdest eine gute Prinzessin abgeben.« Er griff nach ihrer Hand und verschränkte seine Finger mit ihren. Stumm verfolgte Emma seine Geste und blickte ihm in die Augen. »Wie kommst du eigentlich darauf? Auf mich?«, flüsterte sie. Ob er sich von ihr abwenden würde, wenn er die Wahrheit über ihre Finanzen erfuhr? Bei dem Gedanken zog sich ihr Herz schmerzhaft zusammen. »Ich habe dich schon damals in der Tanzschule bewundert. Und als mein Vater neulich sagte, dass ihr zu uns kommen würdet, da bist du mir wieder eingefallen und«, er zuckte mit den Schultern, »du hast mich gleich verzaubert.« »In der Tanzschule dachte ich, du würdest mich nicht mögen.« »Ich habe wohl damals noch nicht gewusst, wie man es ausdrückt, wenn man jemanden mag.« Emma betrachtete stumm ihre umeinander verschlungenen Finger. Jetzt musste sie ehrlich sein zu ihm. Er musste wissen, woran er mit ihr war. »Franz, ich muss dir etwas sagen.« »Ja?« Sie rang nach den richtigen Worten. »Der Otto Kaiser AG geht es finanziell gar nicht gut. Wir kämpfen um unser Überleben. Vielleicht ist es nicht sinnvoll, dir als Kunden das zu sagen, aber ich möchte nicht, dass du denkst...« Ja, was sollte er nicht denken? Dass sie nur hinter seinem Geld her war? Dass er mit ihr einen guten Fang machte? Franz erwiderte, »Mir geht es nicht um deinen Reichtum. Mir geht es um dich. Ich finde, wir passen gut zusammen.« Taten sie das? Erleichterung durchflutete Emma und ein riesiger Steinbrocken rollte ihr vom Herzen. »Den wenigsten geht es doch finanziell gut in diesen Zeiten.« »Ach, ich bin so froh, dass du das sagst.« Er lächelte und sein Blick wanderte zu ihren Lippen. »Komm mal mit, ich habe ein Geschenk für dich.« Er zog sie an seiner Hand durch die Galerie und führte sie durch eine Tür. Dahinter verbarg sich eine zweite Tür aus Glas, und als er diese öffnete, strömte ihr warme Luft entgegen. Trotz der abendlichen Uhrzeit war es noch hell in diesem Raum, denn von allen Seiten flutete das letzte Sonnenlicht von dem hinter dem Horizont verschwundenen Himmelskörper durch riesige Glasflächen. Eine Kuppel aus Stahl und Glas spannte sich über sie. Es war wie ein Wintergarten, nur viel größer. Das war also das Gewächshaus, von dem er früher erzählt hatte. In der Halle rankten sich tropische Pflanzen wie im Regenwald umeinander. Orchideen, Bromelien, Lianen, Passionsblumen und viele weitere Pflanzenarten, von denen Emma den Namen nicht kannte. In der Mitte befand sich sogar ein kleiner Teich, auf dem kreisrunde Seerosen schwammen, die wie grüne Sessel auf dem Wasser schwebten. Franz verschwand hinter einem Blumentopf mit einer riesigen Palme darin und kam

0: mit einem handtellergroßen Geschenk zurück, das in braunem Papier mit einer Schleife darum eingewickelt war. Es war etwas unförmig. Warum er es wohl ausgerechnet hier aufbewahrt hatte? Für dich, Emma. Vorsichtig löste sie die Papierschichten und heraus kam eine Art Blumenzwiebel. Fragend sah Emma Franz an. Es ist die Zwiebel einer Lotusblume. Wenn man sie im Schlamm an einem warmen Ort anpflanzt, wachsen daraus Lotusblätter, von denen das Wasser in runden Kugeln abperlt. Und eine wunderschöne Blüte hat sie auch. Aber wie soll sie die denn anpflanzen? Sie kannte sich damit nicht aus und es wäre schade, die exotische und sicher teure Zwiebel zu verderben. Franz ahnte wohl, was sie bewegte. Der Gärtner wird sie in diesem Teich hier für dich pflanzen. Und immer, wenn du hierher kommst, kannst du dir anschauen, wie es deiner Blume geht. Oh, er wollte, dass sie wiederkam. Das war das eigentliche Geschenk. Franz, das ist wunderschön, brachte sie mühsam hervor. Ihr Herz klopfte gegen ihre Brust. Mein Vater hat meiner Mutter diesen Gummibaum zur Verlobung geschenkt. Er wies auf einen Baum, dessen Blätter schon die hohe Decke des Wintergartens erreichten. Aber ich dachte, eine Blume passt besser zu dir. Im botanischen Garten am nördlichen Ende des großen Gartens hatte sie bereits einmal eine Lotusblume gesehen. Allerdings nur die Blätter, von der Blüte lediglich eine Zeichnung. Sie musste eine Augenweide sein. »Ich weiß nicht, was ich sagen soll«, murmelte Emma. »Dann sag nichts.« Er beugte sich vor und drückte seine Lippen sanft auf ihre. Der Striezelmarkt leuchtete in hellen Farben an diesem trüben Dezembernachmittag. Die elektrischen Birnen am großen Tannenbaum strahlten und eine Brise Schnee lag auf den Zweigen. Seit dem 15. Jahrhundert gab es den berühmten Weihnachtsmarkt, einer der ältesten in Deutschland. Zum 498. Mal jährte er sich in diesem Dezember. Der Zauber hatte Emma schon als kleines Mädchen begeistert. Töpfer, Pfefferküchle, Goldarbeiter, Glashändler und Messerschmieden boten ihre Ware an. Und natürlich fehlte es auch nicht an Nussknackern, bunt bemaltem Spielzeug, Schwibbögen und Flügelpyramiden aus dem Erzgebirge. Ein kindgroßer Pflaumentoffel warb für seine kleinen Brüder, die in einem weißen offenen Zelt verkauft wurden. Franz erstand einen der Kerle. Drei Pflaumen auf einen Spieß gesteckt ergaben je ein Bein. Zwei Pflaumen auf jeder Seite die Arme. Ein gebastelter Papierhut auf dem runden Kopf und eine Papierleiter daneben. So stellte die Süßigkeit einen 15 cm großen Schornsteinfeger dar. Franz schob sich eine getrocknete Backpflaume in den Mund und reichte ihr ebenfalls eine. »Den muss man doch zu Hause hinstellen und nicht gleich essen«, lachte Emma, aß die süße Frucht aber trotzdem. »Komm, ich kaufe dir einen Stollen.« Franz nahm ihre Hand und zog sie zum nächsten Stand, wo die weiß bepuderten Gebäcke aufeinander gestapelt auf hungrige Mägen warteten. »Lieber gebrannte Mandeln.« Emma wies auf einen Schirm ein paar Stände weiter, wo ein mit Glühbirnen beleuchtetes Schild die Köstlichkeit anpries. Sie leitete ihn vorbei an gestrickten Socken, gezogenen Kerzen und Süßtafeln. Seine Hand wärmte ihre kalten Finger. Während sie die Mandeln erstand, sah Franz auf seine Armbanduhr. »Hast du noch etwas vor heute?«, fragte sie. Er lächelte. Eine kleine Überraschung. Sein Atem tanzte in der Kälte vor seinem Gesicht. Sie strich Schnee von einem hüfthohen Tannenbaum zwischen den Ständen. Franz dachte sich immer so viel für sie aus, während sie nur seine Ideen genoss. Wünschte er sich, dass sie ihm das zurückgab? Aber ihr fiel gar nichts ein, was ihm eine Freude machen würde. Theaterkarten konnte er sich selbst kaufen. Und sonst wusste sie nicht so recht, was ihm gefiel. »Schau mal, da ist der Flohzirkus.« Franz führte sie an den bunten Stand, an dem man durch Lupen eine Miniaturwelt bewohnt von Flöhen bewundern konnte. Ein Floh zog einen goldenen Karren, der winzig war für menschliche Verhältnisse, aber riesig für den kleinen Floh. Zwei andere schossen Fußbälle über ein Fußballfeld. Einer trieb ein Karussell an und drei weitere ließen silberne Hüte aus Staniolfolie tanzen. »Wie heißen Sie, junge Dame?« wandte sich plötzlich der Flohdompteur an sie, der die Flöhe an die richtigen Positionen drapiert hatte. »Was?« »Emma Kaiser«, antwortete sie verwirrt. »Für das Fräulein Kaiser gibt es eine ganz besondere Vorstellung.« Der Schausteller zog mit großen Gesten eine kleine goldene Hundehütte hervor und stellte sie unter Emmas Lupe. Franz quetschte sich neben sie und gemeinsam spähten sie durch das Vergrößerungsglas. Ein kleiner Floh zog eine Kette aus der Hütte, immer weiter, bis er schließlich einen Ring daraus hervorgezogen hatte, der viermal so groß wie er selbst war. Das Schmuckstück war silbern und es waren winzige Diamanten darin eingesetzt, die zu einem blau schimmernden Saphir in der Mitte hinleiteten. »Der sieht ja aus wie ein Verlobungsring«, bemerkte Emma. »Ich glaube, der Floh will mich heiraten.« Sie sah lachend von der Lupe auf zu Franz, aber sein erwartungsvoller, nervöser Blick schickte ihr eine ganz andere Botschaft. »Was?« fragte sie verwirrt den Schausteller, der den Ring grinsend aus der Glasvitrine zog, in eine Ringschachtel legte und Franz über die tanzenden Flöhe hinwegreichte. »Nicht nur der«, murmelte Franz und kniete sich in den Schnee. »Emma Kaiser, ich liebe es, dich an meiner Seite zu haben.« Er schluckte und suchte nach den Worten, die er sich sorgfältig zurechtgelegt zu haben schien. »Nichts hat jemals mein Herz so bewegt wie du. Kein Pariser Maßanzug, keine erlesenste Praline aus unserer Manufaktur. Kein noch so kunstvoll geschliffener Diamant kann dem Glanz deines Wesens nahe kommen.« Um sie herum blieben die Leute stehen und lauschten seinen Worten. Gerührt griffen sie sich ans Herz. »Lass uns die Welt mit unserer Liebe erobern. Ich verspreche dir ein Leben voller Wärme und Zuneigung. Tage, die nach Kakao duften. Abende im Kerzenschein. Spaziergänge am Elbufer, während die Stadt in goldenem Licht erstrahlt. Ein Zuhause, in dem du lachen kannst. Ein Herz, das dich ehrt. Eine Liebe, die bleibt.« Die Leute flüsterten sich zu, wie romantisch sie das fanden. »Emma Kaiser, ich liebe dich und will dich für immer an meiner Seite haben. Wirst du meine Frau?« Franz durchforschte zögerlich ihren Blick. Emma starrte auf den Ring in der offenen Schachtel. Dann sah sie den Schwarzhaarigen an. »Wirklich?« fragte sie. Keine Sekunde lang hatte sie einen Antrag von Franz erwartet. Irgendwie hatte sie gedacht, dass er eines Tages erkennen würde, dass sie gar nicht gut genug für ihn war. Sie, die das Familienunternehmen nicht vor der Pleite retten konnte. Ohne Geld, ohne Kultur, ohne Klasse. Waren sie nicht kurz davor, wieder in die Schicht abzurutschen, aus der ihre Familie stammte? Doch der Ring funkelte im gelben Laternenlicht und eine verirrte Schneeflocke ließ sich in der schwarzen Samtschachtel nieder. Plötzlich stand sie vor der Frage, ob sie ihr ganzes Leben mit Franz teilen wollte. Er war der perfekte Verehrer. Aber war er auch der perfekte Ehemann? Was war ihm wichtig im Leben? Sie hatten eine Attraktion nach der anderen gesehen, romantische Abende miteinander verbracht, sich geküsst, aber kannte sie ihn wirklich? Andererseits, wie konnte sie diesen Antrag ablehnen? Nicht nur der Schausteller wartete auf ihre Antwort. Eine Traube von alten Damen, Kindern mit großen Augen und tuschelnden Müttern sahen sie an. »Mama, er will sie heiraten«, trötete ein kleines Mädchen. »Aber muss sie nicht Ja sagen?« Sie war noch nicht bereit. Sie brauchte noch mehr Zeit. Aber wie konnte sie ihm jetzt vielleicht sagen? Es würde sein Herz brechen. Darum ließ sie alle ihre Bedenken beiseite. Sie nickte stumm. Dann klappte sie ihren Mund zu einer Antwort auf. »Ja, ich will.« Da sprang Franz auf, zog sie in die Arme und küsste sie. Die Umstehenden applaudierten, als sie ihr den Ring an den Finger steckte. Er war ihr zu groß und rutschte, aber der Saphir funkelte im Tannenbaumlicht wie ein tiefer, unendlicher Ozean. »Wunderschön«, hauchte Emma. »Gefällt er dir?« »Sehr. Ich lasse ihn verkleinern, damit er dir richtig passt.« Sie nickte stumm. War sie jetzt wirklich verlobt? Der Ring zeugte davon.
1: Uns führt der Mut, so heißt der Roman von Sylvia Baron, aus dem wir heute vorgelesen haben. Die Sprecherin war Simone Nickel. Das Buch ist im Brunnen Verlag erschienen und kostet 18 Euro. 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Der Roman »Uns führt der Mut« ist der erste Band einer Trilogie. Band 2 ist auch schon erhältlich. Er heißt »Uns trägt die Hoffnung«. Band 3 wird im Laufe dieses Jahres erscheinen. Also jede Menge Lesestoff für Freunde historischer Romane. Emma hat den Heiratsantrag von Franz angenommen. Doch sie ist unsicher. Franz ist charmant, keine Frage. Trotzdem kommen ihr Zweifel, ob er der Richtige ist. Mehr dazu morgen an dieser Stelle. Tschüss, bis dann, wenn Sie mögen. Ihre Sabine Bohn.

0: 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Es ist 20 Uhr. 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
1: Ich bin Silke Rech. In Deutschland haben im vergangenen Jahr mehr als 61.000 Jugendliche die Schule ohne Abschluss verlassen. Das berichtet die Plattform Korrektiv.
2: Damit ist die Zahl der Schulabbrecher auf einen neuen Höchststand gestiegen. Besonders hoch ist die Quote demnach in Sachsen-Anhalt, Thüringen und im Saarland. Bundesbildungsministerin Prien will die Zahl der Schulabbrecher bis 2035 halbieren. Timo Wiesner, Redaktion.
1: Die Berliner Justiz ermittelt wegen möglicher Bedrohungen von Richtern und Staatsanwälten durch die türkische Mafia. Hintergrund sind Berichte über angebliche Todeslisten und ausgesetzte Kopfgelder. Justizsenatorin Badenberg sagte, konkrete Erkenntnisse zu solchen Listen gebe es bislang nicht. Die Hinweise würden aber sehr ernst genommen. In Berlin kommt es seit Monaten immer wieder zu Schießereien und Erpressungen im Umfeld organisierter Bandenkriminalität. Im Tarifstreit bei Samsung Electronics gibt es eine vorläufige Einigung. Damit ist ein möglicher Streik zunächst verhindert worden. Die Gewerkschaft will jetzt ihre Mitglieder über den Vorschlag abstimmen lassen. Die Beschäftigten fordern unter anderem höhere Grundgehälter und bessere Bonuszahlungen. Ein Streik bei Samsung hätte weltweit Folgen für die Versorgung mit Halbleitern haben können. Nach der Aufnahme eines Ebola-Patienten in der Berliner Charité sollen nun auch seine Ehefrau und die drei Kinder nach Deutschland kommen. Das teilte das Bundesgesundheitsministerium mit. Die Familie hielt sich ebenfalls im Kongo auf. Der infizierte US-Amerikaner wird seit heute in einer Spezialstation der Charité behandelt. Die Isolierstation ist komplett vom normalen Klinikbetrieb getrennt. Ebola wird durch engen Körperkontakt übertragen und gilt als lebensgefährliche Krankheit. Im Streit um die Einstufung der hessischen AfD als rechtsextremen Verdachtsfall hat das Verwaltungsgericht Wiesbaden mehrere Beweisanträge der Partei abgewiesen. Die Richterin sprach von unbelegten Behauptungen. Die AfD wollte unter anderem klären lassen, ob V-Leute in die Partei eingeschleust wurden.
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1: In den kommenden Stunden vor allem im Südosten noch etwas Regen, sonst weitgehend abklingende bzw. ostwärts abziehende Schauer und auflockernd, gebietsweise Nebel. Abkühlung auf 11 bis 5 Grad. Am Donnerstag in der Nordosthälfte sowie im Südosten wechselnd bewölkt und örtlich Schauer. Ansonsten wolkig, im Südwesten auch länger sonnig und trocken. Höchstwerte 19 bis 24, im Südwesten bis 26 Grad.
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4: Der Heilige Geist, das unbekannte Wesen, so lautete einmal eine Überschrift in einer Kirchenzeitung. Und tatsächlich scheint es schwierig, seine Wesensart und sein Wirken mit dem Verstand zu erfassen. In einer achtteiligen Vortragsreihe mit 8 verschiedenen Referenten geht es darum, den Heiligen Geist besser kennenzulernen. Zum 7. Teil dieser Reihe begrüßt sie Christine Bangel. Eine wichtige Lektion über die Gaben des Heiligen Geistes findet sich im 1. Korintherbrief, Kapitel 12. Dort schreibt der Apostel Paulus: Durch jeden Einzelnen offenbart sich der Geist zum Nutzen aller. Dem einen wird durch den Geist ein Wort der Wahrheit gegeben, dem anderen ein Wort der Erkenntnis. Einem anderen die Gabe, gesund zu machen, und einem anderen die Kraft, Wunder zu tun. Und schnell wird hier klar, dass natürliche und übernatürliche Gaben auf eine Stufe gestellt werden. Wichtig ist allein, dass sie zur Ehre Gottes genutzt werden und nicht zur Selbstdarstellung. Im 6. Teil dieser Sendereihe ist Pastor Christian Wegert ausführlich darauf eingegangen. Jetzt folgt gewissermaßen die Fortsetzung. Pastor Matthias Lohrmann aus München erläutert, was es mit der Frucht des Heiligen Geistes auf sich hat. Seine Predigt wurde bei der Hauptkonferenz des Netzwerks Evangelium 21 vor ziemlich genau einem Jahr in Hamburg aufgezeichnet.
5: Ich denke, wir sind uns einig, dass es wunderbar und ganz wertvoll ist, dass Gott uns durch seinen Geist Gaben geschenkt hat. Paulus schreibt ganz viel über die Gaben des Geistes im 1. Korinther 12 in der Diskussion. Vorhin sind wir ein bisschen darauf eingegangen. Er lehrt uns über die Herkunft der Gaben. Gott teilt sie zu, so wie er will. Er erklärt, wozu sie gegeben sind, zum Nutzen aller, damit die Gemeinde erbaut wird. Und er betont auch den Nutzen der Vielfalt, dass wir einander ergänzen und so bereichern und die Gemeinde erbaut wird. Er endet dieses Kapitel mit einem bemerkenswerten Satz. Nach all dem Großen und Wunderbaren, was Paulus über die Gaben des Geistes geschrieben hat, schreibt er an die Korinther: Ich will euch einen noch besseren Weg zeigen. Und wir fragen uns, wie kann das sein? Was kann noch besser sein als diese wunderbaren Gaben des Geistes? Und die Antwort gibt Paulus unmittelbar. Gleich zu Beginn von Kapitel 13. Da erwähnt er dann nämlich die Frucht des Geistes. Allen voran die Liebe. Also lieber Christ, ich möchte wagen zu sagen, dass es nichts Besseres und vielleicht auch nichts Wichtigeres für dich und mich gibt, als immer mehr die Frucht des Geistes in uns zu haben. Dass die Frucht des Geistes sich in uns immer mehr entfaltet. Denn ich glaube, nur wenn das geschieht, werden wir die Gaben des Geistes auch im Sinne Gottes und zu seiner Ehre einsetzen. Ich möchte mit uns über die Frucht des Geistes nachdenken anhand eines Textes aus dem Galaterbrief, Galater 5, die Verse 16 bis 25. Bevor ich uns den Text lese, ist es sicherlich hilfreich, den Kontext vor Augen zu haben. Um was geht es im Galaterbrief? Der Galaterbrief ist ein bisschen anders als die meisten anderen Briefe, die Paulus an Gemeinden schreibt. Zum einen schreibt er hier nicht nur an eine Gemeinde, sondern an die Gemeinden in Galatien, also an mehrere Gemeinden. Und er schreibt ihnen aufgrund einer großen Sorge, die er hat im Hinblick auf diese Gemeinden. Und deswegen beginnt er den Galaterbrief anders eigentlich als alle anderen Briefe an Gemeinden. Er betet nicht nach einem ersten Gruß, ein Dankgebet, sondern er kommt direkt zur Sache mit einer harschen Ermahnung. In Kapitel 1, Vers 6, da heißt es: Mich wundert, dass ihr euch so bald abwenden lasst von dem, der euch berufen hat in die Gnade Christi, zu einem anderen Evangelium, obwohl es doch kein anderes gibt. Nur, dass da einige sind, die euch verwirren und wollen das Evangelium Christi verkehren. Also offenbar trieben in Galatien Irrlehrer ihr Unwesen, die den Christen ein falsches Evangelium einzureden versuchten. Konkret, und das wird im Fortgang deutlich, hatten diese Irrlehrer im Sinn, dass die Galater nicht nur Glauben an den Retter und Herrn Jesus Christus brauchten, sondern dass sie dann auch noch die jüdischen Gesetze halten müssten, um so dann vor Gott bestehen zu können. Paulus betont, dass doch genau dieses Gesetz, diese Gesetze uns alle versklavt hat. Von Natur aus scheitern wir alle am Gesetz, an dem, was Gott durch sein vollkommenes Gesetz fordert. Gottes Gebote, Gottes Gesetz ist gut, aber wir schaffen es nicht, das zu halten. Deswegen haben wir ja das grundsätzliche Problem, dass wir alle Gottes Gericht verdient haben, dass wir versklavt sind, Gefangene sind, verloren sind. Und das Evangelium, Die frohe Botschaft ist doch genau die, dass Gott aufgrund seiner großen Barmherzigkeit und Liebe seinen Sohn, seinen einen Sohn, Jesus Christus, in diese Welt gesandt hat, um für uns an unserer Stelle das ganze Gesetz zu halten. Er hat für uns das Gesetz erfüllt. Und dann hat er die gerechte Strafe für unseren Gesetzesbruch auf sich genommen, so dass wir zum einen nun also seine Gerechtigkeit, sein perfektes Gesetz halten, zugerechnet bekommen, dadurch, dass wir uns an ihn wenden, an ihn glauben, und zum anderen unsere Schuld für unseren Gesetzesbruch auf ihn gelegt wird und er die rechte Strafe am Kreuz auf sich genommen hat. Das ist das wunderbare Evangelium. Ich hoffe, dass jeder, der hier ist, dieses Evangelium glaubt und nicht darauf vertraut, dass du auf irgendeine eigene Art und Weise vor Gott bestehen musst. Wir sind gerettet aufgrund der großen Gnade Gottes allein, durch den Glauben an Jesus Christus allein. Diese Irrlehrer lehrten etwas Falsches. Und Paulus erinnert sie daran und sagt, ihr wisst doch, wie es bei euch war, als ich kam und euch diese befreiende Botschaft gepredigt habe, der Rettung durch Glauben allein, durch das Werk Jesu Christi allein. Das habt ihr doch voller Freude im Glauben angenommen. Und ihr habt doch erlebt, wie Gott dadurch in euch Raum eingenommen hat, wie der Geist Gottes euch erfüllt hat. Er schreibt das in Kapitel 3 an mehreren Stellen. Er stellt am Anfang so ein paar rhetorische Fragen, um sie daran zu erinnern, wie das bei ihnen war. Da sagt er nochmal in sehr harter Sprache, oh ihr unverständigen Galater, wer hat euch bezaubert, den doch Jesus Christus vor Augen gemalt war, als der Gekreuzigte? Und dann sagt er, das allein will ich von euch erfahren. Habt ihr den Geist empfangen durch das Gesetzeswerke oder durch die Predigt vom Glauben? Und dann einige Verse weiter, nochmal in Vers 5, sagt er nochmal das Gleiche. Der euch nun den Geist darreicht, durch den Heiligen Geist gibt und tut solche Taten unter euch, tut er's durch des Gesetzes Werke oder durch die Predigt vom Glauben? Und in Vers 14 sagt er ganz deutlich, dass wir den verheißenen Geist empfangen durch den Glauben. Rettung allein durch Glauben. Heiligen Geist empfangen durch Glauben. Das ist die großartige Botschaft, die er dann in Kapitel 4 zusammenfasst mit den Worten, die wir am Anfang dieser Konferenz schon gehört haben. Wo Paulus sagt, weil ihr nun Kinder seid, hat Gott den Geist seines Sohnes gesandt in unsere Herzen. Der da ruft, aber lieber Vater, so bist du nicht mehr Knecht, sondern Kind. Wir, liebe Geschwister, sind befreit zur Kindschaft. Zur Kindschaft Gottes. Wir sind befreit heraus aus der Knechtschaft. Der Knechtschaft der Sünde unter dem Gesetz. Und diese herrliche Wahrheit veranlasst Paulus schließlich dazu, in Kapitel 5, zu Beginn von Kapitel 5, einen Jubelruf auszustoßen. Zur Freiheit hat uns Christus befreit. Amen. Ich hoffe, du kannst damit einstimmen in diesen Jubel. Zur Freiheit befreit. Wir sind befreit von diesem verzweifelten Kampf, durch gute Werke irgendwie vor Gott bestehen zu müssen. Das kannst du nicht und das musst du nicht. Du bist frei. Nun genau diese Botschaft macht manche Christen sehr nervös. Wenn wir so frei sind, heißt das dann, dass der Heilige Geist uns befreit hat zu einem gesetzlosen Leben. Und unser Predigttext hilft uns zu verstehen, dass das eben nicht die Freiheit ist, zu der wir den Heiligen Geist empfangen haben. Der Heilige Geist will uns in eine viel bessere Freiheit führen, als die Freiheit, die angebliche Freiheit einer Gesetzlosigkeit. Ich lese uns unseren Predigttext Galater 5, die Verse 16 bis 25. Hört auf Gottes heiliges und irrtumsloses Wort. Ich sage aber, lebt im Geist, so werdet ihr die Begierden des Fleisches nicht vollbringen. Denn das Fleisch begehrt auf gegen den Geist und der Geist gegen das Fleisch. Die sind gegeneinander, so dass ihr nicht tut, was ihr wollt. Regiert euch aber der Geist, so seid ihr nicht unter dem Gesetz. Offenkundig sind aber die Werke des Fleisches, als da sind Unzucht, Unreinheit, Ausschweifung, Götzendienst, Zauberei, Feindschaft, Hader, Eifersucht, Zorn, Zank, Zwietracht, Spaltungen, Neid, Saufen, Fressen und dergleichen. Davon habe ich euch vorausgesagt und sage noch einmal voraus, die solches tun, werden das Reich Gottes nicht erben. Die Frucht aber des Geistes ist Liebe, Freude, Friede, Geduld, Freundlichkeit, Güte, Treue, Sanftmut, Keuschheit. Gegen all diese ist das Gesetz nicht. Die aber Christus Jesus angehören, die haben ihr Fleisch gekreuzigt, samt den Leidenschaften und Begierden. Wenn wir im Geist leben, so lasst uns auch im Geist wandeln. Amen. Dieser Text beginnt und endet, wir haben das gehört, mit einem Gebot. Dazwischen lesen wir dann von einem großen Gefecht. Und dann wird uns in Form eines Gegensatzpaares, werden uns die beiden Gegner vorgestellt, die gegeneinander kämpfen. Schließlich vermittelt Paulus eine große Gewissheit und mündet dann noch einmal im Gebot. Ja, also wenn ihr euch die Predigt irgendwie merken wollt, die Predigt ist noch nach dem alten 5G-Standard aufgebaut. Gebot, Gefecht, Gegensatz, Gewissheit, Gebot. Das Gebot zu Beginn. Ich aber sage, lebt im Geist, so werdet ihr die Begierden des Fleisches nicht vollbringen. Und das ist der Aufruf, der dann auch am Ende nochmal folgt. Ich werde ihn ganz am Ende auch nochmal lesen, aber wir bundeln das hier ein bisschen mit, weil in Vers 25 es in ganz ähnlicher Form heißt, wenn wir im Geist leben, so lasst uns auch im Geist wandeln. Hier merken wir schon, dass also die Freiheit, zu der wir Christen befreit sind, keine Freiheit der Beliebigkeit ist. Es gibt hier einen klaren Auftrag. Der Geist Gottes, den wir durch den Glauben an den Retter und Herrn Jesus Christus empfangen haben, der soll nun Raum in uns bekommen. Ja, oder anders gesagt, wir sollen im Geist leben, wir sollen im Geist wandeln. Nun, was bedeutet das? Ich glaube, an dieser Stelle gibt es oft eine Verwirrung darüber, was das eigentlich heißt, im Geist zu leben. Das ist nichts Mystisches. Wir wandeln nicht im Geist, indem wir unseren Verstand ausschalten, uns den Emotionen hingeben. Es geht nicht nach dem Sinne Augen zu und Hände hoch. Wir wandeln nicht dadurch im Geist, dass wir uns irgendwie nach ganz besonderen Gefühlen oder Erlebnissen sehnen und die irgendwie haben. Und ich möchte deutlich sagen, Emotionen sind etwas Wunderbares. Gott hat uns gemacht mit Herz und Verstand, mit Emotionen, mit Gefühlen und mit der Fähigkeit zu denken. Beides gehört zusammen. Aber beides ist auch durch den Sündenfall beeinträchtigt. Und deswegen müssen Herz und Verstand informiert werden von Gott her. Nur so werden wir dem Geist Raum geben. Ich habe uns gerade in der Hinführung gelesen, wie wir den Geist empfangen haben. Durch das Hören im Glauben oder durch die Predigt vom Glauben. Der Geist kam durch den Glauben. Also da, wo der Glauben gestärkt wird, bekommt der Geist Raum. Wenn wir also im Geist leben, im Geist wandeln wollen, dann müssen wir alles tun, was unseren Glauben stärkt. Also was stärkt deinen Glauben? Nun, die Auseinandersetzung mit dem Wort Gottes, durch das er dir göttliche Wahrheiten aufschließt. Durch Predigten, durch Bibelstudium. Der Glaube wächst, indem du dich auf Gott ausrichtest im Gebet. Unser Glaube wird gestärkt durch geistliche Gemeinschaft, wo wir einander ermutigen. und erinnern an göttliche Verheißungen. Wenn wir so im Geist leben, sagt Paulus, werden wir die Begierden des Fleisches nicht vollbringen. Was für eine großartige Zusage. Also lasst uns im Geist leben. Und doch macht Paulus deutlich, dass es hier ein Konflikt, ein Gefecht gibt. Da sind die Begierden des Fleisches und die sind real. Und von diesem Kampf, der in uns Christen tobt, von diesem harten Gefecht mitten in uns, schreibt Paulus dann direkt im Fortgang in Vers 17 und 18. Da heißt es, denn das Fleisch begehrt auf gegen den Geist und der Geist gegen das Fleisch. Die sind gegeneinander, so dass ihr nicht tut, was ihr wollt. Regiert euch aber der Geist, so seid ihr nicht unter dem Gesetz. Also wir sehen hier, der Kampf, das Gefecht ist real. Und wenn wir ehrlich sind, dann müssen wir sagen, wir alle kennen das, oder? Kennst du diesen Kampf, wie dein Fleisch, die Begierden des Fleisches aufbegehren gegen Gottes Geist in dir? Nun, in manchen christlichen Kreisen kann man den Eindruck gewinnen, dass das bei vielen nicht so ist. Kommst du in die Gemeinde und siehst dich um und es sieht so aus, als wenn alle alles im Griff haben. Die sind alle unheimlich heilig. Die haben keine Kämpfe. Und die Konsequenz ist dann typischerweise, dass man sich fragt, ob mit einem selbst etwas nicht stimmt. Wenn ich noch solche Kämpfe habe, wenn ich noch erlebe, wie die Begierden meines Fleisches ständig ankämpfen, dann stimmt bei mir was nicht. Dann passe ich hier nicht rein. Und die Konsequenz ist dann, dass wir uns unter diesem Druck Masken aufsetzen, damit niemand auffällt, dass wir noch verkrachte Existenzen sind. Dass wir noch inneren Kampf haben. Und dann führen wir einen einsamen, verborgenen Kampf und führen oft ein Doppelleben, wo wir nach außen etwas vorgeben, was nicht dem entspricht, was im Inneren ist. Und ganz ehrlich, das tun wir alle immer mal wieder, oder? Weil uns nicht klar ist, dass dieses Gefecht normal ist. Und wir denken, bei mir stimmt was nicht und es ist peinlich und dann setzen wir Masken auf und wisst ihr, was dann aus der Gemeinde wird? Die Gemeinde Gottes wird zum Maskenball. Weil jeder sich eine Maske aufsetzt und er denkt, ich bin der eine, der eine aufhat. Aber alle anderen machen genau das Gleiche. Nicht, anstatt einander dabei zu helfen, wirklich im Geist zu leben und die gute Frucht des Geistes hervorzubringen, machen wir etwas total Absurdes. Wir tackern uns so ein paar Früchte dran, versuchen damit den ganzen Dreck in unserem Leben zu überdecken, damit wir möglichst so aussehen, als wenn bei uns nur noch Geist ist und keine Begierde des Fleisches mehr. Das muss nicht sein und das sollte auch nicht sein. Was Paulus hier schreibt, ist ungemein befreiend. Schau dich um, schau jeden anderen hier an, schau einmal durch den Saal. Und dann hör noch mal, bei der begehrt auch das Fleisch auf gegen den Geist. Willkommen im Club. Und der Geist gegen das Fleisch. Siehst du, gerade weil du durch den Glauben den Geist Gottes empfangen hast, hast du jetzt einen Kampf. Nicht-Christen kennen das nicht. Bei denen begehrt nichts gegen das Fleisch auf. Das Fleisch hat keinen Gegner. Aber in uns Christen ist ein Kampf. In gewisser Weise, nun hatten so viele Brüder schon tolle Filmillustrationen und ich habe das Problem, dass ich bei Filmen immer einschlafe. Von daher kann ich euch leider keinen Film nennen. Wisst ihr noch, wie das bei Rambo damals war oder so? Weiß ich selber leider nicht. Aber ich bin mir sicher, es gibt einen Film, bei dem ein großer Held kommt, um jemanden, der gefangen genommen ist, zu befreien. Und in gewisser Weise ist das genau das, was Gott tut. Wenn er sein Evangelium sendet und sein Geist uns das Herz auftut und wir Acht haben und das Evangelium hören. Und jetzt kommt der große Held Gott durch seinen Geist, so dass wir das Evangelium hören, das er uns sendet. Und er tut etwas Großartiges. Er rettet uns aus der Gefangenschaft. Er befreit uns aus einer Fremdherrschaft. Und es findet ein Herrschaftswechsel statt. Wir kommen jetzt unter den Schutz und wir kommen unter die Herrschaft dieses Retters. Uns regiert jetzt der Geist. Das ist das, was er in Vers 18 sagt. Wir sind nicht mehr unter der anderen Herrschaft. Das Problem ist nur, auch wenn Rambo oder wer auch immer gekommen ist, wir sind noch auf dem feindlichen Territorium. Und deswegen geht der Kampf weiter. Der Befreiungskampf ist noch nicht vorbei. Hier geht es jetzt um einen inneren Kampf. Das heißt, noch kämpft unsere Sündennatur, das ist mit Fleisch gemeint, unsere Sündennatur gegen all das Schöne und Gute, das Gott in uns wirken will. Gott will uns herrlich machen. Gott will uns umgestalten in das Ebenbild seines Sohnes. Aber unsere alte Natur will das nicht, die kämpft dagegen an. Und ihr Lieben, dieses Gefecht, das muss ausgefochten werden. Wir sind jetzt aufgerufen, uns immer wieder auf der richtigen Seite zu positionieren. Uns immer wieder zum Geist zu wenden. Und das ist genau der Aufruf. Lebt im Geist. So werdet ihr die Begierden des Fleisches nicht vollbringen. Also in anderen Worten, stärkt euren Glauben. Und nochmal, das tun wir, indem wir Gottes Wort reichlich in uns wohnen lassen. Indem wir Gottes Wort studieren und darüber nachsinnen, sodass es unseren Verstand und unser Herz erfüllen kann. Und so stärkt Gott unseren Glauben und so kommt der Geist raus. Und diesen Kampf, den müssen wir Tag für Tag kämpfen, jeden Morgen neu. Deine stille Zeit ist keine Pflichtübung, wo du auf deiner Bible-App das Kapitel abhakst, damit du im Plan liegst. Deine stille Zeit am Morgen ist eine Zeit, in der du bewusst den Kampf schon früh am Morgen aufnimmst, damit du sagst, ich will gleich morgens als allererstes dem Heiligen Geist Frühstück geben. Ich will ihn füttern. Ich will mich erinnern an große Glaubenswahrheiten. Ich will neue entdecken. Ich will die Verheißungen Gottes für mich in Anspruch nehmen. Ich will mich ihm zuwenden und so seinem Geist Raum geben. Denn Gottes Geist gewinnt dort Raum, wo Gottes Wort Raum bekommt. Und so leben wir im Geist und so kämpfen wir den Kampf. Wenn du heute hier bist und du hast keine stille Zeit oder nur ganz selten oder sie ist eigentlich nur ein bisschen gespielte stille Zeit. Und ganz ehrlich, ich bin mir sicher, das sind gar nicht so wenige unter uns. Auch da musst du nicht denken, dass du der Einzige unter uns bist. Willkommen im Club. Aber wenn das dich beschreibt, dann bitte hör diese Worte. Der Kampf ist real. Und nimm ihn auf. Die eine Seite ist böse, die hat dich einst versklavt und die greift noch nach dir. Und der gibst du Raum, wenn du dem Geist keinen Raum gibst. Aber wenn du dem Geist Raum gibst, dann kann und wird Gott immer mehr Gestalt in dir einnehmen und all das Schöne und Gute wird mehr und mehr in dir entstehen. Also vielleicht ist es für dich dran, noch heute Abend konkrete Pläne zu machen, wie du diesen Kampf entschiedener kämpfen willst. Ganz ehrlich, ich habe vorhin gesagt, willkommen im Club. Ich habe einen großen Kampf mit guten Gebetszeiten. Bibellesen fällt mir leicht, macht mir Spaß. Beten finde ich oft total anstrengend. Also jetzt denkst du weniger von mir, das ist vielleicht auch gut, dann hast du ein realistischeres Bild. Und ich habe diesen Kampf und immer wieder habe ich einem Freund in den USA, den ich gar nicht gut kenne, der mich aber immer wieder, schickt er mir eine WhatsApp, sagt, ich bete für dich, was kann ich für dich beten? Und ich habe ihm immer wieder geschrieben, bete für mein Gebetsleben. Das ist einfach mies. Und irgendwann hat dieser ältere Freund mir gesagt, Matthias, wann hast du Zeit, dass wir mal reden können? Ich bete ja gerne weiter für dich, aber das ist jetzt auch irgendwie, merken wir, da muss doch was passieren. Ich kann natürlich immer weiter beten, aber was machst du? Und da haben wir telefoniert und da hat er mir total simple Dinge gesagt, die ich eigentlich alle schon wusste, die ich aber hören musste und die mir wirklich geholfen haben, dass mein Gebetsleben deutlich besser geworden ist. Ihr dürft gerne alle noch weiter beten für mein Gebetsleben. Aber es ist manchmal so wertvoll, wenn man merkt, ich habe hier in diesem Kampf ein Problem, sich zu öffnen und jemand anders mit hineinzunehmen. Und das umso mehr, wenn du merkst, dass bestimmte Begierden des Fleisches doch sehr viel Raum in dir bekommen haben. Dann versteck dich nicht hinter Masken, sondern öffne dich vor Geschwistern, die letztendlich alle wissen, wovon du redest. Und lass dich in deinem Kampf unterstützen. Mach mit ihnen gemeinsam einen Schlachtplan. Was kann ich tun, um den Begierden des Fleisches weniger Raum zu geben? Und was kann ich tun, damit der Geist mehr Raum bekommt? Vielleicht ist es so einfach, dass ihr euch einfach verabredet, dass ihr euch jeden Tag nach eurer stillen Zeit eine kurze Nachricht schickt, in der ihr eine Verheißung, die euch in Gottes Wort wichtig geworden ist, einander zusprecht, mitteilt. Und so euch erinnert an Gott. Und sein Wirken und seine Zusagen. Geist und Fleisch kämpfen gegeneinander. Und wir sind aufgerufen, in diesem Kampf nicht Beobachter zu sein, sondern mitzukämpfen auf der richtigen Seite. Der Geist regiert die Kinder Gottes. Paulus verbindet das hier mit einer großartigen Zusage. Er sagt, regiert euch aber der Geist, also auf gut Deutsch, wenn ihr Christen seid, so seid ihr nicht unter dem Gesetz. Und was Paulus hier tut, ist genau das, was wir immer wieder tun müssen, um dem Geist mehr Raum zu geben. Er erinnert uns an eine großartige Verheißung. Ihr seid nicht unter dem Gesetz. Das ist, was der Teufel euch einreden will. Wenn die Begierden des Fleisches Raum bekommen haben in euch, dann will der Teufel euch einreden, seht ihr, ich habe noch Kontrolle über euch. Seht ihr, das Gesetz verdammt euch noch. So könnt ihr nicht vor Gott kommen. Und er spricht uns zu, eine Verheißung, ihr seid nicht unterm Gesetz. Es gibt keine Verdammnis für die, die in Christus Jesus sind. Das Gesetz ist von Christus erfüllt, es ist okay. Du kannst kämpfen als ein schon Befreiter. Das ist die großartige Zusage. Das Gesetz hat keine Macht mehr. Also warum sollten wir den Begierden des Fleisches, die uns einst versklavt haben, überhaupt noch Raum geben? Ihr Lieben, ich hoffe, wir sind uns einig, es lohnt sich, diesen Kampf mit aller Entschiedenheit zu kämpfen und dem Geist Raum zu geben, damit wir im Geist leben und die Begierden des Fleisches immer weniger Raum bekommen. Nach dem Gebot und der Erklärung des Gefechts sehen wir dann in den Versen 19 bis 23 in Form eines Gegensatzpaares die beiden Konfliktparteien. In Versen 19 bis 21 hilft Paulus uns, den Feind zu erkennen. Offenkundig sind aber die Werke des Fleisches, als da sind. Unzucht, Unreinheit, Ausschweifung, Götzendienst, Zauberei, Feindschaft, Hader, Eifersucht, Zorn, Zank, Zwietracht, Spaltungen, Neid, Saufen, Fressen und dergleichen. Lieber Bruder, liebe Schwester, wie sieht's damit bei dir aus? Jesus hat gelehrt, dass die Sünde bei uns im Herzen beginnt, dass sie in unseren Gedanken beginnt. Die Frage ist ja wohl weniger, ob du auch mal unzüchtige und unreine Gedanken hast. Die Frage ist, wie viel Raum du ihnen gibst. Wie sieht es aus mit Ausschweifungen? Ein Mangel an Selbstkontrolle. Welche Götzen kämpfen in deinem Leben um den Platz, der allein Gott gebührt? Und um das deutlich zu sagen, zum Götzen können Sehnsüchte werden nach wunderbaren Dingen, nach guten Dingen. Sehnsüchte nach Gesundheit, nach Familie, nach Wohlstand, nach Anerkennung. Aber hast du deine Sehnsüchte so im Griff, dass sie nicht zu Götzen werden? Und wie sieht es in deinem Herzen gegenüber anderen Menschen aus? Hast du Menschen zu Feinden deklariert? Haderst du mit anderen Menschen oder mit deinen Lebensumständen? Kennst du Eifersucht auf andere? Wie sieht es aus in deinem Herzen mit Zorn, mit Zank, mit Zwietracht, Spaltungen, Neid? Hast du dich im Griff, im Blick auf das, was du isst und trinkst? Nochmal zurück zu den Filmen, die ich alle nicht erinnern kann. Ich habe schon Filme gesehen, wo dann nachts Leute auf dem Wasser kamen, um irgendwo was anzugreifen oder so. Und dann gab es diese großen Spotlights vom Land. Ja, oder auch die Luftabwehr, die Spotlights, die an dem Himmel suchen, ob da irgendwann ein Feind kommt. Kennt ihr, ne? Ihr Lieben, diese Liste ist ein uns von Gott gegebenes Spotlight, um zu suchen, wo in deinem Leben bekommen die Begierden des Fleisches Raum. Der Feind ist real und wir sind aufgerufen, ihn zu identifizieren, um dann gegen ihn anzukämpfen. Nun, ganz ehrlich, macht das Spaß, sich über eine solche Liste Gedanken zu machen und über sich selbst nachzudenken? Nee, also mir nicht. Wenn es bei dir anders ist, können wir da noch reden. Aber es ist wichtig. Es gibt Sachen, die machen keinen Spaß und denen versuchen wir aus dem Weg zu gehen, aber wenn wir das tun, ist das keine gute Idee. Ich kenne Leute, die gehen nie zum Zahnarzt, weil sie Angst haben, dass der was finden könnte, wo er bohren muss. Irgendwann tut es dann so weh, dass sie gehen müssen und dann muss er bohren. Das Problem, wenn wir versuchen, nicht drüber nachzudenken, wird nicht kleiner, sondern größer. Paulus hält hier voll drauf. Er nimmt die Galater mit, sagt, so sieht's aus. Nimm den Kampf auf. Schließlich warnt er in Vers 21, wenn du den Kampf nicht aufnimmst, wenn du überhaupt nicht ankämpfst gegen die Begierden des Fleisches, dann bist du gar kein Christ. Davon habe ich euch vorausgesagt und sage noch einmal, die solches tun, werden das Reich Gottes nicht erben. Und hier geht es nicht darum, dass wir irgendwann irgendwo den Werken des Fleisches mal Raum gegeben haben, dass wir mal Zank hatten, mal Zwietracht hatten, mal unzüchtige Gedanken hatten und so weiter. Er hat gerade gesagt, das kämpft alles an, das ist alles da. Worum es hier geht, was hier gemeint ist, dass diese Dinge uns regieren, dass sie uns ausmachen. Dann regiert dich nicht der Geist, dann bist du noch nicht befreit, dann bist du noch unter der Herrschaft deiner Sündennatur. Aber wer den Heiligen Geist hat, der wird sich nicht dauerhaft mit den Werken des Fleisches arrangieren können. Denn der Geist Gottes kämpft dagegen an. Und wir können es wegdrücken, wir können dem versuchen, für eine Weile aus dem Weg zu gehen, aber der Geist Gottes lässt sich nicht wegdrücken für ewig. Das ist eine großartige Wirkung des Heiligen Geistes in uns Christen ist, dass er uns immer wieder überführen will von der Sünde. Der Geist will Raum haben in deinem Leben, damit er sich entfalten kann. Wenn er das tut, dann entsteht die Frucht des Geistes. Vers 22. Wir schauen jetzt auf die andere Seite. Die Frucht aber des Geistes ist Liebe, Freude, Friede, Geduld, Freundlichkeit, Güte, Treue, Sanftmut, Keuschheit. Gegen all dies ist das Gesetz nicht. Wenn du die Liste hörst, wenn du das liest, ist das nicht herrlich? Wünschst du dir nicht, dass dich das kennzeichnet? Jemand hier bei der Konferenz auf dich zugehen und sagt, so wie ich dich hier erlebe, ich merke, du bist voller Liebe und Freude und Frieden und Geduld und Freundlichkeit und Güte und Treue und Sanftmut und Keuschheit. Vielleicht tut ihr euch mit Lutherdeutsch schwer, aber ich glaube, das ist herrlich, oder? Ich meine, das muss herrlich sein, weil das beschreibt Jesus. Jesus, die Frucht des Geistes lebt in dem, von dem dieser Geist kommt. Paulus schreibt den Galatern, dass der Geist, der Vater den Geist seines lieben Sohnes in uns gesandt hat. Das ist also

eine Frucht. Das heißt, diese Aspekte gehören untrennbar zusammen. Du kannst nicht sagen, na ja, also ich, so ein bisschen Liebe habe ich. Treue nicht, aber nee. Also man kann einzelne Aspekte davon haben, da brauchen wir nicht zwingend Heiligen Geist zu. Wo der Geist sich entfaltet, da entfaltet sich alles, weil das eine Frucht ist. Okay, diese Dinge sind eng miteinander verbunden. Es kann sein, dass du an der einen oder anderen Stelle ein bisschen weiter bist als an der anderen, aber das ist etwas, das wächst miteinander. Tatsächlich wirst du es gar nicht schaffen, diese Dinge ganz sauber gegeneinander abzugrenzen. Also es ist eine Frucht. Das Zweite ist, es ist Frucht und Frucht wächst ganz natürlich. Es ist ein natürlicher Prozess. Der Geist Gottes bringt das einfach hervor. Es ist nicht, dass du jetzt das irgendwie machen musst. Wenn Gottes Geist in dir wohnt, dann ist das ein natürlich angelegter Prozess. Dein Auftrag ist, immer wieder das Unkraut zu entfernen und zu wässern, aber die Frucht entsteht, weil der gute Same auf guten Boden gefallen ist. Dritter Aspekt, den wir bedenken sollten, es braucht Zeit. Frucht wächst nicht über Nacht. Sie wächst in der Regel langsam. Das heißt, du kannst nicht heute Abend nach Hause oder ins Hotel oder wo auch immer hingehen und sagen, dann lese ich heute Abend mal ausführlich die Bibel und bete noch ein bisschen und dann ist ab morgen alles da. Da wo gestern noch Feindschaft, Hader, Eifersucht, Zorn, Zank, Zwietracht, Spaltung, Neid waren, da ist jetzt einfach nur noch Liebe, Freude, Frieden, Geduld. Ich will damit nicht sagen, dass du nicht versuchen solltest, ab morgen dein Verhalten radikal zu ändern an Punkten, wo dich noch die Beginn des Fleisches kennzeichnen. Das kann durchaus sein, dass das dran ist und dass das gut und richtig ist, wenn du da anfängst, an deinem Verhalten zu arbeiten. Aber worum es hier wirklich geht, braucht Zeit. Ich hoffe, uns ist das klar. Eine Herzensveränderung ist, was wir brauchen. Verhalten kann ich ändern, schlagartig. Herzen verändern braucht Zeit. Eine Freude ist mehr als ein aufgesetztes Lächeln. Friede kommt nicht über Nacht. Geduld braucht Geduld. Und so ist das mit allen Aspekten der Frucht. Das heißt, der Kampf gegen die Begierden des Fleisches und das Streben nach Wachstum der Frucht ist ein langes, lebenslanges Gefecht. Und doch werden wir Stück für Stück erleben dürfen, wie die Frucht Gestalt annimmt. Das geschieht oft so langsam, dass wir selber das gar nicht merken. Dann ist es gut, Menschen in deinem Leben zu haben, die dich nach einiger Zeit wiedersehen und sagen, boah, bist du groß geworden. Also ich meine damit, wie ist die Frucht gewachsen in dir? Und sagt das einander, wenn ihr seht, dass Gott einen Menschen verändert, Stück für Stück. Ermutigt einander. Wir brauchen das. Als ich die Zahlen schrieb, gerade über diesen Aspekt, dass Frucht Zeit braucht, wurde mir sehr schmerzhaft bewusst, wieso ich manchmal den Fokus auf die Frucht des Geistes aus dem Blick verliere und mich sehr konzentriere auf die Gaben des Geistes. Weil ich weiß, dass wenn ich die Gaben, die Gott mir durch seinen Geist gegeben hat, wenn ich die einsetze, dann kriege ich ziemlich unmittelbare Rückmeldung. Da sind Menschen, die geben mir Beachtung, die geben mir womöglich Anerkennung. Das ist unmittelbar sichtbar, dass Gott mir Gaben gegeben hat. Da, wo du deine Gaben einbringst, und vor allem, wenn die vielleicht irgendwie öffentlich sichtbar werden können, und wir streben ja teilweise selbst mit den verdeckten Gaben, dass sie doch irgendjemand sieht und merkt, dann kriegen wir sofort eine Rückmeldung. Ich weiß, wie anfällig ich da bin, dass ich meinen ganzen Fokus lege auf die Gaben, und die sollen sich weiter entfalten, die müssen immer besser werden, damit ich Anerkennung kriege, und die Frucht verkümmert. Gaben sind gut, ich will das nochmal deutlich sagen, Gaben sind was Wunderbares. Wir sollten sie einsetzen. Gelobt sei Gott, dass er seiner Gemeinde Gaben gegeben hat, um sie zu erbauen. Aber lieber Christ, all das, was Gott durch die Gaben tut, die er dir gegeben hat,

0: wird für dich selber vollkommen wertlos sein, wenn in dir nicht die Frucht des Geistes wächst. Denk an Bileam. Kennst Bileam, ne? Wisst ihr, wer ihm gepredigt hat? Wo die Gaben des Geistes offenbar wurden? Ein Esel. Ich weiß nicht, ob der errettet war. Oder denk an die warnenden Worte unseres Herrn Jesus Christus in Matthäus 7. Da berichtet er von Menschen, die am Tag des Gerichts vor ihm damit angeben werden, was sie doch Großes getan haben. Herr, Herr, haben wir nicht in deinem Namen geweissagt? Haben wir nicht in deinem Namen böse Geister ausgetrieben? Haben wir nicht in deinem Namen viele Wunder getan? Ihr wisst, was Jesus zu denen gesagt hat. Da war nämlich keine Frucht. Das hat er direkt davor gesagt, Matthäus 7. Ich habe euch nie gekannt. Weicht von mir, ihr Übeltäter. Nicht die wahren Kinder Gottes erkennt man nicht an spektakulären Werken, sondern daran, dass sie gute Frucht bringen. Die Frucht des Geistes mag zumindest im langsamen Wachstum erstmal weniger spektakulär sein. Die Frucht wächst langsam. Aber das, was dann entsteht, ist wunderschön. Und sie ist das, was bleibt, wenn die Geistesgaben aufhören. Also achte die Gaben des Geistes nicht gering, aber achte vor allem darauf, dass die Frucht des Geistes in dir Gestalt annimmt. Es ist großartig, wenn Gott durch seine Gaben, die er uns gibt, manche Werke wirkt, große Dinge tut, aber noch viel entscheidender ist, dass die Frucht des Geistes uns unserem Herrn immer ähnlicher macht. Seht ihr, so werden wir dann mit den Gaben des Geistes tatsächlich auch Gott dienen und nicht uns selbst. Und das ist unsere Berufung. Also lieber Christ, lass mich dich noch einmal fragen, sehnst du dich danach, dass die Frucht des Geistes in dir aufblüht? Wir haben am Anfang bedacht, dass die Frucht des Geistes da wächst, wo der Glaube gestärkt wird. Ich möchte das einfach nochmal an einigen wenigen Punkten ein bisschen konkreter machen. Also, wenn du in deinem Nachsinn über Gottes Wort oder durch Zuspruch von Geschwistern oder durch das Zusingen biblischer Wahrheiten mehr und mehr verstehst, dass du von Gott über alle Maßen geliebt bist, dann wird seine Liebe dich immer mehr erfüllen. Sie wird dich fähig machen, als jemand, den Gott geliebt hat, als du noch sein Feind warst, auch die Menschen zu lieben, die ein bisschen schwierig sind. Wenn wir durch das Meditieren über Gottes Wort und durch Gemeinschaft mit anderen, die uns das zusprechen, lernen, immer mehr zu vertrauen, dass Gott eines Tages und spätestens in der Ewigkeit uns befreien wird von allen Leiden und Nöten und aller Trauer, dann wird in uns eine tiefe Freude wachsen, die losgelöst ist von allen Umständen. Ich war vor ganz kurzer Zeit mit den Senioren unserer Gemeinde auf einer Seniorenfreizeit. Unser Oberthema war, hinterm Horizont geht's weiter. Wir haben nicht über Udo Lindenberg nachgedacht, sondern wir haben darüber nachgedacht, was unsere Senioren noch vor sich haben. Und es war eine wunderbare Zeit, die wir miteinander hatten. Und in dieser Zeit haben wir nachgesonnen, unter anderem über Philipper 1, wie Paulus im Gefängnis sitzen kann und erleben kann, dass Menschen sogar Dinge tun, eigentlich um ihn zu ärgern. Und er sagt, ich freue mich darüber. Weil Christus sein Leben und Sterben sein Gewinn ist. Wenn wir über diese Dinge nachsehen, dann werden wir eine tiefe Freude haben. Wenn unser Glaube daran wächst, dass Gott wirklich alles im Griff hat, dann wird der Friede Gottes unsere Herzen immer mehr erfüllen. Wenn wir durch das Studieren der Bibel, durch gegenseitigen Zuspruch immer mehr verstehen, dass Gott inmitten aller Herausforderungen und Nöte seinen guten Plan ausführt, dann wächst Geduld. Und so gibt Gottes Wort in uns dem Geist Öl, in sein Feuer, damit er brennen kann. Und Freundlichkeit und Güte und Treue und Sanftmut und Keuschheit entsteht. Und wenn wir mit dem Meditieren über Gottes Wort, mit dem Zusprechen und Zusingen und daran erinnern, von göttlichen Wahrheiten unseren Glauben stärken und dem Geist Raum geben, dann brennt nicht nur der Geist Gottes heller, er brennt auch die Begierden des Fleisches immer mehr weg. Und in all dem dürfen wir die Gewissheit haben, dass dieser Kampf mit einem großen und ewigen Sieg endet. Der Kampf wird eines Tages enden. Und damit komme ich zum Ende, denn wir lesen schließlich in Vers 24 von einer großartigen Gewissheit. Die aber Christus Jesus angehören, die haben ihr Fleisch gekreuzigt samt den Leidenschaften und Begierden. In Vers 18 haben wir schon gesehen, dass mit dem Geist Gottes ein Herrschaftswechsel stattgefunden hat. Dieser Filmheld ist reingekommen in das feindliche Territorium und hat uns befreit. Wir sind jetzt regiert vom Geist. Aber die Begierden des Fleisches kämpfen noch. Aber jetzt lesen wir, dass sie dem Tod geweiht sind. Sie sind schon gekreuzigt. Er röchelt noch, er kämpft noch. Unsere Sündennatur ist noch da. Mit allen Leidenschaften und Begierden. Aber sie sind dem Tod geweiht. Was für eine großartige Zusage. Das wird ein Ende haben. Und dann wird die Frucht des Geistes vollkommen da sein. Die sündigen Begierden des Fleisches werden ein für alle Mal vernichtet sein. Seht ihr, das ist die vollkommene Freiheit, zu der wir befreit sind. Schon befreit von der Knechtschaft der Sünde und dann eines Tages befreit von der Gegenwart der Sünde. Und die Frucht des Geistes blüht auf. Dann werden wir heilig und herrlich sein, so wie unser Herr heilig und herrlich ist. Und bis dahin gilt es weiter, dem schon besiegten Feind keinen Raum zu geben, sondern ihn immer weiter zurückzudrängen. So können wir schon heute immer mehr in der Freiheit leben und die Freiheit genießen, zu der uns Christus befreit hat. Und so ende ich mit den Worten, mit denen Paulus diesen Abschnitt endet. Wenn wir im Geist leben, so lasst uns auch im Geist wandeln. Amen? Amen. Himmlischer Vater, das wünsche ich mir für mich selbst. Ich brauche mehr von der Frucht des Geistes. Schenk mir, schenk uns mehr Liebe, mehr Freude, mehr Friede, mehr Geduld, mehr Freundlichkeit und Güte und Treue und Sanftmut und Keuschheit. O Heiliger Geist, nimm Raum in unseren Herzen ein und hilf uns immer wieder neu, den Begierden des Fleisches keinen Raum zu geben. Zu deiner Ehre. Und zu unserem Besten und als Zeugnis für diese Welt. Amen.
1: Der Heilige Geist und seine Frucht, so war diese Predigt von Matthias Lohrmann überschrieben. Er ist Pastor einer Gemeinde in München und Dozent für praktische Theologie und Gemeindeaufbau am Martin-Butzer-Seminar. Seine Predigt wurde vor einem Jahr bei der Hauptkonferenz des Netzwerks Evangelium 21 aufgezeichnet. Heute in genau einer Woche folgt der achte und zugleich letzte Teil unserer Sendereihe über den Heiligen Geist. Dann geht es um seine Eigenschaft als Kraftquelle für die Christen. Ich bedanke mich bei Ihnen fürs Zuhören und ich würde mich freuen, wenn Sie auch die letzte Folge dieser Sendereihe einschalten.
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1: Ich begrüße Sie zu einer weiteren Folge der Sendereihe Durch die Bibel. Beim letzten Mal haben wir aus dem Buch der Sprüche Salomos bereits den größten Teil von Kapitel 25 unter die Lupe genommen. Wieder einmal ging es um eine Reihe von Ratschlägen, die uns helfen sollen, unser Leben besser zu gestalten. Wichtige Punkte waren das Streben nach Weisheit und dass man im Alltag das rechte Maß der Dinge beachtet. Im darauffolgenden Kapitel 26 wird vor allem von der Torheit der Narren die Rede sein. Ihr Verhalten steht dem entgegen, was ein weiser und von Gott gesegneter Mensch für erstrebenswert hält.

Zur Erinnerung. Mit Kapitel 25 beginnt ein neuer Abschnitt im Buch der Sprüche Salomos. In Vers 1 wird dieser Abschnitt mit den Worten eingeleitet: Auch dies sind Sprüche Salomos. Die Männer Hiskias, des Königs von Juda, haben sie gesammelt. Diese Sprüchesammlung umfasst die Kapitel 25 bis 29. Eine der wichtigsten Aussagen steht gleich am Anfang von Kapitel 25, und zwar in Vers 2. Dort heißt es: Es ist Gottes Ehre, eine Sache zu verbergen, aber der Könige Ehre ist es, eine Sache zu erforschen. Ganz allgemein ausgedrückt: Gott wünscht sich von den Menschen, dass sie beispielsweise die Natur erforschen, physikalische Gesetzmäßigkeiten erkennen und sich im besten Sinne die Erde untertan machen, wie es schon im sogenannten Schöpfungsauftrag am Anfang der Bibel heißt. Der Könige Ehre oder auch der Menschen Ehre ist es, eine Sache zu erforschen. Aber ebenso gilt, es ist Gottes Ehre, eine Sache zu verbergen. Das heißt, der Mensch wird immer wieder an Grenzen stoßen, die ihm deutlich machen, dass er eben nicht Gott ist. Niemals wird Gott ihm alles offenbaren. Und ein wirklich weiser Mensch erkennt dies nicht nur, sondern akzeptiert es auch. In der letzten Sendung sind wir im Buch der Sprüche bis Kapitel 25, Vers 25 gekommen. Die letzten drei Verse aus dieser Sendung möchte ich noch einmal kurz aufgreifen. Zunächst Vers 23. Wind mit dunklen Wolken bringt Regen, und heimliches Geschwätz schafft saure Gesichter. Anders ausgedrückt: So wie ein plötzlich aufkommender Wind und dunkle Wolken einen heftigen Regenschauer ankündigen, so wird heimliches Geschwätz hinter dem Rücken anderer Leute jede Menge Verdruss nach sich ziehen. Trotzdem bekommt man ja oft zu hören, dass man andere Menschen nicht einfach so mit der ungeschminkten Wahrheit konfrontieren dürfe. Das könnte sie erschrecken, einschüchtern oder sie könnten sich beleidigt fühlen. Aber können schöne Worte einerseits und heimliches Geschwätz hintenherum die Lösung sein? Ich meine, nein. Und das gilt ganz besonders in geistlichen Angelegenheiten. Ich persönlich bin bemüht, stets offen zu reden, aber in Liebe und ohne zu verletzen. Vers 24. Besser im Winkel auf dem Dach sitzen, als mit einer zänkischen Frau zusammen in einem Hause. Diesem Thema sind wir schon mehrfach begegnet. Salomo, der so viele Frauen hatte, muss eine Menge Ärger mit einigen von ihnen gehabt haben. Vielleicht ist das der Grund dafür, warum er das so oft erwähnt. Möglicherweise dachte er an Frauen, die immer ihren Willen durchsetzen wollen und keine Ruhe geben, bis der Mann schließlich nachgibt. Und hier noch Vers 25, auf den ich bereits in der letzten Sendung näher eingegangen bin. Eine gute Botschaft aus fernen Landen ist wie kühles Wasser für eine durstige Kehle. Dieser Vers erinnert mich daran, wie man sich fühlt, wenn jemand aus der eigenen Familie in ein unsicheres Land reist. In ein Land mit einer hohen Kriminalitätsrate oder in dem politische Unruhen herrschen. Erst wenn das Telefon klingelt und die betreffende Person einem erzählt, dass alles in Ordnung ist, kommt man wieder zur Ruhe. Ein solcher Anruf aus fernen Landen ist tatsächlich wie kühles Wasser für eine durstige Kehle. Vers 25 erinnert aber auch an eine andere gute Nachricht, die bei uns Menschen angekommen ist. Jesus hat einmal gesagt: Ich bin vom Vater ausgegangen und in die Welt gekommen. Ich verlasse die Welt wieder und gehe zum Vater. Das ist die gute Nachricht schlechthin, die zu uns aus einem fernen Land gekommen ist. Und Jesus ist das Wasser des Lebens. Er ist wie kühles Wasser für eine durstige Kehle. Und nun kommen wir zu Vers 26. Ein Gerechter, der angesichts eines Gottlosen wankt, ist wie ein getrübter Brunnen und eine verderbte Quelle. Als ich noch ein kleiner Junge war, trugen wir bei Unternehmungen nie Wasserflaschen bei uns, denn wir würden einen Bach oder eine Quelle suchen. Manchmal fanden wir klares Wasser, doch ab und zu fanden wir eine Wasserstelle, die grün vor Algen war. Was für eine Enttäuschung das dann war.
Salomo vergleicht eine solche Situation mit der eines gerechten Mannes, der für die Wahrheit einstand und sich schließlich doch vor dem Gottlosen beugt. Wie oft passiert so etwas in der Wirtschaft oder wie oft in der Politik? Ein rechtschaffener Mann beugt sich vor dem Bösen, um ein Amt zu ergattern. Und dies geschieht selbst in der Kirche. Ein Mann, der für die Richtigkeit der Lehre einstand, beginnt Kompromisse einzugehen und Abstriche zu machen. Wie schmerzlich ist das? Wie eine Wasserquelle, die den Durst nicht löschen kann, weil sie verschmutzt ist und die deshalb bei dem Durstigen für Enttäuschung sorgt. Weiter mit Vers 27. Zu viel Honig essen ist nicht gut, aber wer nach schweren Dingen forscht, dem bringt's Ehre. Dieser Vers ist nicht leicht zu verstehen, weil hier scheinbar zwei völlig unterschiedliche Tätigkeiten miteinander verbunden werden, nämlich das Essen von Honig und das Erforschen schwieriger Dinge. Doch was hat das eine mit dem anderen zu tun? Offenbar geht es darum, dass sich jemand danach sehnt, durch das Erforschen schwieriger Dinge Ruhm und Ehre zu erlangen. Wer diesem Ehrgeiz verfällt, gleicht einem Menschen, der viel zu viel Honig isst. Die Elberfelder Bibel übersetzt Vers 27 deshalb so: Zu viel Honig essen ist nicht gut, und das Suchen von Ehre bleibt ohne Ehre. Wir sehen diesen übermäßigen Ehrgeiz manchmal leider auch unter Christen. Sie versuchen, sich in der Gemeinde oder auch im Beruf hervorzutun. Doch ein solches Verhalten kann uns wirklich krank machen. Wir kommen nun zum letzten Vers dieses Kapitels, also zu Vers 28. Ein Mann, der seinen Zorn nicht zurückhalten kann, ist wie eine offene Stadt ohne Mauern. Dieser Vers bezieht sich auf Männer oder auch Frauen, die ihre Gefühle nicht unter Kontrolle haben und sich nicht beherrschen können. Selbstbeherrschung ist eine Frucht des Geistes. Aber wir müssen erkennen, wie notwendig es ist, unseren eigenen Geist zu beherrschen. Wir erreichen nun das 26. Kapitel im Buch der Sprüche Salomos und es befasst sich vor allem mit unverständigen Personen. Gerade in den Sprüchen steht sehr viel über Narren und Toren. Damit sind jedoch keineswegs Menschen gemeint, die geistig einfach nicht so rege sind oder die keine Gelegenheit hatten, viele Jahre lang auf die Schule zu gehen. Und in keinster Weise werden Menschen an den Pranger gestellt, die beispielsweise aufgrund einer geistigen Behinderung nicht mithalten können. Sondern die Narren und Toren, die im Sprüchebuch erwähnt werden, das können eigentlich kluge Menschen sein, vielleicht sogar mit Doktortitel, die jedoch in irgendeiner Weise an Gott vorbeileben. David schrieb im Psalm 14, Vers 1, »Die Toren sprechen in ihrem Herzen, es ist kein Gott.« Ein Narr oder ein Tor ist demnach ein Mensch, der, auch wenn er vielleicht sehr klug ist, im Grunde seines Herzens ein Atheist ist. Das hebräische Wort für Narr bedeutet verrückt. Wer sagt, dass es keinen Gott gibt, der ist also verrückt, denn er verrückt die Wirklichkeit. Es gibt Menschen, die aus den verschiedensten Gründen geistig mehr oder weniger verwirrt sind. Das ist jedoch nicht das, was die Bibel meint, wenn sie jemanden als ein Tor oder als einen Narren bezeichnet. Ein Tor ist jemand, der Gott ablehnt. Aus Gottes Sicht ist das einfach Wahnsinn. Salomo beginnt das Kapitel 26 im Sprüchebuch so. Vers 1. Wie Schnee zum Sommer und Regen zur Ernte, so reimt sich Ehre zum Toren. Anders ausgedrückt, ein Tor besitzt oftmals gar keine Ehre. Und manchem Toren ist seine Ehre auch egal. Vers 2. Wie ein Vogel dahinfliegt und eine Schwalbe enteilt, so ist ein unverdienter Fluch. Er trifft nicht ein. Hiermit ist gemeint, dass ein Fluch, der nicht den Kriterien entspricht, die im 5. Buch Mose, Kapitel 30 genannt werden, dass ein solcher Fluch von Gott vereitelt wird. Weiter geht es mit Vers 3. Dem Ross eine Peitsche und dem Esel einen Zaum und dem Toren eine Rute auf den Rücken. Das ist wirklich ein guter Spruch. Ein Pferd und ein Esel können trainiert werden, so dass sie auf den Menschen reagieren. Doch ein Narr wird nur auf wirkliche Disziplin reagieren. Nun folgen die Verse 4 und 5.
Antworte dem Toren nicht nach seiner Torheit, dass du ihm nicht gleich wirst. Antworte aber dem Toren nach seiner Torheit, dass er sich nicht weise dünke. Dies ist kein Widerspruch, sondern die Verse 4 und 5 zeigen einfach zwei verschiedene Wege, wie man auf einen Toren reagieren kann. Ich selbst bekomme viele Briefe und einige sind ganz eindeutig von Narren geschrieben. Dann muss ich mich entscheiden, ob ich entsprechend Vers 4 nicht antworte oder entsprechend Vers 5 doch zurückschreibe. Weiter mit Vers 6. Wer eine Sache durch einen törichten Boten ausrichtet, der ist wie einer, der sich selbst die Füße abhaut und Schaden leidet. Mit anderen Worten, sie machen einen großen Fehler, wenn sie eine wichtige Botschaft durch die falsche Person überbringen lassen. Kommen wir zu Vers 7. Wie einem Gelähmten das Tanzen, so steht dem Toren an, von Weisheit zu reden. Ich möchte diesen Spruch auf die Auslegung von Gleichnissen anwenden. Manchmal werden biblische Gleichnisse von gewissen Fachleuten so komisch ausgelegt, dass mir dazu nur einfällt, das ist überhaupt nicht weise. Nun Vers 8. Einem Toren Ehre antun, das ist, wie wenn einer einen edlen Stein auf einen Steinhaufen wirft. Damit wird zum Ausdruck gebracht, einen Toren zu ehren, ist wie ein verlorener Schatz. Vers 9. Ein Spruch in eines Toren Mund ist wie ein Dornzweig in der Hand eines Trunkenen. Ein Dornzweig in der Hand eines betrunkenen Mannes wird sicherlich ihn selbst und auch andere verletzen. Das Gleiche gilt für einen Narren, der den Posten eines Lehrers hat. Er wird sich selbst und seine Zuhörer verletzen. Ähnliches gilt auch für Vers 10. Dieser lautet, wie ein Schütze, der jeden verwundet, so ist, wer einen Toren oder einen Vorübergehenden dingt. Jemanden dingen, damit ist in Dienst nehmen gemeint. Also, wer einen Unverständigen oder einen Dahergelaufenen für sich arbeiten lässt, wird sich und anderen schaden. Und nun kommt in Vers 11 etwas wirklich sehr Unangenehmes. Wie ein Hund wieder frisst, was er gespien hat, so ist der Tor, der seine Torheit immer wieder treibt. Das klingt hart und ist auch ziemlich eklig. Im 2. Petrusbrief, Kapitel 2, Vers 22, schreibt Petrus über die Irrlehrer und Heuchler: An ihnen hat sich erwiesen die Wahrheit des Sprichworts, der Hund frisst wieder, was er gespien hat. Und die Sau wälzt sich nach der Schwemme wieder im Dreck. Ein Schwein bleibt ein Schwein und es würde sich in einer sauberen Umgebung nicht wohlfühlen, sondern sich wieder im Dreck suhlen wollen. So ist es auch mit den Heuchlern in der Gemeinde oder Kirche, die nur vorgeben, Kinder Gottes zu sein. Ein Mann erzählte mir einmal, dass er nicht in die Kirche geht, weil sie voller Heuchler sei. Ich antwortete ihm: Ja, aber Sie können sich doch nicht hinter einem Heuchler verstecken. Stattdessen sollten Sie lieber zur Kirche kommen und entdecken, was echt ist. In meinen Auslegungen zur Bibel habe ich schon oft erwähnt, dass es leider auch in Kirchen und Gemeinden Scheinheiligkeit und Heuchelei gibt. Und nicht jedem gefällt es, dass ich diesen Missstand beim Namen nenne. Aber beachten wir, was die Bibel darüber lehrt. Der gerade vorgelesene Vers 11 trifft auf die Heuchler zu. Und nun Vers 12. Wenn du einen siehst, der sich weise dünkt, da ist für einen Toren mehr Hoffnung als für ihn. Hier wird nun deutlich, dass ein Egomane, der eine viel zu hohe Meinung von sich selbst hat, noch schlimmer ist als ein Narr. Ich springe nun zu Vers 20. Dieser lautet: Wenn kein Holz mehr da ist, so verlischt das Feuer, und wenn der Verleumder weg ist, so hört der Streit auf. Bitterkeit wird in bestimmten Gruppen andauernd geschürt, denn manche Menschen legen immer wieder ein Stück Holz ins Feuer. Wenn niemand das Feuer anheizen würde, würde es erlöschen und die Kämpfe würden aufhören. Vers 21. Wie die Kohlen die Glut und Holz das Feuer, so facht ein zänkischer Mann den Streit an. Auch in diesem Vers wird Streit mit Feuer verglichen. Manche Leute bringen Ärger mit sich, sobald sie zur Gemeinde kommen. Sie streiten ständig und bringen alles durcheinander. Sie sind nie wirklich an der Bibel interessiert, auch wenn sie es vorgeben.
Und hier nun der letzte Vers, auf den ich in dieser Sendung kurz eingehen möchte. Vers 22. Die Worte des Verleumders sind wie Leckerbissen und gehen einem glatt ein. Verleumderische Worte werden sofort aufgenommen und bleiben tief im Gedächtnis. Manche hören gern Klatsch und Tratsch, aber der ist schwer zu verdauen und macht schließlich krank. Ein echtes Kind Gottes will solche hässlichen Dinge gar nicht erst hören und schützt damit sich selbst und andere.

In dieser Sendung war viel davon die Rede, wie man sich lieber nicht verhalten sollte. Anschaulich wurde uns vor Augen gemalt, wie die Toren und Narren alles Mögliche tun und dabei nur sich selbst und anderen Menschen Schaden zufügen. Vor allem aber sorgen sie dafür, dass die Kluft zwischen ihnen und Gott immer noch größer wird. In der nächsten Sendung folgen der Rest aus Kapitel 26 des Sprüchebuches sowie das ganze Kapitel 27. Ich würde mich freuen, wenn Sie dann wieder mit dabei sind. Bis dahin, auf Wiederhören und ein herzliches Gott befohlen.

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1: 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Sylvia Barron ist Jahrgang 1994, lebt mit ihrer Familie in Forchheim und liebt es zu schreiben. Im Brunnen Verlag sind schon mehrere Romane von ihr erschienen, so zum Beispiel Die Tochter des Zementbarons und Novembernächte. Das aktuelle Buchprojekt von Sylvia Barron ist eine Romantrilogie, die in Dresden spielt. Der erste Band heißt Uns führt der Mut und der steht in dieser Woche auf dem Programm hier im Lesezeichen. Herzlich willkommen dazu, sagt Sabine Bohn.

0: Wir schreiben das Jahr 1932. Die Otto Kaiser AG, eine Fabrik für Schokoladenformen, ist wie so viele andere Firmen in dieser Zeit in Schwierigkeiten geraten. Emma, die jüngste Tochter von Otto Kaiser, ist Buchhalterin und leidet ganz besonders unter der drohenden Insolvenz. In dieser Zeit lernt Emma den Fabrikantensohn Franz von Altrock kennen. Als der charmante junge Mann ihr den Hof macht, kommt Hoffnung auf. Denn die von Altrocks sind eine der reichsten Familien in Dresden. Vielleicht kann mit ihrer Hilfe die Firma gerettet werden. Begleiten Sie nun Emma und Franz bei einem Ausflug in das Residenzschloss. Emmas Schwester Ilse ist auch dabei. Simone Nickel liest aus dem Roman »Uns führt der Mut« von Sylvia Baron.
1: »Wie haben Sie das bloß gemacht?« Emma beugte sich über das Geländer, das die neugierigen Gäste von den Kunstwerken trennte. Sie standen an diesem Samstagnachmittag zu dritt im Elfenbeinzimmer des grünen Gewölbes im Residenzschloss und bewunderten gerade eine ungefähr einen Meter große Fregatte, getragen von Neptun aus reinem Elfenbein. Feine Goldfäden spannten die Takelage, auf der kleine Elfenbeinfigürchen oben in die Krähennester kletterten. Auf den hauchdünnen, vom Wind gebogenen Segeln waren detailreiche Wappen eingeschnitzt. 1620 von Jakob Zeller erschaffen. Er war als Künstler am sächsischen Hof angestellt und hat ein monatliches Gehalt bekommen, was damals sehr selten war, dozierte Franz. Aber diese zarten, runden Segel, Elfenbein ist doch ein starres Material, wie geht so etwas? Wenn man es kocht, lässt es sich biegen, wusste Franz. Gibt es wirklich Elefanten mit so großen Stoßzähnen? Warf Ilse ein. Schaut mal, Neptuns Überwurf verdeckt geschickt die Stelle, wo die Einzelteile zusammengesetzt worden sind, machte Franz sie aufmerksam. Wahnsinn, hauchte Emma, beeindruckt von der überwältigenden Schönheit. Im 17. Jahrhundert konnte man bereits solche einzigartigen, atemberaubenden Meisterwerke herstellen? Das überraschte sie. Was für eine Kunstfertigkeit! Der schillernde Glanz in den nächsten beiden Räumen war überwältigend. Im prätiosen Saal blieb Emma bewundernd vor der hohen Kugeluhr stehen, in der sich eine kleine Bahn um einen goldenen Turm wandte und las das Schildchen. Eine kleine Bergkristallkugel konnte auf der Kugelbahn ihren Weg hinab zum Ziffernblatt in genau einer Minute rollen, während innerhalb des Turmes eine zweite nach oben gehoben wurde. Wenn die Kugel unten angekommen war, schlug Saturn eine Glocke. Zweimal täglich hatten kleine Musiker ihre Blasinstrumente gehoben und eine Orgel dazu gepfiffen. Wie gern sie das einmal in Bewegung sehen würde. Aber ob eine über 300 Jahre alte Uhr noch funktionierte? Ilse war bereits zum nächsten Tisch weitergelaufen, wo ein farbenprächtiges, glänzendes Miniaturspiel den Geburtstag des indischen Großmoguls Aurangzeb darstellte, dessen Vater das Taj Mahal gebaut hatte. Ein Zusammenspiel der verschiedensten Kulturen mit tausenden Diamanten und bestimmt 100 bunt gekleideten Figürchen. Doch Emma musste sich erst an der Kugeluhr satt sehen, bevor sie ihrer Schwester folgen konnte. Franz legte ihr sanft eine Hand auf den Rücken. »Ich wollte mich bei dir entschuldigen für Alfreds Verhalten neulich. Er ist ein prima Kerl. Dass er auf alles schimpft, ist nicht immer so.« Die Bewunderung der Kunstwerke schlug jäh um in die Wut, die sie auf diesen Alfred im Jüdenhof hier um die Ecke verspürt hatte. Auf alles? Vor allem auf die Juden. Ach, ich nehme das nicht so ernst. Heute schimpft man auf dies, morgen auf das. Es sind eben schlechte Zeiten. Eigentlich ist Alfred aber schwer in Ordnung. Gib ihm noch eine Chance. Ich wollte dich und Ilse, Alfred und Kurt heute nach dem Abendessen zu mir nach Hause einladen. Eine gemütliche Runde. Und ich zeige dir unser Gewächshaus. Er tastete nach ihrer Hand und ließ seine Fingerkuppen über ihre Handrücken fahren. So eine sanfte Berührung. Und doch löste sie ein Kribbeln in Emmas Magengegend aus. Du wirst sehen, man kann auch ganz vernünftig mit ihm reden. Sie nickte und ließ sich von ihm zu den Straußeneipokalen führen, wo er ihr etwas über die Trinksprüche und Tischspiele der Kurfürsten erzählte. Als sie im Juwelenzimmer die funkelnden Schmuckstücke betrachteten, nahm er sanft ihre Hand in seine, während sie sich über eine Vitrine beugten. Heimlich, verborgen, aber doch in der Öffentlichkeit. Ein Geheimnis zwischen ihnen. Der Albertplatz mit seinen zwei Brunnen, stürmische Wogen und stille Wasser war früher ein ruhiger Ort für wohlhabende Bürger gewesen. Heute war es der Verkehrsknoten für die Dresdner Neustadt nördlich der Elbe. Alle vier Dresdner Elbbrücken führten darauf zu. Die Straßenbahn querte den Platz und der Autoverkehr umrundete ihn. Ein neues achtstöckiges Hochhaus ließ Großstadtatmosphäre aufkommen. Die majestätische Villa der von Altrox stammte aus der Zeit, wo noch keine Autos in halsbrecherischem Tempo um den Platz gekurvt waren. Sie wandte der Wiese mit den Brunnen seine prachtvollste Seite zu. Der üppig dekorierte Neobarock stand dem Albert-Theater direkt nebenan in nichts nach. Als der Chauffeur vor dem Tor hielt, wo sich schmiedeeisernes Metall wie Blumen um zwiebelförmig drapierte Steinsäulen rankte, wies Emma auf das benachbarte Theater. »Jetzt weiß ich, woher deine Liebe für Kultur kommt. Sicher wurdest du schon mit hierher geschleppt, als du noch nicht laufen konntest.« »Sehr richtig. Als Kind wollte ich Schauspieler werden.« Franz lachte und führte sie durchs Eingangstor. Kurt und Alfred waren im Billardzimmer bereits in eine Runde am grünen Tisch vertieft. Auf seinen Kö gestützt, lächelte Alfred direkt Ilse an und warf Emma dann ein kühles Kopfnicken zu. Kurt starrte konzentriert den langen Stock entlang auf die weiße Kugel. Der Raum war genau richtig für einen entspannten Abend eingerichtet. Eine Dartscheibe, eine Sitzecke mit Sesseln, eine kleine Bar mit allerhand Getränken im Regal und eine Stellage mit Gesellschaftsspielen und Pokerkoffer. Trotzdem war jeder einzelne Muskel in Emmas Körper angespannt. »Spielt ihr mit? Wir können Teams bilden«, rief Alfred ihnen zu, hob seine Flasche Bier vom Tresen einer kleinen Bar und prostete Ilse zu. »Ich möchte den Damen erst das Haus zeigen«, antwortete Franz seinem Freund. »Oder willst du mitspielen, Ilse?« Emmas Schwester nickte. »Ich habe es zwar noch nie gespielt, aber ich würde es gern versuchen.« »Dann zeige ich eben nur dir die Villa, Emma«, grinste Franz, »hier entlang.« Er führte sie durch eine Gemäldegalerie mit Ölgemälden, Radierungen und Zeichnungen von den verschiedensten Künstlern. Vor einem Korb voller Maiglöckchen, die zwischen grünen Blättern hervorlugten, blieb Emma stehen. Direkt daneben war ein altes Weltkriegsgewehr montiert, dessen Lauf auf den Korb zeigte. »Marie Niel«, erklärte Franz. »Hier, die mit Nelken und Mohn sind auch noch von ihr.« »Und damit hältst du die Blumen in Schach?«, fragte sie mit einem Lächeln und wies auf das Gewehr. »Mein Vater hat mit dieser Waffe in Verdun sein Leben verteidigt«, erwiderte er ernst. Emma nickte und wanderte weiter durch die Galerie. »In Verdun sein Leben verteidigt«, erwiderte er ernst. Emma nickte und wanderte weiter.

Franz winkte ab. Mein Großvater hat es uns nur hier gemütlich gemacht. Doch das ein oder andere Bild würde ich gerne noch hinzufügen, um die Sammlung abzurunden. Das ist genau das, was ein Prinz sagen würde, lachte Emma. Franz kam einen Schritt auf sie zu. Und du würdest eine gute Prinzessin abgeben. Er griff nach ihrer Hand und verschränkte seine Finger mit ihren. Stumm verfolgte Emma seine Geste und blickte ihm in die Augen. »Wie kommst du eigentlich darauf? Auf mich?« flüsterte sie. Ob er sich von ihr abwenden würde, wenn er die Wahrheit über ihre Finanzen erfuhr? Bei dem Gedanken zog sich ihr Herz schmerzhaft zusammen. »Ich habe dich schon damals in der Tanzschule bewundert. Und als mein Vater neulich sagte, dass ihr zu uns kommen würdet, da bist du mir wieder eingefallen.« Und er zuckte mit den Schultern. »Du hast mich gleich verzaubert.« »In der Tanzschule dachte ich, du würdest mich nicht mögen.« »Ich habe wohl damals noch nicht gewusst, wie man es ausdrückt, wenn man jemanden mag.« Emma betrachtete stumm ihre umeinander verschlungenen Finger. Jetzt musste sie ehrlich sein zu ihm. Er musste wissen, woran er mit ihr war. »Franz, ich muss dir etwas sagen.« »Ja?« Sie rang nach den richtigen Worten. »Der Otto Kaiser AG geht es finanziell gar nicht gut. Wir kämpfen um unser Überleben. Vielleicht ist es nicht sinnvoll, dir als Kunden das zu sagen, aber ich möchte nicht, dass du denkst...« Ja, was sollte er nicht denken? Dass sie nur hinter seinem Geld her war? Dass er mit ihr einen guten Fang machte? Franz erwiderte, »Mir geht es nicht um deinen Reichtum. Mir geht es um dich. Ich finde, wir passen gut zusammen.« Taten sie das? Erleichterung durchflutete Emma und ein riesiger Steinbrocken rollte ihr vom Herzen. »Den wenigsten geht es doch finanziell gut in diesen Zeiten.« »Ach, ich bin so froh, dass du das sagst.« Er lächelte und sein Blick wanderte zu ihren Lippen. »Komm mal mit, ich habe ein Geschenk für dich.« Er zog sie an seiner Hand durch die Galerie und führte sie durch eine Tür. Dahinter verbarg sich eine zweite Tür aus Glas, und als er diese öffnete, strömte ihr warme Luft entgegen. Trotz der abendlichen Uhrzeit war es noch hell in diesem Raum, denn von allen Seiten flutete das letzte Sonnenlicht von dem hinter dem Horizont verschwundenen Himmelskörper durch riesige Glasflächen. Eine Kuppel aus Stahl und Glas spannte sich über sie. Es war wie ein Wintergarten, nur viel größer. Das war also das Gewächshaus, von dem er früher erzählt hatte. In der Halle rankten sich tropische Pflanzen wie im Regenwald umeinander. Orchideen, Bromelien, Lianen, Passionsblumen und viele weitere Pflanzenarten, von denen Emma den Namen nicht kannte. In der Mitte befand sich sogar ein kleiner Teich, auf dem kreisrunde Seerosen schwammen, die wie grüne Sessel auf dem Wasser schwebten. Franz verschwand hinter einem Blumentopf mit einer riesigen Palme darin und kam mit einem handtellergroßen Geschenk zurück, das in braunem Papier mit einer Schleife darum eingewickelt war. Es war etwas unförmig. Warum er es wohl ausgerechnet hier aufbewahrt hatte? »Für dich, Emma.« Vorsichtig löste sie die Papierschichten und heraus kam eine Art Blumenzwiebel. Fragend sah Emma Franz an. »Es ist die Zwiebel einer Lotusblume. Wenn man sie im Schlamm an einem warmen Ort anpflanzt, wachsen daraus Lotusblätter, von denen das Wasser in runden Kugeln abperlt. Und eine wunderschöne Blüte hat sie auch. Aber wie soll sie die denn anpflanzen? Sie kannte sich damit nicht aus und es wäre schade, die exotische und sicher teure Zwiebel zu verderben.« Franz ahnte wohl, was sie bewegte. »Der Gärtner wird sie in diesem Teich hier für dich pflanzen. Und immer, wenn du hierher kommst, kannst du dir anschauen, wie es deiner Blume geht.« Oh, er wollte, dass sie wiederkam. Das war das eigentliche Geschenk.

0: Denk. Franz, das ist wunderschön, brachte sie mühsam hervor. Ihr Herz klopfte gegen ihre Brust. Mein Vater hat meiner Mutter diesen Gummibaum zur Verlobung geschenkt. Er wies auf einen Baum, dessen Blätter schon die hohe Decke des Wintergartens erreichten. Aber ich dachte, eine Blume passt besser zu dir. Im botanischen Garten am nördlichen Ende des großen Gartens hatte sie bereits einmal eine Lotusblume gesehen. Allerdings nur die Blätter, von der Blüte lediglich eine Zeichnung. Sie musste eine Augenweide sein. »Ich weiß nicht, was ich sagen soll«, murmelte Emma. »Dann sag nichts.« Er beugte sich vor und drückte seine Lippen sanft auf ihre. Der Striezelmarkt leuchtete in hellen Farben an diesem trüben Dezembernachmittag. Die elektrischen Birnen am großen Tannenbaum strahlten und eine Brise Schnee lag auf den Zweigen. Seit dem 15. Jahrhundert gab es den berühmten Weihnachtsmarkt, einer der ältesten in Deutschland. Zum 498. Mal jährte er sich in diesem Dezember. Der Zauber hatte Emma schon als kleines Mädchen begeistert. Töpfer, Pfefferküchler, Goldarbeiter, Glashändler und Messerschmieden boten ihre Ware an. Und natürlich fehlte es auch nicht an Nussknackern, bunt bemaltem Spielzeug, Schwibbögen und Flügelpyramiden aus dem Erzgebirge. Ein kindgroßer Pflaumentoffel warb für seine kleinen Brüder, die in einem weißen offenen Zelt verkauft wurden. Franz erstand einen der Kerle. Drei Pflaumen auf einen Spieß gesteckt, ergaben je ein Bein. Zwei Pflaumen auf jeder Seite die Arme. Ein gebastelter Papierhut auf dem runden Kopf und eine Papierleiter daneben. So stellte die Süßigkeit einen 15 cm großen Schornsteinfeger dar. Franz schob sich eine getrocknete Backpflaume in den Mund und reichte ihr ebenfalls eine. »Den muss man doch zu Hause hinstellen und nicht gleich essen«, lachte Emma, aß die süße Frucht aber trotzdem. »Komm, ich kaufe dir einen Stollen.« Franz nahm ihre Hand und zog sie zum nächsten Stand, wo die weiß bepuderten Gebäcke aufeinander gestapelt auf hungrige Mägen warteten. »Lieber gebrannte Mandeln«, Emma wies auf einen Schirm ein paar Stände weiter, wo ein mit Glühbirnen beleuchtetes Schild die Köstlichkeit anpries. Sie leitete ihn vorbei an gestrickten Socken, gezogenen Kerzen und Süßtafeln. Seine Hand wärmte ihre kalten Finger. Während sie die Mandeln erstand, sah Franz auf seine Armbanduhr. »Hast du noch etwas vor heute?«, fragte sie. Er lächelte. »Eine kleine Überraschung.« Sein Atem tanzte in der Kälte vor seinem Gesicht. Sie strich Schnee von einem hüfthohen Tannenbaum zwischen den Ständen. Franz dachte sich immer so viel für sie aus, während sie nur seine Ideen genoss. Wünschte er sich, dass sie ihm das zurückgab? Aber ihr fiel gar nichts ein, was ihm eine Freude machen würde. Theaterkarten konnte er sich selbst kaufen. Und sonst wusste sie nicht so recht, was ihm gefiel. »Schau mal, da ist der Flohzirkus!« Franz führte sie an den bunten Stand, an dem man durch Lupen eine Miniaturwelt bewohnt von Flöhen bewundern konnte. Ein Floh zog einen goldenen Karren, der winzig war für menschliche Verhältnisse, aber riesig für den kleinen Floh. Zwei andere schossen Fußbälle über ein Fußballfeld. Einer trieb ein Karussell an und drei weitere ließen silberne Hüte aus Staniolfolie tanzen. »Wie heißen Sie, junge Dame?« wandte sich plötzlich der Flohdompteur an sie, der die Flöhe an die richtigen Positionen drapiert hatte. »Was?« »Emma Kaiser«, antwortete sie verwirrt. »Für das Fräulein Kaiser gibt es eine ganz besondere Vorstellung.« Der Schausteller zog mit großen Gesten eine kleine goldene Hundehütte hervor und stellte sie unter Emmas Lupe. Franz quetschte sich neben sie und gemeinsam spähten sie durch das Vergrößerungsglas. Ein kleiner Floh zog eine Kette aus der Hütte, immer weiter, bis er schließlich einen Ring daraus hervorgezogen hatte, der viermal so groß wie er selbst war. Das Schmuckstück war silbern und es waren winzige Diamanten darin eingesetzt, die zu einem blau schimmernden Saphir in der Mitte hinleiteten. »Der sieht ja aus wie ein Verlobungsring«, bemerkte Emma. »Ich glaube, der Floh will mich heiraten.« Sie sah lachend von der Lupe auf zu Franz, aber sein erwartungsvoller, nervöser Blick schickte ihr eine ganz andere Botschaft. »Was?« fragte sie verwirrt den Schausteller, der den Ring grinsend aus der Glasvitrine zog, in eine Ringschachtel legte und Franz über die tanzenden Flöhe hinwegreichte. »Nicht nur der«, murmelte Franz und kniete sich in den Schnee. »Emma Kaiser, ich liebe es, dich an meiner Seite zu haben.« Er schluckte und suchte nach den Worten, die er sich sorgfältig zurechtgelegt zu haben schien. »Nichts hat jemals mein Herz so bewegt wie du. Kein Pariser Maßanzug, keine erlesenste Praline aus unserer Manufaktur. Kein noch so kunstvoll geschliffener Diamant kann dem Glanz deines Wesens nahe kommen.« Um sie herum blieben die Leute stehen und lauschten seinen Worten. Gerührt griffen sie sich ans Herz. »Lass uns die Welt mit unserer Liebe erobern. Ich verspreche dir ein Leben voller Wärme und Zuneigung. Tage, die nach Kakao duften. Abende im Kerzenschein. Spaziergänge am Elbufer, während die Stadt in goldenem Licht erstrahlt. Ein Zuhause, in dem du lachen kannst. Ein Herz, das dich ehrt. Eine Liebe, die bleibt.« Die Leute flüsterten sich zu, wie romantisch sie das fanden. »Emma Kaiser, ich liebe dich und will dich für immer an meiner Seite haben. Wirst du meine Frau?« Franz durchforschte zögerlich ihren Blick. Emma starrte auf den Ring in der offenen Schachtel. Dann sah sie den Schwarzhaarigen an. »Wirklich?« fragte sie. Keine Sekunde lang hatte sie einen Antrag von Franz erwartet. Irgendwie hatte sie gedacht, dass er eines Tages erkennen würde, dass sie gar nicht gut genug für ihn war. Sie, die das Familienunternehmen nicht vor der Pleite retten konnte. Ohne Geld, ohne Kultur, ohne Klasse. Waren sie nicht kurz davor, wieder in die Schicht abzurutschen, aus der ihre Familie stammte? Doch der Ring funkelte im gelben Laternenlicht und eine verirrte Schneeflocke ließ sich in der schwarzen Samtschachtel nieder. Plötzlich stand sie vor der Frage, ob sie ihr ganzes Leben mit Franz teilen wollte. Er war der perfekte Verehrer. Aber war er auch der perfekte Ehemann? Was war ihm wichtig im Leben? Sie hatten eine Attraktion nach der anderen gesehen, romantische Abende miteinander verbracht, sich geküsst. Aber kannte sie ihn wirklich? Andererseits, wie konnte sie diesen Antrag ablehnen? Nicht nur der Schausteller wartete auf ihre Antwort, eine Traube von alten Damen, Kindern mit großen Augen und tuschelnden Müttern sahen sie an. »Mama, er will sie heiraten«, trötete ein kleines Mädchen. »Aber muss sie nicht Ja sagen?« Sie war noch nicht bereit. Sie brauchte noch mehr Zeit. Aber wie konnte sie ihm jetzt vielleicht sagen? Es würde sein Herz brechen. Darum ließ sie alle ihre Bedenken beiseite. Sie nickte stumm. Dann klappte sie ihren Mund zu einer Antwort auf. »Ja, ich will.« Da sprang Franz auf, zog sie in die Arme und küsste sie. Die Umstehenden applaudierten, als er ihr den Ring an den Finger steckte. Er war ihr zu groß und rutschte, aber der Saphir funkelte im Tannenbaumlicht wie ein tiefer, unendlicher Ozean. »Wunderschön«, hauchte Emma. Gefällt er dir? Sehr. Ich lasse ihn verkleinern, damit er dir richtig passt. Sie nickte stumm. War sie jetzt wirklich verlobt? Der Ring zeugte davon.
1: Uns führt der Mut, so heißt der Roman von Sylvia Baron, aus dem wir heute vorgelesen haben. Die Sprecherin war Simone Nickel. Das Buch ist im Brunnen Verlag erschienen und kostet 18 Euro. 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Den haben wir verlinkt auf erfplus.de/lesezeichen. Oder Sie rufen uns an unter der Nummer 06441 957 14 14. 06441 957 14 14. Der Roman Uns führt der Mut ist der erste Band einer Trilogie. Band 2 ist auch schon erhältlich. Er heißt Uns trägt die Hoffnung. Band 3 wird im Laufe dieses Jahres erscheinen. Also jede Menge Lesestoff für Freunde historischer Romane. Emma hat den Heiratsantrag von Franz angenommen. Doch sie ist unsicher. Franz ist charmant, keine Frage. Trotzdem kommen ihr Zweifel, ob er der Richtige ist. Mehr dazu morgen an dieser Stelle. Tschüss, bis dann, wenn Sie mögen. Ihre Sabine Bohn.

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1: Jesus, dir gehört mein Lob. Dein Name sei alle Zeit in meinem Munde. Ich möchte von dir erzählen, von deiner Größe, deiner Schönheit, deiner Herrlichkeit. Und ich möchte lernen von den großen Vorbildern in der Bibel, die so menschlich waren, und doch hast du auch sie für dein Reich gebraucht. Sie haben ihr Herz dir ausgeschüttet, offen und ehrlich mit dir gesprochen, ihre Wünsche, ihre Sehnsüchte, ihr Leid vor dich gebracht. Und du hast dich um sie gekümmert. Und du tust es auch heute mit mir. Wenn ich jetzt vor dir stehe und dir sage, was mein Herz bewegt, es wird auch dein Herz in Bewegung setzen. Das glaube ich fest. Ich komme jetzt vor deinen Thron, Jesus.

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2: Herzlich willkommen zu Das Gespräch. Mein Name ist Sonja Kilian. Ich begrüße Sie heute mal ausnahmsweise nicht aus dem ERF Medienhaus in Wetzlar, sondern aus dem Skulpturenpark Siegfried Fietz im hessischen Lahn-Dill-Kreis. Beziehungsweise, als wir da angekommen sind, hat mich Siegfried Fietz gleich mal in seine Werkstatt eingeladen. Und deshalb befinden wir uns zuerst hier. Eine große Ehre, dass wir hier, Nico Franz als Techniker und ich, hier reinschauen dürfen.
3: Ich freue mich, dass ihr da seid. Und ich habe mir gedacht, wir fangen hier mal an, damit ihr ein paar klassische Figuren seht, bevor wir das freie Schnitzen, die freie Form erlebt, dass ihr seht, aha, das, so ging das los. Und zwar, da gab es bei uns im Studio eine Gruppe Profil aus dem Erzgebirge. Und da waren zwei Holzschnitzer dabei.
2: Eine Musikgruppe.
3: Ja, das war eine sehr populäre Gruppe dort. Und wir haben ein schönes Album gemacht. Und ich kann sagen, zwei von denen eben, die Holzschnitzer waren, wollten eigentlich was anderes machen. Sie wollten gern Musik machen. Aber das Handwerk hat mich so interessiert, dass ich dachte, Mensch, da kannst du was lernen. Und dann bin ich im Erzgebirge gewesen dort und habe gesehen, was der für schöne Teile gemacht hat. Wie zum Beispiel hier einer der Heiligen Drei Könige. Und ich habe gedacht, Menschenskind, das versuche ich auch mal. Ich habe diese Figur gekauft, die hier jetzt steht. Und dann habe ich die nachgemacht. Man braucht natürlich da die richtigen Messer, das nennt man Beitel. Und habe gemerkt, ach, nee, so ist doch nicht so einfach, wie man denkt.
2: Warst du denn schon irgendwie handwerklich, künstlerisch
3: aktiv? Ich habe ja früher als erstes mal eine Maschinenschlosserlehre gemacht und danach eine kaufmännische Lehre und immer nebenbei Musik. Und dann habe ich bei Gustav Adolf Schlemm in Wetzlar 5 Jahre Komposition gelernt. Ja? Und so kann ich vom Kinderlied bis zur Symphonie doch manches machen und habe sehr viel machen dürfen.
2: Ja? Aber das heißt, Handwerk war dir also da nicht so ganz fremd. Du warst gewöhnt, was mit den Händen zu machen und
3: richtig,
2: hast dir das zugetraut.
3: Aber Musik machen ist auch ein Handwerk. Ja? Ja, was heißt schon zugetraut? Nein, ich hatte Freude daran. Du willst ja nicht immer das Gleiche machen. Das ist ja unser Problem. So viele sind so festgefahren in ihrem Beruf oder in ihrem Denken. Man muss auch mal die Gedanken fliegen lassen und auch woanders sich niederlassen. Also, mein Schnitzmeister war Erich Riedel. 5 Jahre war ich auch bei Erich Riedel.
2: Und also ganz professionell hast du das dann gelernt?
3: Ja, ich habe mich als Amateur herangewagt, aber dann relativ kurze Zeit später eben mit dieser Ausbildung begonnen, wo ich dann jede Woche war und das gelernt habe. Also hier habe ich zum Beispiel eine Figur, das ist die heilige Elisabeth. Also mein Interesse war, guck mal, ich habe vor den schönsten Altären gesungen, mein Leben lang. Och, Isenheimer Altar. Und so dachte ich, ach, guck mal, welche schöne Figuren sind denn das? Und die Menschen, die das geschaffen hatten, das waren gottesfürchtige Leute, die wollten Gott dienen mit ihrer Gabe. Und darum entstanden dann solche Figuren. Also hier, das ist eine völlig freie, meine eigene Sache. Eine Elisabeth, der habe ich ein großes Brot in die Hand gelegt und einen Krug zum Trinken.
2: Ja. Das sind jetzt zwei große Figuren, so, ich weiß nicht, 40 Zentimeter, schätze ich mal.
3: Wie groß sind sie? Ja, also mindestens, nee, sehr größer.
2: Ja, sie sehen groß aus. Und aus Holz und dann aber ganz edel bemalt und vergoldet.
3: Und eine Freundin aus Franken hat, die nennt man gefasst, also bemalt. Und so, habe ich einige von ihr bemalen lassen.
2: Und das sind Maria und Josef, oder?
3: Nein, das ist die Elisabeth und das ist der Jakobus. Die Muschel hier, das ist ein Hinweis auf den Jakobus, auf dem Weg durch Frankreich. So, und hier habe ich, das habe ich mal meiner Frau gemacht, die heilige Barbara. Also, wenn du Holzschnitz und auf ein hohes Level kommen willst, musst du sowas gemacht haben. Mhm. Das geht nicht mit irgendwas. Mhm. Man muss das können. Deswegen haben wir jetzt hier begonnen heute, um euch zu zeigen, aha, der hat sich auch damit beschäftigt. Manche können dich nur akzeptieren, wenn du eine Sonate spielen kannst. Ja.
2: Ja? Mhm. Aber diese Figur ist jetzt handgeschnitzt, ja, sieht ein bisschen aus wie Eiche.
3: Das ist Eiche,
2: ist Eiche, ja. Und ja, ganz weich, ja, und mit vielen Details, ganz glatt.
3: Und die Barbara hat natürlich, meine Frau ist ja die Barbara, die hat hier eine ganz eigene Geschichte. Jo. Also, es ging so los, das wollte ich euch zeigen. Jetzt können wir eben mal so kurz durchgehen.
2: Und hier in dieser Werkstatt hat es auch angefangen oder ja, zu Hause erst?
3: Ja, die Werkstatt gab es da noch nicht. Das gesägt habe ich draußen. Ja, das habe ich hier später gemacht. Ah, hier. Also solche Dinge sind
2: ein Holzsessel
3: entstanden.
2: Mit Rollen.
3: Holz, was ich gefunden habe unterwegs, hatten schon versucht, einige versucht, mit kleinen Sägen dran zu arbeiten. Aber da brauchst du eine 600-assiger Stiel mit 1 Meter Schwert. Sonst kannst du das nicht bewältigen. Ja? Und hier in meiner Küche habe ich eine Sache zu zeigen, das Heilige Abendmahl. Mhm. Da habe ich ein Jahr lang dran gearbeitet.
2: Als geschnitztes Relief oder wie nennt man das in der Fachsprache?
3: Ja, das ist einfach das Heilige Abendmahl aus Holz nach Leonardo da Vinci.
2: Ein 3D-Bild.
3: Ja, hier Christus in der Mitte. So mit ganz einfachen Sachen habe ich begonnen.
2: Mhm. So ging's, ja? Sonnenblumen.
3: Und dann, das ist natürlich meine Zeile hier. Soli Deo Gloria. Allein Gott die Ehre.
2: In die Wand
3: Denn
2: geschrieben.
3: Letztlich ist Gott, ja, der Geber aller Gaben und auch der Kreativität. Und das muss man schätzen. Und hier habe ich meine Küche. Ich kann jederzeit jedem, der kommt, auch ein Essen machen. Ja, habe ich auch Spaß dran.
2: Eine Willkommenskultur, die wir im Park auch noch erleben werden.
3: Ja, hier habe ich Noten eingeschrieben. Das sind Lieder, die ich mit Detlef Block, einem Texter, gemacht habe.
2: Noten in Gold auf langen Holzbrettern.
3: Ja, und dann gibt es natürlich Bilder. Ich arbeite da in, wie soll ich sagen, in Themen. Das hat jetzt mit dem Holz nichts zu tun. Und Bilder kannst du draußen schlecht lagern. Die würden vergehen zu schnell.
2: Wir sind jetzt im Skulpturenpark angekommen, beziehungsweise beim Eingang sind wir erst. Und da erwarten uns gleich schon ein paar Kunstwerke und auch ein Eingangsschild. Da komme ich noch gleich drauf zu sprechen. Aber was ja als erstes auffällt, hier gibt es keine Öffnungszeiten, keinen Eintritt. Jeder kann hier reinspazieren. Das ist mitten in der Natur. Wiesen, Wald, blühende Obstbaumplantage. Ist das nicht auch ein bisschen gefährlich, dass hier jeder so reinspazieren kann?
3: Also warum mache ich das? Ich mache es natürlich wegen der Menschen. Und das hat auch was mit der christlichen Botschaft zu tun, mit Gastfreundschaft. Und ja, als ich hier angefangen habe, wollte ich gerne die Menschen teilhaben lassen an dem, was hier entsteht und entstanden ist und so. Habe ich bewusst es so angelegt, dass hier jeder durchgehen kann, dem danach ist. Und ja, ich muss einfach andere Wege suchen, um sowas zu finanzieren. Ja, ist ja klar. Aber es ist natürlich schön, wenn es kein Stoppschild gibt, sondern die Menschen dürfen einfach hereinkommen. Für mich ist das biblische Gastfreundschaft. Ja, den anderen auch was abzugeben von dem, was man selber hat. Stell dir mal vor, ich wohne jetzt 50 Jahre hier in diesem Ort und habe vor, möchte ich sagen, vor 15 Jahren begonnen hiermit. Nicht, weil ich mich da wichtig machen wollte, sondern weil einfach Werke entstanden, die für zu Hause zu groß waren. Aber ein Aspekt ist mir ganz wichtig zu nennen. Ich denke, wenn einem was geschenkt ist, muss man es auch mit anderen teilen. Ja?
2: Ein schöner Gedanke, aber es kann ja auch Leute geben, die vielleicht was zerstören. Ist das schon passiert?
3: Ja, also ich habe hier zwischen Allendorf und Ulm ein Denkmal gebaut für Erwin Piscator. Erwin Piscator, so sagt Bertolt Brecht, war einer der größten Regisseure, die es gegeben hat. Und da wurde der Kopf abgeschlagen. Stellt euch das vor. Und zwar, da waren die Bronzeklauer unterwegs. Ja, auf den Friedhöfen haben die doch überall die Bronze-Dings. Aber in Wetzlar wurde sogar etwas rausgeschnitten am Dom. Ja, Bronze. Also Bronze habe ich hier nicht, sondern ich habe Holz. Und natürlich Steine. Also, liebe Hörer und Hörer, hier gibt es viel Basalt. Und wir gehen mal an den beiden Empfangssteinen vorbei, auf einen Stein zu, der von hier unten die Form einer Arche hat. Ja?
2: Und ist der immer so gewesen oder so behauen?
3: Den habe ich so entdecken können, ja. Und wir haben hier den Fahrradweg, den Landhall-Fahrradweg. Man kann hier bis auf den Westerwald fahren und bis Brilon.
2: Das heißt, dass wahrscheinlich auch viele Leute zufällig den Park entdecken.
3: Es kommen auch welche, die das hier entdecken, die einfach nur vorbeifahren. Aber ich denke schon, die meisten kommen einfach so. Ja, also hier sehen wir jetzt diesen Archestein. Es ist ein 5,5 Tonnen schwerer Diabas. Diabas ist so zwischen 300 und 400 Millionen Jahre alt. Ein Basalt, das ist ein alter Basalt quasi. Ein Basalt ist so zwischen 30 und 40 Millionen. Ne? Aber, und dann, als ich das sah, dachte ich, wow, der Stein hebt seine Arme und heißt die Sonja und alle Besucherinnen und Besucher willkommen. Ja, und als ich heranging, habe ich festgestellt, oh, hier ist ja ein Dreieck. Nach oben heraus. Und das Dreieck lädt uns ein, hereinzukommen in den Park. Und mit dem Dreieck verbinde ich natürlich Trinität, Vater, Sohn, Heiliger Geist. Dieser Geist Gottes, der soll hier die Menschen berühren im besten Fall. Ja? Aber hier wird, das ist mir wichtig, den Leuten nichts aufgezwängt, sondern sie sind einfach, sie dürfen da sein. Deswegen, ich habe zwar Symbole und ich gehe, wie soll ich sagen, mit den Ursymbolen der Menschheit um und hier ran, da gehört das Dreieck dazu, der Kreis und das Quadrat. Ja.
2: Bei so einem großen Stein frage ich mich natürlich als erstes, war der schon hier oder hast du den hierher gebracht?
3: Den habe ich in Oberscheld entdeckt, Oberscheld im Steinbruch.
2: Unglaublich, wie kriegt man den hierher?
3: Ja, ganz schwer, das geht ja nur mit schweren Maschinen. Ne? Ich habe einen Freund, das ist der Erwin Körber aus Rodenberg, der hat einen 30-Tonner. Ja? Und nur mit solchen Geräten ist es überhaupt möglich, sowas herzustellen.
2: Tja, gute Freunde braucht man.
3: Ja, und Helfer, ne?
2: Ja.
3: Jetzt gehen wir einfach mal hier so grad hoch.
2: Ich wollte noch was zu dem Willkommensschild sagen. Denn das finde ich ja auch sehr bezeichnend.
3: Ja.
2: Da steht Skulpturenpark Siegfried Fietz.
3: Ja.
2: Und da ist ein großer Notenschlüssel.
3: Ja.
2: Und vielleicht wissen das manche gar nicht, dass du ein großer Musiker bist. Andere wiederum, die werden dich nur als Musiker kennen und sich jetzt vielleicht wundern, dass sie hören, dass du auch Bildhauer bist. Hast du dieses Willkommensschild, diesen großen Holzblock, selbst gemacht?
3: Nein, den hat mir ein Freund, das ist der Georges Maurus, geschenkt hier zur Einweihung. Hat er gemacht für mich. Und ich habe gesagt, Georges, du musst natürlich meine Noten da reinschreiben. Habe ihm das aufgezeichnet und hat es gemacht. Skulpturenpark. Siehst du?
2: Aha.
3: Und dann entstehen natürlich zu einigen Sachen auch Lieder. Ja. Aber also das ist so ein Teil noch vom Eingang. Aber wir gehen von dem Dreieck, von dem, was sich da zeigt, hoch in den Park und kommen zu einem Windspiel. Ja. Und da ist auf großen Stangen sind Kubusse angebracht, ja, so wie eine Blüte quasi. Und diese Blüten sind aus Allendorfer Ton gemacht. Man sagt ja, der Ton ist das Gold des Westerwaldes. Ja? Und ich wollte gerne etwas aus unserem Tonbruch haben, um die Anbindung an die Menschen zu schaffen. Und dieses Werk hat Gela Dömland geschaffen. Die wohnte damals noch in Wunsdorf-Luthe, heute ist sie in Mainz zu Hause. Gela Dömland, die wird eben auch zur Feier kommen.
2: Zur Feier?
3: Ja, zu meiner Geburtstagsfeier.
2: Aha, genau, die ist ja bald.
3: Da wollen wir hier ein Konzert machen. Es kommen ja alle möglichen Künstler dazu, die sich angemeldet haben. Ja, und hier, stell dich vor, die Künstlerin hat Gela Dömland in einen Kubus das Wort eingetragen, Licht. Licht. L steht für sie für Leben und T für Tod. Und was bleibt übrig?
2: Ich.
3: Ja. Also ich will natürlich hiermit schon ein Zeichen setzen. In diesem Spannungsfeld leben wir zwischen Alpha und Omega. Und die Frage ist, wie kommen wir zurecht? Wie können wir es machen? Was kann mir, was kann dir, was kann den Hörern und Hörern helfen, das Leben positiv auszufüllen? Und dass der Glaube uns hilft, den Alltag zu bestreiten, dass es uns gut tut, Zuspruch zu bekommen, ne? Einer trage des anderen Last. Ja, wie schön ist das? Ja, wenn wir das machen, ja, oder selig sind die Friedfertigen, ne? Das sind doch Ewigkeitsworte und Sätze, die uns gut tun wollen. Und all das begleitet mich hier auch, ja, obwohl ich sagen muss, es ist nicht in erster Linie gedacht. Das ist kein Evangelisationsweg hier. Aber ein Glaubensweg ist es schon. Nur es ist kein Zeigefinger da, du musst und du sollst, sondern es ist einfach die Einladung. Ja?
2: Und wenn Menschen mehr erfahren wollen, wenn sie jetzt nicht die Bedeutung vielleicht erahnen von jedem Kunstwerk, da kommt gerade eine Spaziergängerin mit Hund vorbei.
3: Ja, ja, ja.
2: Wird von dir gleich begrüßt.
3: Natürlich.
2: Ja, und die Leute, wie jetzt vielleicht hier die Spaziergängerin, sie schaut sich den Park an, genießt einfach die blühenden Bäume, die schöne Kunst. Wie können die Leute das erahnen, was da noch alles dahinter steckt, wenn sie es wissen wollen? Was gibt es da für Möglichkeiten?
3: Sie können kommen und wir machen immer wieder in Abständen ein Parkbuch, so dass man informiert ist über den Hintergrund. Und jetzt gerade machen wir wieder ein neues Heft. Zu meinem Geburtstag wird es erscheinen mit feinen, feinen Texten dazu, so dass man da auch wirklich sehr konkret erfahren kann, was es meint.
2: Und wenn man googelt, findet man ja auch die Homepage. Also und ich habe gesehen hier bei den, ja, hier bei diesen, bei den Blumen nicht, aber an einer anderen Stelle, dass es da so einen QR-Code gab.
3: Ja, wir haben.
2: Oder doch hier auch,
3: also
2: genau.
3: Also wir haben bewusst für diejenigen, die so ausgestattet sind, aber sind nicht alle, haben nicht alle die Möglichkeit, einen QR-Code, ja, weil ich ja nicht immer hier bin. Ich mache halt Führungen oder so, bin ab und zu natürlich da, wenn gepflegt wird, aber das gehört einfach zur aktuellen Ausstattung. Ne?
2: Ja, also wer will, kann da alles Mögliche noch erfahren und tiefer einsteigen.
3: Und hier hinter uns haben wir eine Bühne eingebaut. Ja? Und da machen wir dann Veranstaltungen. Und immer, wenn ich eine Gruppe habe, die, mit der ich hier durchgehe, mache ich dann da noch ein kleines Konzert.
2: Mhm.
3: Ja, das ist doch schön. Ne?
2: Und das kann man bei dir auch buchen, so eine Gruppenführung?
3: Ja. Das geht über unser Büro und meine Frau Barbara, die hilft das zu organisieren. Oder die macht das. Jetzt kommen wir hier an das nächste Teil. Was siehst du außenrum?
2: Ein Rahmen, ein Bilderrahmen vielleicht.
3: Ja, also ich habe von diesen drei Sachen gesprochen. Quadrat, Kreis und Dreieck.
2: Dann kommt jetzt das Quadrat.
3: Und jetzt ist das wieder übersetzt. Ich möchte das immer wieder neu übersetzen. Es geht ja um die Urwerte. Also, in der Mitte den Kreis. Aus einem alten Eisen gemacht, die früher auf den Eisen waren, an den Wagen, die man so hatte, die Bauernwagen. Und dann gibt es hier in der Mitte aus einer 500 Jahre alten Eiche ein Teil, dass man als Herz empfinden kann, andere empfinden es als Lungenflügel. Aber ich kann das innerhalb des Quadrates und Kreises kann ich das drehen. Und ich sage den Leuten, Denk daran, dass sich etwas bewegt im Leben, dass wir hier jetzt sein können. Das sind die Geschenke. An denen muss man sich freuen lernen. Die sehr oft haben ja keine Freude mehr, die Leute. Ne? Es sind umgeben von allem Luxus und trotzdem unzufrieden. Das ist schade.
2: Aber hier im Park gibt es vieles, an dem man Freude haben kann. Nicht nur an den Kunstwerken.
3: Ja.
2: Die ganze Natur, die bildet ja das Gesamtkunstwerk eigentlich erst. Ja.
3: Genau. Und jetzt will ich sagen, es war so, ich habe hier unten an einem Apfelbaum gearbeitet, der umgefallen war. Und hier auf diesem grünen Teil arbeitete ein Mann mit einem Rasenmäher. Und dann winkte er mir zu und kam herunter und sagte, dass er jetzt krank ist und das abgeben will. Sag ich, ach so, nein, er sagt, er schafft's nicht mehr. Und ich sage ihm, ja, dann gib's doch ab. Und dann hat er auf hessisch Dialekt gesagt, I willst du's hu, willst du's haben? Das kam mir unmöglich vor, weil, stell dich vor, solche Bäume, die kann man doch nicht einfach übernehmen. Das ist doch unglaublich, solche schönen großen Eichenbäume auch da oben. Ich dachte nicht, dass man das einfach so bekommen könnte. Okay, es hat sich alles so gefügt und dann habe ich das hier alles verändert. Hier war kein Weg drin. Die Wege, ich habe hier viele, viele Lastwagen Schotter reingefahren, um das so hinzukriegen.
2: Ja, wir sind ja sogar mit dem Auto hier durchgefahren.
3: Ja, freilich.
2: Was mich gewundert hat.
3: Also hier kommen wir zu einem, man könnte fast sagen, zu einem Fisch, der im Moment so in aller Munde ist, zu einem Wal, er ist schon halb verschwunden. Aber der Jonafisch fiel um und zerbrach, weil das ist tausendjährig altes Holz. Mhm. Tausendjährige Eiche, die hier oben in Nenteroth umgefallen war. Und der Förster fragte mich, ob ich was wollte davon. Und das wollte ich natürlich.
2: Der wusste allein schon, wofür du sicher das möchtest.
3: Die Historie, sowas, so ein altes Holz zu haben.
2: Ja.
3: Ne?
2: Was der Baum schon alles gesehen hat.
3: Oh, ja, ja.
2: Und jetzt ragt nur noch die Flosse raus. Und vorher war da war noch mehr. Ich erinnere mich.
3: Da war
2: der ganze Wal.
3: War länger. Aber den habe ich jetzt einfach abtauchen lassen. Und hier, also der Park soll ein Ort der Begegnung sein. Darum ist es mir wichtig, so ein Symbol zu machen. Auch von jeder Seite gibt es Treppenstufen, 12 Treppenstufen. In der Mitte kann man sich treffen. Und eine Stufe von vorne geschaut, habe ich in den Himmel gehen lassen. Ich habe den Titel gar nicht so gewählt, aber die Leute haben gesagt, das ist doch eine Himmelsleiter.
2: Ja, hätte ich auch gedacht.
3: Oh, habe ich gedacht. Boah, das ist ja schön.
2: Darf man begehen? Das ist erlaubt.
3: Natürlich. Da passiert, dass Leute von Frankfurt anrufen, Fotograf, und sagt, ob sie hier Hochzeitsfotos machen dürfen, weil alles so unverbraucht sei von den Symboliken. Ja, es ist ja so. Vieles ist ja einfach nur nachgemacht. Und das möchte ich nicht. Ich möchte, dass es eine gewisse Originalität hat. Also hier vorne kann man hochgehen, ja, schaut sich das an. Und das Interessante zeigt sich unter anderem auf der Rückseite. Auf der Rückseite habe ich 7 Stiegen eingesägt. 7 Stiegen, ja, für jeden Tag eine. Und wo enden sie? Sie enden im Nichts. Und jetzt, da kommt ein sehr wichtiger Gedanke. Sie enden im Nichts. Durchmogeln wird man sich nicht können. Ja? Wir werden gefragt werden, was hast du aus deinem Leben gemacht? Und bist du auf dem richtigen Weg gewesen oder nicht? Ja? Also, ich finde, das ist ein starkes Bild für die Symbolik. Ja? Okay. Hier seht ihr dann wieder unten eine Kugel, das Quadrat und das Dreieck ganz anders gemacht. Ja? Ach, hier sehe ich ja, guck mal, das ist ein Stück von dem Wal, der da kaputt gegangen ist. Aber ich habe da noch nicht weiter dran arbeiten können.
2: Soll da noch was draus werden?
3: Ja, ja, ja. Hier, das ist so eine Schlange mit 2 Köpfen. Eine Schlange mit 2 Köpfen ist ja auch ein ganz verrücktes Teil. Manchmal möchte ich auch ein bisschen Gesellschaftskritik hineinbringen in das Ganze. heute reden die Leute so und morgen wieder ganz anders. Oder sie...
2: Mit ja, zwei Zungen heißt
3: mit,
2: es doch.
3: Absolut, mit den zwei Zungen, ja. Das ist so. Also, um den, die Leute darauf aufmerksam zu machen, das ist nicht gut. Ne? Kannst du nicht heute so reden, morgen wieder ganz anders. Und hier, das hat mein Freund Maurus gemacht. Guck mal, das ist zum Beispiel ein Stamm gewesen. Der stand in Wetzlar beim Baubedarf. Da, so ein dicker Baum, den hatte jemand mitgebracht. Hier einer. Und ich gucke mir das, den Stamm an. Sag ich, Mensch, kann ich den nicht bekommen? Und habe ich den Stamm bekommen und dann mir überlegt, was mache ich aus dem? Das ist ja immer die Frage, was sollte das werden? Und dann habe ich da eine Figur reinmachen lassen. So, einfach so gebückt, eine gebückte Figur. Und obendrauf ist noch der halbe Stamm drauf. Das ist ein Teil.
2: Das ist aus einem Stück, aber es sieht aus, als würde die Person da so einen halben Baumstamm auf sich tragen, der so auf der Schulter lastet, die,
3: so
2: die Last
3: das.
2: Der Welt.
3: So ist das. Ich nenne es also under pressure, unter Druck. Mhm, und wenn wir uns überlegen, wie viele Leute unter Druck sind, ja, schon wieder werden welche entlassen. Das macht doch die Leute verrückt, wenn sie keine gesicherte Existenz haben. Ne? Mhm. Also wir brauchen Orte der Begegnung, die uns gut tun. Und so gesehen kann so ein Symbol helfen, einfach wieder mutig zu werden und den nächsten Schritt zu machen. Da unten siehst du so eine gedrehte Blume, so wie es im Frühling etwas aufgeht, eine Knospe.
2: Ja? Hoffnung.
3: Und hier habe ich das Teil in Bewegung sein, in Bewegung bleiben. Also die Krankenkasse mit ihrer Gruppe, die fand das besonders gut.
2: Bewegung, die dachten vielleicht an die Wirbelsäule.
3: Ja, kannst du dir gar nicht vorstellen, wer hier alles kommt.
2: Ja, wer kommt hier alles?
3: Also zum Beispiel kommt auf einmal eine Gruppe, die sich nicht angemeldet hat, das Finanzamt Dillenburg.
2: Unangemeldet?
3: Ja.
2: Aber du hast sie erwischt?
3: Die haben freundlich gegrüßt und sie wollten sich das mal anschauen. Ja, oder die Richter mit 12 Richtern. Ja, oder ja, die Schwimmgruppe und. Oder die von der Feuerwehr, mit der Jugendfeuerwehr und so weiter. Und dann gibt es manchmal ganz herzzerreißende Geschichten. Ich komme von oben runtergefahren, da sehe ich zwei Menschen. Die Frau war noch hinten, der Mann war schon etwas vorgegangen. Und dann sagt die Frau zu mir, ach schön, dass ich sie noch sehe. Sie war sehr, sehr traurig und sagt, wissen Sie, wir haben einen Ort gesucht, so einen Ort der Besinnung, aber leider sind ja alle Kirchen zu. Das hat mir auch zu denken gegeben und mich bestätigt darin, ja, wir brauchen solche Orte, die den Menschen gut tun. Und dann erzählte die ihre Story und sagte, ihr Mann muss morgen nach Gießen zu einer Hirnoperation. 14 Tage später war sie wieder da und sagt, das war unser letzter Abend. Stell dir das mal vor. Ja, also es macht was mit den Leuten. Also es macht was mit mir, wenn ich das höre. Also ich sehe ganz klar, wir brauchen Orte, die uns gut tun, die uns trösten und die uns wieder eine Perspektive schenken. Da hinten haben wir eine Perle. Ja, also der Kaufmann verkaufte alles, was er hatte. Nur um diese kostbare Perle zu besitzen. Aber es ging um den Glauben.
2: Ja? Ja, ein Bild.
3: Wenn wir den Herrn Jesus Christus im Herzen tragen, dann haben wir die Chance, den Himmel zu erreichen. Halleluja. Und hier ist ein Stein zu sehen. Wenn man genau guckt, habe ich hier ein Gesicht, also einen Kopf angedeutet. Ich muss nur mal wieder sauber machen. Und hier auf der anderen Seite ein Herz.
2: Ah, da wächst schon Moos.
3: Ja, und hier die Haptik. Das ist von ganz grob auf 3000 geschliffen.
2: Tatsächlich.
3: Also eine Körnung von 3000.
2: Ganz glatt obendrauf.
3: Ganz glatt.
2: Und dann wird es wieder hier mehr Natur.
3: Und wie komme ich zu diesen Dingen, könntest du fragen. Also stell dir vor, ruft mich jemand an aus Österreich. Wie heißt der Ort noch? ganz unten. Früher war das der letzte Zipfel der freien westlichen Welt. Der Pfarrer sagt, ich habe gehört, du schnitzt, kannst du was mitbringen? Und dann stellte der zur Pause die Skulptur so vorne auf einer Balustrade. Und was sehe ich? Die Leute gingen nicht raus zur Pause. Die defilierten in zweier Reihen entlang an dieser Skulptur und streichelten drüber. Da habe ich gedacht, das ist es. Mhm. Und das Element der Nähe, der Wärme, das will ich hier an verschiedenen Stellen gerne haben.
2: Ein Streichelstein.
3: Ja, natürlich. Aber er schaut in Sinks und dann nenne ich sie Kopf und Herz, weil beides gehört zusammen. Hast du kein Herz, dann fehlt dir auch was im Hirn.
2: War denn dieser Stein wenigstens schon hier? Ist das ein Einheimischer?
3: Nein.
2: Ich meine, ein Eingeborener? Nein, auch hierher gebracht.
3: Alles hierher gebracht.
2: Alles hierher gebracht.
3: Also verstehst du?
2: Obwohl das solche großen Brocken sind.
3: Das kannst du nicht so ohne weiteres machen. Da brauchst du.
2: Und die kamen aber nach und nach. Da hast du dann immer wieder jemanden gefunden, der die hierher gebracht hat.
3: Ja, aber.
2: Das war nicht ein einmaliger Großtransport.
3: Ja, na, das geht ja gar nicht. Mit einem solchen Stein ist doch der Lastwagen ausgefüllt.
2: Und wie viele Kunstwerke sind hier insgesamt? Sind die so ungefähr gezählt?
3: Im Moment habe ich gar nicht so einen Überblick, aber
2: hier sieht man jetzt auf der kleinen Wiese bestimmt also schon 10, so 15 kann man hier schon überblicken,
3: so 25
2: mindestens.
3: 25 vielleicht.
2: Ja.
3: Aber das wächst ja immer wieder, ja? Wächst immer weiter. Also
2: kriegst du auch Geschenke oder Anfragen von Künstlern, die sagen, ich hätte da was für deinen Skulpturenpark?
3: Gibt's auch, aber das meiste kann ich nicht verwenden. Da wollen manche Leute ihre Wurzel im Garten loswerden. Und dann glauben die, das ist ja was für mich.
2: Ach so.
3: Und das ist auch nicht so einfach.
2: Ja. Ja.
3: Also, stellt euch mal vor, dieses Teil. Das ist mein Kreuzrettungsanker. Ja? Und da kann ich dann schon von den Aussagen ein bisschen konkreter werden. Denn dahinter gibt es einen Hoffnungsflügel, bis wir zu dem Kreuz kommen.
2: Das sind hier weiter oben am Hügel ja schon Symbole, die man als christliche Symbole leicht identifizieren
3: natürlich,
2: kann.
3: Natürlich.
2: Auch wenn man keine Ahnung hat. Kreuz, ein Engel sehe ich da weiter hinten.
3: Hier hatte ich zwischendrin eine Skulptur, die ist dann. Also die unterliegen alle, das Holz unterliegt dem Verfall. Ist kaputt gegangen, in sich zusammengefallen und es hatte so eine spezielle Form. Ich nannte es, weil es war wie so ein Wildsaukopf rausgewachsen vorne. Die Wildsau
2: aus der Flasche.
3: Die Wildsau aus der Flasche. Ja, also wollte sagen, wenn du zu viel trinkst, dann kann es passieren, dass du am Boden liegst. Und dann brauchst du Hilfe. Darum liegt ein Stein später ein Kreuzrettungsanker. Ein Kreuzrettungsanker. Muss man sich mal vorstellen. Also, kannst du auch hessisch Plattschwätze?
2: Ich verstehe es. Mein Schwiegervater, bei dem habe ich es gelernt.
3: Also, und dann die Leute sagen, hey, das muss man sich mal vorstellen.
2: Das muss man sich mal vorstellen.
3: Ja, und weißt du, das habe ich alles gelernt von meinen Freunden der Brennholzfraktion. Und hier. Es ist ja noch nicht eröffnet. Nächsten Samstag kommt der Männerchor hier aus dem Tal, weil mit denen bin ich auch verbunden. Und die arbeiten den ganzen Tag mit 7, 8 Leuten hier, um das alles sauber zu machen. Das geht nicht ohne weiteres, verstehst du? Da musst du auch selber was für tun.
2: Ja, wenn ich an meinen kleinen Garten denke.
3: Ja, naja, diese Sympathie.
2: Das hier ist ja, wie viele Quadratmeter sind das hier?
3: Ich sage so rund 30.000.
2: Ja. Da braucht man ein paar Freunde, die helfen.
3: Okay, also dann gehen wir mal hierher. Und hier seht ihr einen Lavastein. Ich möchte den Leuten natürlich hier auch so ein bisschen Allgemeinbildung beibringen. Lavastein, was ist ein Lavastein? Wie sieht der aus? Der ist von dem Weltkulturerbe aus Darmstadt.
2: Dort, wie bist du da dran gekommen?
3: Ja, ich habe ein paar Verbindungen schon, weißt du?
2: Mhm.
3: Du brauchst einen, wie sagt man so schön populär, man muss jemanden kennen, der jemanden kennt. So, guck mal, das ist ein Stein aus Italien, diese beiden Bänke. ein Stein aus Italien. Und wir gucken dieses herrliche Stück an. Er hat für mich noch keinen Inhalt, aber ist das nicht unglaublich, solche herrlichen Teile zu finden? Ja? Hier, das ist eine Sache von Erwin Körber, der mit dem Kran eine Schale und eine Kugel so aufgehoben in der Hand Gottes, die Weltkugel. Ja? Und dann gibt's,
2: also er macht auch selbst Kunst.
3: Ich beim Gartenbau. Also der sieht hier und da schon mal Steine, die er mir dann auch zuschanzt. Also für den Park. Und dann habe ich eine Gruppe mit Erzieherinnen. Ja? Und sage, ach nee, ich sehe darin eine Schnecke.
2: Ja, ja, kann man davon sehen.
3: Siehst du? Das ist doch wunderbar.
2: Du hast auch Gäste aus dem Ausland, meine ich mich zu erinnern, dass du das mal erwähnt hast.
3: Ja.
2: Die vielleicht auch Lieder kennen.
3: Ja, also das ist natürlich eine ganz tolle Sache. Also sagen wir so, diese Parkentwicklung hätte nicht stattgefunden ohne das. Siegfried Fietz natürlich für viele Leute eine gewisse Popularität hat. Da gibt es einen Zeichner, McGee, der hat im Internet aus Philadelphia, der macht die also einer der besten der Welt. Der interessierte sich für die deutsche Geschichte, Weimarer Republik, Sophie Scholl und auch für Bonhoeffer. Und über Bonhoeffer kam er zu mir. Und nicht nur das Lied von Guten Mächten, sondern sah den Park. Und dann wollen die Leute unbedingt das sehen. Oder es kommen Leute aus Südkorea, ja, die, weil das Lied dort so populär ist.
2: Ist das übersetzt dann in die jeweiligen Sprachen?
3: Ja. Ja, ja.
2: Und die Melodie stammt von dir?
3: Ja.
2: Der Text von Bonhoeffer, von Guten Mächten.
3: Ja. Und das ist aber, es gibt 70 verschiedene Versionen im Netz. Nur aber gerade die ist die populäre geworden, und zwar weltweit. Du kannst dir nicht vorstellen, ich bin in Jerusalem, da sagte eine Journalistin mir, Siegfried, I will tell you, also ich will dir erzählen, your song is very popular in China. Also in China, wer hätte das gedacht, dass sowas mal passieren könnte? Und das ist für mich eben auch so Rückgabe eines Geschenkes, mir Mühe zu machen, auch hierfür, für das, was auf der anderen Seite passiert ist. Ja, das hat es ja aus Deutschland so noch nie gegeben. Obwohl in manchen Gruppen werden ihre Sachen gehypt, ist ja schön. Aber darüber hinaus muss es ja gehen. Und gerade dieses Lied war ja 23 gewotet worden von der EKD als das Lieblingskirchenlied der Deutschen. Und das ist natürlich schon eine Hausnummer.
2: Und dann sind Leute hierher gekommen, hier in den Land-Dill-Kreis, und haben sich den Park angeschaut, die hatten das im Internet gefunden und
3: natürlich
2: wussten, das ist was,
3: ja, das passiert,
2: von dir.
3: Ja. Das passiert halt jede Woche. Ja?
2: Mhm.
3: Ja. Und natürlich oft ist es ja so, das kennst du doch, mit dem Propheten im eigenen Land oder dass die nah dran sind, oft überhaupt, weil sie sich für nichts interessieren. Ja, wer weltoffen ist und auch ein bisschen interessiert ist, sich weiterzubilden, der muss sich doch dafür interessieren, was da und dort und da los ist. Ja.
2: Oder wenn man aus der Nähe kommt, dann denkt man oft, ja.
3: Doch dafür interessieren, was da und dort und da los ist. Ja.
2: Oder wenn man aus der Nähe kommt, dann denkt man oft, ja.

0: und Maria. Hier haben wir einen, guck mal, hier haben wir
1: einen
0: Vater.
1: Der Vater mit seinem Sohn steht hier,
0: ja,
1: auf dem kleinen Schild.
0: Und stell dir vor, der Vater hat keinen starken linken Arm mehr. Aber dafür, als ich vorangehe, er hat ein großes Herz. Und das ist wichtig. Wenn die Leute mehr größere Herzen hätten, würde manche Aggression nicht so sein. Ne? Ja, und dann gibt's hier den Engel. Manchmal brauchst du einen Engel, ist ja auch ein populäres Lied.
1: Von dir? Mhm.
0: Ja, ja.
1: Und hier kommen wir jetzt zu den ganz großen Kunstwerken, ja. Also die wirklich von weitem schon was hermachen.
0: Natürlich. Also hier, das ist auch wieder 500 Jahre altes Holz. Also da war eine Eiche zusammengefallen, hier am Grillplatz in Holzhausen. Und ja, dann habe ich das daraus gemacht.
1: Ein Engel.
0: Und zwar, hier ist ein zweiter Engel angedeutet. Und wenn du hereingehst, stellst du dich in diesen Schutz. Ja. Also, einen Halt zu haben im Leben, beschützt zu sein, da merke ich, das wünschen sich alle. Ja, aber...
1: Ja, das vermittelt richtig Geborgenheit. Da will man so hingehen und umarmt werden.
0: Ja, genau. Und die Leute können hier verweilen, ja. Hier saßen drei Leute eben aus Südkorea. Sag ich, was macht ihr denn hier in Deutschland? Ja, sagen, we work for F1. Und zwar sind die zuständig für die Reifen der Formel 1. Ist das nicht herrlich? Und dann kommen die hierher.
1: Erwartet man nicht unbedingt.
0: Nee, genau. Und was ich euch vorhin gezeigt habe mit dem Holz, das habe ich hier massiv mit den Steinen realisiert. Und ihr könnt euch nicht vorstellen, was hier manchmal los ist. An jedem Stein sitzt eine Person. Sag ich, wo kommt ihr denn her? Aber die machten hier ihre sogenannte Meditation.
1: Oh.
0: Also, oh ja, du glaubst gar nicht, was da manchmal los ist. Also da zum Beispiel eine Gruppe hier aus der Gegend, esoterisch. Die wollten gerne meinen Bauwagen mieten. Ja, habe ich gesagt, nee, es tut mir leid, Leute. Hier ist ein anderer Geist. Ich kann es ja nicht verhindern, wenn manche, die sagen, für uns ist dieser Kreis ein Kraftfeld, wie ein Kraftfeld. Und dann denke ich mir, gut, lass sie ruhig mal hier sein. Wenn die das für sich empfinden, dass es ihnen gut tut, dann sollen sie es machen.
1: Vielleicht jetzt kommen sie ja auch noch dahinter, welche Kraft hier wirkt.
0: Wer weiß. Und guckt euch mal unten diese Pyramide an. Wisst ihr, wie viel da aufeinander liegt? Was schätzt du denn? Wie viele Tonnen?
1: Wie viele Tonnen? Oh, da bin ich schlecht.
0: 220 Steine. Und wir nennen diese Skulptur Steinreich. Mit dem Untertitel, wer von euch ohne Schuld ist, der werfe den ersten Stein. Und das ist für mich auch so eine sehr deutliche, auch politische Aussage, dass das immer die schlechteste Lösung ist. Und darum sind die so schwer, dass keiner den Stein schmeißen kann.
1: Was das war auch gleich mein Gedanke. Die Steine kann man nicht werfen.
0: Ja, und das ist der Gedanke. Ne? Da hinten Hinweis zum Himmel, es geht aufwärts. Es geht wieder aufwärts.
1: Ist das eins der neuesten Kunstwerke, die du gestaltet hast, die hier im Park stehen?
0: Ja, ist aus dem letzten Jahr.
1: Mhm. Die Pfeile, die nach oben zeigen.
0: Ja, ganz genau.
1: Richtung Himmel.
0: Ja. Ach, weißt du, du glaubst gar nicht, was die Leute sind kreativ. Die einen sagen, ach, das ist ja wie ein Tiny-Häuschen, Vogelhäuschen obendrauf. Kann jeder machen, was er will. Hier sind so die Danksteine. Und unten Dank- und Denksteine. Als der Josua durch den Jordan ging mit dem Volk, alles war gut gegangen, sollte er 12 Steine aufschichten. Ich habe dort unten 12 Tonnen aufeinandergelegt. Ja?
1: Das sind riesige quadratische Steine, das sind die Denksteine oder Danksteine.
0: Danksteine, und das sind die Denksteine.
1: Die runden
0: so
1: sind die
0: Denksteine. So wie ihr das überall auf der Welt sehen könnt, in den Nordländern, auch in Israel. Die Leute legen auf die Gräber die Steine, kleinere, mit dem Gedanken, ich war da und komme wieder. Und ich denke an dich. Na?

0: Ja, da ist dann der LKW oft gefahren bei denen. Wie viel? 22?
1: Das ist schon alles nicht so einfach. Könnt ihr euch vorstellen, oder?
0: Ja, und wie sah es dann hier aus, wenn der LKW da fährt? Da ja, ist die Wiese ja dann.
1: Siehst ja immer noch die.
0: Verfahren.
1: Die Spuren, ne?
0: Ja. Denn jetzt sieht das ja alles sehr gepflegt aus.
1: Ja, also. Wir
0: der Rasen kurz.
1: Weißt du, wir bemühen uns drum. Manchmal denke ich mir, es wäre natürlich schon schön, wir hätten auch so Blumenfelder vielleicht. Auf der anderen Seite, weißt du, ich kann nicht mehr machen als das. Ich bin schon so hinten gegen zwischen allen Anforderungen. Ich muss ja auch jeden Tag üben, ja? Also, und erarbeite
0: Musik.
1: Mir immer auch neues Instrument. Ja? Im Moment, ich habe ein schönes neues Akkordeon mir gegönnt. Ja, damit habe ich aber begonnen mit Akkordeon, da war ich schon über 70. Ja? Also, Höhepunkt für mich im Park ist einfach die Ermutigung, bitte die dunklen Gedanken herauszuschmeißen aus dem Körper.
0: Ja, hier sehen wir einen hellen Stamm mit dunklen, schwarzen
1: Blöcken, Sorgenblöcke. Mhm. Und mein Gedanke ist der, die rauszuschmeißen, damit du wieder durchblicken kannst, dass es heller
0: damit
1: wird.
0: Licht reinkommt.
1: Ja, also das ist so für mich die Fortsetzung meines Liedschaffens auf eine ganz andere Art und praktisch, weil ich nicht glaube, dass es nur mit Worten möglich ist oder nur mit Musik. Es gehört alles dazu. Das ist ein Geschenk Gottes. Die Bewegung und natürlich die Freiheit des Geistes gehört dazu. Ja, er will uns doch nicht niederdrücken, sondern er möchte, dass wir freie Menschen werden, die auch ein bisschen was mit ihrem Verstand anfangen.
0: Siegfried Fietz, du machst Musik und Bildhauerei und alles Mögliche. Was ist dein Wunsch, deine Zukunftsaussicht für den Skulpturenpark?
1: Dass Menschen sich begegnen und sehen, dass mehr dahinter steckt als einfach nur ein Stein, der da steht. Mir geht es ja vor allen Dingen darum, Inhalte zu vermitteln über den vielleicht dritten, vierten, fünften Weg, dass Menschen sich einem Inhalt nähern. Und natürlich die Beschreibungen in unseren Heften und Büchern, ja, das neue Parkbuch, ist natürlich auch ein ganz feines Glaubenszeugnis, ja. Ich wünsche mir, dass es ein Beitrag ist, der den Menschen gut tut, egal welcher Herkunft. Und es muss niemand, hier wird mit Eintritt belastet. Sie können einfach durchgehen und das in sich aufnehmen. Und ich glaube, wenn du dich fragst, ja, und was habe ich davon? Ich glaube, dass Gott in anderen Maßstäben misst. Wenn er dir seinen Segen schenkt, ist das das Größte, was dir passieren kann. Und das gilt für alle Hörerinnen und Hörer genauso. Und darüber bin ich sehr froh, da relativ nah dran zu sein, das auch zu sehen, was es mit den Menschen macht. Ja? Es gibt Leute hier aus der Gegend, die kommen jede Woche her und dann sagen die, sagt eine, und dann setze ich mich da auf den Stein, hier steht so ein Basaltstuhl, ist eigentlich ein kalter Stein, aber wenn die Sonne den ganzen Tag drauf scheint, dann wird der warm. Also wird aus diesem kalten Basaltsessel ein Therapiestuhl.
0: Wir könnten hier noch Stunden verbringen.
1: Okay.
0: Es gibt so viele Einzelheiten auch noch. Und außerdem könnte ich mich jetzt auch in den Basaltstuhl mal so eine Stunde setzen.
1: Wir probieren mal, ob das schon ein bisschen warm ist.
0: Ja.
1: Ja.
0: Und dann den Bienen zuhören und den Vögeln.
1: Guck, hier oben ist ja meine Obstwiese. Und hier habe ich sehr abstrakt die rundliche Eva und den kantigen Adam symbolisiert und der Apfel in der Mitte.
0: Das wird auch jeder aus dem europäischen Kulturkreis erkennen, denke ich mal, die Symbolik von dem,
1: das glaub ich,
0: von dem Kunstwerk. Aber es gibt viel zu entdecken, auch obwohl ich schon öfter hier war, Dinge, die ich nicht wusste. Und da kann ich jeden einladen, hier mal reinzuschauen, im hessischen Greifenstein-Allendorf.
1: Ja. Und ich lade alle ein, am 25. haben wir hier das große Fest. Das ist der zweite Pfingsttag.
0: Da hast du Geburtstag.
1: Jo,
0: dein 80. Geburtstag, ein runder Geburtstag.
1: Das möchte ich eigentlich gar nicht so benennen. Aber es ist nun mal so, ich nehme es auch an, weil ich ja oft, früher war es so, da sah ich einen 50-Jährigen und fand den uralt. Ja. Und jetzt habe ich den schon so lange übertroffen. Ich empfinde es als ganz besonderes Geschenk. Und wenn es nicht solche medizinischen Möglichkeiten gäbe, wie eine Herzklappe zu bekommen neu, hätte ich mich schon 2013 verabschiedet. Ja? Ich habe jetzt die zweite neue Herzklappe, die Aortenherzklappe. Und ja, und da wirst du nicht jünger. Keiner von uns wird jünger, aber man kann so lange dranbleiben, wie es eben möglich ist. Und dann kann jeder Tag ein dankbares Geschenk, das du annimmst, werden. Und ja, so lebe ich.
0: Ich wünsche dir jetzt schon eine ganz tolle Feier. Alles, alles Gute und
1: danke.
0: Weiterhin viel Schaffenskraft und Kreativität,
1: danke,
0: die ja vielen zugutekommt.
1: Also danke, dass ihr da wart.
0: Sehr gerne. Es hat sich für uns gelohnt und ich denke auch für die Hörerinnen und Hörer. Ich wünsche Ihnen Freude an Ihrer eigenen Kreativität oder an Kunstwerken Ihrer Mitmenschen, wie an den Kunstwerken von Siegfried Fietz und anderen und natürlich an der Natur, die unser kreativer Schöpfergott geschaffen hat.
2: Das war das Gespräch. 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
2: Im Wesentlichen. Wenn du mich fragst, wann ich das letzte Mal etwas Wesentliches gesagt habe, vielleicht ist es nur wenige Sekunden her. Wenn ich dir sagen soll, wann ich wesentlich gehandelt habe, es wird mir sicherlich ein Beispiel aus den letzten Tagen einfallen. Und wenn du dich danach erkundigst, wann ich wirklich und wahrhaftig wesentlich gelebt habe, mein Gott, es wird doch nicht Jahre her sein.

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1: Er ist süß, er ist gesund und hält sich unendlich lange. Seit Jahrtausenden schätzen Menschen den Honig. Auch in der Bibel kommt er immer wieder vor. Doch ohne Bienen gäbe es weder Honig noch viele andere Lebensmittel, weil Bienen die Blüten bestäuben. Der heutige Weltbienentag will auf die Bedeutung der Bienen hinweisen. Wie wichtig die fleißigen Insekten sind, das erklärt auch Diakon und Bienenexperte Markus Munzinger regelmäßig bei Vorträgen. Tanja Rinsland hat sich auf den Weg gemacht und einen Vortrag von Markus Munzinger besucht. Dabei hat sie Faszinierendes aus der Welt der Bienen erfahren.
2: Und? Erkennen Sie das Geräusch? Es ist das Summen von Bienen vor ihrem Bienenstock. Von Frühling bis in den Herbst sind Bienen überall zu entdecken. Auf den Feldern draußen, im Wald und im heimischen Garten. Markus Munzinger ist Hobbyimker und vermittelt Kindern und Erwachsenen Wissen über die Bienen. Ich besuche heute einen seiner Vorträge. Den hält er diesmal bei einem Vater-Kind-Camp. Mitgebracht hat er eine Schaubeute, also einen Bienenstock mit Glasscheibe, in den man hineinschauen kann. Als erstes fordert er uns, die Besuchergruppe, auf, die Königin zwischen den Bienen zu entdecken.
3: Die Königin ist blau gekennzeichnet und ist eineinhalb Mal so groß wie die Arbeiterinnen. Und dann ist noch was auffällig, die Königin, wie sehen denn die Füße aus und wie sehen denn die Füße von der anderen Biene aus? Also die Königin, die hat hellbraune Füße, ja, und die anderen Bienen haben dunkle Füße. Und das ist bei allen Königinnen so.
4: Kann die Königin zustechen?
3: Ja, die kann auch stechen. Die hat auch einen Stachel, aber das passiert ganz, ganz selten, dass eine Königin sticht. Das ist schon ein bisschen missverständlich, dass man Königin sagt, weil eigentlich ist das die Mama ja von alle, ja, und die regiert gar nicht, sondern die hat wirklich die Aufgabe, so viele Eier wie möglich zu legen. Und das ist ihre größte Aufgabe, dass sie immer genug Nachkommen für das Bienenvolk macht.
2: Bei seinen Vorträgen gibt es allerlei zu sehen und zu hören und natürlich zu schmecken, denn ein Teil davon ist eine Honigverköstigung.
3: Tun wir mal für die Radiohörer, beschreiben wir mal das Aussehen von dem Honig. Wie sieht er denn aus?
5: Hell.
3: Hell. Sieht er sonnengelb aus oder ein bisschen heller?
5: Heller.
3: Heller. Ist er weiß?
5: Nein.
3: Also wenn er reiner Rapshonig wäre, wäre er weiß. Wenn es ein reiner Blütenhonig ist aus der Sommerblüte, dann müsste er ein kleiner Ticket dunkler sein noch. Und der ist jetzt, da ist ein leichter Rapsanteil drin. Du hast Raps gesagt, ja? Da ist ein bisschen Raps drin wahrscheinlich, ja, weil in der Nähe, wo die standet, hat Raps glüht.
6: Kriege ich noch ein bisschen?
3: Ich habe noch ein paar saubere Löffel, jetzt geben wir mal einen Waldhonig.
2: Bei seinen Vorträgen stellt Markus Munzinger nicht nur allerlei spannende Fakten über die Bienen vor. Auch über seinen Glauben an Jesus spricht er gerne.
3: Die Biene ist eins der wenigen Gewesen, die abstrakten Ort, wo man Nektar oder Pollen findet, weitergeben kann. Die hat ein ganz, ganz kleines Hirn und die macht zwei Tänze, den Schwänzeltanz oder den Rundtanz und gibt abstrakt den Ort weiter, wo blüht was, wo gibt es Pollen oder wo gibt es Nektar. Damit das Volk überleben kann, dass das so ein kleines Wesen kann. Der erste Computer war halb so groß wie dieser Raum. Das ist ein Wunder, das Gott gemacht hat, so ein kleines Wesen, die zu so tolle Sache fähig ist, dass sie das kann, diesen Ort weitergeben kann.
1: Tanja Rinsland war zu Besuch bei Diakon und Bienenexperte Markus Munzinger. Sie hat aber nicht nur einen seiner Vorträge besucht, sie hat sich ausführlich mit ihm über das Thema Bienen, Natur und seinen christlichen Glauben unterhalten. 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

Die Menschen sammeln sich um Jesus, er sieht sie hungern nach Gerechtigkeit. 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

Jesus schaut hinauf zum Himmel, ist dankbar für die Zeit in seiner Hand. 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
1: Adam und Eva schlendern durch den Garten Eden. Neugierig, vergnügt. Die beiden teilen ihre Begeisterung miteinander, freuen sich auch aneinander, probieren wie kleine Kinder alles aus und sind buchstäblich vertrauensselig. Doch dann kommt die verbotene Frucht ins Spiel und die Schlange. Die vermischt wahre Aussagen mit dreisten Lügen. Gelogen ist die Behauptung, ihr werdet ganz bestimmt nicht sterben. Sachlich richtig ist indessen die Behauptung der Schlange, ihr werdet wissen, was gut und böse ist. So etwas wie ein Rechts- und Unrechtsbewusstsein war bisher Gott vorbehalten. Aber um welchen Preis gewinnen Adam und Eva einen Sinn dafür? Die Scham tritt in ihr Leben, das schlechte Gewissen, Angst vor den Folgen von Fehlverhalten. Und so heißt es im ersten Buch der Bibel in Kapitel 3, Gott der Herr ruft den Menschen und fragt, wo bist du? Und was antwortet der Mensch, was antwortet Adam? Ich habe dich im Garten gehört und Angst bekommen. Ich habe mich versteckt, weil ich nackt bin. Bis dahin war das erste Menschenpaar buchstäblich schamlos und arglos unterwegs im Paradies. Damit ist es nun vorbei. Seither müssen die Menschen, alle Menschen, stets die Folgen ihres Tuns bedenken. Geschaffen sind wir als Töchter und Söhne des Höchsten. Wir sind fähig zu lieben und berufen zur Gemeinschaft. Aber wir sind eben auch allesamt fähig zum Schlimmsten. Und Gott? Der wollte uns garantiert nicht dumm halten. Gott hat die folgenreiche Entscheidung der ersten Menschen respektiert. Er respektiert auch ihre und meine Entscheidungen. Wie damals, so wirbt Gott auch heute um ihr und mein Vertrauen.
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1: Zum Abschluss des Tages laden wir Sie ein, das Gebet Martin Luthers aus seinem Abendsegen mitzubeten.
2: Das walte Gott, Vater, Sohn und Heiliger Geist. Amen. Ich danke dir, mein himmlischer Vater, durch Jesus Christus, deinen lieben Sohn, dass du mich diesen Tag gnädiglich behütet hast. Und bitte dich, du wollest mir vergeben alle meine Sünde, wo ich Unrecht getan habe, und mich diese Nacht auch gnädiglich behüten. Denn ich befehle mich, meinen Leib und Seele und alles in deine Hände. Dein heiliger Engel sei mit mir, dass der böse Feind keine Macht an mir finde. Amen.
1: Und nun flugs und fröhlich geschlafen, so wie Martin Luther es empfiehlt. Wir wünschen Ihnen eine gute und gesegnete Nacht unter dem Schutz Gottes.

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1: Der Heilige Geist, das unbekannte Wesen, so lautete einmal eine Überschrift in einer Kirchenzeitung. Und tatsächlich scheint es schwierig, seine Wesensart und sein Wirken mit dem Verstand zu erfassen. In einer achtteiligen Vortragsreihe mit 8 verschiedenen Referenten geht es darum, den Heiligen Geist besser kennenzulernen. Zum 7. Teil dieser Reihe begrüßt sie Christine Bangel. Eine wichtige Lektion über die Gaben des Heiligen Geistes findet sich im 1. Korintherbrief, Kapitel 12. Dort schreibt der Apostel Paulus: Durch jeden Einzelnen offenbart sich der Geist zum Nutzen aller. Dem einen wird durch den Geist ein Wort der Wahrheit gegeben, dem anderen ein Wort der Erkenntnis. Einem anderen die Gabe, gesund zu machen, und einem anderen die Kraft, Wunder zu tun. Und schnell wird hier klar, dass natürliche und übernatürliche Gaben auf eine Stufe gestellt werden. Wichtig ist allein, dass sie zur Ehre Gottes genutzt werden und nicht zur Selbstdarstellung. Im 6. Teil dieser Sendereihe ist Pastor Christian Wegert ausführlich darauf eingegangen. Jetzt folgt gewissermaßen die Fortsetzung. Pastor Matthias Lohrmann aus München erläutert, was es mit der Frucht des Heiligen Geistes auf sich hat. Seine Predigt wurde bei der Hauptkonferenz des Netzwerks Evangelium 21 vor ziemlich genau einem Jahr in Hamburg aufgezeichnet.
2: Ich denke, wir sind uns einig, dass es wunderbar und ganz wertvoll ist, dass Gott uns durch seinen Geist Gaben geschenkt hat. Paulus schreibt ganz viel über die Gaben des Geistes im 1. Korinther 12 in der Diskussion. Vorhin sind wir ein bisschen darauf eingegangen. Er lehrt uns über die Herkunft der Gaben. Gott teilt sie zu, so wie er will. Er erklärt, wozu sie gegeben sind, zum Nutzen aller, damit die Gemeinde erbaut wird. Und er betont auch den Nutzen der Vielfalt, dass wir einander ergänzen und so bereichern und die Gemeinde erbaut wird. Er endet dieses Kapitel mit einem bemerkenswerten Satz. Nach all dem Großen und Wunderbaren, was Paulus über die Gaben des Geistes geschrieben hat, schreibt er an die Korinther: Ich will euch einen noch besseren Weg zeigen. Und wir fragen uns, wie kann das sein? Was kann noch besser sein als diese wunderbaren Gaben des Geistes? Und die Antwort gibt Paulus unmittelbar, gleich zu Beginn von Kapitel 13. Da erwähnt er dann nämlich die Frucht des Geistes, allen voran die Liebe. Also lieber Christ, ich möchte wagen zu sagen, dass es nichts Besseres und vielleicht auch nichts Wichtigeres für dich und mich gibt, als immer mehr die Frucht des Geistes in uns zu haben. Dass die Frucht des Geistes sich in uns immer mehr entfaltet. Denn ich glaube, nur wenn das geschieht, werden wir die Gaben des Geistes auch im Sinne Gottes und zu seiner Ehre einsetzen. Ich möchte mit uns über die Frucht des Geistes nachdenken anhand eines Textes aus dem Galaterbrief, Galater 5, die Verse 16 bis 25. Bevor ich uns den Text lese, ist es sicherlich hilfreich, den Kontext vor Augen zu haben. Um was geht es im Galaterbrief? Der Galaterbrief ist ein bisschen anders als die meisten anderen Briefe, die Paulus an Gemeinden schreibt. Zum einen schreibt er hier nicht nur an eine Gemeinde, sondern an die Gemeinden in Galatien, also an mehrere Gemeinden. Und er schreibt ihnen aufgrund einer großen Sorge, die er hat im Hinblick auf diese Gemeinden. Und deswegen beginnt er den Galaterbrief anders eigentlich als alle anderen Briefe an Gemeinden. Er betet nicht nach einem ersten Gruß, ein Dankgebet, sondern er kommt direkt zur Sache mit einer harschen Ermahnung. In Kapitel 1, Vers 6, da heißt es: Mich wundert, dass ihr euch so bald abwenden lasst von dem, der euch berufen hat in die Gnade Christi. Zu einem anderen Evangelium, obwohl es doch kein anderes gibt. Nur, dass da einige sind, die euch verwirren und wollen das Evangelium Christi verkehren. Also offenbar trieben in Galatien Irrlehrer ihr Unwesen, die den Christen ein falsches Evangelium einzureden versuchten. Konkret, und das wird im Fortgang deutlich, hatten diese Irrlehrer im Sinn, dass die Galater nicht nur Glauben an den Retter und Herrn Jesus Christus brauchten, sondern dass sie dann auch noch die jüdischen Gesetze halten müssten, um so dann vor Gott bestehen zu können. Paulus betont, dass doch genau dieses Gesetz, diese Gesetze uns alle versklavt hat. Von Natur aus scheitern wir alle am Gesetz, an dem, was Gott durch sein vollkommenes Gesetz fordert. Gottes Gebote, Gottes Gesetz ist gut, aber wir schaffen es nicht, das zu halten. Deswegen haben wir ja das grundsätzliche Problem, dass wir alle Gottes Gericht verdient haben. Dass wir versklavt sind, Gefangene sind, verloren sind. Und das Evangelium, die frohe Botschaft, ist doch genau die, dass Gott aufgrund seiner großen Barmherzigkeit und Liebe seinen Sohn, seinen einen Sohn, Jesus Christus, in diese Welt gesandt hat, um für uns an unserer Stelle das ganze Gesetz zu halten. Er hat für uns das Gesetz erfüllt. Und dann hat er die gerechte Strafe für unseren Gesetzesbruch auf sich genommen, so dass wir zum einen nun also seine Gerechtigkeit, sein perfektes Gesetz halten, zugerechnet bekommen, dadurch, dass wir uns an ihn wenden, an ihn glauben, und zum anderen unsere Schuld für unseren Gesetzesbruch auf ihn gelegt wird und er die rechte Strafe am Kreuz auf sich genommen hat. Das ist das wunderbare Evangelium. Ich hoffe, dass jeder, der hier ist, dieses Evangelium glaubt und nicht darauf vertraut, dass du auf irgendeine eigene Art und Weise vor Gott bestehen musst. Wir sind gerettet aufgrund der großen Gnade Gottes allein, durch den Glauben an Jesus Christus allein. Diese Irrlehrer lehrten etwas Falsches. Und Paulus erinnert sie daran und sagt, ihr wisst doch, wie es bei euch war, als ich kam und euch diese befreiende Botschaft gepredigt habe, der Rettung durch Glauben allein. Durch das Werk Jesu Christi allein. Das habt ihr doch voller Freude im Glauben angenommen. Und ihr habt doch erlebt, wie Gott dadurch in euch Raum eingenommen hat, wie der Geist Gottes euch erfüllt hat. Er schreibt das in Kapitel 3 an mehreren Stellen. Er stellt am Anfang so ein paar rhetorische Fragen, um sie daran zu erinnern, wie das bei ihnen war. Da sagt er nochmal in sehr harter Sprache, oh ihr unverständigen Galater, wer hat euch bezaubert? Den doch Jesus Christus vor Augen gemalt war, als der Gekreuzigte. Und dann sagt er, das allein will ich von euch erfahren. Habt ihr den Geist empfangen durch das Gesetzeswerke oder durch die Predigt vom Glauben? Und dann einige Verse weiter, nochmal in Vers 5, sagt er nochmal das Gleiche. Der euch nun den Geist darreicht, durch den Heiligen Geist gibt und tut solche Taten unter euch, tut er's durch das Gesetzeswerke oder durch die Predigt vom Glauben. Und in Vers 14 sagt er ganz deutlich, dass wir den verheißenen Geist empfangen durch den Glauben. Rettung allein durch Glauben. Heiligen Geist empfangen durch Glauben. Das ist die großartige Botschaft, die er dann in Kapitel 4 zusammenfasst mit den Worten, die wir am Anfang dieser Konferenz schon gehört haben. Wo Paulus sagt, weil ihr nun Kinder seid, hat Gott den Geist seines Sohnes gesandt in unsere Herzen. Der da ruft, aber lieber Vater, so bist du nicht mehr Knecht, sondern Kind. Wir, liebe Geschwister, sind befreit zur Kindschaft. Zur Kindschaft Gottes. Wir sind befreit heraus aus der Knechtschaft. Der Knechtschaft der Sünde unter dem Gesetz. Und diese herrliche Wahrheit veranlasst Paulus schließlich dazu, in Kapitel 5, zu Beginn von Kapitel 5, einen Jubelruf auszustoßen. Zur Freiheit hat uns Christus befreit. Amen. Ich hoffe, du kannst damit einstimmen in diesen Jubel. Zur Freiheit befreit. Wir sind befreit von diesem verzweifelten Kampf, durch gute Werke irgendwie vor Gott bestehen zu müssen. Das kannst du nicht und das musst du nicht. Du bist frei. Nun, genau diese Botschaft macht manche Christen sehr nervös. Wenn wir so frei sind, heißt das dann, dass der Heilige Geist uns befreit hat zu einem gesetzlosen Leben. Und unser Predigttext hilft uns zu verstehen, dass das eben nicht die Freiheit ist, zu der wir den Heiligen Geist empfangen haben. Der Heilige Geist will uns in eine viel bessere Freiheit führen, als die Freiheit, die angebliche Freiheit einer Gesetzlosigkeit. Ich lese uns unseren Predigttext Galater 5, die Verse 16 bis 25. Hört auf Gottes heiliges und irrtumsloses Wort. Ich sage aber, lebt im Geist, so werdet ihr die Begierden des Fleisches nicht vollbringen. Denn das Fleisch begehrt auf gegen den Geist und der Geist gegen das Fleisch. Die sind gegeneinander, so dass ihr nicht tut, was ihr wollt. Regiert euch aber der Geist, so seid ihr nicht unter dem Gesetz. Offenkundig sind aber die Werke des Fleisches, als da sind Unzucht, Unreinheit, Ausschweifung, Götzendienst, Zauberei, Feindschaft, Hader, Eifersucht, Zorn, Zank, Zwietracht, Spaltungen, Neid, Saufen, Fressen und dergleichen. Davon habe ich euch vorausgesagt und sage noch einmal voraus, die solches tun, werden das Reich Gottes nicht erben. Die Frucht aber des Geistes ist Liebe, Freude, Friede, Geduld, Freundlichkeit, Güte, Treue, Sanftmut, Keuschheit. Gegen all diese ist das Gesetz nicht. Die aber Christus Jesus angehören, die haben ihr Fleisch gekreuzigt, samt den Leidenschaften und Begierden. Wenn wir im Geist leben, so lasst uns auch im Geist wandeln. Amen. Dieser Text beginnt und endet, wir haben das gehört, mit einem Gebot. Dazwischen lesen wir dann von einem großen Gefecht. Und dann wird uns in Form eines Gegensatzpaares, werden uns die beiden Gegner vorgestellt, die gegeneinander kämpfen. Schließlich vermittelt Paulus eine große Gewissheit und mündet dann noch einmal im Gebot. Ja, also wenn ihr euch die Predigt irgendwie merken wollt, die Predigt ist noch nach dem alten 5G-Standard aufgebaut. Gebot, Gefecht, Gegensatz, Gewissheit, Gebot. Das Gebot zu Beginn. Ich aber sage, lebt im Geist, so werdet ihr die Begierden des Fleisches nicht vollbringen. Und das ist der Aufruf, der dann auch am Ende nochmal folgt. Ich werde ihn ganz am Ende auch nochmal lesen, aber wir bundeln das hier ein bisschen mit, weil in Vers 25 es in ganz ähnlicher Form heißt, wenn wir im Geist leben, so lasst uns auch im Geist wandeln. Hier merken wir schon, dass also die Freiheit, zu der wir Christen befreit sind, keine Freiheit der Beliebigkeit ist. Es gibt hier einen klaren Auftrag. Der Geist Gottes, den wir durch den Glauben an den Retter und Herrn Jesus Christus empfangen haben, der soll nun Raum in uns bekommen. Ja, oder anders gesagt, wir sollen im Geist leben, wir sollen im Geist wandeln. Nun, was bedeutet das? Ich glaube, an dieser Stelle gibt es oft eine Verwirrung darüber, was das eigentlich heißt, im Geist zu leben. Das ist nichts Mystisches. Wir wandeln nicht im Geist, indem wir unseren Verstand ausschalten, uns den Emotionen hingeben. Es geht nicht nach dem Sinne Augen zu und Hände hoch. Wir wandeln nicht dadurch im Geist, dass wir uns irgendwie nach ganz besonderen Gefühlen oder Erlebnissen sehnen und die irgendwie haben. Und ich möchte deutlich sagen, Emotionen sind etwas Wunderbares. Gott hat uns gemacht mit Herz und Verstand, mit Emotionen, mit Gefühlen und mit der Fähigkeit zu denken. Beides gehört zusammen. Aber beides ist auch durch den Sündenfall beeinträchtigt. Und deswegen müssen Herz und Verstand informiert werden von Gott her. Nur so werden wir dem Geist Raum geben. Ich habe uns gerade in der Hinführung gelesen, wie wir den Geist empfangen haben. Durch das Hören im Glauben oder durch die Predigt vom Glauben. Der Geist kam durch den Glauben. Also da, wo der Glauben gestärkt wird, bekommt der Geist Raum. Wenn wir also im Geist leben, im Geist wandeln wollen, dann müssen wir alles tun, was unseren Glauben stärkt. Also was stärkt deinen Glauben? Nun, die Auseinandersetzung mit dem Wort Gottes, durch das er dir göttliche Wahrheiten aufschließt. Durch Predigten, durch Bibelstudium. Der Glaube wächst, indem du dich auf Gott ausrichtest im Gebet. Unser Glaube wird gestärkt durch geistliche Gemeinschaft, wo wir einander ermutigen und erinnern an göttliche Verheißungen. Wenn wir so im Geist leben, sagt Paulus, werden wir die Begierden des Fleisches nicht vollbringen. Was für eine großartige Zusage. Also lasst uns im Geist leben. Und doch macht Paulus deutlich, dass es hier ein Konflikt, ein Gefecht gibt. Da sind die Begierden des Fleisches und die sind real. Und von diesem Kampf, der in uns Christen tobt, von diesem harten Gefecht mitten in uns, schreibt Paulus dann direkt im Fortgang in Vers 17 und 18. Da heißt es, denn das Fleisch begehrt auf gegen den Geist und der Geist gegen das Fleisch. Die sind gegeneinander, so dass ihr nicht tut, was ihr wollt. Regiert euch aber der Geist, so seid ihr nicht unter dem Gesetz. Also wir sehen hier, der Kampf, das Gefecht ist real. Und wenn wir ehrlich sind, dann müssen wir sagen, wir alle kennen das, oder? Kennst du diesen Kampf, wie dein Fleisch, die Begierden des Fleisches aufbegehren gegen Gottes Geist in dir? Nun, in manchen christlichen Kreisen kann man den Eindruck gewinnen, dass das bei vielen nicht so ist. Kommst du in die Gemeinde und siehst dich um und es sieht so aus, als wenn alle alles im Griff haben. Die sind alle unheimlich heilig. Die haben keine Kämpfe. Und die Konsequenz ist dann typischerweise, dass man sich fragt, ob mit einem selbst etwas nicht stimmt. Wenn ich noch solche Kämpfe habe, wenn ich noch erlebe, wie die Begierden meines Fleisches ständig ankämpfen, dann stimmt bei mir was nicht. Dann passe ich hier nicht rein. Und die Konsequenz ist dann, dass wir uns unter diesem Druck Masken aufsetzen, damit niemand auffällt, dass wir noch verkrachte Existenzen sind. Dass wir noch inneren Kampf haben. Und dann führen wir einen einsamen, verborgenen Kampf und führen oft ein Doppelleben, wo wir nach außen etwas vorgeben, was nicht dem entspricht, was im Inneren ist. Und ganz ehrlich, das tun wir alle immer mal wieder, oder? Weil uns nicht klar ist, dass dieses Gefecht normal ist. Und wir denken, bei mir stimmt was nicht und es ist peinlich und dann setzen wir Masken auf und wisst ihr, was dann aus der Gemeinde wird? Die Gemeinde Gottes wird zum Maskenball. Weil jeder sich eine Maske aufsetzt und er denkt, ich bin der eine, der eine aufhat. Aber alle anderen machen genau das Gleiche. Nicht, anstatt einander dabei zu helfen, wirklich im Geist zu leben und die gute Frucht des Geistes hervorzubringen, machen wir etwas total Absurdes. Wir tackern uns so ein paar Früchte dran, versuchen damit den ganzen Dreck in unserem Leben zu überdecken, damit wir möglichst so aussehen, als wenn bei uns nur noch Geist ist und keine Begierde des Fleisches mehr. Das muss nicht sein und das sollte auch nicht sein. Was Paulus hier schreibt, ist ungemein befreiend. Schau dich um, schau jeden anderen hier an, schau einmal durch den Saal. Und dann hör noch mal, bei dem, bei der begehrt auch das Fleisch auf gegen den Geist. Willkommen im Club. Und der Geist gegen das Fleisch. Siehst du, gerade weil du durch den Glauben den Geist Gottes empfangen hast, hast du jetzt einen Kampf. Nicht-Christen kennen das nicht. Bei denen begehrt nichts gegen das Fleisch auf. Das Fleisch hat keinen Gegner. Aber in uns Christen ist ein Kampf. In gewisser Weise, nun hatten so viele Brüder schon tolle Filmillustrationen und ich habe das Problem, dass ich bei Filmen immer einschlafe. Von daher kann ich euch leider keinen Film nennen. Wisst ihr noch, wie das bei Rambo damals war oder so? Weiß ich selber leider nicht. Aber ich bin mir sicher, es gibt einen Film, bei dem ein großer Held kommt, um jemanden, der gefangen genommen ist, zu befreien. Und in gewisser Weise ist das genau das, was Gott tut. Wenn er sein Evangelium sendet und sein Geist uns das Herz auftut und wir Acht haben und das Evangelium hören. Und jetzt kommt der große Held Gott durch seinen Geist, so dass wir das Evangelium hören, das er uns sendet. Und er tut etwas Großartiges. Er rettet uns aus der Gefangenschaft. Er befreit uns aus einer Fremdherrschaft und es findet ein Herrschaftswechsel statt. Wir kommen jetzt unter den Schutz und wir kommen unter die Herrschaft dieses Retters. Uns regiert jetzt der Geist. Das ist das, was er in Vers 18 sagt. Wir sind nicht mehr unter der anderen Herrschaft. Das Problem ist nur, auch wenn Rambo oder wer auch immer gekommen ist, wir sind noch auf dem feindlichen Territorium. Und deswegen geht der Kampf weiter. Der Befreiungskampf ist noch nicht vorbei. Hier geht es jetzt um einen inneren Kampf. Das heißt, noch kämpft unsere Sündennatur, das ist mit Fleisch gemeint, unsere Sündennatur gegen all das Schöne und Gute, das Gott in uns wirken will. Gott will uns herrlich machen. Gott will uns umgestalten in das Ebenbild seines Sohnes. Aber unsere alte Natur will das nicht. Die kämpft dagegen an. Und ihr Lieben, dieses Gefecht, das muss ausgefochten werden. Wir sind jetzt aufgerufen, uns immer wieder auf der richtigen Seite zu positionieren. Uns immer wieder zum Geist zu wenden. Und das ist genau der Aufruf. Lebt im Geist. So werdet ihr die Begierden des Fleisches nicht vollbringen. Also in anderen Worten, stärkt euren Glauben. Und nochmal, das tun wir, indem wir Gottes Wort reichlich in uns wohnen lassen. Indem wir Gottes Wort studieren und darüber nachsinnen, sodass es unseren Verstand und unser Herz erfüllen kann. Und so stärkt Gott unseren Glauben und so kommt der Geist raus. Und diesen Kampf, den müssen wir Tag für Tag kämpfen, jeden Morgen neu. Deine stille Zeit ist keine Pflichtübung, wo du auf deiner Bible-App das Kapitel abhakst, damit du im Plan liegst. Deine stille Zeit am Morgen ist eine Zeit, in der du bewusst den Kampf schon früh am Morgen aufnimmst, damit du sagst, ich will gleich morgens als allererstes dem Heiligen Geist Frühstück geben. Ich will ihn füttern. Ich will mich erinnern an große Glaubenswahrheiten. Ich will neue entdecken. Ich will die Verheißungen Gottes für mich in Anspruch nehmen. Ich will mich ihm zuwenden und so seinem Geist Raum geben. Denn Gottes Geist gewinnt dort Raum, wo Gottes Wort Raum bekommt. Und so leben wir im Geist und so kämpfen wir den Kampf. Wenn du heute hier bist und du hast keine stille Zeit oder nur ganz selten oder sie ist eigentlich nur ein bisschen gespielte stille Zeit. Und ganz ehrlich, ich bin mir sicher, das sind gar nicht so wenige unter uns. Auch da musst du nicht denken, dass du der Einzige unter uns bist. Willkommen im Club. Aber wenn das dich beschreibt, dann bitte hör diese Worte. Der Kampf ist real. Und nimm ihn auf. Die eine Seite ist böse. Die hat dich einst versklavt und die greift noch nach dir. Und der gibst du Raum, wenn du dem Geist keinen Raum gibst. Aber wenn du dem Geist Raum gibst, dann kann und wird Gott immer mehr Gestalt in dir einnehmen und all das Schöne und Gute wird mehr und mehr in dir entstehen. Also vielleicht ist es für dich dran, noch heute Abend konkrete Pläne zu machen, wie du diesen Kampf entschiedener kämpfen willst. Ganz ehrlich, ich habe vorhin gesagt, willkommen im Club. Ich habe einen großen Kampf mit guten Gebetszeiten. Bibellesen fällt mir leicht, macht mir Spaß. Beten finde ich oft total anstrengend. Ich weiß, jetzt denkst du weniger von mir, das ist vielleicht auch gut, dann hast du ein realistischeres Bild. Und ich habe diesen Kampf und immer mal wieder habe ich einem Freund in den USA, den ich gar nicht gut kenne, der mich aber immer wieder schickt, er mir eine WhatsApp, sagt, ich bete für dich, was kann ich für dich beten? Und ich habe ihm immer wieder geschrieben, bete für mein Gebetsleben. Das ist einfach mies. Und irgendwann hat dieser ältere Freund mir gesagt, Matthias, wann hast du Zeit, dass wir mal reden können? Ich bete ja gerne weiter für dich, aber das ist jetzt auch irgendwie, merken wir, da muss doch was passieren. Ich kann natürlich immer weiter beten, aber was machst du? Und da haben wir telefoniert und da hat er mir total simple Dinge gesagt, die ich eigentlich alle schon wusste, die ich aber hören musste und die mir wirklich geholfen haben, dass mein Gebetsleben deutlich besser geworden ist. Ihr dürft gerne alle noch weiter beten für mein Gebetsleben. Aber es ist manchmal so wertvoll, wenn man merkt, ich habe hier in diesem Kampf ein Problem, sich zu öffnen und jemand anders mit hineinzunehmen. Und das umso mehr, wenn du merkst, dass bestimmte Begierden des Fleisches doch sehr viel Raum in dir bekommen haben. Dann versteck dich nicht hinter Masken, sondern öffne dich vor Geschwistern, die letztendlich alle wissen, wovon du redest. Und lass dich in deinem Kampf unterstützen. Mach mit ihnen gemeinsam einen Schlachtplan. Was kann ich tun, um den Begierden des Fleisches weniger Raum zu geben? Und was kann ich tun, damit der Geist mehr Raum bekommt? Vielleicht ist es so einfach, dass ihr euch einfach verabredet, dass ihr euch jeden Tag nach eurer stillen Zeit eine kurze Nachricht schickt, in der ihr eine Verheißung, die euch in Gottes Wort wichtig geworden ist, einander zusprecht, mitteilt. Und so euch erinnert an Gott. Und sein Wirken und seine Zusagen. Geist und Fleisch kämpfen gegeneinander. Und wir sind aufgerufen, in diesem Kampf nicht Beobachter zu sein, sondern mitzukämpfen auf der richtigen Seite. Der Geist regiert die Kinder Gottes. Paulus verbindet das hier mit einer großartigen Zusage. Er sagt, regiert euch aber der Geist, das ist auf gut Deutsch, wenn ihr Christen seid, so seid ihr nicht unter dem Gesetz. Und was Paulus hier tut, ist genau das, was wir immer wieder tun müssen, um dem Geist mehr Raum zu geben. Er erinnert uns an eine großartige Verheißung. Ihr seid nicht unter dem Gesetz. Das ist, was der Teufel euch einreden will. Wenn die Begierden des Fleisches Raum bekommen haben in euch, dann will der Teufel euch einreden, seht ihr, ich habe noch Kontrolle über euch. Seht ihr, das Gesetz verdammt euch noch. So könnt ihr nicht vor Gott kommen. Und er spricht uns zu, eine Verheißung. Ihr seid nicht unterm Gesetz. Es gibt keine Verdammnis für die, die in Christus Jesus sind. Das Gesetz ist von Christus erfüllt. Es ist okay. Du kannst kämpfen als ein schon Befreiter. Das ist die großartige Zusage. Das Gesetz hat keine Macht mehr. Also warum sollten wir den Begierden des Fleisches, die uns einst versklavt haben, überhaupt noch Raum geben? Ihr Lieben, ich hoffe, wir sind uns einig, es lohnt sich, diesen Kampf mit aller Entschiedenheit zu kämpfen und dem Geist Raum zu geben, damit wir im Geist leben und die Begierden des Fleisches immer weniger Raum bekommen. Also dem Gebot und der Erklärung des Gefechts sehen wir dann in den Versen 19 bis 23 in Form eines Gegensatzpaares die beiden Konfliktparteien. In Versen 19 bis 21 hilft Paulus uns, den Feind zu erkennen. Offenkundig sind aber die Werke des Fleisches, als da sind: Unzucht, Unreinheit, Ausschweifung, Götzendienst, Zauberei, Feindschaft, Hader, Eifersucht, Zorn, Zank, Zwietracht, Spaltungen, Neid, Saufen, Fressen und dergleichen. Lieber Bruder, liebe Schwester, wie sieht's damit bei dir aus? Jesus hat gelehrt, dass die Sünde bei uns im Herzen beginnt, dass sie in unseren Gedanken beginnt. Die Frage ist ja wohl weniger, ob du auch mal unzüchtige und unreine Gedanken hast. Die Frage ist, wie viel Raum du ihnen gibst. Wie sieht es aus mit Ausschweifungen, einem Mangel an Selbstkontrolle? Welche Götzen kämpfen in deinem Leben um den Platz, der allein Gott gebührt? Und um das deutlich zu sagen, zum Götzen können Sehnsüchte werden nach wunderbaren Dingen, nach guten Dingen. Sehnsüchte nach Gesundheit, nach Familie, nach Wohlstand, nach Anerkennung. Aber hast du deine Sehnsüchte so im Griff, dass sie nicht zu Götzen werden? Und wie sieht es in deinem Herzen gegenüber anderen Menschen aus? Hast du Menschen zu Feinden deklariert? Haderst du mit anderen Menschen oder mit deinen Lebensumständen? Kennst du Eifersucht auf andere? Wie sieht es aus in deinem Herzen mit Zorn, mit Zank, mit Zwietracht, Spaltungen, Neid? Hast du dich im Griff auf das, was du isst und trinkst? Nochmal zurück zu den Filmen, die ich alle nicht erinnern kann. Ich habe schon Filme gesehen, wo dann nachts Leute auf dem Wasser kamen, um irgendwo was anzugreifen oder so. Und dann gab es diese großen Spotlights vom Land. Ja, oder auch die Luftabwehr, die Spotlights, die an dem Himmel suchen, ob da irgendwann ein Feind kommt. Kennt ihr, ne? Ihr Lieben, diese Liste ist ein uns von Gott gegebenes Spotlight, um zu suchen, wo in deinem Leben bekommen die Begierden des Fleisches Raum. Der Feind ist real und wir sind aufgerufen, ihn zu identifizieren, um dann gegen ihn anzukämpfen. Nun, ganz ehrlich, macht das Spaß, sich über eine solche Liste Gedanken zu machen und über sich selbst nachzudenken? Nee, also mir nicht. Wenn es bei dir anders ist, können wir da noch reden. Aber es ist wichtig. Es gibt Sachen, die machen keinen Spaß und denen versuchen wir aus dem Weg zu gehen, aber wenn wir das tun, ist das keine gute Idee. Ich kenne Leute, die gehen nie zum Zahnarzt, weil sie Angst haben, dass der was finden könnte, wo er bohren muss. Irgendwann tut es dann so weh, dass sie gehen müssen und dann muss er bohren. Das Problem, wenn wir versuchen, nicht drüber nachzudenken, wird nicht kleiner, sondern größer. Paulus hält hier voll drauf. Er nimmt die Galater mit. Sagt, so sieht's aus. Nimm den Kampf auf. Schließlich warnt er in Vers 21, wenn du den Kampf nicht aufnimmst, wenn du überhaupt nicht ankämpfst gegen die Begierden des Fleisches, dann bist du gar kein Christ. Davon habe ich euch vorausgesagt und sage noch einmal, die solches tun, werden das Reich Gottes nicht erben. Und hier geht es nicht darum, dass wir irgendwann irgendwo den Werken des Fleisches mal Raum gegeben haben, dass wir mal Zank hatten, mal Zwietracht hatten, mal unzüchtige Gedanken hatten und so weiter. Nee, er hat gerade gesagt, das kämpft alles an, das ist alles da. Worum es hier geht, was hier gemeint ist, dass diese Dinge uns regieren, dass sie uns ausmachen. Dann regiert dich nicht der Geist, dann bist du noch nicht befreit, dann bist du noch unter der Herrschaft deiner Sündennatur. Aber wer den Heiligen Geist hat, der wird sich nicht dauerhaft mit den Werken des Fleisches arrangieren können. Denn der Geist Gottes kämpft dagegen an. Und wir können es wegdrücken, wir können dem versuchen, für eine Weile aus dem Weg zu gehen, aber der Geist Gottes lässt sich nicht wegdrücken für ewig. Das ist eine großartige Wirkung des Heiligen Geistes in uns Christen ist, dass er uns immer wieder überführen will von der Sünde. Der Geist will Raum haben in deinem Leben, damit er sich entfalten kann. Wenn er das tut, dann entsteht die Frucht des Geistes. Vers 22. Wir schauen jetzt auf die andere Seite. Die Frucht aber des Geistes ist Liebe, Freude, Friede, Geduld, Freundlichkeit, Güte, Treue, Sanftmut, Keuschheit. Gegen all dies ist das Gesetz nicht. Tatsächlich, wenn du die Liste hörst, wenn du das liest, ist das nicht herrlich? Wünschst du dir nicht, dass dich das kennzeichnet? Jemand hier bei der Konferenz auf dich zugehen und sagt, so wie ich dich hier erlebe, ich merke, du bist voller Liebe und Freude und Frieden und Geduld und Freundlichkeit und Güte und Treue und Sanftmut und Keuschheit. Vielleicht tut ihr euch mit Lutherdeutsch schwer, aber ich glaube, das ist herrlich, oder? Ich meine, das muss herrlich sein, weil das beschreibt Jesus. Jesus, die Frucht des Geistes lebt in dem, von dem dieser Geist kommt. Paulus schreibt den Galatern, dass der Geist, der Vater den Geist seines lieben Sohnes in uns gesandt hat. Das ist also Jesu Art wird in uns, entfaltet sich in uns. Das ist das, was Jesus ausmacht. Und so zu werden, dafür lohnt es sich zu kämpfen. Deswegen wollen wir den Begierden des Fleisches keinen Raum geben, damit diese Frucht des Geistes entstehen kann. Vielleicht ein paar Dinge, die wir bedenken sollten, wenn wir hier von der Frucht des Geistes lesen. Das erste, was wir bedenken sollten, steht im Singular. Es ist eine Frucht. Das heißt, diese Aspekte gehören untrennbar zusammen. Du kannst nicht sagen, na ja, also ich, so, ein bisschen Liebe habe ich. Treue nicht, aber, nee. Also, man kann einzelne Aspekte davon haben, da brauchen wir nicht zwingend Heiligen Geist zu. Wo der Geist sich entfaltet, da entfaltet sich alles, weil das eine Frucht ist. Okay, diese Dinge sind eng miteinander verbunden. Es kann sein, dass du an der einen oder anderen Stelle ein bisschen weiter bist als an der anderen, aber das ist etwas, das wächst miteinander. Tatsächlich wirst du es gar nicht schaffen, diese Dinge ganz sauber gegeneinander abzugrenzen. Also es ist eine Frucht. Das zweite ist, es ist Frucht und Frucht wächst ganz natürlich. Es ist ein natürlicher Prozess. Der Geist Gottes bringt das einfach hervor. Es ist nicht, dass du jetzt das irgendwie machen musst. Wenn Gottes Geist in dir wohnt, dann ist das ein natürlich angelegter Prozess. Dein Auftrag ist, immer wieder das Unkraut zu entfernen und zu wässern, aber die Frucht entsteht, weil der gute Same auf guten Boden gefallen ist. Dritter Aspekt, den wir bedenken sollten, es braucht Zeit. Frucht wächst nicht über Nacht. Sie wächst in der Regel langsam. Das heißt, du kannst nicht heute Abend nach Hause oder ins Hotel oder wo auch immer hingehen und sagen, dann lese ich heute Abend mal ausführlich die Bibel und bete noch ein bisschen und dann ist ab morgen alles da. Da, wo gestern noch Feindschaft, Hader, Eifersucht, Zorn, Zank, Zwietracht, Spaltung, Neid waren, da ist jetzt einfach nur noch Liebe, Freude, Frieden, Geduld. Ich will damit nicht sagen, dass du nicht versuchen solltest, ab morgen dein Verhalten radikal zu ändern an Punkten, wo dich noch die Begierden des Fleisches kennzeichnen. Das kann durchaus sein, dass das dran ist und dass das gut und richtig ist, wenn du da anfängst, an deinem Verhalten zu arbeiten. Aber worum es hier wirklich geht, braucht Zeit. Ich hoffe, uns ist das klar. Eine Herzensveränderung ist, was wir brauchen. Verhalten kann ich ändern, schlagartig. Herzen verändern braucht Zeit. Eine Freude ist mehr als ein aufgesetztes Lächeln. Friede kommt nicht über Nacht. Geduld braucht Geduld. Und so ist das mit allen Aspekten der Frucht. Das heißt, der Kampf gegen die Begierden des Fleisches und das Streben nach Wachstum der Frucht ist ein langes, lebenslanges Gefecht. Und doch werden wir Stück für Stück erleben dürfen, wie die Frucht Gestalt annimmt. Das geschieht oft so langsam, dass wir selber das gar nicht merken. Dann ist es gut, Menschen in deinem Leben zu haben, die dich nach einiger Zeit wiedersehen und sagen, boah, bist du groß geworden. Also ich meine damit, wie ist die Frucht gewachsen in dir? Und sagt das einander, wenn ihr seht, dass Gott einen Menschen verändert, Stück für Stück. Ermutigt einander. Wir brauchen das. Als ich die Zahlen schrieb, gerade über diesen Aspekt, dass Frucht Zeit braucht, wurde mir sehr schmerzhaft bewusst, wieso ich manchmal den Fokus auf die Frucht des Geistes aus dem Blick verliere und mich sehr konzentriere auf die Gaben des Geistes. Weil ich weiß, dass wenn ich die Gaben, die Gott mir durch seinen Geist gegeben hat, wenn ich die einsetze, dann kriege ich ziemlich unmittelbare Rückmeldung. Da sind Menschen, die geben mir Beachtung, die geben mir womöglich Anerkennung. Das ist unmittelbar sichtbar, dass Gott mir Gaben gegeben hat. Da, wo du deine Gaben einbringst, und vor allem, wenn die vielleicht irgendwie öffentlich sichtbar werden können, und wir streben ja teilweise mit, selbst mit den verdeckten Gaben, dass sie doch irgendjemand sieht und merkt, dann kriegen wir sofort eine Rückmeldung. Ich weiß, wie anfällig ich da bin, dass ich meinen ganzen Fokus lege auf die Gaben, und die sollen sich weiter entfalten, die müssen immer besser werden, damit ich Anerkennung kriege, und die Frucht verkümmert. Eben Gaben sind gut, ich will das nochmal deutlich sagen, Gaben sind was Wunderbares, wir sollten sie einsetzen. Gelobt sei Gott, dass er seiner Gemeinde Gaben gegeben hat, um sie zu erbauen. Aber, lieber Christ, all das, was Gott durch die Gaben tut, die er dir gegeben hat, wird für dich selber vollkommen wertlos sein, wenn in dir nicht die Frucht des Geistes wächst. Denk an Bileam. Kennst Bileam, ne? Wisst ihr, wer ihm gepredigt hat? Wo die Gaben des Geistes offenbar wurden? Ein Esel. Ich weiß nicht, ob der errettet war. Oder denk an die warnenden Worte unseres Herrn Jesus Christus in Matthäus 7. Da berichtet er von Menschen, die am Tag des Gerichts vor ihm damit angeben werden, was sie doch Großes getan haben. Herr, Herr, haben wir nicht in deinem Namen geweissagt? Haben wir nicht in deinem Namen böse Geister ausgetrieben? Haben wir nicht in deinem Namen viele Wunder getan? Ihr wisst, was Jesus zu denen gesagt hat. Da war nämlich keine Frucht. Das hat er direkt davor gesagt, Matthäus 7. Ich habe euch nie gekannt. Weicht von mir, ihr Übeltäter. Nicht die wahren Kinder Gottes erkennt man nicht an spektakulären Werken, sondern daran, dass sie gute Frucht bringen. Die Frucht des Geistes mag zumindest im langsamen Wachstum erstmal weniger spektakulär sein. Die Frucht wächst langsam. Aber das, was dann entsteht, ist wunderschön. Und sie ist das, was bleibt, wenn die Geistesgaben aufhören. Also achte die Gaben des Geistes nicht gering, aber achte vor allem darauf, dass die Frucht des Geistes in dir Gestalt annimmt. Es ist großartig, wenn Gott durch seine Gaben, die er uns gibt, manche Werke wirkt, große Dinge tut, aber noch viel entscheidender ist, dass die Frucht des Geistes uns unserem Herrn immer ähnlicher macht. Seht ihr, so werden wir dann mit den Gaben des Geistes tatsächlich auch Gott dienen und nicht uns selbst. Und das ist unsere Berufung. Des Geistes tatsächlich auch Gott dienen und nicht uns selbst. Und das ist unsere Berufung.

mehr und mehr verstehst, dass du von Gott über alle Maßen geliebt bist, dann wird seine Liebe dich immer mehr erfüllen. Sie wird dich fähig machen, als jemand, den Gott geliebt hat, als du noch sein Feind warst, auch die Menschen zu lieben, die ein bisschen schwierig sind. Wenn wir durch das Meditieren über Gottes Wort und durch Gemeinschaft mit anderen, die uns das zusprechen, lernen, immer mehr zu vertrauen, dass Gott eines Tages und spätestens in der Ewigkeit uns befreien wird von all Leiden und Nöten und aller Trauer, dann wird in uns eine tiefe Freude wachsen, die losgelöst ist von allen Umständen. Ich war vor ganz kurzer Zeit mit den Senioren unserer Gemeinde auf einer Seniorenfreizeit. Unser Oberthema war, hinterm Horizont geht's weiter. Wir haben nicht über Udo Lindenberg nachgedacht, sondern wir haben darüber nachgedacht, was unsere Senioren noch vor sich haben. Und es war eine wunderbare Zeit, die wir miteinander hatten. Und in dieser Zeit haben wir nachgesonnen, unter anderem über Philipper 1, wie Paulus im Gefängnis sitzen kann und erleben kann, dass Menschen sogar Dinge tun, eigentlich um ihn zu ärgern. Und er sagt, ich freue mich darüber. Weil Christus sein Leben und Sterben sein Gewinn ist. Wenn wir über diese Dinge nachsehen, dann werden wir eine tiefe Freude haben. Wenn unser Glaube daran wächst, dass Gott wirklich alles im Griff hat, dann wird der Friede Gottes unsere Herzen immer mehr erfüllen. Wenn wir durch das Studieren der Bibel, durch gegenseitigen Zuspruch immer mehr verstehen, dass Gott inmitten aller Herausforderungen und Nöte seinen guten Plan ausführt, dann wächst Geduld. Und so gibt Gottes Wort in uns dem Geist Öl in sein Feuer, damit er brennen kann. Und Freundlichkeit und Güte und Treue und Sanftmut und Keuschheit entsteht. Und wenn wir mit dem Meditieren über Gottes Wort, mit dem Zusprechen und Zusingen und daran erinnern, von göttlichen Wahrheiten, unseren Glauben stärken und dem Geist Raum geben, dann brennt nicht nur der Geist Gottes heller, er brennt auch die Begierden des Fleisches immer mehr weg. Und in all dem dürfen wir die Gewissheit haben, dass dieser Kampf mit einem großen und ewigen Sieg endet. Der Kampf wird eines Tages enden. Und damit komme ich zum Ende, denn wir lesen schließlich in Vers 24 von einer großartigen Gewissheit. Die aber Christus Jesus angehören, die haben ihr Fleisch gekreuzigt samt den Leidenschaften und Begierden. In Vers 18 haben wir schon gesehen, dass mit dem Geist Gottes ein Herrschaftswechsel stattgefunden hat. Dieser Held, dieser Filmheld ist reingekommen in das feindliche Territorium und hat uns befreit. Wir sind jetzt regiert vom Geist. Aber die Begierden des Fleisches kämpfen noch. Aber jetzt lesen wir, dass sie dem Tod geweiht sind. Sie sind schon gekreuzigt. Er röchelt noch, er kämpft noch. Unsere Sündennatur ist noch da. Mit allen Leidenschaften und Begierden. Aber sie sind dem Tod geweiht. Was für eine großartige Zusage. Das wird ein Ende haben. Und dann wird die Frucht des Geistes vollkommen da sein. Die sündigen Begierden des Fleisches werden ein für alle Mal vernichtet sein. Seht ihr, das ist die vollkommene Freiheit, zu der wir befreit sind. Schon befreit von der Knechtschaft der Sünde und dann eines Tages befreit von der Gegenwart der Sünde. Und die Frucht des Geistes blüht auf. Dann werden wir heilig und herrlich sein, so wie unser Herr heilig und herrlich ist. Und bis dahin gilt es weiter, dem schon besiegten Feind keinen Raum zu geben, sondern ihn immer weiter zurückzudrängen. So können wir schon heute immer mehr in der Freiheit leben und die Freiheit genießen, zu der uns Christus befreit hat. Und so ende ich mit den Worten, mit denen Paulus diesen Abschnitt endet. Wenn wir im Geist leben, so lasst uns auch im Geist wandeln. Amen. Amen. Himmlischer Vater, das wünsche ich mir für mich selbst. Ich brauche mehr von der Frucht des Geistes.

0: Schenk mir, schenk uns mehr Liebe, mehr Freude, mehr Friede, mehr Geduld, mehr Freundlichkeit und Güte und Treue und Sanftmut und Keuschheit. O Heiliger Geist, nimm Raum in unseren Herzen ein und hilf uns immer wieder neu, den Begierden des Fleisches keinen Raum zu geben. Zu deiner Ehre und zu unserem Besten. Und als Zeugnis für diese Welt. Amen.
1: Der Heilige Geist und seine Frucht. So war diese Predigt von Matthias Lohrmann überschrieben. Er ist Pastor einer Gemeinde in München und Dozent für praktische Theologie und Gemeindeaufbau am Martin-Butzer-Seminar. Seine Predigt wurde vor einem Jahr bei der Hauptkonferenz des Netzwerks Evangelium 21 aufgezeichnet. Heute in genau einer Woche folgt der 8. und zugleich letzte Teil unserer Sendereihe über den Heiligen Geist. Dann geht es um seine Eigenschaft als Kraftquelle für die Christen. Ich bedanke mich bei Ihnen fürs Zuhören und ich würde mich freuen, wenn Sie auch die letzte Folge dieser Sendereihe einschalten.
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1: Ich begrüße Sie zu einer weiteren Folge der Sendereihe Durch die Bibel. Beim letzten Mal haben wir aus dem Buch der Sprüche Salomos bereits den größten Teil von Kapitel 25 unter die Lupe genommen. Wieder einmal ging es um eine Reihe von Ratschlägen, die uns helfen sollen, unser Leben besser zu gestalten. Wichtige Punkte waren das Streben nach Weisheit und dass man im Alltag das rechte Maß der Dinge beachtet. Im darauffolgenden Kapitel 26 wird vor allem von der Torheit der Narren die Rede sein. Ihr Verhalten steht dem entgegen, was ein weiser und von Gott gesegneter Mensch für erstrebenswert hält.

Zur Erinnerung. Mit Kapitel 25 beginnt ein neuer Abschnitt im Buch der Sprüche Salomos. In Vers 1 wird dieser Abschnitt mit den Worten eingeleitet: Auch dies sind Sprüche Salomos. Die Männer Hiskias, des Königs von Juda, haben sie gesammelt. Diese Sprüchesammlung umfasst die Kapitel 25 bis 29. Eine der wichtigsten Aussagen steht gleich am Anfang von Kapitel 25, und zwar in Vers 2. Dort heißt es: Es ist Gottes Ehre, eine Sache zu verbergen, aber der Könige Ehre ist es, eine Sache zu erforschen. Ganz allgemein ausgedrückt: Gott wünscht sich von den Menschen, dass sie beispielsweise die Natur erforschen, physikalische Gesetzmäßigkeiten erkennen und sich im besten Sinne die Erde untertan machen, wie es schon im sogenannten Schöpfungsauftrag am Anfang der Bibel heißt. Der Könige Ehre oder auch der Menschen Ehre ist es, eine Sache zu erforschen. Aber ebenso gilt, es ist Gottes Ehre, eine Sache zu verbergen. Das heißt, der Mensch wird immer wieder an Grenzen stoßen, die ihm deutlich machen, dass er eben nicht Gott ist. Niemals wird Gott ihm alles offenbaren. Und ein wirklich weiser Mensch erkennt dies nicht nur, sondern akzeptiert es auch. In der letzten Sendung sind wir im Buch der Sprüche bis Kapitel 25, Vers 25 gekommen. Die letzten drei Verse aus dieser Sendung möchte ich noch einmal kurz aufgreifen. Zunächst Vers 23. Wind mit dunklen Wolken bringt Regen, und heimliches Geschwätz schafft saure Gesichter. Anders ausgedrückt: So wie ein plötzlich aufkommender Wind und dunkle Wolken einen heftigen Regenschauer ankündigen, so wird heimliches Geschwätz hinter dem Rücken anderer Leute jede Menge Verdruss nach sich ziehen. Trotzdem bekommt man ja oft zu hören, dass man andere Menschen nicht einfach so mit der ungeschminkten Wahrheit konfrontieren dürfe. Das könnte sie erschrecken, einschüchtern oder sie könnten sich beleidigt fühlen. Aber können schöne Worte einerseits und heimliches Geschwätz hintenherum die Lösung sein? Ich meine, nein. Und das gilt ganz besonders in geistlichen Angelegenheiten. Ich persönlich bin bemüht, stets offen zu reden, aber in Liebe und ohne zu verletzen. Vers 24. Besser im Winkel auf dem Dach sitzen, als mit einer zänkischen Frau zusammen in einem Hause. Diesem Thema sind wir schon mehrfach begegnet. Salomo, der so viele Frauen hatte, muss eine Menge Ärger mit einigen von ihnen gehabt haben. Vielleicht ist das der Grund dafür, warum er das so oft erwähnt. Möglicherweise dachte er an Frauen, die immer ihren Willen durchsetzen wollen und keine Ruhe geben, bis der Mann schließlich nachgibt. Und hier noch Vers 25, auf den ich bereits in der letzten Sendung näher eingegangen bin. Eine gute Botschaft aus fernen Landen ist wie kühles Wasser für eine durstige Kehle. Dieser Vers erinnert mich daran, wie man sich fühlt, wenn jemand aus der eigenen Familie in ein unsicheres Land reist. In ein Land mit einer hohen Kriminalitätsrate oder in dem politische Unruhen herrschen. Erst wenn das Telefon klingelt und die betreffende Person einem erzählt, dass alles in Ordnung ist, kommt man wieder zur Ruhe. Ein solcher Anruf aus fernen Landen ist tatsächlich wie kühles Wasser für eine durstige Kehle. Vers 25 erinnert aber auch an eine andere gute Nachricht, die bei uns Menschen angekommen ist. Jesus hat einmal gesagt: Ich bin vom Vater ausgegangen und in die Welt gekommen. Ich verlasse die Welt wieder und gehe zum Vater. Das ist die gute Nachricht schlechthin, die zu uns aus einem fernen Land gekommen ist. Und Jesus ist das Wasser des Lebens. Er ist wie kühles Wasser für eine durstige Kehle. Und nun kommen wir zu Vers 26. Ein Gerechter, der angesichts eines Gottlosen wankt, ist wie ein getrübter Brunnen und eine verderbte Quelle. Als ich noch ein kleiner Junge war, trugen wir bei Unternehmungen nie Wasserflaschen bei uns, denn wir würden einen Bach oder eine Quelle suchen. Manchmal fanden wir klares Wasser, doch ab und zu fanden wir eine Wasserstelle, die grün vor Algen war. Was für eine Enttäuschung das dann war.
Salomo vergleicht eine solche Situation mit der eines gerechten Mannes, der für die Wahrheit einstand und sich schließlich doch vor dem Gottlosen beugt. Wie oft passiert so etwas in der Wirtschaft oder wie oft in der Politik? Ein rechtschaffener Mann beugt sich vor dem Bösen, um ein Amt zu ergattern. Und dies geschieht selbst in der Kirche. Ein Mann, der für die Richtigkeit der Lehre einstand, beginnt Kompromisse einzugehen und Abstriche zu machen. Wie schmerzlich ist das? Wie eine Wasserquelle, die den Durst nicht löschen kann, weil sie verschmutzt ist und die deshalb bei dem Durstigen für Enttäuschung sorgt. Weiter mit Vers 27. Zu viel Honig essen ist nicht gut, aber wer nach schweren Dingen forscht, dem bringt's Ehre. Dieser Vers ist nicht leicht zu verstehen, weil hier scheinbar zwei völlig unterschiedliche Tätigkeiten miteinander verbunden werden, nämlich das Essen von Honig und das Erforschen schwieriger Dinge. Doch was hat das eine mit dem anderen zu tun? Offenbar geht es darum, dass sich jemand danach sehnt, durch das Erforschen schwieriger Dinge Ruhm und Ehre zu erlangen. Wer diesem Ehrgeiz verfällt, gleicht einem Menschen, der viel zu viel Honig isst. Die Elberfelder Bibel übersetzt Vers 27 deshalb so: Zu viel Honig essen ist nicht gut, und das Suchen von Ehre bleibt ohne Ehre. Wir sehen diesen übermäßigen Ehrgeiz manchmal leider auch unter Christen. Sie versuchen, sich in der Gemeinde oder auch im Beruf hervorzutun. Doch ein solches Verhalten kann uns wirklich krank machen. Wir kommen nun zum letzten Vers dieses Kapitels, also zu Vers 28. Ein Mann, der seinen Zorn nicht zurückhalten kann, ist wie eine offene Stadt ohne Mauern. Dieser Vers bezieht sich auf Männer oder auch Frauen, die ihre Gefühle nicht unter Kontrolle haben und sich nicht beherrschen können. Selbstbeherrschung ist eine Frucht des Geistes. Aber wir müssen erkennen, wie notwendig es ist, unseren eigenen Geist zu beherrschen. Wir erreichen nun das 26. Kapitel im Buch der Sprüche Salomos und es befasst sich vor allem mit unverständigen Personen. Gerade in den Sprüchen steht sehr viel über Narren und Toren. Damit sind jedoch keineswegs Menschen gemeint, die geistig einfach nicht so rege sind oder die keine Gelegenheit hatten, viele Jahre lang auf die Schule zu gehen. Und in keinster Weise werden Menschen an den Pranger gestellt, die beispielsweise aufgrund einer geistigen Behinderung nicht mithalten können. Sondern die Narren und Toren, die im Sprüchebuch erwähnt werden, das können eigentlich kluge Menschen sein, vielleicht sogar mit Doktortitel, die jedoch in irgendeiner Weise an Gott vorbeileben. David schrieb im Psalm 14, Vers 1, »Die Toren sprechen in ihrem Herzen, es ist kein Gott.« Ein Narr oder ein Tor ist demnach ein Mensch, der, auch wenn er vielleicht sehr klug ist, im Grunde seines Herzens ein Atheist ist. Das hebräische Wort für Narr bedeutet »verrückt«. Wer sagt, dass es keinen Gott gibt, der ist also verrückt, denn er verrückt die Wirklichkeit. Es gibt Menschen, die aus den verschiedensten Gründen geistig mehr oder weniger verwirrt sind. Das ist jedoch nicht das, was die Bibel meint, wenn sie jemanden als ein Tor oder als einen Narren bezeichnet. Ein Tor ist jemand, der Gott ablehnt. Aus Gottes Sicht ist das einfach Wahnsinn. Salomo beginnt das Kapitel 26 im Sprüchebuch so. Vers 1. Wie Schnee zum Sommer und Regen zur Ernte, so reimt sich Ehre zum Toren. Anders ausgedrückt, ein Tor besitzt oftmals gar keine Ehre. Und manchem Toren ist seine Ehre auch egal. Vers 2. Wie ein Vogel dahinfliegt und eine Schwalbe enteilt, so ist ein unverdienter Fluch. Er trifft nicht ein. Hiermit ist gemeint, dass ein Fluch, der nicht den Kriterien entspricht, die im 5. Buch Mose, Kapitel 30 genannt werden, dass ein solcher Fluch von Gott vereitelt wird. Weiter geht es mit Vers 3. Dem Ross eine Peitsche und dem Esel einen Zaum und dem Toren eine Rute auf den Rücken. Das ist wirklich ein guter Spruch. Ein Pferd und ein Esel können trainiert werden, so dass sie auf den Menschen reagieren. Doch ein Narr wird nur auf wirkliche Disziplin reagieren. Nun folgen die Verse 4 und 5.
Antworte dem Toren nicht nach seiner Torheit, dass du ihm nicht gleich wirst. Antworte aber dem Toren nach seiner Torheit, dass er sich nicht weise dünke. Dies ist kein Widerspruch, sondern die Verse 4 und 5 zeigen einfach zwei verschiedene Wege, wie man auf einen Toren reagieren kann. Ich selbst bekomme viele Briefe und einige sind ganz eindeutig von Narren geschrieben. Dann muss ich mich entscheiden, ob ich entsprechend Vers 4 nicht antworte oder entsprechend Vers 5 doch zurückschreibe. Weiter mit Vers 6. Wer eine Sache durch einen törichten Boten ausrichtet, der ist wie einer, der sich selbst die Füße abhaut und Schaden leidet. Mit anderen Worten, sie machen einen großen Fehler, wenn sie eine wichtige Botschaft durch die falsche Person überbringen lassen. Kommen wir zu Vers 7. Wie einem Gelähmten das Tanzen, so steht dem Toren an, von Weisheit zu reden. Ich möchte diesen Spruch auf die Auslegung von Gleichnissen anwenden. Manchmal werden biblische Gleichnisse von gewissen Fachleuten so komisch ausgelegt, dass mir dazu nur einfällt, das ist überhaupt nicht weise. Nun Vers 8. Einem Toren Ehre antun, das ist, wie wenn einer einen edlen Stein auf einen Steinhaufen wirft. Damit wird zum Ausdruck gebracht, einen Toren zu ehren, ist wie ein verlorener Schatz. Vers 9. Ein Spruch in eines Toren Mund ist wie ein Dornzweig in der Hand eines Trunkenen. Ein Dornzweig in der Hand eines betrunkenen Mannes wird sicherlich ihn selbst und auch andere verletzen. Das Gleiche gilt für einen Narren, der den Posten eines Lehrers hat. Er wird sich selbst und seine Zuhörer verletzen. Ähnliches gilt auch für Vers 10. Dieser lautet, wie ein Schütze, der jeden verwundet, so ist, wer einen Toren oder einen Vorübergehenden dingt. Jemanden dingen, damit ist in Dienst nehmen gemeint. Also, wer einen Unverständigen oder einen Dahergelaufenen für sich arbeiten lässt, wird sich und anderen schaden. Und nun kommt in Vers 11 etwas wirklich sehr Unangenehmes. Wie ein Hund wieder frisst, was er gespien hat, so ist der Tor, der seine Torheit immer wieder treibt. Das klingt hart und ist auch ziemlich eklig. Im 2. Petrusbrief, Kapitel 2, Vers 22, schreibt Petrus über die Irrlehrer und Heuchler, an ihnen hat sich erwiesen die Wahrheit des Sprichworts, der Hund frisst wieder, was er gespien hat, und die Sau wälzt sich nach der Schwemme wieder im Dreck. Ein Schwein bleibt ein Schwein, und es würde sich in einer sauberen Umgebung nicht wohlfühlen, sondern sich wieder im Dreck suhlen wollen. So ist es auch mit den Heuchlern in der Gemeinde oder Kirche, die nur vorgeben, Kinder Gottes zu sein. Ein Mann erzählte mir einmal, dass er nicht in die Kirche geht, weil sie voller Heuchler sei. Ich antwortete ihm, ja, aber sie können sich doch nicht hinter einem Heuchler verstecken. Stattdessen sollten sie lieber zur Kirche kommen und entdecken, was echt ist. In meinen Auslegungen zur Bibel habe ich schon oft erwähnt, dass es leider auch in Kirchen und Gemeinden Scheinheiligkeit und Heuchelei gibt. Und nicht jedem gefällt es, dass ich diesen Missstand beim Namen nenne. Aber beachten wir, was die Bibel darüber lehrt. Der gerade vorgelesene Vers 11 trifft auf die Heuchler zu. Und nun Vers 12. Wenn du einen siehst, der sich weise dünkt, da ist für einen Toren mehr Hoffnung als für ihn. Hier wird nun deutlich, dass ein Egomane, der eine viel zu hohe Meinung von sich selbst hat, noch schlimmer ist als ein Narr. Ich springe nun zu Vers 20. Dieser lautet, wenn kein Holz mehr da ist, so verlischt das Feuer, und wenn der Verleumder weg ist, so hört der Streit auf. Bitterkeit wird in bestimmten Gruppen andauernd geschürt, denn manche Menschen legen immer wieder ein Stück Holz ins Feuer. Wenn niemand das Feuer anheizen würde, würde es erlöschen und die Kämpfe würden aufhören. Vers 21. Wie die Kohlen die Glut und Holz das Feuer, so facht ein zänkischer Mann den Streit an. Auch in diesem Vers wird Streit mit Feuer verglichen. Manche Leute bringen Ärger mit sich, sobald sie zur Gemeinde kommen. Sie streiten ständig und bringen alles durcheinander. Sie sind nie wirklich an der Bibel interessiert, auch wenn sie es vorgeben.
Und hier nun der letzte Vers, auf den ich in dieser Sendung kurz eingehen möchte. Vers 22. Die Worte des Verleumders sind wie Leckerbissen und gehen einem glatt ein. Verleumderische Worte werden sofort aufgenommen und bleiben tief im Gedächtnis. Manche hören gern Klatsch und Tratsch, aber der ist schwer zu verdauen und macht schließlich krank. Ein echtes Kind Gottes will solche hässlichen Dinge gar nicht erst hören und schützt damit sich selbst und andere.

In dieser Sendung war viel davon die Rede, wie man sich lieber nicht verhalten sollte. Anschaulich wurde uns vor Augen gemalt, wie die Toren und Narren alles Mögliche tun und dabei nur sich selbst und anderen Menschen Schaden zufügen. Vor allem aber sorgen sie dafür, dass die Kluft zwischen ihnen und Gott immer noch größer wird. In der nächsten Sendung folgen der Rest aus Kapitel 26 des Sprüchebuches sowie das ganze Kapitel 27. Ich würde mich freuen, wenn Sie dann wieder mit dabei sind. Bis dahin, auf Wiederhören und ein herzliches Gott befohlen.

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1: 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Sylvia Barron ist Jahrgang 1994, lebt mit ihrer Familie in Forchheim und liebt es zu schreiben. Im Brunnen Verlag sind schon mehrere Romane von ihr erschienen, so zum Beispiel Die Tochter des Zementbarons und Novembernächte. Das aktuelle Buchprojekt von Sylvia Barron ist eine Romantrilogie, die in Dresden spielt. Der erste Band heißt Uns führt der Mut und der steht in dieser Woche auf dem Programm hier im Lesezeichen. Herzlich willkommen dazu, sagt Sabine Bohn.

0: Wir schreiben das Jahr 1932. Die Otto Kaiser AG, eine Fabrik für Schokoladenformen, ist wie so viele andere Firmen in dieser Zeit in Schwierigkeiten geraten. Emma, die jüngste Tochter von Otto Kaiser, ist Buchhalterin und leidet ganz besonders unter der drohenden Insolvenz. In dieser Zeit lernt Emma den Fabrikantensohn Franz von Altrock kennen. Als der charmante junge Mann ihr den Hof macht, kommt Hoffnung auf, denn die von Altrocks sind eine der reichsten Familien in Dresden. Vielleicht kann mit ihrer Hilfe die Firma gerettet werden. Begleiten Sie nun Emma und Franz bei einem Ausflug in das Residenzschloss. Emmas Schwester Ilse ist auch dabei. Simone Nickel liest aus dem Roman »Uns führt der Mut« von Sylvia Baron.
1: Wie haben Sie das bloß gemacht? Emma beugte sich über das Geländer, das die neugierigen Gäste von den Kunstwerken trennte. Sie standen an diesem Samstagnachmittag zu dritt im Elfenbeinzimmer des grünen Gewölbes im Residenzschloss und bewunderten gerade eine ungefähr einen Meter große Fregatte, getragen von Neptun aus reinem Elfenbein. Feine Goldfäden spannten die Takelage, auf der kleine Elfenbeinfigürchen oben in die Krähennester kletterten. Auf den hauchdünnen, vom Wind gebogenen Segeln waren detailreiche Wappen eingeschnitzt. 1620 von Jakob Zeller erschaffen. Er war als Künstler am sächsischen Hof angestellt und hat ein monatliches Gehalt bekommen, was damals sehr selten war, dozierte Franz. Aber diese zarten, runden Segel, Elfenbein ist doch ein starres Material. Wie geht so etwas? Wenn man es kocht, lässt es sich biegen, wusste Franz. Gibt es wirklich Elefanten mit so großen Stoßzähnen? Warf Ilse ein. Schaut mal, Neptuns Überwurf verdeckt geschickt die Stelle, wo die Einzelteile zusammengesetzt worden sind, machte Franz sie aufmerksam. Wahnsinn, hauchte Emma, beeindruckt von der überwältigenden Schönheit. Im 17. Jahrhundert konnte man bereits solche einzigartigen, atemberaubenden Meisterwerke herstellen? Das überraschte sie. Was für eine Kunstfertigkeit! Der schillernde Glanz in den nächsten beiden Räumen war überwältigend. Im prätiosen Saal blieb Emma bewundernd vor der hohen Kugeluhr stehen, in der sich eine kleine Bahn um einen goldenen Turm wandte, und las das Schildchen. Eine kleine Bergkristallkugel konnte auf der Kugelbahn ihren Weg hinab zum Ziffernblatt in genau einer Minute rollen, während innerhalb des Turmes eine zweite nach oben gehoben wurde. Wenn die Kugel unten angekommen war, schlug Saturn eine Glocke. Zweimal täglich hatten kleine Musiker ihre Blasinstrumente gehoben und eine Orgel dazu gepfiffen. Wie gern sie das einmal in Bewegung sehen würde. Aber ob eine über 300 Jahre alte Uhr noch funktionierte? Ilse war bereits zum nächsten Tisch weitergelaufen, wo ein farbenprächtiges, glänzendes Miniaturspiel den Geburtstag des indischen Großmoguls Aurangzeb darstellte, dessen Vater das Taj Mahal gebaut hatte. Ein Zusammenspiel der verschiedensten Kulturen mit tausenden Diamanten und bestimmt 100 bunt gekleideten Figürchen. Doch Emma musste sich erst an der Kugeluhr satt sehen, bevor sie ihrer Schwester folgen konnte. Franz legte ihr sanft eine Hand auf den Rücken. »Ich wollte mich bei dir entschuldigen für Alfreds Verhalten neulich. Er ist ein prima Kerl. Dass er auf alles schimpft, ist nicht immer so.« Die Bewunderung der Kunstwerke schlug jäh um in die Wut, die sie auf diesen Alfred im Jüdenhof hier um die Ecke verspürt hatte. Auf alles? Vor allem auf die Juden. Ach, ich nehme das nicht so ernst. Heute schimpft man auf dies, morgen auf das. Es sind eben schlechte Zeiten. Eigentlich ist Alfred aber schwer in Ordnung. Gib ihm noch eine Chance. Ich wollte dich und Ilse, Alfred und Kurt heute nach dem Abendessen zu mir nach Hause einladen. Eine gemütliche Runde. Und ich zeige dir unser Gewächshaus. Er tastete nach ihrer Hand und ließ seine Fingerkuppen über ihre Handrücken fahren. So eine sanfte Berührung. Und doch löste sie ein Kribbeln in Emmas Magengegend aus. »Du wirst sehen, man kann auch ganz vernünftig mit ihm reden.« Sie nickte und ließ sich von ihm zu den Straußeneipokalen führen, wo er ihr etwas über die Trinksprüche und Tischspiele der Kurfürsten erzählte. Als sie im Juwelenzimmer die funkelnden Schmuckstücke betrachteten, nahm er sanft ihre Hand in seine, während sie sich über eine Vitrine beugten. Heimlich, verborgen, aber doch in der Öffentlichkeit. Ein Geheimnis zwischen ihnen. Der Albertplatz mit seinen zwei Brunnen, stürmische Wogen und stille Wasser war früher ein ruhiger Ort für wohlhabende Bürger gewesen. Heute war es der Verkehrsknoten für die Dresdner Neustadt nördlich der Elbe. Alle vier Dresdner Elbbrücken führten darauf zu. Die Straßenbahn querte den Platz und der Autoverkehr umrundete ihn. Ein neues achtstöckiges Hochhaus ließ Großstadtatmosphäre aufkommen. Die majestätische Villa der von Altrox stammte aus der Zeit, wo noch keine Autos in halsbrecherischem Tempo um den Platz gekurvt waren. Sie wandte der Wiese mit den Brunnen seine prachtvollste Seite zu. Der üppig dekorierte Neobarock stand dem Albert-Theater direkt nebenan in nichts nach. Als der Chauffeur vor dem Tor hielt, wo sich schmiedeeisernes Metall wie Blumen um zwiebelförmig drapierte Steinsäulen rankte, wies Emma auf das benachbarte Theater. »Jetzt weiß ich, woher deine Liebe für Kultur kommt. Sicher wurdest du schon mit hierher geschleppt, als du noch nicht laufen konntest.« »Sehr richtig. Als Kind wollte ich Schauspieler werden.« Franz lachte und führte sie durchs Eingangstor. Kurt und Alfred waren im Billardzimmer bereits in eine Runde am grünen Tisch vertieft. Auf seinen Kö gestützt, lächelte Alfred direkt Ilse an und warf Emma dann ein kühles Kopfnicken zu. Kurt starrte konzentriert den langen Stock entlang auf die weiße Kugel. Der Raum war genau richtig für einen entspannten Abend eingerichtet. Eine Dartscheibe, eine Sitzecke mit Sesseln, eine kleine Bar mit allerhand Getränken im Regal und eine Stellage mit Gesellschaftsspielen und Pokerkoffer. Trotzdem war jeder einzelne Muskel in Emmas Körper angespannt. »Spielt ihr mit? Wir können Teams bilden«, rief Alfred ihnen zu, hob seine Flasche Bier vom Tresen einer kleinen Bar und prostete Ilse zu. »Ich möchte den Damen erst das Haus zeigen«, antwortete Franz seinem Freund. »Oder willst du mitspielen, Ilse?« Emmas Schwester nickte. »Ich habe es zwar noch nie gespielt, aber ich würde es gern versuchen.« »Dann zeige ich eben nur dir die Villa, Emma«, grinste Franz. »Hier entlang.« Er führte sie durch eine Gemäldegalerie mit Ölgemälden, Radierungen und Zeichnungen von den verschiedensten Künstlern. Vor einem Korb voller Maiglöckchen, die zwischen grünen Blättern hervorlugten, blieb Emma stehen. Direkt daneben war ein altes Weltkriegsgewehr montiert, dessen Lauf auf den Korb zeigte. »Marie Niel«, erklärte Franz. »Hier, die mit Nelken und Mohn sind auch noch von ihr.« »Und damit hältst du die Blumen in Schach?«, fragte sie mit einem Lächeln und wies auf das Gewehr. »Mein Vater hat mit dieser Waffe in Verdun sein Leben verteidigt«, erwiderte er ernst. Emma nickte und wanderte weiter durch die Galerie. Viele Motive waren so schön, dass man sie auf Postkarten hätte drucken können. Andere zeigten kriegerische Szenen. »Ihr seid ja wie eine richtige Königsfamilie mit eurer eigenen Gemäldegalerie.« Sie kam sich dagegen wie eine arme Kirchenmaus vor. Ob er ahnte, wie es um ihren Reichtum stand? Würde er sie dann auch noch so umgarnen? Ach was, Franz winkte ab. Mein Großvater hat es uns nur hier gemütlich gemacht. Doch das ein oder andere Bild würde ich gerne noch hinzufügen, um die Sammlung abzurunden. Das ist genau das, was ein Prinz sagen würde, lachte Emma. Franz kam einen Schritt auf sie zu. Und du würdest eine gute Prinzessin abgeben. Er griff nach ihrer Hand und verschränkte seine Finger mit ihren. Stumm verfolgte Emma seine Geste und blickte ihm in die Augen. Wie kommst du eigentlich darauf? Auf mich? Flüsterte sie. Ob er sich von ihr abwenden würde, wenn er die Wahrheit über ihre Finanzen erfuhr? Bei dem Gedanken zog sich ihr Herz schmerzhaft zusammen. Ich habe dich schon damals in der Tanzschule bewundert. Und als mein Vater neulich sagte, dass ihr zu uns kommen würdet, da bist du mir wieder eingefallen und er zuckte mit den Schultern. Du hast mich gleich verzaubert. In der Tanzschule dachte ich, du würdest mich nicht mögen. Ich habe wohl damals noch nicht gewusst, wie man es ausdrückt, wenn man jemanden mag. Emma betrachtete stumm ihre umeinander verschlungenen Finger. Jetzt musste sie ehrlich sein zu ihm. Er musste wissen, woran er mit ihr war. Franz, ich muss dir etwas sagen. Ja? Sie rang nach den richtigen Worten. Der Otto Kaiser AG geht es finanziell gar nicht gut. Wir kämpfen um unser Überleben. Vielleicht ist es nicht sinnvoll, dir als Kunden das zu sagen, aber ich möchte nicht, dass du denkst, ja, was sollte er nicht denken? Dass sie nur hinter seinem Geld her war? Dass er mit ihr einen guten Fang machte? Franz erwiderte, mir geht es nicht um deinen Reichtum, mir geht es um dich. Ich finde, wir passen gut zusammen. Taten sie das? Erleichterung durchflutete Emma und ein riesiger Steinbrocken rollte ihr vom Herzen. Den wenigsten geht es doch finanziell gut in diesen Zeiten. Ach, ich bin so froh, dass du das sagst. Er lächelte und sein Blick wanderte zu ihren Lippen. Komm mal mit, ich habe ein Geschenk für dich. Er zog sie an seiner Hand durch die Galerie und führte sie durch eine Tür. Dahinter verbarg sich eine zweite Tür aus Glas, und als er diese öffnete, strömte ihr warme Luft entgegen. Trotz der abendlichen Uhrzeit war es noch hell in diesem Raum, denn von allen Seiten flutete das letzte Sonnenlicht von dem hinter dem Horizont verschwundenen Himmelskörper durch riesige Glasflächen. Eine Kuppel aus Stahl und Glas spannte sich über sie. Es war wie ein Wintergarten, nur viel größer. Das war also das Gewächshaus, von dem er früher erzählt hatte. In der Halle rankten sich tropische Pflanzen wie im Regenwald umeinander. Orchideen, Bromelien, Lianen, Passionsblumen und viele weitere Pflanzenarten, von denen Emma den Namen nicht kannte. In der Mitte befand sich sogar ein kleiner Teich, auf dem kreisrunde Seerosen schwammen, die wie grüne Sessel auf dem Wasser schwebten. Franz verschwand hinter einem Blumentopf mit einer riesigen Palme darin und kam mit einem handtellergroßen Geschenk zurück, das in braunem Papier mit einer Schleife darum eingewickelt war. Es war etwas unförmig. Warum er es wohl ausgerechnet hier aufbewahrt hatte? Für dich, Emma. Vorsichtig löste sie die Papierschichten und heraus kam eine Art Blumenzwiebel. Fragend sah Emma Franz an. Es ist die Zwiebel einer Lotusblume. Wenn man sie im Schlamm an einem warmen Ort anpflanzt, wachsen daraus Lotusblätter, von denen das Wasser in runden Kugeln abperlt. Und eine wunderschöne Blüte hat sie auch. Aber wie soll sie die denn anpflanzen? Sie kannte sich damit nicht aus und es wäre schade, die exotische und sicher teure Zwiebel zu verderben. Franz ahnte wohl, was sie bewegte. Der Gärtner wird sie in diesem Teich hier für dich pflanzen. Und immer wenn du hierher kommst, kannst du dir anschauen, wie es deiner Blume geht. Oh, er wollte, dass sie wiederkam. Das war das eigentliche Geschenk. Franz, das ist wunderschön, brachte sie mühsam hervor. Ihr Herz klopfte gegen ihre Brust. Mein Vater hat meiner Mutter diesen Gummibaum zur Verlobung geschenkt. Er wies auf einen Baum, dessen Blätter schon die hohe Decke des Wintergartens erreichten. Aber ich dachte, eine Blume passt besser zu dir. Im botanischen Garten am nördlichen Ende des großen Gartens hatte sie bereits einmal eine Lotusblume gesehen. Allerdings nur die Blätter, von der Blüte lediglich eine Zeichnung. Sie musste eine Augenweide sein. Ich weiß nicht, was ich sagen soll, murmelte Emma. Dann sag nichts. Er beugte sich vor und drückte seine Lippen sanft auf ihre. Der Striezelmarkt leuchtete in hellen Farben an diesem trüben Dezembernachmittag. Die elektrischen Birnen am großen Tannenbaum strahlten und eine Brise Schnee lag auf den Zweigen. Seit dem 15. Jahrhundert gab es den berühmten Weihnachtsmarkt, einer der ältesten in Deutschland. Zum 498. Mal jährte er sich in diesem Dezember. Der Zauber hatte Emma schon als kleines Mädchen begeistert. Töpfer, Pfefferküchler, Goldarbeiter, Glashändler und Messerschmieden boten ihre Ware an. Und natürlich fehlte es auch nicht an Nussknackern, bunt bemaltem Spielzeug, Schwibbögen und Flügelpyramiden aus dem Erzgebirge. Ein kindgroßer Pflaumentoffel warb für seine kleinen Brüder, die in einem weißen offenen Zelt verkauft wurden. Franz erstand einen der Kerle. Drei Pflaumen auf einen Spieß gesteckt, ergaben je ein Bein. Zwei Pflaumen auf jeder Seite die Arme. Ein gebastelter Papierhut auf dem runden Kopf und eine Papierleiter daneben. So stellte die Süßigkeit einen 15 cm großen Schornsteinfeger dar. Franz schob sich eine getrocknete Backpflaume in den Mund und reichte ihr ebenfalls eine. Den muss man doch zu Hause hinstellen und nicht gleich essen.

leitete ihn vorbei an gestrickten Socken, gezogenen Kerzen und Süßtafeln. Seine Hand wärmte ihre kalten Finger. Während sie die Mandeln erstand, sah Franz auf seine Armbanduhr. »Hast du noch etwas vor heute?«, fragte sie. Er lächelte. Eine kleine Überraschung. Sein Atem tanzte in der Kälte vor seinem Gesicht. Sie strich Schnee von einem hüfthohen Tannenbaum zwischen den Ständen. Franz dachte sich immer so viel für sie aus, während sie nur seine Ideen genoss. Wünschte er sich, dass sie ihm das zurückgab? Aber ihr fiel gar nichts ein, was ihm eine Freude machen würde. Theaterkarten konnte er sich selbst kaufen. Und sonst wusste sie nicht so recht, was ihm gefiel. »Schau mal, da ist der Flohzirkus!« Franz führte sie an den bunten Stand, an dem man durch Lupen eine Miniaturwelt bewohnt von Flöhen bewundern konnte. Ein Floh zog einen goldenen Karren, der winzig war für menschliche Verhältnisse, aber riesig für den kleinen Floh. Zwei andere schossen Fußbälle über ein Fußballfeld. Einer trieb ein Karussell an und drei weitere ließen silberne Hüte aus Staniolfolie tanzen. »Wie heißen Sie, junge Dame?« wandte sich plötzlich der Flohdompteur an sie, der die Flöhe an die richtigen Positionen drapiert hatte. »Was?« »Emma Kaiser«, antwortete sie verwirrt. »Für das Fräulein Kaiser gibt es eine ganz besondere Vorstellung.« Der Schausteller zog mit großen Gesten eine kleine goldene Hundehütte hervor und stellte sie unter Emmas Lupe. Franz quetschte sich neben sie und gemeinsam spähten sie durch das Vergrößerungsglas. Ein kleiner Floh zog eine Kette aus der Hütte, immer weiter, bis er schließlich einen Ring daraus hervorgezogen hatte, der viermal so groß wie er selbst war. Das Schmuckstück war silbern und es waren winzige Diamanten darin eingesetzt, die zu einem blau schimmernden Saphir in der Mitte hinleiteten. »Der sieht ja aus wie ein Verlobungsring«, bemerkte Emma. »Ich glaube, der Floh will mich heiraten.« Sie sah lachend von der Lupe auf zu Franz, aber sein erwartungsvoller, nervöser Blick schickte ihr eine ganz andere Botschaft. »Was?« fragte sie verwirrt den Schausteller, der den Ring grinsend aus der Glasvitrine zog, in eine Ringschachtel legte und Franz über die tanzenden Flöhe hinwegreichte. »Nicht nur der«, murmelte Franz und kniete sich in den Schnee. »Emma Kaiser, ich liebe es, dich an meiner Seite zu haben.« Er schluckte und suchte nach den Worten, die er sich sorgfältig zurechtgelegt zu haben schien. »Nichts hat jemals mein Herz so bewegt wie du. Kein Pariser Maßanzug, keine erlesenste Praline aus unserer Manufaktur. Kein noch so kunstvoll geschliffener Diamant kann dem Glanz deines Wesens nahe kommen.« Um sie herum blieben die Leute stehen und lauschten seinen Worten. Gerührt griffen sie sich ans Herz. »Lass uns die Welt mit unserer Liebe erobern. Ich verspreche dir ein Leben voller Wärme und Zuneigung. Tage, die nach Kakao duften. Abende im Kerzenschein. Spaziergänge am Elbufer, während die Stadt in goldenem Licht erstrahlt. Ein Zuhause, in dem du lachen kannst. Ein Herz, das dich ehrt. Eine Liebe, die bleibt.« Die Leute flüsterten sich zu, wie romantisch sie das fanden. »Emma Kaiser, ich liebe dich und will dich für immer an meiner Seite haben. Wirst du meine Frau?« Franz durchforschte zögerlich ihren Blick. Emma starrte auf den Ring in der offenen Schachtel. Dann sah sie den Schwarzhaarigen an. »Wirklich?« fragte sie. Keine Sekunde lang hatte sie einen Antrag von Franz erwartet. Irgendwie hatte sie gedacht, dass er eines Tages erkennen würde, dass sie gar nicht gut genug für ihn war. Sie, die das Familienunternehmen nicht vor der Pleite retten konnte. Ohne Geld, ohne Kultur, ohne Klasse.
Waren sie nicht kurz

0: davor, wieder in die Schicht abzurutschen, aus der ihre Familie stammte? Doch der Ring funkelte im gelben Laternenlicht und eine verirrte Schneeflocke ließ sich in der schwarzen Samtschachtel nieder. Plötzlich stand sie vor der Frage, ob sie ihr ganzes Leben mit Franz teilen wollte. Er war der perfekte Verehrer. Aber war er auch der perfekte Ehemann? Was war ihm wichtig im Leben? Sie hatten eine Attraktion nach der anderen gesehen, romantische Abende miteinander verbracht, sich geküsst. Aber kannte sie ihn wirklich? Andererseits, wie konnte sie diesen Antrag ablehnen? Nicht nur der Schausteller wartete auf ihre Antwort, eine Traube von alten Damen, Kindern mit großen Augen und tuschelnden Müttern sahen sie an. »Mama, er will sie heiraten«, trötete ein kleines Mädchen. »Aber muss sie nicht Ja sagen?« Sie war noch nicht bereit. Sie brauchte noch mehr Zeit. Aber wie konnte sie ihm jetzt vielleicht sagen? Es würde sein Herz brechen. Darum ließ sie alle ihre Bedenken beiseite. Sie nickte stumm. Dann klappte sie ihren Mund zu einer Antwort auf. »Ja, ich will.« Da sprang Franz auf, zog sie in die Arme und küsste sie. Die Umstehenden applaudierten, als er ihr den Ring an den Finger steckte. Er war ihr zu groß und rutschte, aber der Saphir funkelte im Tannenbaumlicht wie ein tiefer, unendlicher Ozean. »Wunderschön«, hauchte Emma. »Gefällt er dir?« »Sehr. Ich lasse ihn verkleinern, damit er dir richtig passt.« Sie nickte stumm. War sie jetzt wirklich verlobt? Der Ring zeugte davon.
1: Uns führt der Mut, so heißt der Roman von Sylvia Baron, aus dem wir heute vorgelesen haben. Die Sprecherin war Simone Nickel. Das Buch ist im Brunnen Verlag erschienen und kostet 18 Euro. Gerne können Sie es bei uns bestellen, zum Beispiel über unseren Online-Shop. Den haben wir verlinkt auf erfplus.de/lesezeichen. Oder Sie rufen uns an unter der Nummer 06441-957-1414. 06441-957-1414. Der Roman »Uns führt der Mut« ist der erste Band einer Trilogie. Band 2 ist auch schon erhältlich. Er heißt »Uns trägt die Hoffnung«. Band 3 wird im Laufe dieses Jahres erscheinen. Also jede Menge Lesestoff für Freunde historischer Romane. Emma hat den Heiratsantrag von Franz angenommen. Doch sie ist unsicher. Franz ist charmant, keine Frage. Trotzdem kommen ihr Zweifel, ob er der Richtige ist. Mehr dazu morgen an dieser Stelle. Tschüss, bis dann, wenn Sie mögen. Ihre Sabine Bohn.

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1: Aus Psalm 147. Der Herr heilt die gebrochenen Herzen und verbindet offene Wunden. Er setzt die Zahl der Sterne fest und gibt ihnen allen einen Namen. Groß ist unser Herr, gewaltig ist seine Macht, seine Weisheit ist unermesslich. Der Herr richtet die Unterdrückten auf, doch die Frevler stößt er zu Boden. Singt dem Herrn beim Dankopfer ein Lied, musiziert für unseren Gott.

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2: Herzlich willkommen zu Das Gespräch. Mein Name ist Sonja Kilian. Ich begrüße Sie heute mal ausnahmsweise nicht aus dem ERF Medienhaus in Wetzlar, sondern aus dem Skulpturenpark Siegfried Fietz im hessischen Lahn-Dill-Kreis. Beziehungsweise, als wir da angekommen sind, hat mich Siegfried Fietz gleich mal in seine Werkstatt eingeladen. Und deshalb befinden wir uns zuerst hier. Eine große Ehre, dass wir hier, Nico Franz als Techniker und ich, hier reinschauen dürfen.
3: Ich freue mich, dass ihr da seid. Und ich habe mir gedacht, wir fangen hier mal an, damit ihr ein paar klassische Figuren seht, bevor wir das freie Schnitzen, die freie Form erlebt, dass ihr seht, aha, das, so ging das los. Und zwar, da gab es bei uns im Studio eine Gruppe Profil aus dem Erzgebirge. Und da waren zwei Holzschnitzer dabei.
2: Eine Musikgruppe.
3: Ja, das war eine sehr populäre Gruppe dort. Und wir haben ein schönes Album gemacht. Und ich kann sagen, zwei von denen eben, die Holzschnitzer waren,